0: Friedrich Merz war ja zunächst die Hoffnung vieler Ostdeutscher und das nicht nur in der CDU. Doch inzwischen ist sein Ansehen drastisch gesunken, muss man sagen. Und die aktuellen Debatten um Rente, Pflege oder Sozialversicherung haben es für Sachsen-Anhalt CDU nicht leicht gemacht. Und die meisten Stimmen bekam die AfD von Menschen, die ihre finanzielle Lage als schlecht bezeichnen. Und davon gibt es in Sachsen-Anhalt leider eben auch sehr viele. Und ganz offenbar ist es den anderen Parteien nicht gelungen, auf die Sorgen der Menschen mit überzeugenden Antworten zu reagieren.
1: Nach ihren Unterredungen mit dem ukrainischen Präsidenten Selenskyj in Kiew sind die US-Gesandten Witkow und Kushner wieder abgereist. Wie es aus ukrainischen Kreisen hieß, hatten die beiden neue, effektivere Vorschläge für ein Kriegsende vorgelegt. Vor der Presse forderte Witkow Zugeständnisse von beiden Kriegsparteien. Sie müssten Meinungsverschiedenheiten abbauen und Kompromisse eingehen. An einigen der Gesprächsrunden in Kiew nahmen auch Vertreter aus Berlin, Paris und London teil. Vorgestern hatten Witkow und Kushner ihre Pläne bereits bei Kreml-Chef Putin vorgelegt. In der Fußball-Bundesliga hat Augsburg die Tabellenführung übernommen. Das Team von Trainer Manuel Baum gewann bei Eintracht Frankfurt mit 4:1. Schlusslicht ist der Hamburger SV, der mit 0:5 gegen Mainz verlor. Das waren die Nachrichten. Das Wetter in Deutschland. In der Nordhälfte wechselnd bewölkt, vereinzelt Schauer, im Südosten locker oder gering bewölkt, 16 bis 7 Grad. Am Tage ein Wechsel aus Sonne und Wolken, gebietsweise stark bewölkt, vereinzelt Schauer, 21 bis 33 Grad. Am Dienstag in der Nordwesthälfte Regen, in der Südosthälfte sonnig, 19 bis 31 Grad. Und am Mittwoch im Südosten Regen, sonst Schauer, bis 22 Grad. Es ist 2:03.
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3: Mit Tobias Hürenbach heute Nacht ganz herzlich willkommen. Hallo. Wir starten mit einem Meisterwerk von Peter Tschaikowski in dieser Stunde, seine berühmte Fantasie-Ouvertüre Romeo und Julia. Mit einer klerikalen Einführung, mit hinreißenden Streicherklängen, dramatischen Orchestereruptionen, aggressiven, erbitterten Kampfszenen, Trauerakkorden und zum Schluss mit der Beschwörung der Vereinigung der Liebenden im Tod. Viele eindrucksvolle Klangbilder erwarten uns da jetzt. Nicht umsonst ist das Stück als Fantasie-Ouvertüre betitelt. Lassen Sie Ihrer Fantasie jetzt freien Lauf. Wir hören das Symphonieorchester des Bayerischen Rundfunks unter der Leitung von Mstislav Rostropowitsch.

Das Symphonieorchester des Bayerischen Rundfunks und der Dirigent Mstislav Rostropowitsch mit der Romeo und Julia Fantasie-Ouvertüre von Peter Tschaikowski nach der Tragödie von William Shakespeare. Sie hören das ARD-Nachkonzert und da haben wir jetzt Kontrastprogramm für Sie. Nach Tschaikowski von Johannes Brahms zwei Motetten für gemischten Chor a cappella. Warum ist das Licht gegeben dem Mühseligen und dann, o Heiland, reißt die Himmel auf? Mit dem Schütz-Choir auf London unter der Leitung von Roger Norrington.

Zwei Motetten von Johannes Brahms mit dem Schütz-Choir auf London unter der Leitung von Roger Norrington hier im heutigen ARD-Nachkonzert. Und da erwartet uns jetzt ein wunderbares Violinkonzert von Johann Nepomuk Hummel, eher Schüler Mozarts in Wien, empfohlen von Joseph Haydn, Rivale von Beethoven. Und wie Beethoven hat er eben auch ein tolles Violinkonzert verfasst, das in G-Dur. Wir erleben hier James Ennis zusammen mit den London Mozart Players unter der Leitung von Howard Shelley.

James Ennis und die London Mozart Players präsentierten unter der Leitung von Howard Shelley das Violinkonzert G-Dur von Johann Nepomuk Hummel hier in dieser Nacht auf Montag. Das ist das ARD-Nachtkonzert. Und da haben wir jetzt eine schöne Entdeckung für Sie, nämlich Musik von Mathilde Kralik von Meyerswalden. Sie war eine hochtalentierte österreichische Komponistin der Spätromantik und sie hinterließ ein beeindruckendes Lebenswerk von über 250 Kompositionen, das in den letzten Jahren durch neue Einspielungen eine verdiente Renaissance erlebt. Ein großes Solistenensemble ist jetzt bei uns hier zu erleben mit Christopher Corbett, Klarinette, Ursula Kepser, Horn, Gerda Sperlich, Horn, Relia Kalapis, Fagott, Corbinian Altenberger, Violine, Alexander Kirsch, Violine, Benedikt Schneider, Viola, Samuel Lutzka, Violoncello und Oliver Trindl, Klavier. Sie präsentieren das Nonett C-Moll von Mathilde Kralik von Meyerswalden.

herrliche Entdeckung. Musik von Mathilde Kralik von Meyerswalden. Das Nonett für Klarinette, zwei Hörner, Fagott, zwei Violinen, Viola, Violoncello und Klavier. C-Moll, gerne mehr davon. Hier im ARD-Nachtkonzert als nächstes Musik des Wahlfranzosen Ignaz Joseph Pleyel, Lieblingsschüler von Joseph Haydn und nach seinem Umzug nach Paris Mittelpunkt erstaunlicher Mythen. Französische Revolutionsgarden sollen ihn nämlich mehrfach verhaftet haben aufgrund zu großer, aber unbestätigter Nähe zum Adel. Dann schob man ihm plötzlich die Urheberschaft der Marseillaise unter und später befeuerte man das Gerücht, er hätte seinem Lehrer Haydn verschiedene Konzerte ausgespannt. Alles konnte widerlegt werden. Diese Sinfonie hier in C-Dur, die hat er aber sicher verfasst. Mit den London Mozart Players unter Matthias Barmert.

Das waren die London Mozart Players unter Matthias Barmert mit der Sinfonie C-Dur von Ignaz Josef Pleyel. Kurz vor 4 Uhr ist es, Sie hören das ARD-Nachkonzert, präsentiert von BR Classic.

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1: Um 4 Uhr mit Ronald Lessig. Die AfD hat die Landtagswahl in Sachsen-Anhalt mit großem Vorsprung gewonnen, eine absolute Mehrheit hat sie aber verpasst. Die Wahlbeteiligung liegt demnach bei über 77%. Aus der Nachrichtenredaktion Michael Latz.
2: Wie die Landeswahlleitung mitteilte, landete die AfD mit 43,8% vor der regierenden CDU von Ministerpräsident Schulze, die lediglich auf 17,2% kam, ihr schlechtestes Ergebnis bei einer Landtagswahl in Sachsen-Anhalt. Nach dem vorläufigen Endergebnis erzielte die SPD 9,3%, vor den Grünen mit 8,9% und der Linken mit 8,6%. Auch das BSW zog mit 5,3% in den Magdeburger Landtag ein. Eine Regierungsbildung dürfte äußerst schwierig werden. Die Rolle des Zünglands an der Waage könnte dem BSW zufallen.
1: Nach der Wahlniederlage für die CDU in Sachsen-Anhalt will Ministerpräsident Schulze im Parteivorstand über Konsequenzen sprechen. Er fahre am Morgen nach Berlin zum Bundesvorstand. Am Abend wolle er dann dem Landesvorstand einen Vorschlag machen, sagte Schulze in Magdeburg. Sachsen-Anhalts Ministerpräsident hat das Direktmandat in seinem Wahlkreis verpasst. Es ging an die AfD. Der Nachwahlbefragung von Infratest DIMAP zufolge litt die CDU unter der negativen Bewertung der Bundesregierung. Demnach finden 84% der Befragten, die CDU habe vor der Bundestagswahl viel versprochen, aber wenig davon gehalten. Am internationalen Flughafen von Miami ist ein Amazon-Frachtflugzeug über die Landebahn hinausgeschossen, hat mehrere Fahrzeuge gerammt und ist in Brand geraten. Dabei sind nach Behördenangaben mindestens 5 Menschen ums Leben gekommen. Mehr als 60 Einsatzfahrzeuge der Feuerwehr waren vor Ort. Der Flughafen wurde nach dem Zwischenfall komplett gesperrt. In der Fußball-Bundesliga ist Augsburg nach 2 Spieltagen Tabellenführer. Die Mannschaft von Trainer Manuel Baum gewann mit 4:1 in Frankfurt. Aus der Sportredaktion Moritz Kühn.
3: Es war ein Spiel der unterschiedlichen Halbzeiten. In der ersten Hälfte

0: Führte Frankfurt nur mit 1:0, war klar besser. Nach dem Seitenwechsel die Augsburger wie ausgewechselt. Sie spielten sich in einen Rausch und gewannen am Ende durch die Tore von Ibrahimovic, Fellhauer, Claude Maurice und Rieder mit 4:1. Der FCA ist damit nach 2 Spieltagen Tabellenführer. Punkt- und torloses Schlusslicht ist der Hamburger SV, der zu Hause eine 0:5-Klatsche gegen Mainz kassierte.
1: Das waren die Nachrichten. Das Wetter in Deutschland. Am Tage ein Wechsel aus Sonne und Wolken, gebietsweise stark bewölkt und vereinzelt Schauer, 21 bis 33 Grad. Am Dienstag in der Nordwesthälfte Regen, in der Südosthälfte sonnig, 19 bis 31 Grad und am Mittwoch öfter Regen bis 22 Grad, 4:03.
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3: Mit Tobias Hürenbach. Hallo, herzlich willkommen zu dieser Stunde hier im ARD-Nachtkonzert. Eugène Ysaÿe, Joseph Haydn und Franz Adolf Beerwald sind die Komponisten in dieser Stunde und wir beginnen mit dem jüngsten dieser dreien, das ist Eugène Ysaÿe. Sein Poem Nocturne, das schrieb er für Violine, Violoncello und Klavier. Wir hören aber die Fassung hier für Violine, Violoncello und Orchester. Mit Svetlin Roussef und Henri de Marquette sowie dem Orchestre Philharmonique Royale de Liège unter der Leitung von Pablo González.

Poème Nocturne von Eugène Isaïe in der Fassung für Violine, Violoncello und Orchester, Svetlane Rousseff, Henri de Marquette und das Orchestre Philharmonique Royal de Liège unter der Leitung von Pablo González. Als nächstes Kammermusik hier im ARD nach Konzert mit dem Angela String Quartet. Das sind Kathleen Lansky Violine, Stephen Miller Violine, Brian Danbow Viola und Stephen Adodi Violoncello. Sie präsentieren das Streichquartett G-Dur von Joseph Haydn.

Das Angela String Quartet in Persona Kathleen Lansky, Stephen Miller, Brian Danbo und Stephen Adody mit dem Streichquartett G-Dur von Joseph Haydn. Langeweile kannte unser nächster Meister nicht, Franz Beerwald, gefeiert seinerzeit als hervorragender Geigenvirtuose. Zudem hat er sich medizinisch weitergebildet und orthopädische Dienste angeboten und zudem noch eine Sägemühle betrieben. Och ja, und natürlich noch eine Glashütte, weil es halt noch nicht genug war mit der Arbeit. Also ein richtiger Handwerker war er, der Beerwald, auch musikalisch. Hier hören wir sein erstes Klavierkonzert D-Dur mit Anna Maria Markov und dem Schleswig-Holsteinischen Sinfonieorchester unter der Leitung von Peter Sommerer.

Das Klavierkonzert Nummer 1 D-Dur von Franz Adolf Beerwald mit Anna Maria Markowina und dem Schleswig-Holsteinischen Sinfonieorchester unter der Leitung von Peter Sommerer. Hier im heutigen ARD-Nachtkonzert und da geht es aus dieser Stunde raus mit Musik von Edvard Grieg.

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1: Um 5 Uhr mit Ronald Lessig. Die AfD hat die Landtagswahl in Sachsen-Anhalt mit großem Vorsprung gewonnen, eine absolute Mehrheit hat sie aber verpasst. Die Wahlbeteiligung liegt demnach bei über 77%. Aus der Nachrichtenredaktion Michael Latz.
2: Wie die Landeswahlleitung mitteilte, landete die AfD mit 43,8% vor der regierenden CDU von Ministerpräsident Schulze, die lediglich auf 17,2% kam, ihr schlechtestes Ergebnis bei einer Landtagswahl in Sachsen-Anhalt. Nach dem vorläufigen Endergebnis erzielte die SPD 9,3%, vor den Grünen mit 8,9% und der Linken mit 8,6%. Auch das BSW zog mit 5,3% in den Magdeburger Landtag ein. Eine Regierungsbildung dürfte äußerst schwierig werden. Die Rolle des Zünglands an der Waage könnte dem BSW zufallen.
1: Was Politikerinnen und Politiker auf Bundesebene über die Wahlergebnisse sagen, fasst Uwe Berndt aus Berlin zusammen.
3: SPD-Generalsekretär Klüssendorf sieht auch in der Politik der Bundesregierung einen Grund für das Wahlergebnis in Sachsen-Anhalt. Die Zahlen seien ein Signal für Berlin. Viele Menschen seien unzufrieden mit dem Reformkurs. Kanzleramtsministerin Nina Wagen spricht von einer Zäsur für die CDU. Es sei ein sehr schwieriges Ergebnis für ihre Partei. Sie erklärte es damit, dass die angestoßenen Reformen der Bundesregierung erst noch ihre Wirkung entfalten müssten. BSW-Chefin Amira Mohamed Ali sagte, dass sich ihre Partei für einen überparteilichen Ministerpräsidenten einsetzen wolle, wenn sie in den Landtag einzieht. Sie werbe für einen dritten Weg mit wechselnden Mehrheiten unter Einbindung des gesamten Landtags.
1: Der Internationale Gerichtshof in Den Haag befasst sich heute erneut mit Nicaraguas Klage gegen Deutschland. Dabei geht es um deutsche Rüstungsexporte nach Israel. Das mittelamerikanische Land hatte Deutschland Beihilfe zum Völkermord vorgeworfen. Die Rüstungsexporte würden laut der Klage die Genozidkonvention verletzen, da sie bei Angriffen im Gazastreifen genutzt würden. Deutschland weist die Vorwürfe zurück und bezweifelt die Zuständigkeit des Gerichts. Darum geht es in der Anhörung. 2024 hatten die höchsten Richter der UN in derselben Klage Sofortmaßnahmen gegen Deutschland abgewiesen. In der Fußball-Bundesliga hat Augsburg die Tabellenführung übernommen. Das Team von Trainer Manuel Baum gewann bei Eintracht Frankfurt mit 4:1. Schlusslicht ist der Hamburger SV, der mit 0:5 gegen Mainz verlor. Das waren die Nachrichten. Das Wetter in Deutschland. Am Tage ein Wechsel aus Sonne und Wolken, gebietsweise stark bewölkt, vereinzelt Schauer, 21 bis 33 Grad. Am

0: Dienstag im Nordwesten Regen, im Südosten sonnig bis 31 Grad, am Mittwoch im Südosten Regen, sonst Schauer bis 22 Grad. Es ist 5.03 Uhr.
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2: Mit Tobias Hürenbach am Montagmorgen ganz herzlich willkommen. Wir starten in diese Stunde mit verträumten Takten von Domenico Scarlatti.

Der Spanier Javier Perianes mit der wunderbaren Klaviersonate B-Moll von Domenico Scarlatti. Genau das Richtige für einen entspannten Tageseinstieg hier im ARD-Nachtkonzert. 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Und da kommen wir jetzt zum böhmischen Meister Josef Mislivicek. Er stieg zum bestbezahlten Star der italienischen Oper auf. Doch dann kam die Krise, aus der er sich nicht mehr befreien konnte. Verarmt und unbeachtet starb er im Alter von nur 43 Jahren in Rom. Dabei hat er so viele wunderbare Werke vorgelegt, auch für den Konzertsaal. Wir hören hier seine Sinfonie F-Dur mit Concerto Köln unter der Leitung von Werner Erhardt.

Sinfonie F-Dur von Josef Mislewitschek mit Concerto Köln unter der Leitung von Werner Erhard hier am Montagmorgen im ARD-Nachtkonzert. Und da geht es weiter mit Musik des ungarischen Violinisten und Komponisten Jenő Hubay. Und zwar ein Auszug aus seinem Violinkonzert Nummer 1, A-Moll darf es sein, mit Chloe Hanslip und dem Bournemouth Symphony Orchestra am Pult Andrew McGrailier.

Chloe Hanslip und das Bournemouth Symphony Orchestra, dirigiert von Andrew Mogralia, mit dem zweiten Satz, dem Andante-Satz aus dem Violinkonzert Nummer 1 A-Moll von Jenö Huboy hier am Montagmorgen. Mit Johann Strauss drehen wir uns jetzt in diesen frischen, jungen, unschuldigen Montag, und zwar der Schatzwalzer darf es sein. In der Bearbeitung für zwei Violinen, Viola, Violoncello, Harmonium und Klavier, dafür zuständig das Alban Berg Quartett und Gäste.

schöne, unterhaltsame Version des Schatzwalzers von Johann Strauss Sohn. Hier im ARD-Nachkonzert, präsentiert von BR Klassik. Da kommen wir jetzt zu einem wichtigen Meister der Frühklassik, nämlich Karl Stamitz. Berühmt und beliebt zu Lebzeiten, umso gründlicher vergessen zu unserer Zeit. Geboren wurde er 1745 in Mannheim als erster Sohn des berühmten Gründers der Mannheimer Schule, Johann Stamitz. Beide Mitglieder des damals besten Orchesters der Welt, der Mannheimer Hofkapelle. Aber bereits nach 9 Jahren verließ Karl Mannheim, um sein Glück als Virtuose auf seinen Reisen durch ganz Europa zu machen. Von Karl Stamitz hier der Auftakt zu seinem Konzert für Klarinette, Fagott und Orchester B-Dur.

So geht's los, das Konzert für Klarinette, Fagott und Orchester B-Dur von Karl Stamitz. Das war der erste Satz mit Sabine Meyer, Sergio Azzolini und der Academy of St. Martin in the Fields unter der Leitung von Iona Brown. Ein Stück haben wir noch hier am Montagmorgen im ARD-Nachtkonzert, das von Daniel Steibelt. Ein Auszug aus seinem Klavierkonzert Nummer 3 E-Dur mit dem Titel L'Orage, also Gewitter oder auch Der Sturm. Da hören wir den dritten Satz mit Howard Shelley und dem Ulster Orchestra. Zu Beginn ist dann noch alles in Ordnung, aber dann, ja, dann wird's recht stürmisch.

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1: 6 Uhr. Die AfD hat die Landtagswahl in Sachsen-Anhalt mit großem Vorsprung gewonnen. Allerdings verpasst die Partei mit 43,8% knapp die absolute Mehrheit im Parlament. Die CDU von Ministerpräsident Schulze verliert etwa die Hälfte an Zustimmung und hat nur noch rund 17,2%. Ebenfalls im Landtag vertreten sind die SPD mit 9,3, die Grünen mit 8,9, die Linken mit 8,6 und das BSW mit 5,3%. Noch am Abend hat die AfD-Bundesspitze ihren Regierungsanspruch deutlich gemacht und auch die Hoffnung geäußert, Unterstützung für eine Mehrheit in Sachsen-Anhalt zu finden. Markus Sambale für SR Info.
2: AfD-Co-Chef Chrupalla appellierte deshalb an CDU-Abgeordnete im Magdeburger Landtag, sich einer, Zitat, bürgerlich-konservativen Mehrheit anzuschließen. Das gelte auch für die anderen Parteien, vom BSW bis zur SPD. AfD-Co-Parteichefin Alice Weidel nannte ein Regierungsszenario mit dem BSW interessant. BSW-Chefin Mohammed Ali wandte sich nicht klar gegen eine Zusammenarbeit mit der AfD, sprach sich allerdings für einen überparteilichen Ministerpräsidenten aus.
1: Und die Reaktionen der im saarländischen Landtag vertretenen Parteien fasst Felix Jakobs zusammen.
3: Der Sprecher der saarländischen AfD, Schaufahrt, bezeichnete das gute Abschneiden seiner Partei gegenüber dem SR, besonders wegen der hohen Wahlbeteiligung, als gutes Zeichen für die Demokratie. Die hohen Werte zeigten außerdem, dass an der AfD kein Weg mehr vorbeiführe. Schaufahrt sieht die anderen Parteien in der Pflicht, die sogenannte Brandmauer aufzugeben. Das lehnte der Generalsekretär der Saar-CDU, Wagner, ab. Für ihn sei klar, dass sich die CDU weiter an ihren Unvereinbarkeitsbeschluss sowohl zur AfD als auch zur Linken halten müsse. Obwohl die SPD im Vergleich zur letzten Landtagswahl in Sachsen-Anhalt laut Hochrechnungen keine Verluste hinnehmen musste, ist die Saar-SPD ebenfalls unzufrieden mit dem Ergebnis. Ihr Generalsekretär Limbacher sagte, damit werde man dem Anspruch einer Volkspartei nicht gerecht.
1: Am Flughafen von Miami sind bei einem Frachtflugzeugunfall mindestens 5 Menschen ums Leben gekommen. Nach Angaben von Behörden und Einsatzkräften war die Maschine über die Landebahn hinausgeschossen, hatte mehrere Fahrzeuge gerammt und in dem Flugzeug sei dann Feuer ausgebrochen. Unklar ist, ob es sich bei den Todesopfern um Besatzungsmitglieder oder um Menschen am Boden handelt. Der Internationale Gerichtshof in Den Haag befasst sich heute wieder mit Nicaraguas Klage gegen Deutschland. Dabei geht es um deutsche Rüstungsexporte nach Israel. Das mittelamerikanische Land hatte Deutschland Beihilfe zum Völkermord vorgeworfen. Die Rüstungsexporte würden laut der Klage die Genozidkonvention verletzen, da sich bei Angriffen im Gazastreifen genutzt würden. Deutschland weist die Vorwürfe zurück und bezweifelt auch, dass das Gericht überhaupt zuständig ist. Der Schiffsverkehr durch die Straße von Hormuz ist auf den niedrigsten Stand seit Mai eingebrochen. Nach Daten des Analyseunternehmens Kepler passierten zuletzt nur noch 10 Frachtschiffe täglich die Meerenge. Vorgestern seien es sogar nur 2 Schiffe gewesen. Der Irankrieg hatte Ende Februar mit Angriffen der USA und Israels auf das Land am Persischen

0: Persischen Golf begonnen. Seitdem blockiert der Iran die wichtige Handelsstraße. Markus Zwick bleibt in Pirmasens Oberbürgermeister. Nach dem vorläufigen Wahlergebnis erhielt der CDU-Politiker 81,4% der Stimmen. Christian Hofer von der AfD bekam 13,1% und Bernd Kriebel von der Tierschutzpartei 5,5%. Die Wahlbeteiligung in Pirmasens lag bei über 43%. In der Fußball-Bundesliga hat Eintracht Frankfurt zu Hause 1:4 gegen den FC Augsburg verloren. Der HSV musste gestern ebenfalls eine deutliche Heimniederlage einstecken, 0:5 gegen den FSV Mainz. Und das waren die Nachrichten mit Christian Koch. 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
1: Und damit schauen wir gemeinsam aufs Wetter. Und das wird heute vor allem nochmal ziemlich warm. Der Sommer zeigt sich nochmal hochmotiviert. Das wird der wärmste Tag der Woche, so wie das aussieht, der Montag heute. Am Morgen und Vormittag allerdings haben wir auch noch einige dichte Wolken im Saarland. Hier und da kommen auch ein paar Schauer runter. Der Nachmittag aber soll dann richtig schön sonnig werden. Bei Temperaturen zwischen 28 Grad rund um die Talsperre Nonnweiler und bis 32 Grad an Saar und Blies. Damit der Blick auf die Straßen. Aktuelles aus der SR-Verkehrsredaktion. Da habe ich gerade nichts, keine Meldung. Kommen Sie gut an.
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1: An diesem Montag, an dem wir alle zu Säulen- und Kuchendiagrammen aufwachen, nach der Landtagswahl in Sachsen-Anhalt gestern. Historisch nennen das Ergebnis viele, nach dem deutlichen Sieg der AfD. Ja, wir werden auf jeden Fall genauer draufschauen heute Morgen und einordnen. Jetzt aber ordnen Sie erstmal Zahnbürste und Kaffeekanne und kommen Sie gut rein in diesen Tag. Ich bin Linda Reitinger. Guten Morgen.

0: Carol Maspor schickt uns in den Montag hier auf SR Kultur um jetzt 6.11 Uhr. Und wir hören heute viele große Worte. Von einem Wahlbeben ist die Rede, von einem politischen Erdrutsch, von einem historischen Triumph nach der Landtagswahl in Sachsen-Anhalt gestern. Tatsache ist erstmal, die AfD ist mit großem Abstand stärkste Kraft geworden, die CDU deutlich abgestürzt. Gleichzeitig zieht das BSW in den Landtag ein und damit könnte es für die AfD theoretisch sogar eine Mehrheit geben. Und dessen Spitzenkandidat Ulrich Siegmund könnte es tatsächlich ins Amt des Ministerpräsidenten schaffen. Das BSW hat ja Gespräche und eine Zusammenarbeit bei einzelnen Themen, nicht ausgeschlossen zumindest. Auf jeden Fall steht Sachsen-Anhalt vor einer völlig neuen politischen Lage. Jochen Müller fasst den Wahltag nochmal für uns zusammen.
1: Wo immer Ulrich Siegmund in den Magdeburger Messehallen auftaucht, ist er von Warenpulks, von Journalisten und Kamerateams umringt. Sicherheitsbeamte bahnen ihm den Weg von einem Fernsehauftritt zum nächsten. Zwar steht am Abend noch nicht fest, wie genau diese Wahl ausgehen wird, aber dass die AfD einen erdrutschartigen Sieg errungen hat, das ist unstrittig. Ulrich Siegmund.
2: Das ist das beste Wahlergebnis für eine Partei seit 1990 in Sachsen-Anhalt. Und demzufolge ist es ein klarer Regierungsauftrag für die AfD. Die Menschen möchten endlich den politischen Wandel und sie möchten ihn mit uns.
1: Auch Ministerpräsident Sven Schulze von der CDU ist unentwegt von Kamerateams und Journalistenscharen umringt. Auch er wird von Sicherheitsbeamten durch die Messehallen geführt. Schulze wirkt mitgenommen.
3: Also wir haben als CDU heute ein Ergebnis bekommen, was uns sehr schmerzt, was auch eine Niederlage ist. Ja, das stimmt.
1: Immer wieder wird Ulrich Siegmund gefragt, ob er denn grundsätzlich bereit wäre, mit anderen Parteien zusammenzuarbeiten, wenn das Wahlergebnis dies erfordere. Seine Antwort:
2: Ich möchte als Demokrat selbstverständlich auch nach dieser Wahl im Sinne eines Regierungsauftrages die Hand ausstrecken, ob es denn andere Kräfte geben mag, Fraktionen oder Abgeordnete, die mit uns gemeinsam die grundsätzlichen Probleme in diesem Land lösen möchten. Vor allem das Thema der Migration, die verrückte Energiepolitik, wir tanken immer noch 2,40 Euro Sprit und vieles mehr. Das sind die Grundprobleme dieser Zeit, die müssen wir in den Griff bekommen.
1: Diese Wahl zeigt, durch Sachsen-Anhalt geht ein politischer Riss. Er wolle deshalb auch auf politische Gegner zugehen, sagt Siegmund.
2: Ich möchte auf diese Menschen natürlich, solange sie sich halbwegs benehmen und im Rahmen der freiheitlich-demokratischen Grundordnung unterwegs sind, natürlich auch das Gespräch suchen. Ich möchte ihre Perspektive hören und ich möchte aufzeigen, dass sehr, sehr viele von diesen Vorhaltungen einfach unbegründet sind. Ich möchte die Leute mitnehmen. Ich möchte ein Ministerpräsident für alle Rechtschaffenden in Sachsen-Anhalter sein.
1: Unterdessen versucht Sven Schulze, die Fassung zu wahren. Kurz nach der Prognose gibt es die ersten Rücktrittsforderungen. Die CDU-Abgeordnete Eva Feusner sagt, Schulze müsse sein Amt als Parteichef niederlegen. Ähnliche Töne kommen aus der Jungen Union. Sven Schulze:
3: Für uns gilt es jetzt ganz klar auch erstmal unser Ergebnis auszuwerten. Ich finde, in jeglicher Hinsicht jetzt über irgendwelche Optionen zu reden, ist es völlig der falsche Zeitpunkt, weil die Wählerinnen und Wähler uns ja auch ein Ergebnis mitgegeben haben, mit dem wir auch erstmal umgehen müssen.
1: Wie es nach der Wahl in Sachsen-Anhalt weitergeht, bleibt vorerst offen. Die AfD ist so stark, dass die CDU vermutlich nur zusammen mit SPD, Grünen und den Linken Mehrheiten organisieren kann. Und auch das nur knapp. Mit diesem Thema und diesen Problemen müssen sich die Parteigremien ab Montagvormittag beschäftigen.
0: Jochen Müller war das für Sie hier auf SR Kultur.

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0: Der Mann, der es unter Hit nicht macht, bei dem wird wirklich jeder Song zum Erfolg. Kann man, glaube ich, so sagen. Ed Sheeran hier auf SR Kultur am Montagmorgen, jetzt 6.22 Uhr. Und ja, Emotionen gibt es viele nach der Landtagswahl gestern in Sachsen-Anhalt. Entsetzen auf der einen Seite, Euphorie auf der anderen. Bei AfD-Spitzenkandidat Ulrich Siegmund zum Beispiel, der das Wahlergebnis sieht als
1: selbstbewusstes Zeichen, was durch das ganze Land gehen wird, liebe Freunde.
0: Ja, die AfD hat die Landtagswahl in Sachsen-Anhalt deutlich gewonnen. Jetzt geht's an die Regierungsbildung und die könnte durchaus schwierig werden. Das ist auch Thema in den Zeitungen heute Morgen. Mein Kollege Jochen Erdmenger hat die Kommentarspalten mitgebracht. Guten Morgen, Jochen.
2: Grüß dich.
0: Ja, was ist denn so der Grundton, der sich durch die Kommentare zieht?
2: Es zieht sich durch, dass die Demokraten nicht geliefert hätten, dass die etablierten Kräfte nicht mehr überzeugend seien und dergleichen. So steht in der Süddeutschen Zeitung heute Morgen dann außerdem, die Mitte habe versagt. Blicken wir mal da gerade in den Leitartikel der SZ. Die Bundesrepublik Deutschland, einst gegründet als Gegenentwurf zum Nazisystem, der Naziverbrecher, ist nicht mehr immun gegen Rechtsextremismus. Auf der einen Seite hat die AfD ein klar völkisches Programm angeboten, das an düstere Zeiten erinnert und den dauerlächelnden Düftevermarkter Ulrich Siegmund eingesetzt, um diesen Grusel zu verharmlosen. Ja, und das andere Lager, so steht dann in der Süddeutschen weiter, besteht aus allen anderen eben. Sven Schulze, der Ministerpräsident von der CDU, war ein ordentlicher Kandidat mit ordentlichem Programm in einem ordentlich regierten Land, aber das genügt 2016 in Deutschland nicht mehr, um Wahlen zu gewinnen. Schulze hat versucht, mit Argumenten und Fakten zu überzeugen, mit Seriosität und Ausgewogenheit, aber ein großer Teil der Wählerschaft hatte kein Interesse. Die Koblenzer Rheinzeitung, die schreibt heute Morgen, der Wahlkampf hat auf dramatische Weise gezeigt, wie wenig überzeugt die etablierten institutionellen Institutionen mittlerweile sind. Dazu zählen nicht nur die Parteien, sondern auch der Kanzler und andere. Auch die Medien war doch in manchen Beiträgen und Talkshows die Grenze zwischen Journalismus und voyeuristischem Katastrophentourismus mitunter arg dünn. Weil alle wussten, dass es nicht mehr langen würde, die Wähler der AfD als Faschisten oder als undankbare Ossis abzuqualifizieren. In einer solchen Stimmung hat eine ruchlose Populistentruppe mit einem gut aussehenden Marketingphänomen an der Spitze leichtes Spiel. Blicken wir noch gerade mal in die Badische Zeitung. Und die schreibt wiederum von einem klaren Regierungsauftrag an die AfD. Denn wo sollte die halbierte CDU von Wahlverlierer Sven Schulze mit einem desaströsen Ergebnis unter 20% einen politischen Führungsauftrag herleiten? Und Christdemokraten, Grüne und SPD haben zusammen weniger Stimmen erhalten als die AfD. In Magdeburg führt nun an der AfD kein Weg mehr vorbei. Das ist eine Niederlage aller Demokraten und eine Zäsur für ganz Deutschland.
0: Sehen das alle Zeitungen so klar, die Sache mit dem Regierungsauftrag auch?
2: Naja, die Volksstimme aus Magdeburg, die schielt zumindest noch so ein klein wenig in Richtung CDU und schreibt heute Morgen, kurz vor der Landtagswahl wurde der Richtungsstreit in der Union neu entfacht. Die Gretchenfrage dabei, sollte sich eine CDU-geführte Minderheitsregierung von der Linken tolerieren lassen? In diesem Punkt ist die Landes-CDU gespalten. Die Regierungsbildung in Sachsen-Anhalt wird nun vor allem eines sehr kompliziert.
0: Wir haben jetzt aber gerade auch schon von der Diskussion über ein mögliches Versagen der Demokraten gehört. Da darf man aber ja auch die andere Seite nicht vergessen, die Wählerinnen und Wähler, ne?
2: Ganz richtig. Darauf geht die Frankfurter Allgemeine Zeitung zum Schluss in ihrem Kommentar noch ein. Wer Sicherheit, Wirtschaft und Gesellschaft in die Hände von Politikern geben will, die Deutschland zum Spielball der Großmächte und eines romantischen, erotischen Volksglaubens machen, der weiß nicht, was er tut. Die Sympathien dafür kommen aus dem Bedürfnis, reinen Tisch zu machen. Den wird es aber nicht geben, nicht in Sachsen-Anhalt und nicht im Bund. Gewonnen hat die Angst vor allem, was anders ist. Eine Partei, die in Sachsen-Anhalt als gesichert rechtsextrem gilt, die die Schulpflicht abschaffen und kulturfremde Fachkräfte ablehnen will, könnte Zugriff auf Polizei und Verfassungsschutz, auf Gelder und Einfluss auf Bundesebene bekommen. Ja, eine Partei, die ihren Wählern keine Zukunft, sondern ein Zurück in die Vergangenheit verspricht.
0: Jochen Erdmenger war das mit der Presseschau an diesem Morgen nach der historischen Landtagswahl in Sachsen-Anhalt.

0: Parov Stella, The Man Without Reflection. Sie hören SR Kultur am Montagmorgen, jetzt 6:30.
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0: AfD in Sachsen-Anhalt stärkste Kraft. Die Partei kam bei der Landtagswahl gestern auf 43,8%. Damit verpasst sie knapp die absolute Mehrheit im Parlament. Die CDU erreichte mit 17,2% ihr schlechtestes Ergebnis. Ebenfalls im Landtag vertreten sind die SPD mit 9,3, die Grünen mit 8,9, die Linken mit 8,6 und das BSW mit 5,3%. Reaktionen auf Sachsen-Anhalt-Wahl. Die saarländische AfD sieht im Wahlergebnis ein gutes Zeichen für die Demokratie und sieht die anderen Parteien in der Pflicht, die sogenannte Brandmauer aufzugeben. Die Saar-CDU hält weiter an ihrem Unvereinbarkeitsbeschluss zur AfD als auch zur Linken fest. Lesung mit Sebastian Schmidt. Er stellt im saarländischen Künstlerhaus in Saarbrücken seinen Debütroman Powerschaum vor. Das Werk ist eine Mischung aus Science und Social Fiction und handelt von kapitalistischen Zwängen auf sozialen Auf- und Abstieg. 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Das Wetter heute, vor allem am Nachmittag, sehr sonnig und warm. Heute Morgen sind auch noch ein paar dichte Wolken unterwegs und da könnte auch ein Regenschirm ab und zu mal hilfreich sein. Kann nämlich auch noch ein paar Schauer geben. Aber dann, wie gesagt, heute Nachmittag vor allem sonnig und trocken bei Temperaturen zwischen 28 Grad rund um die Talsperre Nonnweiler. An Saar und Blies werden sogar bis 32 Grad. In Otzenhausen schaffen wir wohl 28, in Fürweiler zum Beispiel 30 Grad. Wir schauen auf die Straßen. Aktuelles aus der SR-Verkehrsredaktion. Da habe ich nichts gerade tatsächlich. Sie kommen gut durch, kommen Sie auch gut an.
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0: Ich bin Linda Reitinger und habe jetzt den Mann für Sie, ja, der auch bekannt ist wegen seiner markanten roten Posaune, die er gern dabei hat und der auch seinen Spitznamen verdankt. Mr. Redhorn, das ist Nils Landgren jetzt für Sie. Guten Morgen.

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0: hören wir diese Musik, haben wir fast beinahe das Bedürfnis, Michael Corleone mal eben ein bisschen in den Arm zu nehmen, der ja am Ende des Paten 2 seine Feinde besiegt hat, aber selbst gebrochen zurückbleibt. Genau das war der Soundtrack zu dieser Szene. Nino Rota hier auf SR Kultur am Montagmorgen 6.40 Uhr. Und ich spare mir jetzt jede Überleitung von den aktuellen Wahlergebnissen in Sachsen-Anhalt zu Babylon Berlin. Aber von der Serie gibt's Neuigkeiten, auf die Sie vielleicht auch schon gewartet haben. Die fünfte und letzte Staffel nämlich ist da. Endlich treffen wir Charlotte Ritter und Gerion Rath wieder in Berlin Anfang 1933 zwischen rauschenden Nächten und dem Aufstieg der Nazis. Und diesmal wissen wir, für die beiden und für die Demokratie wird's richtig dunkel. Was uns in den finalen 8 Folgen von Babylon Berlin erwartet, weiß Norbert Kunze. Er hat sie für uns schon gesehen.
1: Achtung, Achtung. Hier ist die aktuelle Funkstunde.
2: Die Verknüpfung von fiktiver Handlung mit historischen Ereignissen war immer die Stärke von Babylon Berlin. So ist es auch bei dieser finalen Staffel.
3: Wird Reichspräsident Hindenburg den Vorsitzenden der Nationalsozialistischen Deutschen Arbeiterpartei Adolf Hitler zum neuen Reichskanzler ernennen?
4: Die Spatzen pfeifen von den Dächern, dass der Hitler harte Bedingungen stellt.
5: Welche?
4: Naja, in erster Linie Neuwahlen.
5: Das Volk soll ihn wählen.
2: Ja. Kriminalfälle eingebunden in den großen historischen Bogen aus der Weimarer Republik in die faschistische Diktatur. Die Stärken der Romanvorlagen von Volker Kutscher konnten die Serienmacher Tikva von Boris und Hand Lötgen von Beginn an nutzen, um daraus ein eigenes Universum zu erschaffen. Der Tanz auf dem Vulkan im babylonischen Berlin.
6: Zu Asche, zu Staub, dem Licht geraubt.
2: Die Romane von Kutscher waren stets grobe Vorlagen. Handlungsstränge wurden eingeführt, ebenso Personen oder historische Bezüge. In dieser Staffel ist es die Jagd nach der sogenannten Pasewalk-Akte.
7: Wer hätte gedacht, dass die Krankengeschichte eines unbedeutenden österreichischen Gefreiten einmal von so entscheidender Bedeutung sein würde?
2: Was steckt dahinter? 1918, am Ende des Ersten Weltkriegs, wurden zahlreiche Soldaten wegen ihrer psychischen Störung im Reservelazarett Pasewalk behandelt. Einer der Patienten war der Gefreite Adolf Hitler. Diagnose: hysterische Blindheit, Kriegsneurotiker.
8: Die psychiatrischen Untersuchungen haben kompromittierenden Charakter. Und vor allem und für ihn viel schlimmer, es widerspricht in krasser Weise seiner eigenen Legendenbildung.
2: Im Berlin des Jahres 33 soll die Akte verschwinden. Hitler ist von Reichspräsident Hindenburg zum Kanzler ernannt worden. Die Nazis üben hemmungslos Gewalt aus und schrecken keineswegs vor Mord zurück.
9: Und Hitler?
10: Der will offenbar alle Spuren vernichten, die ins Lazarett führen. Akten, Fotos.
9: Er lässt sie liquidieren, einen nach dem anderen. Alle, die ihn dort gesehen haben. Damit niemand seiner Version der Geschichte widersprechen kann.
2: Die Pasewalk-Akte, historisch verbürgt, aber nicht mehr existent. Die Morde und die Jagd danach, Fiktion. Aber sehr clever konstruiert und miteinander verwoben.
10: Es geht immerhin um den Reichskanzler. Der wird auch mit uns nicht zimperlich sein. Hitler geht es um Zeugen, allen voran Forster.
9: Wissen Sie, was Dr. Forsters Fachgebiet dort war? In Pasewalk leitete Dr. Forster das Lazarett für Kriegszitterer und Schüttelneurotiker.
2: Auf den Straßen tobt der Kampf, politische Gegner werden beseitigt, Hitlers Gegner sind unfähig zu paktieren. Die Hoffnung, ihn vor den Augen der Welt zu entlarven und die Diktatur der Nazis aufzuhalten, liegt zwischen zwei Aktendeckeln.
0: Norbert Kunze war das über die finale Staffel von Babylon Berlin, die wir alle können, werden schauen können. Ab Donnerstag nämlich ist sie für uns in der ARD Mediathek.

0: Aus Bloomington, Illinois, hier zu uns ins Saarland. Das war Pokey Lafarge auf SR Kultur um 6.51 Uhr, an Tag 1 nach dem politischen Erdrutsch in Sachsen-Anhalt gestern. Bei der Landtagswahl ist die AfD mit rund 44% und großem Abstand stärkste Kraft geworden. Die CDU ist abgestürzt auf etwa 17,2%. Gleichzeitig war die Wahlbeteiligung deutlich höher als bei der Landtagswahl 2021. Es haben also mehr Menschen gewählt und das Ergebnis ist so deutlich ausgefallen. Ich möchte darüber sprechen jetzt mit dem Politikwissenschaftler und Publizisten Albrecht von Lucke. Guten Morgen, Herr von Lucke.
1: Schönen guten Morgen.
0: Ja, Herr von Lucke, wenn Sie den gestrigen Wahlabend auf einen einzigen politischen Befund zuspitzen müssten, so was ist da passiert?
1: Sie haben den Begriff des Erdrutsches schon sehr treffend benannt. Das ist ein Beben allemal. Ich würde noch nicht so weit gehen zu sagen, dass das ein Erdrutsch sein muss. Aber es ist ohne Frage die größte Zäsur im parteipolitischen Sortierung der Republik seit 1989. Es hat es noch nie gegeben, auch in der gesamten Geschichte der Republik, dass eine, und davon gehe ich aus, nicht nur als erwiesen rechtsextremistisch eingestufte Partei, sondern eben eine Partei, die jetzt auch die Regierung in Bälde in Sachsen-Anhalt übernehmen wird. Das ist eine Zäsur und daran wird Berlin die Bundespolitik noch lange zu knabbern haben.
0: Ja, darauf schauen wir noch. Erstmal vielleicht zur Wahlbeteiligung, die ja deutlich höher war als 2021. Sprich, die AfD hat jetzt nicht gewonnen, während viele zu Hause geblieben sind. Was sagt Ihnen diese Kombination aus höherer Beteiligung und einem so starken AfD-Ergebnis?
1: Das zeigt vor allem eines. Das, was man am Ende ja hat vermuten können, dass eventuell noch die Aufklärungskampagne von Sven Schulze, der erst viel zu spät deutlich gemacht hat, wie wirtschaftlich verheerend der Sieg der AfD sein wird. Denn Migrantinnen und Migranten werden das Land verlassen, vor allem aber auch qualifizierte Arbeitskräfte, die das Land braucht. Ein Land völlig überaltert wird Probleme damit bekommen. Aber diese Vernunftkampagne hat nicht mehr gezogen. Es war die emotional angestiftete Welle, ein zum Teil ziemlich mieses Gebräu aus einer alten ostnostalgischen Position mit blauen Fahnen, mit der DDR-Hymne gar, mit Fantasien, Attentatsfantasien gegen Merz und Merkel von dem Kabarettisten Steimle bis zu völkischen Überlegungen. Das hat gesiegt. Das ist die Hoffnung, die die AfD stiftet. Und es zeigt, wie ungeheuerlich der Verlust an Glaubwürdigkeit in der CDU grassiert. Und das ist die eigentliche Ausstrahlung. Ich will mal weitergehen in der Perspektive, wir könnten es mit einer Entwicklung wie im europäischen Maßstab zu tun haben. Konservative Parteien können auch ein Ende erleben. Das hat die italienische Christdemokratische Partei erlebt. Das haben die französischen Republikaner erlebt. Das heißt, die Union hat jetzt die ernsthafte Herausforderung mit einer Konkurrenz auf dem rechten Spektrum, die sich langfristig als überlegen erweisen könnte, auch im Bund.
0: Jetzt war nicht von Anfang an klar, dass die AfD tatsächlich auch regieren könnte. Aber das BSW zieht ja jetzt wohl auch in den Landtag ein, ne? Mit rund 5%. Das heißt, AfD und BSW könnten zusammen tatsächlich eine Mehrheit bekommen, mit zusammen 44 Sitzen dann im Landtag. Und das BSW hat sich ja auch offen gezeigt für Gespräche mit der AfD. Also wie sehr verändert allein eben diese Möglichkeit auch die politische Lage?
1: Das verändert sehr viel, wobei man auch da sagen muss, dass es hier zwei ironische Schwenks gab. Während die AfD noch vor der Wahl sagte, bei uns kommt Regieren nur mit einer klaren, absoluten Mehrheit in Betracht. Gestern war davon gar nicht mehr die Rede, weil das AfD sofort realisierte, bei einem solch ungeheuren Abstand, der Verdopplung, der klaren Verdopplung der AfD-Werte, bei klarer Halbierung der CDU-Werte, einem Abstand von 27%, das muss man sich einfach nochmal bewusst machen, 27% trennen diese beiden Parteien, da kann man sich der Regierungsverantwortung nicht entziehen. Das BSW hingegen hat mit dem heutigen Morgen schon gesagt, wir sind eigentlich nicht für Mehrheitsbildung bereit. Das wird noch ein langer Weg, bei dem natürlich harte Verhandlungen kommen. Ich halte es nicht für unwahrscheinlicher, dass aus der CDU etliche Überläufe am Schluss die erforderlichen Mandate stiften für das AfD, damit diese regieren kann.
0: Schauen wir noch nach Berlin. Was bedeutet dieser Wahlabend eben jetzt für Friedrich Merz und die Bundes-CDU auch? Und stimmt, was Ulrich Siegmund sagt, das AfD-Ergebnis in Sachsen-Anhalt ist ein Zeichen für ganz Deutschland und erst der Anfang?
1: Das muss man leider befürchten. Das ist der Wille der AfD und ich will darauf verweisen, dass schon in zwei Wochen mit diesem ungeheuren Push der Stimmung in Mecklenburg-Vorpommern ist für Manuela Schwesig sehr schwer sein wird, dieser blauen Welle etwas entgegenzusetzen. Das wird die Wahlkämpfer ungemein motivieren. Aber es kann natürlich sein, dass der SPD da etwas gelingt wie ein erstes kleines Stoppschild. Für die CDU, und das muss man deutlich sagen, ist das Ein Menetekel. Friedrich Merz wird die Frage zu beantworten haben, ob er noch in der Lage ist, dieses Land überhaupt auf einen Weg erstens der Reformen zu bringen bzw. zu halten. Denn die werden schmerzlich sein. Und ob er dann der richtige Mann ist, dieses Land noch einmal in eine Wahl der CDU zu führen. Ich habe da nach dem gestrigen Wahlabend allergrößte Zweifel. Ich halte es für richtig, dass die Union jetzt nicht in eine Kanzlerkampagne einsteigt. Sie muss die Reformen schaffen. Aber es kann durchaus sein, dass nach 2 Jahren dieser Legislatur, das wird im nächsten Sommer sein, dann wird Hendrik Wüst seine Wahl in Nordrhein-Westfalen geschlagen, wahrscheinlich gewonnen haben. Mhm. Die Reformen könnten durchgebracht sein, dass dann so etwas kommt wie ein Kanzlerwechsel. Denn ich habe den Eindruck, mit Friedrich Merz wird die Union dieses Land nicht mehr für sich gewinnen können.
0: Sagt Albrecht von Lucke, er hat das Wahlergebnis in Sachsen-Anhalt gestern für uns eingeordnet. Ich danke Ihnen.
1: Ich danke Ihnen.

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1: 7 Uhr. In Sachsen-Anhalt hat die AfD mit Spitzenkandidat Siegmund die Landtagswahl deutlich gewonnen, aber die absolute Mehrheit knapp verpasst. Mit 43,8% konnte die AfD nach den vorläufigen Ergebnissen ihre Anteile etwa verdoppeln, während die CDU von Ministerpräsident Schulze etwa die Hälfte einbüßt und auf 17,2% einbricht. Schulze sagte dazu gestern Abend.
2: Wir haben vor der
1: Wahl. Das ist natürlich Unsinn, was ich hier mache. Jetzt hören wir nochmal den Herrn Schulze.
3: Weil ich heute hier schon gehört habe, es wäre jetzt ein schwarzer Tag für Sachsen-Anhalt. Das ist Demokratie. Und die Menschen haben hier abgestimmt, eine sehr, sehr hohe Wahlbeteiligung, so wie wir sie noch nie gesehen haben. Und wir werden jetzt auch als CDU mit diesem Wahlergebnis umgehen.
1: Im Magdeburger Landtag vertreten sind auch die SPD mit 9,3, die Grünen mit 8,9, die Linke mit 8,6 und das BSW mit 5,3%. Die AfD-Bundesspitze hat den Regierungsanspruch deutlich gemacht und Politiker anderer Parteien zur Zusammenarbeit aufgerufen. Entscheidend könnte dabei sein, wie sich die BSW-Abgeordneten verhalten. Parteichefin Muhammad Ali sagte:
2: Wir haben vor der Wahl gesagt, dass wir weder Herrn Siegmund noch Herrn Schulz zum Ministerpräsidenten wählen werden. Wir werben für einen dritten Weg, nämlich die Möglichkeit, mit einem überparteilichen Ministerpräsidenten mit wechselnden Mehrheiten unter Einbindung des gesamten Landtags zu regieren.
1: Die saarländische AfD bezeichnete das gute Abschneiden gegenüber dem SR als gutes Zeichen für die Demokratie und sie sieht die anderen Parteien in der Pflicht, die sogenannte Brandmauer aufzugeben. Die saarländische CDU hält allerdings weiter an ihrem Unvereinbarkeitsbeschluss sowohl zur AfD als auch zur Linken fest. Die saarländische SPD ist auch unzufrieden mit dem Ergebnis, auch wenn die SPD im Vergleich zur vorherigen Landtagswahl in Sachsen-Anhalt keine Verluste hinnehmen musste. Generalsekretär Limbacher sagte, mit dem Ergebnis werde man dem Anspruch einer Volkspartei nicht gerecht. In Berlin beraten heute die Spitzengremien der Bundesparteien über das Wahlergebnis und über mögliche Folgen. Nach dem Besuch der US-Unterhändler Witkoff und Kushner in Russland und der Ukraine bleibt unklar, welche neuen Vorschläge für eine Friedenslösung auf dem Tisch liegen. Gerade haben die Gesandten von Präsident Trump Kiew verlassen. An den Gesprächen dort waren auch Diplomaten aus Deutschland, Frankreich und Großbritannien beteiligt. Peter Sawatzki.
4: Witkoff sprach auf einer gemeinsamen Pressekonferenz zwar von neuen Ideen für ein Ende des Krieges in der Ukraine. Details nannte er hierbei jedoch nicht. Er sagte, dass Russland und die Ukraine Kompromisse eingehen müssten. Ähnlich äußerte sich Trumps Schwiegersohn Kushner. Er sprach von möglichen Schritten der Deeskalation, ohne aber auch sie näher auszuführen. Pessimistisch klang hingegen Volodymyr Selenskyj. Er lobte zwar die Gespräche, räumte aber ein, dass Russlands Krieg gegen die Ukraine wohl auch über den Winter hinweg weitergehen werde.
1: Nach dem Hackerangriff auf die Berliner Senatsverwaltung haben Cyberkriminelle weitere gestohlene Daten veröffentlicht. Laut Senatskanzlei handelt es sich unter anderem um Nutzernamen und Passwörter. Betroffene würden informiert. Die Hacker hatten Freitagnachmittag ein erstes Paket mit mehr als 1,4 Millionen Dateien ins Netz gestellt. Sie waren bei einem Cyberangriff Mitte August abgegriffen worden. In der Sulzbacher Aula wird heute Abend der Eugen Helm-Lee-Übersetzerpreis überreicht. Er geht in diesem Jahr an die französische Übersetzerin Rose Laborie. In der Jurybegründung heißt es, sie besitze den Mut, sowohl etablierte Autoren als auch junge, in Deutschland gerade erst entdeckte Schriftsteller ins Französische zu bringen. Der Eugen Helm-Lee-Übersetzerpreis ist mit 10.000 Euro dotiert. Er wird gemeinsam von der Stiftung des Verbandes der Metall- und Elektroindustrie des Saarlands, der Stadt Sulzbach und dem SR vergeben. In der Fußball-Bundesliga hat Eintracht Frankfurt zu Hause 1:4 gegen den FC Augsburg verloren. Der HSV musste ebenfalls eine deutliche Heimniederlage einstecken, 0:5 gegen den FC.

0: SV Mainz. Und das waren die Nachrichten mit Christian Koch. 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
1: Und damit der Blick aufs Wetter. Das wird sehr freundlich heute nochmal im Saarland. Haben Sie am besten, ja, weiß ich nicht, gehen Sie im Zwiebellook aus dem Haus, wenn Sie schon früh losziehen, denn heute Nachmittag vor allem wird es richtig heiß. Ich glaube, da könnten Sie dann auf die ein oder andere Schichtklamotte verzichten. Der Morgenvormittag ist noch relativ bewölkt, aber dann zum Nachmittag ist der Himmel auch mehr oder weniger komplett blau. Die Sonne scheint bei Temperaturen zwischen 28 und 32 Grad in der Spitze, gerade an Saar und Blieswitz. Richtig heiß in Fürweiler 30 Grad, zum Beispiel in Limbach 32 Grad. Grad im Laufe des Tages. Der Blick auf die Straßen aktuell ist aus der SR-Verkehrsredaktion. Da habe ich weiter nichts. Die Straßen sind frei. Kommen Sie gut an.
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1: An dem so langsam wieder das Licht ins Saarland krabbelt, an diesem spätsommerlichen Montag. Haben Sie davon den besten? Ich bin Linda Reitinger. Guten Morgen.

0: Hauptberuflich arbeitet er tatsächlich bei einer Promotion-Agentur in München und unterstützt eigentlich andere Bands im Musikgeschäft. Aber wir haben gehört, er macht auch sehr gute und auch sehr erfolgreiche Musik selbst. Sagu war das, A Night Moth in April's Showers für Sie hier auf SR Kultur am Montagmorgen, 7.11 Uhr ist es jetzt. Und wir haben schon gehört hier heute auch mehrfach, es ist nicht weniger als eine Zäsur. Das Wahlergebnis in Sachsen-Anhalt erstmals hat eine vom Verfassungsschutz als gesichert rechtsextremistisch eingestufte Partei, die AfD in Sachsen-Anhalt, eben die Landtagswahl gewonnen. Und zwar deutlich und das bei hoher Wahlbeteiligung. Dazu gibt es auch in der Bundespolitik viele Reaktionen. Überblick hat jetzt Franz Eichmann für uns.
1: Das Wort historisch viel häufiger am Wahlabend. Beinahe hätte es für die AfD sogar zur absoluten Mehrheit gereicht, was für Spitzenkandidat Ulrich Siegmund weit über den Landtag in Magdeburg hinausgeht.
2: Es geht nicht nur um Sachsen-Anhalt. Es ist ein Zeichen für ganz Deutschland, weil wir endlich zu uns selbst gefunden haben, zu Deutschland gefunden haben.
1: Die AfD kann ihr Ergebnis im Vergleich zur letzten Landtagswahl verdoppeln. Die CDU dagegen verliert etwa die Hälfte der Stimmen. An wen, erklärt Roberto Heinrich von Infratest DIMAP.
3: Also die CDU hat vor allem an die AfD verloren bei dieser Landtagswahl. Das ist ein ganz großer Wechselstrom. Sie litt aber auch daran, dass sie halt jüngere Wähler kaum ansprechen kann.
1: Ministerpräsident Sven Schulze betreibt am Wahlabend Schadensbegrenzung.
4: Weil ich heute hier schon gehört habe, es wäre jetzt ein schwarzer Tag für Sachsen-Anhalt. Das ist Demokratie. Und die Menschen haben hier abgestimmt. Eine sehr, sehr hohe Wahlbeteiligung, so wie wir sie noch nie gesehen haben. Und wir werden jetzt auch als CDU mit diesem Wahlergebnis umgehen.
1: Ebenfalls historisch die knapp 9% für die Grünen. Besser waren sie noch nie in Sachsen-Anhalt. Parteichefin Franziska Brandner blickt dennoch kritisch Richtung Berlin, denn mehrheitlich sah die Wählerschaft in Sachsen-Anhalt sich in einer Denkzettelwahl gegen die Bundesregierung. Brandner fordert,
5: endlich gescheiter und besser ins Handeln zu kommen, eine positive Vision nach vorne gemeinsam aufzustellen, dass wir sagen, das Land kann so viel, wir können dahin kommen, wir können besser werden. Und dafür brauchen wir eben auch eine handwerklich funktionierende Regierung.
1: Union und SPD im Bund vor höchst umstrittenen Reformen, etwa bei Pflege und Rente. SPD-Generalsekretär Tim Klüssendorf freut sich also am Abend über den dritten Platz in Sachsen-Anhalt mit über 9% der Stimmen, merkt dann aber selbstkritisch an.
6: Wenn wir wollen, dass wir Akzeptanz dafür bekommen, dann geht es nur mit den Menschen und nicht gegen sie. Und deswegen ist es ganz wichtig, dass wir eben klug analysieren, welche Botschaften senden wir eigentlich aus? Haben wir eigentlich wirklich ein Versprechen gemacht davon, dass die Veränderungen, die wir jetzt machen, am Ende wirklich zu einer besseren Zukunft führen?
1: In Sachsen-Anhalt heißt die offene Frage jetzt, wie lässt sich eine Regierung bilden? Die AfD will das trotz fehlender absoluter Mehrheit versuchen, sagt am Abend Co-Parteichef Tino Chrupalla. Dafür braucht es einen Partner. Für die CDU wäre ein Zusammengehen mit der AfD keine Option, stellt Generalsekretärin Franziska Hoppermann nochmal klar.
7: Die AfD ist eine rechtsextreme Partei. Sie will raus aus dem Euro. Sie arbeitet mit Russland eng zusammen. Sie will ein völlig anderes Gesellschaftsmodell. Wir werden mit denen nicht zusammenarbeiten.
1: Und auch mit der Linken nicht. Auch hier gilt für die CDU ein Unvereinbarkeitsbeschluss. Die Linke kam auf knapp 9% und nun fragt sich, wie soll eine Mehrheit für einen Ministerpräsidenten zustande kommen? Alle müssten die CDU unterstützen, SPD, Grüne, Linke und das ebenfalls knapp eingezogene BSW. Oder unterstützt die Wagenknecht-Partei doch die AfD? Parteichefin Amira Mohamed Ali.
8: Wir haben vor der Wahl gesagt, dass wir weder Herrn Siegmund noch Herrn Schulz zum Ministerpräsidenten wählen werden. Wir werben für einen dritten Weg, nämlich die Möglichkeit, mit einem überparteilichen Ministerpräsidenten mit wechselnden Mehrheiten unter Einbindung des gesamten Landtags zu regieren.
1: Auch das wäre historisch. In Magdeburg und Berlin also jede Menge Klärungsbedarf nach der Landtagswahl. Bei der aus Sicht der Politikprofessorin Petra Dobner aus Halle mit der AfD eine Partei gewonnen hat, die Wähler angesichts der vielen Krisen auf der Welt mit einfachen Lösungen köderte. Der Rat der Politikwissenschaftlerin an die Regierungskoalition.
9: Dem Kurs nicht zu folgen und nicht diese Versprechungen zu machen, es ist einfach kompliziert. Wir können nicht einfach den Krieg in der Ukraine beenden, wir können nicht einfach Gas beziehen, wir können auch den Klimawandel nicht einfach stoppen. Und deswegen wäre, glaube ich, mein Grundrat, behaltet mal einen kühlen Kopf.
0: Das war ein Beitrag von Frank Eichmann hier auf SR Kultur.

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0: Santana diesen Song ja wirklich weltbekannt gemacht. Oye Como Va geschrieben, aber hat ihn Tito Puente 1962 und auch Eliane Elias hat ihm ihre Liebe geschenkt in ihrem Cover. Gerade gehört hier auf SR Kultur am Montagmorgen, an dem Sie sich vielleicht jetzt gerade auch bereit machen für den Arbeitstag. So wie immer. Wir alle haben ja unsere Rituale und Abläufe, ne, über die wir gar nicht groß nachdenken. Viel zu alltäglich, viel zu banal. Es sei denn, natürlich, man wechselt mal die Perspektive. So wie es das Saarländische Staatstheater jetzt tut im Stück Alltägliche Spektakel. Da nämlich erforschen mal Außerirdische unsere Arbeitswelt und schauen dabei auf Dinge, die uns eben längst ganz selbstverständlich geworden sind. Karin Meyer war bei der Premiere in der Alten Feuerwache dabei und nimmt uns ein bisschen mit.
1: Aufstehen, frühstücken, ins Auto steigen und dann arbeiten. Ob in der Fabrik, im Krankenhaus oder im Büro, für uns ist es alltäglich. Für Außerirdische, die die Menschheit erforschen wollen, ein Spektakel. Mit großem Staunen, mit offenen Augen kommen 6 außerirdische Forscher und tragen in kleinen Anekdoten ihre Fundstücke über die menschliche Arbeit zusammen. Sie wollen erfahren, was Menschen zur Arbeit getrieben hat und schauen mit großem Abstand darauf.
2: Er hat im Durchschnitt 14 Stunden am Tag gearbeitet.
1: Zunächst umkreisen sie den dunklen, steinigen und unwirtlichen Ort, den Arbeitsplatz, mit einem Palettenhubwagen. Für ihre Expedition haben sie sich so menschlich wie möglich gekleidet, auch wenn dabei einiges durcheinander geraten ist. Von der Kittelschürze bis zur Stirnlampe, von den Boxershorts bis zum Jackett und Faltenrock, alles ist dabei.
3: Wir wollen ja nicht wissen, wie es war, Mensch zu sein, sondern wie es für den Menschen war, Mensch zu sein.
1: Von 14-Stunden-Tagen ist die Rede, von einem, der ein größeres Büro hat als die anderen, von Zeit, die man in der Arbeit verbringt oder sie dort verliert, oder Zeit, die man nicht hat.
4: Als die Nachtarbeiter zur Arbeit gingen, ging die Sonne unter und die Straßenlaternen sprangen für sie ein.
1: Der Wecker zum Beispiel ist für sie Musik zum Mitwippen. Alles, was menschlich ist, wird hier positiv betrachtet. Dem einen oder anderen kommt das bekannt vor. Das Schöne ist, bei alltäglichem Spektakel kann man darüber schmunzeln. Man bekommt sogar einen neuen Blick auf den Alltag. Warum nicht mal den Feierabend wörtlich nehmen und ein Spektakel daraus machen?
5: Louis.

0: Vom Morgenritual bis zum Feierabend gekonnt setzen die Schauspielerinnen und Schauspieler Verena Bukal, Sebastian Jacobi, Anna Jürgens, Jonathan Lutz, Lea Ostrowski und Dana Herfurth das Stück in Szene. Mit Humor, mit großer Distanz, mit Wertschätzung, aber ohne zu bewerten, lässt Autorin Paula Clay ihre Außerirdischen auf unsere Arbeitswelt schauen. Dabei ist ein poetischer Abend entstanden, der einen fast liebevollen Blick auf die Menschen heute erlaubt. So werden die Zuschauer selbst zu Forschenden, können einen Schritt zurücktreten und ihr Arbeitsleben neu betrachten. Alltägliches Spektakel ist ansprechend, nah an den Menschen, wertschätzend, ein bereichernder Abend, den man sich nicht entgehen lassen sollte.
1: Das müssen Sie ja auch nicht. Das Stück Alltägliches Spektakel gibt's für Sie ab jetzt eben in der Alten Feuerwache. Kartenkosten im Vorverkauf regulär ab 28,20 Euro.

0: nicht ganz so viral gegangen bisher wie Du bist gut genug, aber die Message ist ähnlich. Good enough war das für Sie hier auf SR Kultur. Am Montagmorgen, es ist 7:30.
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0: AfD braucht Regierungspartner. Die Partei ist bei der Landtagswahl in Sachsen-Anhalt zwar mit 43,8% stärkste Kraft geworden, hat aber die absolute Mehrheit verpasst. Die AfD-Bundesspitze hat die anderen Parteien zur Zusammenarbeit aufgerufen. Entscheidend könnte sein, wie sich das Bündnis Sarah Wagenknecht verhält. Die Partei zeigt sich offen für Gespräche mit der AfD. Witkoff und Kushner verlassen Kiew. Die beiden US-amerikanischen Unterhändler haben gestern 3 Gesprächsrunden mit dem ukrainischen Präsidenten Selenskyj geführt. Demnach ging es unter anderem um Unterstützung bei der Energieversorgung. Kushner und Witkoff hätten außerdem neue, effektivere Vorschläge für ein Ende des russischen Angriffskrieges vorgelegt. Lübeck feiert Buddenbrooks unter dem Motto 125 Jahre. Buddenbrooks hat die Stadt ein großes Begleitprogramm aufgestellt. So ist unter anderem für Ende Oktober eine Ausstellung geplant zur Frage, was Familien zusammenhält. 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Der Blick aufs Wetter. Noch haben wir gemütliche 15 Grad am Bostalsee zum Beispiel. 18 sind es in Völklingen. Aber das ändert sich noch im Laufe des Tages. Heute wird es noch mal knackig warm. Bei ganz viel Sonnenschein. Also heute Morgen und heute Vormittag ziehen noch zum Teil auch dichte Wolken durch und wir können auch hier und da mal den einen oder anderen Schauer abbekommen. Aber zum Nachmittag hin soll dann wirklich vor allem die Sonne scheinen bei blauem Himmel und Temperaturen zwischen 28 Grad und 32 Grad in der Spitze. Vor allem an Saar und Blies wird es richtig warm. Dann schauen wir auf die Straßen. Aktuelles aus der SR-Verkehrsredaktion. Da habe ich eine Meldung für Sie von der A620 Saarlouis Richtung Saarbrücken. Zwischen Völklingen und Saarbrücken-Gersweiler staut sich's an der Dauerbaustelle. Rechnen Sie damit ungefähr einer halben Stunde mehr. Und kommen Sie gut an.
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0: Ich bin Linda Reitinger und ich bin mir fast sicher, dass auch Sie Momente kennen, in denen Sie mal kurz befürchten, den Verstand zu verlieren. Und wie gut, wenn dann jemand da ist, ne, der Ihnen sagt, komm her, ich bin da, ich geb dir Halt. Und schon ist alles wieder halb so wild. Ne? Insofern nur fair, dass Almo genau so einer haltenden Person, genau so einem Moment einen ganzen Song widmet. Save My World heißt der Song jetzt hier für Sie.

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0: Musik aus dem Film Little Women auf SR Kultur. Alexandre Desplat um 7.41 Uhr jetzt an diesem Montagmorgen mit Dirk Vandenboom bei mir hier im Studio. Wir haben uns gerade schon darüber unterhalten, dass wir eigentlich beide gern Französisch gelernt hätten, uns dann aber doch für Latein und die Politikwissenschaft entschieden haben.
1: So ist es.
0: Aber genau deshalb kommen wir jetzt auch zusammen und reden, denn wir müssen reden. Wir alle haben die Wahl in Sachsen-Anhalt verfolgt, gestern die Landtagswahl. Bei hoher Wahlbeteiligung hat sich die AfD rund 44% der Stimmen geholt. Die CDU dagegen ist abgestürzt auf knapp über 17% noch. Ja, und trotzdem ist eben offen, ob die AfD am Ende auch regieren wird. Was bedeutet das, dieses Ergebnis für unser politisches System? Darüber möchte ich jetzt mit Ihnen sprechen. Herr Vandenboom, guten Morgen erstmal.
1: Guten Morgen.
0: Ja, die AfD hat eben gestern, wie gesagt, mit rund 44% einen historischen Erfolg erzielt. Das Wort historisch hören wir heute auch ganz viel. Aber möglicherweise wird sie eben trotzdem nicht regieren. Wie ordnen Sie das mit Blick auf unser politisches System ein?
1: Also es regiert immer derjenige, der sich eine Mehrheit im Parlament zusammensucht. Und das muss nicht der Wahlsieger sein. Das ist ein Grundprinzip des Parlamentarismus. Ein Wahlsieg als solches ist nur dann zwingenderweise eine Regierungsführung, wenn man auch die eigene Mehrheit organisiert bekommt. Entweder wenn man sie selber hat oder wenn man jemand mitmacht. Deswegen ist das völlig normal. Könnte für einen AfD-Anhänger enttäuschend sein, weil er das nicht richtig versteht, wie der Parlamentarismus funktioniert, aber das wäre dann so. Und deswegen müssen wir erstmal schauen, ob Herr Siegmund bereit ist, sich von jemandem wählen zu lassen. Im Vorfeld meinte er ja, eigentlich mag er das nicht so gerne.
0: Gleichzeitig muss man sagen, das BSW hat es ja jetzt auch, so wie es aussieht, in den Landtag geschafft und gemeinsam hätten sie 44 Sitze, dann also tatsächlich die Mehrheit und mit dem BSW könnte er dann tatsächlich zum Ministerpräsidenten gewählt werden oder es ins Amt schaffen. Wie realistisch halten Sie die Option?
1: Also ich denke, es ist möglich und ich denke, es ist hängt ein bisschen davon ab, inwieweit er von seinen Äußerungen ab sich wendet, dass er sagt, er braucht eine absolute Mehrheit, eine eigene Mehrheit, er will nicht als Minderheitsregierung agieren. Kann es zu einer Koalition mit dem BSW kommen? Das glaube ich eher nicht. Das sagt das BSW, das wollen wir eigentlich nicht. Es geht ja mehr um die Frage, wird er denn Ministerpräsident? Eine Koalition ist noch was ganz anderes. Das heißt, wir sind gerade in so einer Zwischenphase, wo man eigentlich gar nicht so genau weiß, was bei diesen Gesprächen dabei rauskommt und inwieweit das, was vor der Wahl gesagt wurde, auch nachher noch gilt.
0: Aber dann lassen Sie uns gerade noch weiter auch auf unser parlamentarisches System eben gucken. Unabhängig jetzt von diesem konkreten Szenario, kann unser System denn dauerhaft damit umgehen, dass eine Partei eben, wie jetzt im Fall der AfD, um die 40% erreicht, aber von allen anderen von der Regierung ausgeschlossen wird?
1: Nein, eigentlich nicht. Und das Problem liegt aber nicht in diesem Ausschluss, es liegt daran, dass diese Partei auch in Sachsen-Anhalt gesichert rechtsextrem ist. Mhm. Und das ist ja eigentlich das Problem. Das heißt, eigentlich sagt das Prinzip der wehrhaften Demokratie, ja, wenn wir eine gesichert rechtsextremistische Partei haben, dann müssen wir eigentlich dafür sorgen, dass es sie nicht mehr gibt im politischen System. Und dafür haben wir das Instrument des Parteienverbotes. Vor dem sind bisher alle zurückgeschreckt. Zumindest wesentliche Akteure. Und man muss sich fragen, geht das noch? Ist es schon zu spät? Kann man das noch ernsthaft sich überlegen? Das sind so Fragen, die sich jetzt stellen. Das hat sehr viel mehr mit dem Prinzip der wehrhaften Demokratie zu tun und viel weniger mit der Frage, wie der Parlamentarismus funktioniert.
0: Ich meine, die CDU hält ja jetzt auch an ihrer Brandmauer zur AfD erstmal fest. Sie haben es gerade auch gesagt, eben auch, ne, die AfD in Sachsen-Anhalt ist vom Verfassungsschutz als gesichert rechtsextremistisch eingestuft. Gleichzeitig hat sie eben rund 44% der Stimmen bekommen. Das ist ja eine demokratische Wahl. Also wie lange kann so eine Brandmauer dann tatsächlich politisch auch funktionieren?
1: Also sie kann insofern politisch als Aufruf natürlich funktionieren und als Parteitagsbeschluss. Nur die Gefahr, die da ist für die CDU im Osten, ist eine strukturell eher nationalkonservative Partei, viel konservativer als im Westen. Und da kann es natürlich, und hat es ja auch schon in der Vergangenheit, Stimmen gegeben zu sagen, diese Brandmauer ist Quatsch, wir sollten mit der AfD zusammenarbeiten, wo sich das ergeben könnte. Und es kann schon sein, dass in bestimmten Konstellationen auch ein CDU-Abgeordneter sagt, ich habe jetzt ein bisschen die Schnauze voll, ich stimme jetzt mit der AfD und dann ist irgendwann die Brandmauer nur noch ein rhetorisches Mittel.
0: Und dann vielleicht aber auch der größere politische Fehler?
1: Das könnte die CDU zerreißen, gerade weil sie im Osten und im Westen so unterschiedlich strukturiert ist. Das sind so Sachen, wo natürlich auch viele CDU-Mitglieder im Westen sagen würden, da ist die rote Grenze, da ist die Grenze überschritten, das können wir nicht mitmachen, Parteiausschluss, und wenn das nicht funktioniert, dann gehe ich. Also das ist eine ganz, ganz große Konfliktsituation für die CDU, wenn es soweit kommen sollte.
0: In welche Lehren zieht denn vielleicht gerade auch die CDU, gerade auch in den westlichen Bundesländern jetzt aus dieser Wahl, aus diesem Wahlergebnis?
1: Ich glaube, sie schaut jetzt sehr auf Herrn Merz, denn seine persönlichen Unbeliebtheitswerte haben natürlich, und das ist so, einen wesentlichen Beitrag zu diesem Absturz geleistet. Das war auch immer eine Abstimmung über die Bundespolitik. Und das personifiziert sich sehr bei Herrn Merz, denn die SPD hat ja sogar leicht an Stimmen gewonnen. Das heißt, es wurde nicht die Sozialdemokratie abgestraft. Und ich denke, da wird man sich im Konrad-Adenauer-Haus jetzt ganz genau überlegen müssen, ob das noch so weitergeht oder nicht, vor allem auch personell.
0: Wir werden es auf jeden Fall ganz genau beobachten.
1: Ja.
0: Der Politikwissenschaftler Dirk van den Boom war das zum Ergebnis der Landtagswahl in Sachsen-Anhalt gestern. Ich danke Ihnen.
1: Gerne.

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1: Seine ersten 5 Alben haben es alle auf Platz 1 der Charts geschafft in seiner Heimat Frankreich. Die letzten 3 immerhin auf 2 oder 3, also Platz 2 oder 3. Aber ich könnte mir vorstellen, das wurmt ihn so ein bisschen. Obwohl es natürlich Quatsch wäre, ne? Ich meine, am Ende macht er die Musik ja hoffentlich auch vor allem fürs Herz und nicht die Charts. Und Platz 2 und 3 in den Charts ist immer noch einigermaßen sensationell. Christoph May war das mit La Lune hier auf SR Kultur am Montagmorgen, 7.53 Uhr jetzt.
2: Zwischenruf von Martina Fries, Katholische Kirche.
3: Wie sieht das Glück aus? Diese Frage stellte die Zeitung Die Zeit 6 Künstlerinnen. Und diese antworteten mit Bildern. Ein Bild ist eine leuchtende Blume. Auf einem anderen ist eine Frau zu sehen, die sich im Spiegel betrachtet. Darunter steht, wie das manchmal so ist. Da war man aus, hat einen langen, schönen Abend hinter sich, schaut daheim in den Spiegel und sieht, zwischen den Zähnen hing die ganze Zeit ein grünes Helmchen. Was für ein Glück, darüber hinwegsehen zu können. Eine Fotografie von roten Erdbeeren kommentiert die Künstlerin Vivian Sassen mit folgenden Worten. Wahres Glück ist, spielen zu können, sich selbst zu vergessen, mit Freunden herumzualbern, ganz im Augenblick aufzugehen, die Zeit zu vergessen, zu lachen. David Hockney sagt zu seinem Bild »Ein Jahr in der Normandie«, das Glück sind schwere Wolken im hellen Frühlingshimmel, ist das saftige Grün der Büsche und Bäume, ist der Blick hinaus aus dem Garten hinüber auf die Hügel der Normandie. Wie sieht das Glück aus? Wenn ich mein Bild von Glück hinzufügen wollte, dann wäre das ein Foto. Und es wäre nicht nur ein Foto, sondern es wären ganz viele Fotos. Bilder vom Meer, Fotos von mir lieben Menschen, Momentaufnahmen. Mein Handy ist voll solcher Fotos. Und wenn ich offen für das Glück bin, dann kommen immer mehr Fotos hinzu. Vielleicht sogar heute.
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Ganz sanft werden wir gebettet in Musik von Charles Leclerc und Sophie Anne Pamar am Montagmorgen hier auf SR Kultur. Wobei ja so langsam eigentlich nichts mehr ist mit Bett. Ne? Vielleicht starten Sie auch gerade in den Tag und können eher ein bisschen musikalische Motivation gebrauchen, ein bisschen was das anschubst. Da liefert Waldeck jetzt noch vor den Nachrichten um 8.

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1: 8 Uhr. Die AfD hat die Wahl in Sachsen-Anhalt mit großem Abstand gewonnen. Sie kommt nach vorläufigem Ergebnis auf 43,8%. Die CDU von Ministerpräsident Schulze rutscht deutlich ab auf 17,2%. Ebenfalls im Magdeburger Landtag vertreten sein werden die SPD mit 9,3, die Grünen mit 8,9, die Linke mit 8,6 und das BSW mit 5,3%. Die Reaktionen der im saarländischen Landtag vertretenen Parteien fasst Felix Jakobs zusammen.
2: Der Sprecher der saarländischen AfD Schaufahrt bezeichnete das gute Abschneiden seiner Partei gegenüber dem SR, besonders wegen der hohen Wahlbeteiligung, als gutes Zeichen für die Demokratie. Die hohen Werte zeigten außerdem, dass an der AfD kein Weg mehr vorbeiführe. Schaufahrt sieht die anderen Parteien in der Pflicht, die sogenannte Brandmauer aufzugeben. Das lehnte der Generalsekretär der Saar-CDU Wagner ab. Für ihn sei klar, dass sich die CDU weiter an ihren Unvereinbarkeitsbeschluss sowohl zur AfD als auch zur Linken halten müsse. Obwohl die SPD im Vergleich zur letzten Landtagswahl in Sachsen-Anhalt keine Verluste hinnehmen musste, ist die Saar-SPD ebenfalls unzufrieden mit dem Ergebnis. Ihr Generalsekretär Limbacher sagte, damit werde man dem Anspruch einer Volkspartei nicht gerecht.
1: Weil die AfD in Sachsen-Anhalt die absolute Mehrheit knapp verpasst hat, hofft sie auf die Unterstützung anderer, um regieren zu können. Für SR Info Jan-Friedrich Willems.
3: Eine Koalition mit ihr haben im Vorfeld der Wahl alle anderen jetzt im Landtag vertretenen Parteien ausgeschlossen. Eine besondere Rolle spielt jetzt das BSW. Die Partei hat es überraschend über die 5%-Hürde geschafft und kann sich eine Zusammenarbeit mit der AfD vorstellen, auch wenn sie ausgeschlossen hat, den AfD-Spitzenkandidaten Ulrich Siegmund zum Ministerpräsidenten zu wählen. BSW-Gründerin Sarah Wagenknecht sieht ihre Partei nun in der Lage, einen politischen Neubeginn in Sachsen-Anhalt mitzutragen.
1: In Berlin beraten heute die Parteispitzen über Konsequenzen aus der Wahl. Nach den Besuchen der US-Unterhändler Whitaker von Kushner in Moskau und Kiew ist unklar, was dort jeweils genau besprochen wurde. In einem kurzen Pressestatement in Kiew gab es keine Details. Kushner sprach nur von einem schwierigen Problem. Offen ist auch, ob Russland und die Ukraine wieder direkt verhandeln wollen. Diesen Wunsch hatte Kushner geäußert. Whitaker forderte Zugeständnisse von allen Seiten. An einigen der Gesprächsrunden in Kiew nahmen auch Vertreter aus Deutschland, Frankreich und Großbritannien teil. Die EU will ihr Engagement in Grönland deutlich ausweiten. Beim heutigen Besuch von Kommissionspräsidentin von der Leyen soll dazu eine Erklärung unterzeichnet werden. Von der Leyen kündigte unter anderem Pläne für Investitionen in den Abbau von Bodenschätzen an. Die EU will damit ein Zeichen gegen die Annexionspläne von US-Präsident Trump setzen. Grönland ist seit 1985 aus der EU ausgetreten, erhält aber Geld aus Brüssel für Bildung und zur Unterstützung der Fischerei. Nach den Anschlägen auf Stromnetze in NRW und Brandenburg ist die Suche nach einem Tatverdächtigen bisher erfolglos. Wie die Polizei gestern Abend mitteilte, wurde der Einsatz im Hambacher Forst zwischen Köln und Aachen beendet. Die Fahndung nach dem 48-Jährigen soll aber weitergehen. In seinem Bekennerschreiben hatte der Mann als Motiv den Kampf gegen fossile Energien genannt. In Kontwech bei Zweibrücken ist der Mann unter seinem Fahrzeug eingeklemmt worden. Nach Angaben der Polizei hatte er beim Abstellen seines Autos samt Wohnwagen offenbar die Handbremse nicht angezogen. Als das Gespann losrollte, wurde er mitgeschleift und schließlich eingeklemmt. Der Mann wurde in ein Krankenhaus gebracht. Laut Polizei besteht aber keine Lebensgefahr. Der FC Augsburg hat die Spitze der Fußball-Bundesliga-Tabelle übernommen. Die Augsburger gewannen gestern Abend in Frankfurt klar mit 4:1. Außerdem siegte Mainz beim HSV 5:0. Und das waren die Nachrichten mit Christian Koch. 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
4: Damit richten wir den Blick auf Himmel und Wettervorhersage für heute. Aktuell sehen wir am Himmel hier und da noch einigermaßen grau. Es sind doch viele dichte Wolken noch unterwegs im Saarland. Aber die machen sich dann auch irgendwann auf den Weg und vor allen Dingen den Weg frei für blauen Himmel heute Nachmittag. Dazu ganz viel Sonnenschein. Und so wie es aussieht, wird das heute der wärmste Tag der Woche mit nochmal über 30 Grad. Die wir schaffen an Saar und Blies rund um die Talsperre Nonnweiler werden so bis 28 Grad. In Otzenhausen zum Beispiel erreichen wir die 28, in Limbach 32 Grad.

0: Der Blick auf die Straßen aktuell ist aus der SR Verkehrsredaktion. Da habe ich eine Meldung für Sie von der A620. Ich habe noch mehr. Erstmal eine von der A620 Salü Richtung Saarbrücken. Zwischen Völklingen und Saarbrücken-Gersweiler staut sich an der Dauerbaustelle. Rechnen Sie damit ungefähr 20 Minuten mehr. Und im Regionalverband Saarbrücken haben wir auch einen Stau in Riegelsberg, nämlich in der Saarbrücker Straße sind es 2 Kilometer Stau aktuell. Auch hier brauchen Sie so circa 20 Minuten mehr. Kommen Sie gut an.
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0: Ich bin Linda Reitinger und ich kenne tatsächlich Leute, die aus Spaß einfach mal Bücher deutscher Autorinnen und Autoren in einer Übersetzung lesen, zum Beispiel auf Französisch, und dabei dann ja so ein bisschen gucken, wie klingt das jetzt? Was passiert mit Ton und Witz und Sprache, wenn ein Buch eben die Sprache wechselt? Das gucken wir uns ganz genau an mit einer, die es selber tut. Rose Labourie nämlich übersetzt deutsche Literatur ins Französische und das so gut, dass sie heute Abend dafür sogar ausgezeichnet wird. Sie bekommt den Eugen Hemley-Preis, den Übersetzerpreis, und ja, ich spreche mit ihr gleich hier. Ich bin Linda Reitinger. Guten Morgen.

0: immer diese mehrfach talentierten Menschen, Marc Lavoine zum Beispiel, Komponist und Schauspieler. Beides kann er, aber kein Neid von unserer Stelle, ne? Ist nicht unsere Art. Sie hören SR-Kultur am Montagmorgen, 8.12 Uhr. Und ja, deutlich mehr Menschen haben gewählt gestern im Vergleich zur Landtagswahl 2021 in Sachsen-Anhalt. Und das klingt ja erstmal nach einer guten Nachricht für die Demokratie. In Sachsen-Anhalt hat diese zusätzliche Mobilisierung aber vor allem der AfD genutzt. Viele Menschen, die sonst nicht zur Wahl gehen, haben diesmal ihr Kreuz gemacht bei einer vom Verfassungsschutz als gesichert rechtsextremistisch eingestuften Partei. Was sagt das über die Parteien aus, die Wählerinnen und Wähler nicht erreicht haben? Und vor allem, was folgt daraus? Gabor Hallasch kommentiert die angekündigte Ratlosigkeit.
1: Dass die Wahl so ausgehen wird, war abzusehen seit Monaten. Und jetzt sitzen wir, aber vor allem die Politik, ratlos vor einem Ergebnis, das doch zu erwarten war und auf das sich niemand so richtig vorbereitet hat. Da ist der Wahlsieger AfD. Die Partei hat den Auftrag, eine Regierung zu bilden, so ist das in einer Demokratie üblich. Sie müsste also mit den anderen reden, sie einladen, Kompromisse ausloten. Der Spitzenkandidat hat das aber vor der Wahl mehr oder weniger ausgeschlossen und jetzt kündigt Ulrich Siegmund an, er wolle die Hand ausstrecken, aber lässt schon durchblicken, dass er nicht wirklich gewillt ist, Kompromisse zu schließen. Das Wahlergebnis war abzusehen, die anderen Parteien haben aber die Augen verschlossen mit der Strategie, es wird schon wieder einmal gut gehen, das ist aber zu wenig. Die Union zum Beispiel wusste doch, dass es wahrscheinlich keine Mehrheit gegen die AfD ohne die Linken gibt. Aber sie mogelt sich um klare Aussagen in Sachsen-Anhalt herum, während sie in Thüringen und Sachsen längst mit der Linken kooperiert. Was auch nicht mehr überrascht, sehr viele Sachsen-Anhalter haben eine Partei gewählt, deren Landesverband als gesichert rechtsextrem eingestuft ist. Im Umfeld des Spitzenkandidaten sind Leute, die bei der HDJ waren. Das ist eine Jugendorganisation, die verboten wurde, weil sie wesensverwandt mit dem Nationalsozialismus ist. Oder die Vetternwirtschaft. Da haben Parteifreunde Familienmitglieder gegenseitig angestellt. Das alles stört die Wählerinnen und Wähler ganz offensichtlich nicht. Sie haben für einen Kandidaten gestimmt, der keine Antworten auf kritische Fragen gibt, außer ein Lächeln, das manchmal ins Auslachen kippt. Wer aber ein Land regieren will, muss auf andere zugehen, sich wirklich interessieren, auch für die, die eben nicht AfD gewählt haben, also die Mehrheit im Land. Menschen machen sich Sorgen oder sie haben Angst, weil sie aus Ländern kommen, die die AfD als kulturfremd bezeichnet, weil sie behinderte Kinder haben, die die AfD nicht mehr an gemeinsamen Schulen unterrichten will. Was aber genauso wenig geht, die Menschen ignorieren, die AfD gewählt haben. Sachsen-Anhalt hat nochmal gezeigt, Brandmauern scheitern an der Realität. Es wird nicht mehr gehen, ohne miteinander zu reden. Es wird nicht mehr gehen, der AfD demokratische Rechte zu verweigern, auch im Bundestag, wenn es um Vizepräsidenten oder Sitzungssäle geht. Das Land ist tief gespalten und auch in Berlin sehe ich Ratlosigkeit und Floskeln. Die Union sagt, sie erreiche Menschen nicht emotional. Die SPD spricht von einem stabilen Ergebnis. Man will wieder besser regieren, besser erklären. Was denken sich nur Wählerinnen und Wähler, wenn sie das hören? Vielleicht sollten wir alle im Land mehr Optimismus wagen, nicht alles schlechtreden. Die Wahlbeteiligung zum Beispiel war riesig. Es haben sich viele Menschen für Demokratie engagiert. Das Land steht also nicht am Abgrund. Das sollten wir uns von der AfD nicht einreden lassen.
0: Das war ein Kommentar von Gabor Hallasch hier auf SR Kultur.

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0: Perfect Day. Carla Bruni für Sie hier auf SR Kultur am Montagmorgen, 8.22 Uhr. Eine Frau, die sich zwischen den Sprachen bewegt und die so gesehen jetzt abgibt an eine, die das auch tut. Und zwar sehr erfolgreich, so erfolgreich, dass sie heute Abend ausgezeichnet wird mit dem Eugen Helmlé Übersetzerpreis. Denn sie übersetzt deutschsprachige Literatur ins Französische. Unter anderem von Jenny Erpenbeck zum Beispiel, von Ferdinand von Schirach, Chris Kraus und auch Kim de Lorison. Und ich glaube, ich habe es jetzt spannend genug gemacht. Ich spreche jetzt mit Rose Labourie hier auf SR Kultur. Guten Morgen und herzlichen Glückwunsch zur Auszeichnung.
1: Ja, danke, danke sehr und danke für die Einladung.
0: Frau Labourie, Sie haben schon ganz viele unterschiedliche Autorinnen und Autoren übersetzt. Ich hatte gerade eine kleine Auswahl. Wer hat Ihnen denn am meisten Spaß gemacht und wer war die größte Herausforderung?
1: Ich glaube, das Buch, an dem ich am meisten Spaß gehabt habe und das auch die größte Herausforderung war, war eigentlich Bootbuch von Kim de Lorison. Also der Titel auf Französisch lautet Être Pourpre und schon die Übersetzung des Titels war eine Herausforderung. Aber am meisten war wirklich diese Übersetzung eine wichtige Etappe in meinem Laufbahn als Übersetzerin, aber auch in der Art und Weise, womit ich mit der Übersetzung herangehe.
0: Ja, aber lassen Sie uns gerade beim Blutbuch direkt bleiben. Das ist ja ein Buch, das auf Deutsch so mit Sprache und Geschlecht spielt. Ne?
1: Ja.
0: Wie übersetzt man sowas, wenn es in der eigenen oder jetzt in der übersetzten Sprache eben gar keine direkte Entsprechung gibt? Also mussten Sie da auch manchmal was erfinden?
1: Ja, genau. Also man muss ganz viel erfinden. Das war eigentlich das Schwierige daran. Ich kann nicht alles erklären, aber ich habe ein kleines Vorwort dazu geschrieben und irgendwie meine Entscheidungen erklärt für das Publikum. Aber das Schöne daran war, dass wir auch als Übersetzer einen Brief von Kim de Lorison, das heißt vom Autorin, bekommen haben. Und in diesem Brief stand, dass wir uns eigentlich diese Freiheit nehmen konnten, durften, sollten, um eigentlich dem Spirit des Buches treu zu bleiben.
0: Ja, aber ist schon verrückt, weil Sie werden dann auch auf eine andere Art dann nochmal neue Autorin irgendwie dieses Buches auch, ne?
1: Wie bitte?
0: Sie werden so auf eine andere Art einfach nochmal Autorin des Buches. Also es entsteht ja wirklich was Neues. Wie entscheiden Sie eigentlich, welches Buch Sie übersetzen wollen? Also suchen Sie sich die Bücher aus oder finden die Bücher Sie?
1: Also meistens finden die Bücher mich, das heißt Verlagshäuser schlagen mir Übersetzungen vor, aber ich kann auch irgendwie auswählen, also ich nehme nicht unbedingt jede Anfrage an. Jetzt habe ich eigentlich ja diese Freiheit, die Bücher auszuwählen. Mhm. Und ich wähle als Leserin aus einfach. Ich wähle die Bücher, die mir Spaß machen und von denen ich denke, dass sie wichtig sind und dass das französische Publikum sie auch lesen sollte.
0: Ja, weil das ist auch so ein bisschen, ne? Gibt es denn in Frankreich tatsächlich ein großes Publikum für deutsche Literatur oder müssen Sie französische Leserinnen und Leser auch manchmal erst so ein bisschen davon überzeugen, dass Sie ein deutsches Buch lesen wollen?
1: Ja, man muss sich schon ein bisschen überzeugen. Das heißt, ich glaube, dass französische Literatur in Deutschland sehr beliebt ist, aber das Gegenteil stimmt nicht unbedingt. Ich glaube, dass deutsche Literatur in Frankreich immer noch unter gewissen Klischees leidet. Aber zum Glück gibt es auch junge deutschsprachige Autorinnen, die dazu beitragen, dieses festgefahrene Bild auch in Frankreich zu verändern. Ich denke zum Beispiel an Melio Biedermann, diesen Schweizer Autoren von Lazare, den ich auch selbst übersetzt habe. Und der Roman ist vor 2 Wochen in Frankreich veröffentlicht worden und wurde schon sehr gut aufgenommen vom Publikum als auch von der Kritik. Also man kann schon hoffen, dass sich das alles ändert.
0: Sie haben auf jeden Fall auch mit Ihrer Arbeit schon sehr, sehr viele Menschen sehr überzeugt. Auch deshalb erhalten Sie heute Abend eben in der Aula in Sulzbach den Eugen Helmlé Übersetzerpreis. Um 19 Uhr geht das los. Da wünsche ich Ihnen natürlich einen wundervollen Abend. Genießen
1: danke,
0: Sie den sehr.
1: Danke sehr.
0: Ja, und ich danke fürs Sprechen.
1: Ja, danke.
0: Alles Gute.

0: Freunde. Nenn ihn einfach der Ron. Das ist doch der Ron, wenn sie ihn hören. Ron Sexsmith war das für sie. Easy for you to say hier auf SR Kultur. Am Montagmorgen 8:30.
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0: AfD macht Regierungsanspruch deutlich. Die Partei hat in Sachsen-Anhalt die absolute Mehrheit verpasst und braucht daher einen Regierungspartner. Entscheidend könnte sein, wie sich das Bündnis Sarah Wagenknecht verhält. Die Partei zeigt sich offen für Gespräche mit der AfD. In Berlin beraten heute die Parteispitzen über Konsequenzen aus der Landtagswahl. EU-Grönland-Erklärung soll unterzeichnet werden. EU-Kommissionspräsidentin von der Leyen kündigte unter anderem Pläne für Investitionen in den Abbau von Bodenschätzen an. Die EU will damit ein Zeichen gegen die Annexionspläne von US-Präsident Trump setzen. Eugen Helm-Lee-Übersetzerpreis. Er wird heute Abend in der Sulzbacher Aula an die französische Übersetzerin Rose Laborie überreicht. Sie haben sie eben schon hier gehört auf SR Kultur. Der Eugen Helm-Lee-Übersetzerpreis ist mit 10.000 Euro dotiert. 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Das Wetter heute nochmal richtig sommerlich. Die Temperaturen klettern bis über 30 Grad. Ich guck mal, wo wir aktuell uns so bewegen. Ja, in St. Wendel sind es jetzt noch 17 Grad, in Homburg 16, Pellnitz auch aktuell noch 16 Grad. Aber wie gesagt, da wird sich noch einiges tun. So zwischen 28 und 32 Grad sind die Spitzenwerte. Dazu heute Morgen und heute Vormittag noch einige Wolken und auch ein paar vereinzelte Schauer, die durch Saarland ziehen. Später aber dann haben wir vor allem blauen Himmel und ganz viel Sonnenschein. Dann schauen wir auf die Straßen. Aktuelles aus der SR-Verkehrsredaktion. Da habe ich einen Stau auf der A620 Saarlouis Richtung Saarbrücken. Zwischen Völklingen und Saarbrücken-Gersweiler nämlich staut sich's weiter an der Dauerbaustelle. Jetzt müssen Sie da noch mit bis zu 15 Minuten mehr rechnen. Heißt aber, löst sich ein bisschen auf, ne? Und noch was aus dem Regionalverband Saarbrücken. In Riegelsberg staut sich's in der Saarbrücker Straße. 2 Kilometer haben wir hier. Rechnen Sie damit ungefähr 20 Minuten mehr. Und kommen Sie gut an.
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0: Es wurde gefeiert und auch getrauert in Magdeburg nach der Landtagswahl in Sachsen-Anhalt gestern.
2: 44% ist auf jeden Fall ein eindeutiges Ergebnis. Und man sieht, dass Deutschland eine Veränderung braucht und auch möchte. Ne?
3: Ich bin sehr traurig, hatte auch Tränen in den Augen, weil ich es nicht verstehen kann, wie man eigentlich eine gesicherte rechtsextreme Partei wählen kann.
0: 44% für die AfD. Die Reaktionen der Magdeburger decken sich vermutlich ziemlich mit denen auch vieler in ganz Deutschland. Trotzdem schauen wir gleich auch nochmal genauer auf das Bundesland eben, in dem möglicherweise bald die erste als gesichert rechtsextreme Partei regieren könnte. Mit Michael Kolkmann mache ich das von der Uni in Halle. Ich bin Linda Reitinger. Guten Morgen.

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0: Ulf Wallin an der Violine und Roland Pünktinen war das am Klavier für Sie. Hier auf SR Kultur am Montagmorgen, 8.42 Uhr ist es jetzt. Und die Bandbreite an Emotionen, ja, die reicht ja wirklich von Ernüchterung, Entsetzen bis zu Euphorie nach dem deutlichen Wahlsieg der AfD in Sachsen-Anhalt gestern. Rund 44% hat die AfD geholt bei der Landtagswahl. Die noch regierende CDU dagegen ist abgestürzt auf nur noch 17,2%. Gleichzeitig sind deutlich mehr Menschen zur Wahl gegangen als noch 2021. Darüber spreche ich jetzt mit Michael Kolkmann. Er ist Politikwissenschaftler an der Universität Halle. Guten Morgen, Herr Kolkmann.
1: Schönen guten Morgen.
0: Herr Kolkmann, Sie sind Politikwissenschaftler, ich habe es gesagt. Sie sind aber auch Bürger von Sachsen-Anhalt. Wie haben Sie denn den Wahlabend gestern erlebt?
1: Ich habe ihn ehrlicher gesagt Auto verbracht und habe die ersten Ergebnisse im Autoradio gehört. Online war da nicht viel zu machen. Ich war in diversen Funklöchern unterwegs. Aber wie man das als Politikwissenschaftler macht, ne, verbringt man dann den Abend später am Rechner, klickt sich in die Wahlkreise, guckt sich die Ergebnisse an. Ja. Und dann ist es doch ein sehr interessantes Ergebnis gewesen, dass, obwohl Sachsen-Anhalt mit 2 Millionen Menschen relativ klein ist, doch für viele Konsequenzen nicht nur auf der Landes-, sondern wahrscheinlich auch auf der Bundesebene sorgen wird.
0: Was ist denn so die für Sie wichtigste Botschaft dieses Wahlergebnisses tatsächlich?
1: Erstmal die Wahlbeteiligung. Wir hatten in Sachsen-Anhalt vor 20 Jahren ja auch mal die niedrigste Wahlbeteiligung einer Landtagswahl in Deutschland. Ne, jetzt haben wir uns den 80% angenähert. Ich hätte das BSW aufgrund der letzten Umfragen nicht unbedingt im Landtag gesehen. Das ist jetzt so gekommen mit 5,3%. Mhm. Und ich hätte auch nicht erwartet, dass die CDU um mehr als die Hälfte abstürzt. In den vergangenen Landtagswahlen in anderen Bundesländern haben wir immer so einen Personalisierungseffekt gehabt, dass es am Ende immer den Trend zur Partei des oder der Ministerpräsidentin gegeben hat. Und das ist in Sachsen-Anhalt nun mit Sven Schulze nicht passiert, eher im Gegenteil. Da ist dann der Wechsel von Rainer Haseloff zu Sven Schulze im Januar wahrscheinlich zu spät gekommen, um sich so das Bild eines Landesvaters aufzubauen. Und damit will man als Ministerpräsident ja eigentlich in eine Wahl gehen.
0: Ja, was hat denn die rund 44% der Menschen, die gestern eben AfD gewählt haben, aus Ihrer Sicht vor allem bewegt? Was war so das entscheidende Thema?
1: Ich glaube, es gab eine Reihe von Themen. Natürlich das Thema Migration, auch wenn man da ergänzen muss, dass da viele Entscheidungen nicht auf der Landes-, sondern auf der Bundesebene fallen. Wirtschaftspolitik war zudem ein großes Thema. Durch die Vorschläge der AfD im Regierungsprogramm auch die Bildungspolitik, die Schul-, auch die Hochschulpolitik. Und wenn wir mal so in die Details gucken, na, Sie haben die 44% erwähnt, aber wenn wir mal in die Wahlkreise gucken, letztes Mal hat die Union bis auf einen Wahlkreis alle Wahlkreise gewonnen. Gestern hat sie alle verloren. 3 Wahlkreise sind an Kandidierende der Linken gegangen. Alle anderen Wahlkreise sind an die AfD gegangen. Also auch da ist man in der Fläche erfolgreich gewesen. Und wenn man dann einige Highlights rausnimmt, ne, die AfD ist bei Arbeitern auf 60% gekommen, bei Männern auf 50%, bei Wählern mit schlechtem finanziellen Status auf 65%. Also da hat man eigentlich durch alle Bevölkerungsgruppen hinweg noch ein sehr starkes Ergebnis erreicht.
0: Gerade die 65%, die Sie gerade angesprochen haben, sind, wenn man dann ins Parteiprogramm blickt, der AfD auch irgendwie kurios. Aber schauen wir mal gerade auf die Mehrheiten. Die AfD hat jetzt 39 Sitze, zusammen mit dem BSW wären es dann 44. Heißt, eine AfD-BSW-Regierung wäre eine durchaus zumindest mögliche Option. Angenommen also, die AfD kommt tatsächlich in die Landesregierung, dann wäre das ja die erste Landesregierung mit einer Partei, die der Verfassungsschutz als gesichert rechtsextremistisch einstuft. Was wird sich dadurch dann konkret verändern und vor allem, wie viel von ihren Wahlversprechen könnte die AfD überhaupt umsetzen?
1: Ja, also wir haben im Moment nur einen fixen Termin, der ansteht. Das ist die Konstituierung des Landtages. Das muss innerhalb von 4 Wochen passieren. Früher gab es in der Landesverfassung auch die Frist, einen Ministerpräsidenten innerhalb von wenigen Wochen zu wählen. Das hat man gestrichen. Also wir sind da nicht unter Zeitdruck. Man wird vielleicht auch erst die Wahlen in Berlin und Mecklenburg-Vorpommern in 2 Wochen abwarten. Und dann haben wir die erwähnte Pattsituation, AfD 39, die anderen Parteien Union, SPD, Grüne, mit der Linkspartei kämen auch auf 39. Und in den ersten beiden Wahlgängen bräuchte man eine absolute Mehrheit. Im dritten reicht dann eine relative Mehrheit. Da müsste man vielleicht nochmal unterstreichen, dass es eine geheime Wahl ist. Also man kann nicht sicher nachvollziehen, ob nicht vielleicht der eine oder die andere für den Kandidaten der anderen Seite stimmt. Also das wird dann nicht nur ein spannender Wahlabend gewesen sein, sondern auch die Zeit bis zur Ministerpräsidentenwahl wird sehr spannend sein. Und aus dem BSW kommen ja unterschiedliche Botschaften, aber das kann am Ende dazu führen, dass man sich vielleicht im dritten Wahlgang enthält und es dann wirklich auf jede Stimme ankommt und dann womöglich ein Ministerpräsident auch nur mit einer Stimme Mehrheit gewählt wird.
0: Aber angenommen, der heißt eben Ulrich Siegmund. Also was könnte er von seinen Wahlversprechen tatsächlich überhaupt umsetzen? Weil wo liegen die Grenzen? So beim Geld, beim Koalitionspartner, beim Verfassungsrecht?
1: Geld ist ein guter Punkt. Also egal, wer regiert, die Kassen sind leer in Sachsen-Anhalt. Es gibt Untersuchungen von Wirtschaftsforschungsinstituten vor der Wahl. Wenn die AfD ihr Programm 1:1 umsetzen würde, würde das etwas über 2 Milliarden Euro kosten. Das ist im Landeshaushalt natürlich auch nicht drin. Und dann geht es natürlich vor allem um die Felder, für die das Land Sachsen-Anhalt auch zuständig ist. Also die erwähnte Bildungspolitik, die Hochschulpolitik, aber auch Medien und Kultur. Und dann gibt es eine Reihe von anderen Feldern. Da hat man zwar entsprechend viele Forderungen aufgestellt. Ich hatte die Migrationspolitik erwähnt. Aber da sind die Möglichkeiten einer Landesregierung relativ beschränkt. Aber was sich vielleicht verändern wird, ist auf jeden Fall der politische Diskurs. Also da wird sicherlich nach der Wahl angeknüpft werden an den Wahlkampf. Und dann wird man sehen, wie schnell man dann mit einer eigenen Mehrheit entsprechende Prioritäten durch den Landtag bringen kann.
0: Wir werden auf jeden Fall auch weiter mit beobachten. Ihnen danke jetzt erstmal für Ihre Einordnung. Politikwissenschaftler Dr. Michael Kolbmann war das von der Universität Halle. Danke Ihnen.
1: Sehr gern, danke.

0: Lisa Bassange, ohne dich am Montagmorgen, jetzt 8.51 Uhr, Sie hören SR Kultur mit jetzt dem Motto, manchmal ist weniger mehr. Und das gilt ja wirklich immer wieder im Leben, auch jetzt, wenn wir nämlich über das neue Album von Cap Mo reden. Der Mann, der im Blues zu Hause ist, der beeindruckende 5-mal einen Grammy gewonnen hat, der von B.B. King bis BTS gecovert worden ist, also maximale Bandbreite. Ja, und der blickt eben heute nach mehr als 50 Jahren im Musikgeschäft auf eine bewegte Zeit zurück, eine schwere Herzoperation, das Ende einer langen Ehe und die Erkenntnis, was wirklich zählt. The Breakdown heißt sein neues Album und Cap Mo reduziert hier wirklich maximal auf Stimme, Gitarre, ein paar ausgewählte Gäste. The Breakdown ist unser Album der Woche. Kerstin Poppendiek stellt es Ihnen vor.
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2: Vor 2 Jahren stand Cap Mos Leben plötzlich still. Während eines Konzerts hatte er kaum noch Luft bekommen und wurde direkt ins Krankenhaus gebracht. Die Diagnose? Ein Herzfehler und ein lebensgefährliches Aneurysma. Er wurde sofort operiert. Einen Marathon wird er nicht mehr laufen können, aber Konzerte spielen und Alben aufnehmen. So wie jetzt The Breakdown. Hier verarbeitet er nicht nur die Operation, sondern auch das Ende seiner Ehe. Nachdem erst sein Leben zusammengebrochen ist, hat er jetzt seine Musik heruntergebrochen. Nur er und seine Gitarre.
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3: Für mich war das deutlich schwieriger, weil die Gitarre viel mehr tragen musste. Sie ist das Fundament des Albums. Das hat einerseits Spaß gemacht, war aber gleichzeitig auch richtig schwierig. Sobald ich den Gitarrenpart hatte, ging der Gesang dann viel leichter. Der musste dann dafür aber etwas mitreißender sein, etwas emotionaler.
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2: Es geht also diesmal reduzierter und intimer zu als auf Cap Mos sonst oft üppig produzierten Vorgängeralben. Wo zuletzt Bläsersätze und Soulchöre dominiert haben, gibt es auf The Breakdown klassischen Delta Blues nur mit Slide-Gitarre und Cap Mos warmer, markanter Stimme. Intim und nahbar. Kein Vibrato, das Stärke vortäuscht. Keine Produktion, die vermeintliche Lücken füllt. Im Lied Fussing and Fighting geht es um Streit und Versöhnung und das Unverständnis, das sich in langen Beziehungen manchmal einschleicht. Der Song könnte die Verarbeitung seiner gescheiterten Ehe sein. Es könnte aber genauso gut um eine gespaltene Nation gehen, die es verlernt hat, mit Konflikten umzugehen. Diese Doppeldeutigkeit zieht sich durch das ganze Album. Das Persönliche bleibt nie nur persönlich, sondern wird universell. Cap Mo wird in diesem Jahr 75. Mutig, in dem Alter musikalisch noch mal etwas Neues auszuprobieren. Umso schöner aber, wenn der Plan so gut aufgeht wie auf diesem Album.
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0: Und genau diesen Track, Track 5, nämlich von The Breakdown, habe ich jetzt für Sie hier auf SR Kultur. Das ist Cap Mo mit We Make Love. Und ich bin Linda Reitinger, morgen früh wieder hier an Ihrer Seite. Bis dahin, haben Sie eine gute Zeit.

0: NSW vertreten. Heute wird die Wahl in den Parteispitzengremien in Berlin ausdiskutiert. Jan-Friedrich Willems.
1: Den Beginn machen am Vormittag die AfD-Vorsitzenden Alice Weidel und Tino Chrupalla. Bundeskanzler und CDU-Chef Friedrich Merz will am Nachmittag vor die Presse treten. Der Druck auf Merz ist mit der Wahlniederlage gestiegen. Persönliche Konsequenzen für ihn hat am Abend aber CDU-Generalsekretärin Franziska Hoppermann ausgeschlossen. Dennoch sprach Kanzleramtschefin Nina Wagner von einer Zäsur für die Partei. Bundesfinanzminister und SPD-Co-Chef Lars Klingbeil nannte das Wahlergebnis einen Grund, über die Politik in Berlin nachzudenken. Er deutete damit am Abend Korrekturen am Reformkurs der Bundesregierung an. Die AfD hat die Wahl in Sachsen-Anhalt mit großem Abstand gewonnen, die absolute Mehrheit aber verpasst. Eine Koalition mit ihr haben im Vorfeld der Wahl alle anderen jetzt im Landtag vertretenen Parteien ausgeschlossen.
0: Spannend ist, wie sich das Bündnis Sarah Wagenknecht verhalten wird. Das BSW will zwar AfD-Spitzenkandidat Siegmund nicht bei der Wahl zum Ministerpräsidenten unterstützen, ist aber grundsätzlich offen für eine Zusammenarbeit. Angesichts der Wahlergebnisse in Sachsen-Anhalt und im Regionalverband Saarbrücken soll es Proteste geben. Dazu aufgerufen haben die saarländischen Linken und die Jugendorganisationen von der SPD, der Linken und den Grünen. Dazu ist eine Kundgebung heute Abend auf dem Max-Ophüls-Platz in Saarbrücken geplant. Die Veranstalter fordern, dass rechte Ideologien nicht weiter normalisiert werden und eine soziale und ökologische Wende der Politik. Nach dem Besuch der US-Unterhändler Witkoff und Kushner in Russland und in der Ukraine bleibt unklar, welche neuen Vorschläge für eine Friedenslösung auf dem Tisch liegen. Gerade haben die Gesandten von Präsident Trump Kiew verlassen. An den Gesprächen dort waren auch Diplomaten aus Deutschland, Frankreich und Großbritannien beteiligt. Peter Sawicki.
2: Witkoff sprach auf einer gemeinsamen Pressekonferenz zwar von neuen Ideen für ein Ende des Krieges in der Ukraine. Details nannte er hierbei jedoch nicht. Er sagte, dass Russland und die Ukraine Kompromisse eingehen müssten. Ähnlich äußerte sich Trumps Schwiegersohn Kushner. Er sprach von möglichen Schritten der Deeskalation, ohne aber auch sie näher auszuführen. Pessimistisch klang hingegen Volodymyr Selenskyj. Er lobte zwar die Gespräche, räumte aber ein, dass Russlands Krieg gegen die Ukraine wohl auch über den Winter hinweg weitergehen werde.
0: Der Internationale Gerichtshof Den Haag befasst sich heute wieder mit Nicaraguas Klage gegen Deutschland. Dabei geht es um deutsche Rüstungsexporte nach Israel. Das mittelamerikanische Land hatte Deutschland Beihilfe zum Völkermord vorgeworfen. Die Rüstungsexporte würden laut Klage die Genozidkonvention verletzen, da sie bei Angriffen im Gazastreifen genutzt würden. Deutschland weist die Vorwürfe zurück und bezweifelt die Zuständigkeit des Gerichts. Die deutschen Unternehmen haben ihre Produktion im Juli überraschend zurückgefahren, und zwar so stark wie seit fast einem Jahr nicht mehr. Laut Statistischem Bundesamt haben Industrie-, Bau- und Energieversorger gemeinsam 1,1% weniger hergestellt als im Juni. Die schwache Entwicklung geht vor allem auf die Autoproduktion zurück, die um mehr als 9% eingebrochen ist. Nach Einschätzung des Bundeswirtschaftsministeriums ist aber auch die wegen der Dürre zeitweise eingeschränkte Rheinschifffahrt für das Minus verantwortlich. In diesen Minuten hat ein erneuter Streik bei der Saarbahn begonnen. Das hat das Unternehmen mitgeteilt. Zum Streik aufgerufen hat die Gewerkschaft Deutscher Lokomotivführer. Betroffen ist die Linie S1 und laut Saarbahn greift wieder einmal das Ersatzkonzept mit Bussen und einigen Zügen. Und das waren die Nachrichten mit Christian Koch. 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
3: Und dann kommen wir zum Wetter am heutigen Montag. Am Vormittag ziehen noch kompakte Wolken durch. Am Nachmittag setzt sich dann allmählich sonniges Wetter durch bei höchst leicht bewölktem Himmel. 28 bis sogar 32 Grad, das sind heute die warmen und auch wärmsten Temperaturen in dieser Woche. Morgen am Dienstag erst gelegentlich Sonne, später etwas Regen, ansonsten hier und da mal ein Schauer bei 21 bis 26 Grad. Und dann die weiteren Aussichten. Ab Mittwoch wird es kühler, abziehende Regenwolken, ein trockener Sonne-Wolken-Mix bei 17 bis 21 Grad.
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3: Roland Kunz ist im Studio. Es wartet schon einiges in der Pipeline. Zum Beispiel unser Urspiel, aber auch unser Zeitwort. Ein sehr interessantes heute Morgen zum 7. September. Herzlich willkommen.

0: Das Atlanta Symphony Orchestra mit dem prachtvollen Intermezzo aus der Harry Janosch Suite von Sultan Kodály. Unser Zeitwort zum heutigen Tag, es ist 8:45. Ein Haus, bunt und krumm, aus dem Bäume wachsen, keine Vierecke, keine rechte Winkel, eher ein Anti-Baumhaus. Das war ein Anti-Bauhaus, nicht Baumhaus. Das war in den 80er Jahren eine architektonische Revolution, wobei der Planer eigentlich gar kein Architekt im klassischen Sinn war, sondern ein Künstler, der selbst zu einer Art Gesamtkunstwerk wurde. Friedensreich Hundertwasser. Er hat alle Grenzen und Regeln ignoriert und wurde damit zu einem der berühmtesten Österreicher seiner Zeit. Berühmt und bei Touristen sehr beliebt ist auch das von ihm geplante Haus in Wien. Am 7. September 1985, also heute vor 41 Jahren, stellte Friedensreich Hundertwasser dieses Haus der Öffentlichkeit vor.
1: Die Korridore im Haus sind gewölbt, mit so kleinen Mosaiks gemacht, und auch die Nassräume drinnen sind gewölbt. Also die Badezimmer. Und wie man findet, sagt die Häuseln.
2: Sagt Stadtführer Rainer Lefevre mit viel Schmäh über das Haus in der Löwengasse 3 in Wien-Landstraße. In der Tat, so etwas Ungerades, Schiefes und dazu Quietschbuntes suchte man damals seinesgleichen. Nicht nur im Wien der vergleichsweise grauen Gemeindebauten einer Nachkriegszeit, die sich in der ehemaligen KUK-Metropole optisch bis in die 80er Jahre hineinzog. Der Schöpfer der Fassade, Friedensreich Hundertwasser, ist 1928 als Fritz Stohwasser auf die Welt gekommen, verlor fast 70 Verwandte aus dem jüdischen Teil seiner Familie in der Nazizeit. Nach dem Krieg abgebrochenes Kunststudium und relativ später Erfolg als Maler, der an die Tradition von Klimt und Schiele anschloss und sich nach ausgedehnten Reisen als Architekt von der Sachlichkeit eines Adolf Loos löste, und zwar radikal.
3: Unebene Böden, unebene Wände, das Haus ist mit Gras bedeckt, Bäume stehen auf dem Haus.
2: So die Vision für die 50 öffentlich geförderten Wohnungen mit 16 privaten und 3 allgemeinen Dachterrassen. Keine Chance dem Rechteck. Weg mit Lineal und Wasserwaage. Das war die Parole. Hundertwasser wollte von der Natur inspiriert organisch bauen.
4: Solange wir das Lineal als Ideal haben, nicht wahr, gehen wir in die Irre. Weil alles, was mit dem Lineal gebaut wird, hat sowohl keine moralische wie auch keine tatsächliche, auch keine praktische Berechtigung, und das fällt dann früher oder später zusammen. Denn alles, was wirklich funktioniert in der Natur, im Weltall, ist nicht gerade und kann sich selbst erhalten.
2: Das Hundertwasserhaus war nach 3 Jahren Planungs- und Bauzeit fertig und wurde der Öffentlichkeit am 7. September 1985 an einem Tag der offenen Tür vorgestellt und sorgte sofort für allerlei Debatten. Kitschig und visionär sei das Haus, zu verspielt und unpraktisch, lebenswert und erfrischend anders, so das Urteil der Fans und der Verächter. Das Hundertwasserhaus wurde zum Besuchermagneten. Über 1 Million Menschen rückten den mittlerweile ziemlich genervten Mitbewohnern auf die Pelle. Ein zweites Haus vis-à-vis mit Shops und Cafés sorgt für die touristische Infrastruktur. Dass die im gleichen unverwechselbaren Stil errichtet wurden, versteht sich von selbst. Und dabei blieb es nicht. Hundertwasser verschönte in Wien den weithin sichtbaren Schornstein eines Fernwärmewerks, baute Raststätten, Kindergärten, Schulen, Einkaufszentren und Bahnhöfe auch in Deutschland und den USA. Und ein weiteres Hundertwasserhaus in Plochingen. Natürlich hielten viele den Mann mit den seltsamen Ballonmützen und den ausgebeulten Hosen für einen Spinner. Manche allerdings auch für einen radikalen Zeterer. Denn der selbsternannte Architekturdoktor, der kranke Häuser heilen wollte, polemisierte gegen die zeitgenössische Architektur, wo er nur konnte.
4: Und das sind eigentlich Konzentrationslager, ähnliche Gebilde, die da gemacht wurden infolge dieses unseligen Bauhausdenkens, mit Bauhausmentalität gebaut. Das heißt unmenschlich, hart, aggressiv, kalt, herzlos, gähnende Leere und so weiter.
2: Warm und menschlich, so wollte Hundertwasser die Menschen wohnen lassen. Doch energetisch waren seine Häuser alles andere als optimal. Auch der fulminant geforderte Einsatz von Licht und Luft im Gebäude blieb häufig ein leeres Versprechen. Heute sieht das Hundertwasserhaus immer noch imposant aus, aber auch leicht lediert, bräuchte dringend einen neuen Anstrich. Die österreichische Architekturkritikerin Ute Woltron sagte es so. Friedensreich Hundertwasser habe für kein einziges Problem der zu Recht kritisierten Bausünden eine Lösung gefunden, es sei denn die geschmäcklerische Umhüllung desselben.
0: Am 7. September 1985, also heute vor 41 Jahren, hat Friedensreich Hundertwasser sein Haus in Wien der Öffentlichkeit vorgestellt. Unser Zeitwort zum heutigen Tag.

so ein paar Luftschlösser bauen, das hat ja was. Da kann man so schön drin wohnen, wie hier Bryce Stavely, Castle in the Sky. Und ein weiteres Stück, das sich so in Richtung New Classic bewegt, das ist ja so ein Begriff, der mittlerweile verwendet wird, vor allem wenn jemand wie Tim Allhoff sich an Johann Sebastian Bach dran macht. Und zwar hier an eine Partita in E-Dur. Und Edborg Helmsing, Violine, das Norwegian String Quartet, oder Quintett besser gesagt, sie tauchen hier Bach in eine ganz neue Farbe.

0: Von Herz zu Herz, Kölle Chör. 9.32 Uhr ist es geworden mit Viktor Solf.
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0: Ja, darauf haben jetzt schon viele gewartet. Endlich mal ein anständiges Dach über dem Kopf haben aus Gelb und schwarzem Linnen beziehungsweise Plastikbezug. Das ist unser Regenschirm von SR Kultur. Aber er ist sehr außergewöhnlich und Sie können ihn ergattern bei diesem Ohrspiel, wenn Sie denn diesen Beginn des folgenden Stücks erkennen. Ich spiel's hier mal kurz an. Oh ja, das ist schon halbe Oper, oder? Und wenn Sie eine Idee haben, dann können Sie gerne anrufen 0681 65 100.

0: Forrest Gump, der Kultfilm mit Tom Hanks. Man dürfte ihn wirklich nicht verpasst haben. Falls Sie ihn noch nie gesehen haben, darf ich ihn wirklich ans Herz legen. 1994 in die Kinos gekommen. I'm Forrest Gump. Alan Silvestri hat die Musik geschrieben. So, das ist ja schon geheimnisvoll.
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0: Dieses Urspiel ist schon sehr geheimnisvoll, würde ich mal sagen. Aber es hat bis jetzt noch niemand gelöst. Es gab ein paar Anrufe, die mir schon was zugeraunt haben, aber da musste ich leider abwinken, denn es war falsch. Also, eins darf ich Ihnen verraten. Ich habe zwar eben gesagt, das ist schon die halbe Oper, aber ich helfe Ihnen jetzt und sage, es ist keine Oper. Wir werden also gegen 10 nach 10 dem Rätsel vielleicht etwas näher kommen. Das wünsche ich Ihnen und ja, dann schauen wir mal, ob das Urspiel dann gelöst wird. Jetzt ist es auf jeden Fall noch nicht gelöst und der Schirm hängt noch hier neben mir im Studio. Aber jetzt etwas weiterhin Geheimnisvolles mit May Simonis, Norwegian Chuck.

Ein echtes kleines Kunstwerk. Nicht nur dieser Song, sondern das Album Punching the Clown, das war übrigens der Titelsong aus diesem ganz neuen Album von Lampshop, der Band mit der Charakterstimme von Kurt Wagner, die wir gerade gehört haben. Punching the Clown. Und jetzt Ottorino Respighi aus seinen Arie Antiche e Danze. Italianer. Er hat sich daher mit der Tradition beschäftigt und das schön gemacht mit dem Orchestre de Chambre de Lausanne.

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Olli Schulz. Haben sie nicht. Ja, ist schade, wenn man einen Gutschein gewonnen hat für ein besseres Leben und den leider gleich verlegt hat. So ist es ihm passiert. Wem nicht? Steady heißt der nächste Titel, Bronwyn. Und dann kommen wir gleich zu den Nachrichten. Danach dann zum nächsten Ohrspiel.

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1: 10 Uhr. Der haushohe Sieg der AfD bei der Landtagswahl in Sachsen-Anhalt sorgt für Zündstoff innerhalb der Bundesregierung. Vor allem aus der SPD kommt der Ruf nach Änderungen an den Reformplänen für Rente und Pflege. Das fordert auch der frühere Ministerpräsident von Rheinland-Pfalz, Schweizer, einer der Vizevorsitzenden der SPD. Für SR Info Jan-Frederik Willems.

0: Nach den Besuchen der US-Unterhändler Witkoff und Kushner in Moskau und Kiew ist unklar, was dort genau besprochen worden ist. In einer kurzen Presseerklärung in Kiew gab es keine Details. Kushner sprach nur von einem schwierigen Problem. Offen ist auch, ob Russland und die Ukraine wieder direkt miteinander verhandeln wollen. Witkoff forderte Zugeständnisse von allen Seiten. An einigen der Gesprächsrunden in Kiew nahmen auch Vertreter aus Deutschland, Frankreich und Großbritannien teil. Die EU will ihr Engagement in Grönland ausweiten. Beim heutigen Besuch von Kommissionschefin von der Leyen soll dazu eine Erklärung unterzeichnet werden. Von der Leyen kündigte unter anderem Pläne für Investitionen in den Abbau von Bodenschätzen an. Die Europäische Union will damit ein Zeichen gegen die Annexionspläne von US-Präsident Trump setzen. Grönland war vor mehr als 40 Jahren aus der EU ausgetreten, erhält aber Geld aus Brüssel für Bildung und auch zur Unterstützung der Fischerei. Nach einem Vulkanausbruch in Indonesien bleibt dort der Flugverkehr massiv gestört. Die Maschinen können wegen der Aschewolke nicht starten oder landen. Schon seit dem Wochenende hängen zehntausende Passagiere auf Flughäfen, unter anderem bei der Hauptstadt Jakarta, fest. Jennifer Johnston.
1: Der Vulkan Anak Krakatau war am späten Freitag ausgebrochen. Er liegt in einer Meerenge zwischen den indonesischen Inseln Java und Sumatra. Seine Asche schoss bis zu 15.000 Meter in die Höhe. Der Lärm des Ausbruchs sei bis zu 700 Kilometer weit zu hören gewesen. Die indonesische Katastrophenschutzbehörde rief die Menschen dazu auf, draußen Masken zu tragen. Anwohner und Besucher sollen einen Mindestabstand von 3 Kilometern zum Krater einhalten. Schulen in Jakarta und Umgebung sollen auf Online-Unterricht umstellen.
0: Der verstorbene bosnisch-serbische Kriegsverbrecher Mladic wird heute in Serbien beigesetzt. Zu seiner Beerdigung in der Hauptstadt Belgrad werden zehntausende Menschen erwartet. Justizminister Vucic kündigte an, dass Mladic bei den Trauerfeierlichkeiten alle staatlichen Ehren zuteil werden sollen. Mladic war vorletzte Woche im niederländischen Den Haag gestorben. Er war 2017 vom UN-Kriegsverbrechertribunal wegen Gräueltaten im Bosnienkrieg zu lebenslanger Haft verurteilt worden. In Teilen von Völklingen und Großrosseln kann es zurzeit zu Geruchsbelästigungen kommen. Laut Polizei ist ein Stoffaustritt aus der Chemieplattform Carling daran schuld. Es bestehe aber keine Gefahr. Die Polizei bittet darum, Türen und Fenster geschlossen zu halten. In Kontwig bei Zweibrücken ist ein Mann unter seinem Fahrzeug eingeklemmt worden. Nach Angaben der Polizei hatte er beim Abstellen seines Autos samt Wohnwagen wohl die Handbremse nicht angezogen. Als das Gespann losrollte, wurde er mitgeschleift und schließlich eingeklemmt. Der Mann wurde in ein Krankenhaus gebracht. Laut Polizei besteht keine Lebensgefahr. Und das waren die Nachrichten mit Christian Koch. 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
2: Dann sind wir beim Wetter. Heute gibt es noch ein paar kompakte Wolken, die vielleicht noch einzelne Schauer mit sich bringen am Vormittag. Aber am Nachmittag setzt sich dann allmählich sonniges Wetter durch, das heute auch sehr warm wird, 28 bis 32 Grad. Und morgen am Dienstag nicht mehr ganz so warm, 21 immerhin noch bis 26 Grad. Erst gelegentlich Sonne und im Nachmittagsverlauf mitunter etwas Regen. Und die weiteren Aussichten, ab Mittwoch wird es dann kühler. Am Mittwoch abziehende Regenwolken, ein trockener Sonne-Wolken-Mix bei 17 bis 21 Grad.
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2: Roland Kunz ist im Studio. Ich freue mich sehr auf dieses Präludium, das wir jetzt haben. Ein richtiges Vorspiel, das schillert und schimmert, wie es schöner nicht sein könnte. Edvard Grieg aus Holbergs Zeit mit dem 1B1 Chamber Orchestra. Ich heiße herzlich willkommen.

0: La Sieppe. 10.11 Uhr ist es. Und hier haben wir was ganz Besonderes für Sie.
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0: Das hätten Sie nicht erwartet, gell? Jetzt auf jeden Fall kommt unser Urspiel, das eben nicht gelöst wurde. Ich habe schon gesagt, es ist ja schon fast eine ganze Oper. Aber damit habe ich Sie ein bisschen auf die falsche Fährte geführt. Das darf ich schon mal sagen. Also, so hört es sich an. Was denken Sie, was das ist? Wenn Sie es wissen, dann rufen Sie gerne an 0681 65 100.

Die Loved Ones von einem Oscar-Preisträger. Volker Bertelmann, er hat die Musik geschrieben. Hauschka heißt er mit Künstlername. Hat sie auch am Klavier gespielt. Jetzt Telemann und dann haben wir noch eine Minute. Dann entscheidet das Los, wen ich zurückrufe von all denen, die sich jetzt mutig vorangetraut haben im Urspiel. Also hier noch Telemann.

0: Telemann. Sehr tänzerisch. Und da bin ich jetzt mal gespannt.
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0: Ich bin verbunden mit Klaus Kohlhoff. Schönen guten Morgen.
2: Hallo, Herr Kunz, hier ist der Klaus Kohlhoff. Ja, aus Köln.
0: Ja, wir haben schon mal miteinander telefoniert. Jetzt meine entscheidende Frage. Haben Sie schon einen dieser wunderbaren Schirme?
2: Nein.
0: Das haben Sie noch nicht. Aber Sie haben schon viele Tassen im Schrank.
2: Zwei Stück, ja, genau.
0: Na, zwei, das ist ja übersichtlich. Da kann es ja auch mal ein Schirm sein.
2: Ja, da freue ich mich drüber.
0: Ja, aber das ist natürlich noch gar nicht klar, ne? Erst muss ja dieses Rätsel hier gelöst werden. Und da fühle ich ihn mal auf das Kölsche Zähnchen. Ich habe übrigens gerade am Wochenende ein Kölsch getrunken. Stellen Sie sich das vor.
2: Ach, herrlich.
0: Bei uns herrlich. Bei Sing City in St. Wendel, das ist so ein ganz großes Chortreff, und dann habe ich entdeckt, es gibt eine Kölschkneipe am Dom.
2: Und ach, das ist ja toll.
0: Die sind sehr traditionell. So, jetzt also.
2: Und das, da lassen Sie mich eins zu sagen, weil das so schön ist. Kölsch ist die einzige Sprache in der Welt, die man auch trinken kann.
0: Das ist schön.
2: Ich habe es jetzt auf Hochdeutsch gesagt.
0: Ja, Coach, das ist auf jeden Fall schon mal sehr schön.
2: Das hört man bei mir. Ne?
0: Jetzt bin ich mal gespannt, ob Sie auch diese Ingredienz erfassen. Was würden Sie sagen, was das ist?
2: Wiener Blut von Johann Strauss ist das, der Walzer.
0: Menschenskind. In Köln, da tanzt man nicht nur Disco Fox an Karneval, sondern auch Walzer.
2: Ja, wunderbar. Es ist und so weiter.
0: Also wir engagieren Sie hier als Vorsänger.
2: Ja? Herrlich. Ja, ich singe ja auch im Chor mit großer Freude.
0: Herr Kohlhoff, dann danke ich Ihnen, dass Sie mir und uns jetzt so ein bisschen Freude gemacht haben in diesen trüben Zeiten. Und lassen wir das Wiener Blut ein bisschen wallen und tanzen. Und
2: wunderschön.
0: Dann freue ich mich. Vielen Dank. Und ein Schirm wird bald Ihr eigen sein. Bis
2: wunderbar.
0: Dann.
2: Dankeschön. Bis
0: tschüss.
2: Dann. Ciao.

Das Wiener Blut ist erkannt worden, obwohl es, nein, Kölsch schmeckt viel besser. Gell, Herr Kohlhoff, er hat's erraten. Er, der Klaus Kohlhoff aus Köln. Und die Kingsingers, die haben ja mal so schön drauf gedichtet. Wiener Blut schmeckt so gut, wir Vampire, wir bürgen dafür. Das war Johann Strauss und ich freue mich, dass es erkannt wurde jetzt. Und es waren einige dabei, die es erkannt haben, die es mir schon zugeraunt haben. Also nicht verzagen, beim nächsten Mal klappt's garantiert. Das war übrigens jetzt das Rundfunkorchester des Südwestfunks unter Klaus Arp damals. Und das war natürlich dieses Orchester, das dann mit dem Rundfunksymphonieorchester Saarbrücken fusioniert hat zur Deutschen Radiophilharmonie. Schöne Aufnahme. Jo. Das war das Ohrspiel. Und morgen gibt's dann ein neues. Vielen Dank fürs Mitmachen. Und jetzt geht's weiter mit Aske.

Einfach nur Hits, so heißt das Album von Lisa Warland, Paolo Morello und Sven Faller. Only Hits, und das war natürlich ein ganz großer von John Lennon, Paul McCartney, man sagt auch die Beatles. Here, There and Everywhere. Das Liebesthema von John Williams, haben wir das noch? Nee, das haben wir, doch, das haben wir hier. Hier kommt's. Ja, ich hatte nämlich gerade eben dadurch, dass wir im Ohrspiel den Strauß hatten, hat sich das ein bisschen geändert hier im Ablauf. Aber ich hab's hier, Liebesthema aus der Star Wars Episode

Ein letzter Ton, der nach den Sternen greift. Und das tut in diesem Fall Anne-Sophie Mutter mit dem Recording Arts Orchestra of Los Angeles unter Leitung dieses wunderbaren Komponisten, John Williams. Musik.

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Das war Garish mit einem ideenreichen kleinen Song, den er hier gemacht hat. So, wir kommen zu einem, was ist es? Juri Kunitz, er ist ein Russe und hat Musik geschrieben, die wirklich zu Herzen geht. You heißt dieser Titel hier.

0: Juri Kunitz war das. Und wir kommen jetzt zu einem Thema, das uns heute Morgen schon beschäftigt hat. Es ist nämlich das erste Wettbewerbswochenende gewesen bei der St. Ingberter Pfanne gestern Abend. Feines satirisches Theater mit dem deutsch-schweizerischen Duo Hart auf Hart. Mit Seitenhieben auch auf die Kulturpolitik hierzulande.
1: Wir klären vorneweg mal die wichtigste Frage, die lautet, warum haben die Textbücher dabei?
2: Ja.
1: Und die Antwort ist ganz einfach, weil wir lesen ab.
2: Ja. Wir wollen damit ein Zeichen setzen.
1: Oh. Ganz genau.
2: Gegen die Sparmaßnahmen im Kulturbereich, ja.
1: Genau.
2: Weil wenn gespart wird, wo wird gespart? Richtig, beim Personal.
1: Ja.
2: Und wo sparen wir, wenn wir sparen müssen? Richtig, bei der Zeit. Eine Minute auswendig gelernter Text kostet zum Beispiel, also je nach Postleitzahl unterschiedlich, ja, genau. Und auswendig gelernter Text verursacht zudem den größten psychischen Druck, darum haben wir das auch weggelassen, wegen der psychischen Gesundheit.
1: Ja, und weil wir faul sind.
2: Ja.
0: Elisabeth Hart und Raban Straumann, das Duo Hart auf Hart, gestern Abend bei der Pfanne in St. Ingbert. Heute ist dort Pause, morgen geht's weiter. 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
1: Es ist 11 Uhr. Nach dem Wahlsieg der AfD in Sachsen-Anhalt wollen die Bundesspitzen der anderen Parteien heute beraten, wie sie mit dem Ergebnis umgehen. Bundeskanzler Merz will sich am Nachmittag äußern. In Sachsen-Anhalt rückt Wahlsieger Siegmund von seiner Aussage aus dem Wahlkampf ab, er wolle nur allein regieren. Durch den Einzug des BSW in den Landtag hat die AfD die absolute Mehrheit definitiv verfehlt. Nun sagt der AfD-Spitzenkandidat, er wolle Partner für eine Zusammenarbeit finden, sich dabei aber, Zitat, nicht verbiegen. Aus Magdeburg berichtet Guido Hensch.
2: Dafür sieht er zwei Möglichkeiten. Eine wäre die Koalition mit dem BSW. Siegmund setzt aber eher auf Überläufer aus anderen Parteien, insbesondere der CDU. Da bleibt jetzt abzuwarten, ob die oft zitierte Brandmauer nicht vielleicht doch löchrig wird. Das BSW hat unterdessen noch einmal wiederholt, sich bei der Wahl zum Ministerpräsidenten im dritten Wahlgang enthalten zu wollen. Dann könnte es zu einer Pattsituation kommen. Ulrich Siegmund schließt deshalb auch noch

0: Wahlkampf nicht ganz so in die gleiche Richtung gehen, aber doch sehr nahe dran. Das heißt, es wird sehr schwierig werden, dann eine Regierung um den Rechtsextremismus herum zu basteln. Man muss sich für den Wahlkampf jetzt mal ganz genau überlegen, wie man mit dem Thema umgeht.
1: Wegen des Wahlerfolgs der AfD haben die saarländischen Linken sowie die Jugendorganisationen von der SPD, der Linken und der Grünen zu einem Protest aufgerufen. Die Kundgebung ist heute Abend auf dem Max-Ophüls-Platz in Saarbrücken. Seit heute früh streiken erneut die Fahrer der Saarbahnen. Das hat das Unternehmen mitgeteilt. Zum Streik aufgerufen hat die Gewerkschaft GDL. Betroffen ist wieder die Linie S1. Laut Saarbahn greift das Ersatzkonzept mit Bussen und einigen Zügen. Waldbrände und Hitzewellen gefährden zunehmend die Gesundheit von Menschen weltweit. Dies geht aus dem jährlichen Bericht der Weltorganisation für Meteorologie, WMO, hervor. Vor allem durch Waldbrände seien Menschen verstärkt Feinstaubpartikeln ausgesetzt, die so klein sind, dass sie tief in Lunge und Blutbahnen eindringen können. Laut der WMO fördern steigende Temperaturen nicht nur Brände, die diesen Feinstaub erzeugen, sondern auch die Bildung von bodennahem Ozon. Das Gas schädigt Atemwege, Landwirtschaft und Ökosysteme. In Serbien haben die Feierlichkeiten zur Beisetzung des verurteilten Kriegsverbrechers Mladic begonnen. In der Hauptstadt Belgrad wurde sein Sarg in einer Kirche aufgebahrt. Es bildeten sich lange Schlangen von Menschen, die ihm die letzte Ehre erweisen wollten. Aus Protest gegen den Umgang des serbischen Staates mit Mladic hat EU-Erweiterungskommissarin Kos einen geplanten Besuch in Serbien abgesagt. Sie schrieb, die Verherrlichung seines Todes sei unvereinbar mit den Werten der EU. Unter Mladics Kommando verübten bosnisch-serbische Truppen 1995 das Massaker von Srebrenica mit mehr als 8000 Toten. Bis heute wird Mladic in Teilen der serbischen Bevölkerung als Held verehrt. Und das waren die Nachrichten mit Stefan Eising. 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
2: Vielleicht haben wir ein paar gute Wetternachrichten. Bei 28 bis 32 Grad wird es heute wieder sehr heiß. Und das Wetter wird sonnig Richtung Nachmittag und morgen am Dienstag erst gelegentlich Sonne, im Nachmittagsverlauf kompakte Wolken mitunter etwas Regen oder mal ein Schauer, ansonsten sonnig bei 21 bis 26 Grad. Die weiteren Aussichten, es wird kühler dann ab Mittwoch mit einem trockenen Sonne-Wolken-Mix bei 17 bis 21 Grad.
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2: Roland Kunz im Studio und hier Karl-Maria von Weber aus der Violinsonate in G-Dur, das Rondo.

Signe Marie Rustad war das aus Norwegen. Es ist ein Song, der viel Unruhe in sich trägt und dieses Thema ist ein interessantes bei ihr, denn sie ist auf einem Bauernhof in Mittelnorwegen geboren, aufgewachsen und die ganze Natur hat ihr eine tiefe Ruhe geschenkt, aber auch eine nicht enden wollende Unruhe. Und sie selbst sagt, ihre Lieder tragen die Suche nach einem Gleichgewicht zwischen diesen Elementen in sich. Das hier war doch sehr unruhig. Hello, it's me. Das war sie, Rustad. Und jetzt Seal.

Thomas Pitfield hat diese Variationen für Streichorchester geschrieben. Wir haben das Thema gehört mit dem Südwestdeutschen Kammerorchester Pforzheim, das unter Leitung von Douglas Bostock immer wieder Raritäten ausgräbt. Wir schauen mal rüber in die Pfalz. In Rheinland-Pfalz singt nämlich der International Choir in Kaiserslautern. Was vor 40 Jahren als Projektchor der US Army begann, ist heute ein bunter internationaler Zusammenschluss von Militärs und Zivilisten. Gesprochen wird Englisch, gesungen in der Sprache des jeweiligen Stücks und der Spaß am Singen ist die Hauptsache und ist der Chorgemeinschaft wichtig. Deshalb bleiben auch politische Themen außen vor. Jetzt am Dienstag, also morgen am 8. September, singt der Chor beim 750. Stadtjubiläum in Kaiserslautern. Dazu Susanne Böhme.

0: Auch wenn noch T-Shirt-Wetter ist, stehen Stücke fürs Weihnachtsprogramm auf dem Probenplan des International Choir. Alle sind konzentriert bei der Sache, trotzdem wirkt die Stimmung locker. Die Chorsprache ist Englisch. Das zieht vor allem Menschen aus anderen Nationen an oder Deutsche mit Erfahrungen im Ausland, so wie Goscha Schulze. Die erste Vorsitzende mit polnischen Wurzeln hat 8 Jahre lang in den USA gelebt.
1: Ich fühle mich wie zu Hause und das ist auch ein bisschen lockerer. Wir dürfen lachen, wir dürfen auch Witze machen und dabei noch ein bisschen singen. Ja.
0: So unterschiedlich wie die Nationalitäten ist auch die musikalische Vorbildung, erklärt die US-Amerikanerin Hannah Arendt.
2: Es ist wunderbar, in einer gemischten Gruppe zu singen von Leuten mit so unterschiedlichem Hintergrund. Manche haben eine gute Ausbildung, für manche ist das alles neu. Aber unser Mix und die Vielfalt wirken auf alle sehr anziehend.
0: Um die Unterschiede im musikalischen Niveau auszugleichen, sitzen Profis neben Anfängern. Außerdem gibt es Musikdateien zum Üben zu Hause. Hannah Arendt lebt seit 12 Jahren als Angestellte der US Army in Deutschland. Viele ihrer Landsleute werden nach wenigen Jahren in ein anderes Land versetzt, so wie Spencer Lee. Er arbeitet seit 2024 hier und weiß, dass er im nächsten Sommer Abschied nehmen muss. Das ist er inzwischen gewöhnt und fokussiert sich auf die guten Aspekte des häufigen Wechsels.
3: Du bist immer traurig, aber du bist auch gespannt auf die nächsten Möglichkeiten. Und du hast irgendwann überall Freunde, was auch eine schöne Sache ist.
0: Das internationale Repertoire hält auch deutschsprachige Stücke parat und reicht stilistisch vom Choral über Popsongs und klassische Musik bis zu zeitgenössischen Kompositionen. Die Singenden dürfen sich auch Stücke wünschen. Ob die wirklich geübt und aufgeführt werden, entscheidet eine kleine Jury, der natürlich auch Chorleiter Eric Weddle angehört. Seit 6 Jahren hat er diesen Job. Besonders die Intonation des Chores liegt ihm am Herzen. Dafür denkt er sich immer wieder neue Übungen aus und die Sänger folgen ihm gerne, denn sein Enthusiasmus ist ansteckend.
3: Ich liebe es. Ich freue mich auf unsere Dienstagabende und auf unsere Konzerte. Ich bin erfreut über die Fortschritte des Chores, wie er gewachsen ist zu einer Gemeinschaft von Musizierenden. Also lasst uns Spaß haben, denn schließlich verbringen wir hier unsere Dienstagabende. Wenn es quälend wäre, warum sollte man dann kommen?
0: Spaß haben ist oberstes Gebot. Deshalb bleibe die Weltpolitik außen vor, erzählt Altistin Conny Desloch.
4: Nur mit Leuten, die man halt ein bisschen näher kennt, außerhalb vom Chor, dann kann man solche Gespräche führen, aber hier lassen wir das.
0: Ein neues Chor-T-Shirt trägt die Aufschrift »We sing the world together, no borders, just voices«. Das ist die klingende Botschaft des Rheinland-Pfalz International Choir.
4: Die unterschiedlichen Sprachen, die Wesensarten, die Musik hält uns zusammen und es funktioniert wirklich sehr gut.

40 Jahre Rheinland-Pfalz International Choir in Kaiserslautern. Dazu haben wir Susanne Böhme gehört. Der Chor singt morgen zum 750. Stadtjubiläum in Kaiserslautern. Musik.

Ein Schiff voller Narren. Ja, wo führt uns das hin? Paul Weller war das, 11:27 Uhr. So ist das, wenn man 65 ist. Dann sieht man nicht mehr so genau, ne? Aber bei ihm weiß ich es gar nicht so genau. Er wird nämlich heute 65. Jean-Yves Thibaudet, der viel gefeierte, schillernde Pianist. Schillernd sage ich insofern, als er gerne auch Anzüge trägt, die ein bisschen extravagant sind, aber er ist ein wahnsinnig netter Mensch, hat einmal in der Kongresshalle ein wunderbares Gespräch mit ihm und er wird heute 65, dieser Jean-Yves Thibaudet, der ja sehr gerne Liedbegleiter auch ist von René Fleming, von Cecilia Bartoli. Aber er ist auch mit den größten Orchestern der Welt unterwegs, ist dort ein gern gesehener Gast und Solist. Und dann macht er immer wieder auch so Ausritte in Richtung Jazz, Richtung Filmmusik. Also er kennt überhaupt keine Grenzen, er akzeptiert sie auch nicht. Und das ist auch schön so, denn was er uns dann immer wieder bietet, das ist ein Genuss. Wie zum Beispiel auch in dieser Filmmusik, wir hören sie öfter bei uns auf SR Kultur, Love Letters aus dem Film Atonement von Dario Marianelli komponiert, so ein bisschen von Brahms inspiriert. Jean-Yves Thibaudet am Klavier und Caroline Dale am Cello. Und damit herzlichen Glückwunsch an Jean-Yves Thibaudet.

So einfühlsam, so romantisch und so tiefgreifend. Das ist auch Jean-Yves Thibaudet, Klavier. Und Carolyn Dale am Cello mit dieser Filmmusik von Dario Marianelli. Ist ja viel mehr als Filmmusik. Es ist einfach ein romantisches Konzertstück, ein Ausritt der Seele. 11.32 Uhr. Zum 65. Geburtstag von Jean-Yves Thibaudet war das. Und jetzt die Big Boots mit Coloring.

Ein Joint Account, das ist auch was Interessantes. Das wurde uns hier vorgestellt von Jill Barber und Slow Leaves. Da freuen wir uns jetzt auch noch auf Karl Philipp Emanuel Bach, nämlich dieser Bachsohn. Er hatte den Sturm und den Drang unter der Weste sozusagen. In seiner Musik, da hat es gerappelt. Und einige Zeitgenossen konnten gar nichts damit anfangen. Das war ihnen viel zu modern, viel zu bizarr. Und Karl Philipp Emanuel Bach hat aber neben seinem Bruder Johann Christian zu den ganz populären Musikern seiner Zeit gehört. Hier der dritte Satz aus der G-Dur-Symphonie, Wodkin 182, mit dem Stuttgarter Kammerorchester unter Wolfram Christ.

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1: Jante, dem reicht ein halbes Doppelstockbett. Jan Tierfelder, Tim Bergelt und Margot Kitschi. Jetzt haben wir hier einen Song, der wirklich damals sehr bekannt wurde. Und er dreht sich um Killing Me Softly. Die Fugees haben aus diesem Hit später nochmal einen Hit gemacht, auf ihre Art und Weise. Und die hören wir jetzt. Strong.

Genau, jener Münchhausen. So heißt der Film auch, zu dem Alexei Rubnikow die Musik geschrieben und auch hier gespielt hat. TYO mit den Better Days und Dear Anna haben wir noch.

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1: Es ist 12 Uhr. Nach dem Sieg der gesichert rechtsextremen AfD in Sachsen-Anhalt hat deren Spitzenkandidat Siegmund Bedingungen dafür genannt, dass er bei der Wahl zum Ministerpräsidenten antritt. Er sagte am Vormittag, er werde als Kandidat für das Amt antreten, wenn es eine stabile Mehrheit gäbe.
2: Das ist heute überhaupt nicht absehbar. Und deswegen ist es jetzt unser Anspruch, genau diese stabile Mehrheit in den nächsten Tagen, Wochen zu organisieren. Entweder durch die Unterstützung, und zwar vollständige Unterstützung einer Fraktion oder einzelner Abgeordneter. Aber eine Enthaltung ist für mich keine stabile Mehrheit.
1: Damit widerspricht Siegmund allerdings seiner eigenen Aussage aus dem Wahlkampf. Vergangenen Freitag hatte er im Morgenmagazin von ARD und ZDF noch gesagt, sollte die AfD nicht die absolute Mehrheit holen, dann werde er sich auch nicht zur Wahl zum Ministerpräsidenten stellen. Sowohl Arbeitgeber- als auch Arbeitnehmervertreter aus dem Saarland warnen vor der AfD. Die Vereinigung der saarländischen Unternehmensverbände, VSU, und der Deutsche Gewerkschaftsbund, DGB, teilten mit, dass sie eine politische Verschlechterung erwarten, sollte die Partei an Macht gewinnen. Die VSU kritisiert AfD-Forderungen nach Abschottung, ihre Positionen zur Zuwanderung und zu Europa. Der DGB wirft der Partei vor, Arbeitnehmer gegeneinander auszuspielen und ihre Rechte und Mitbestimmung zu schwächen. Die Verbände sehen die anderen Parteien in der Pflicht, wirksame Problemlösungen zu schaffen, um AfD-Politik zu verhindern. Die Wahl in Sachsen-Anhalt hat ein ungewöhnlich hohes Interesse bei ausländischen Medien hervorgerufen. Auch aus Ländern wie China und Taiwan waren Journalisten angereist. Wie die Reaktionen in Frankreich auf den Wahlsieg der

0: ihre eigene Entdämonisierungsstrategie nicht gefährden will.
1: Nach den Besuchen der US-Unterhändler Witkoff und Kushner in Moskau und Kiew ist unklar, was dort jeweils genau besprochen wurde. In einer kurzen Presseerklärung in Kiew gab es keine Details. Kushner sprach nur von einem schwierigen Problem. Offen ist auch, ob Russland und die Ukraine wieder direkt verhandeln wollen. Diesen Wunsch hatte Kushner geäußert. Witkoff forderte Zugeständnisse von allen Seiten. An einigen der Gesprächsrunden in Kiew nahmen auch Vertreter aus Deutschland, Frankreich und Großbritannien teil. Das Volkswagen-Werk in Osnabrück soll zum Rüstungsstandort werden. Das geht aus einer Vereinbarung zwischen dem Land Niedersachsen, dem israelischen Investor Aurelius Capital, dem israelischen Rüstungskonzern Rafael und dem VW-Konzern hervor. Das Land und der Investor sollen das Werk übernehmen und für die Verteidigungsindustrie umbauen. Als erstes sollen dort Luftverteidigungssysteme hergestellt werden. Laut IG Metall sollen von den rund 1800 VW-Mitarbeitenden etwa 1400 eine langfristige Perspektive an dem Standort bekommen. Volkswagen hatte bereits 2024 entschieden, die Fahrzeugfertigung in Osnabrück bis Mitte des kommenden Jahres auslaufen zu lassen. Nach den Anschlägen auf Stromnetze in NRW und Brandenburg ist die Suche nach einem Tatverdächtigen bisher erfolglos. Wie die Polizei am Abend mitteilte, wurde der Einsatz im Hambacher Forst zwischen Köln und Aachen beendet. Die Fahndung nach dem 48-jährigen Mann soll aber weitergehen. In seinem Bekennerschreiben hatte der Mann als Motiv den Kampf gegen fossile Energien genannt. Und das waren die Nachrichten mit Stefan Eising. 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
2: Und das Wetter im Saarland. Heute gibt es noch ein paar kompakte Wolken. Am Nachmittag dann setzt sich allmählich sonnigeres Wetter durch bei Temperaturen bis zu 32 Grad. Also heute wird es nochmal richtig heiß. Und morgen am Dienstag erst gelegentlich Sonne. Im Nachmittagsverlauf kompakte Wolken, etwas Regen, vielleicht auch mal ein Schauer bei 21 bis 26 Grad. Und dann Mitte der Woche wird es kühler. Ab Mittwoch bis zu 21 Grad nur noch bei einem trockenen Sonne-Wolken-Mix.
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2: Mit Roland Kunz und mit Tracy Chapman. Crossroads.

Louis Oliard war schon unterwegs mit den Gypsy Kings und hat mit B.B. King gespielt und war schon in der Carnegie Hall und hier auf SR Kultur an diesem Morgen. Nee, ist jetzt schon Mittag, 12.12 Uhr. Le Murmure des Plaies aus einem Naturstücken von Leocadia Kasparova.

0: Das war ein wahres Murmeln. Le Murmure des Plaies. Schauen wir auf ein Thema der SR-Infobilanz am Mittag. Natürlich, nach dem Sieg der AfD in Sachsen-Anhalt wird das ein Thema sein. Dieser Sieg war zwar deutlich, der Partei der AfD hat er aber keine absolute Mehrheit gebracht. Und jetzt stellt sich die Frage, wie eine mögliche Regierungskoalition aussehen könnte. Das BSW hat bereits seine Bereitschaft bekräftigt, durch Enthaltung einem AfD-Ministerpräsidenten ins Amt zu verhelfen. Aus Magdeburg berichtet Guido Hentsch.
1: AfD-Spitzenkandidat Ulrich Siegmund hat nach dem klaren Erfolg bei der Landtagswahl seinen Regierungsanspruch noch einmal bekräftigt. Er werde versuchen, eine stabile, verlässliche Mehrheit auf die Beine zu stellen. Mit Blick auf eine mögliche Zusammenarbeit mit dem BSW sagte Siegmund, er wisse nicht, was sich in den nächsten Tagen ergebe. Während die AfD auf der Suche nach der absoluten Mehrheit im Landtag ist, haben die Kirchen im Land das Wahlergebnis mit großer Sorge aufgenommen. In einer gemeinsamen Erklärung hieß es, man sorge sich um den sozialen Frieden. Die Stiftung Gedenkstätten fordert nach dem Wahlerfolg der AfD, Erinnerungsstätten und Gedenkorte für die Opfer des Faschismus rechtlich zu schützen. Die Industrie- und Handelskammer mahnte an, dass es keine längeren Phasen der politischen Handlungsunfähigkeit geben dürfe. Und der Deutsche Journalistenverband fordert so wörtlich die demokratischen Kräfte im Landtag auf, den medienfeindlichen Kurs der AfD nicht zu unterstützen. Trotz des klaren Votums von fast 44% der abgegebenen Stimmen gibt es also auch viel Gegenwind für die mögliche neue Regierungspartei in Sachsen-Anhalt.
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Sweet About Me. Jetzt haben wir noch jemanden, der mit dem Wind ein bisschen in Gespräch kommt und spielt. Da geht aber zuerst mal ein Donner voraus bei diesem Playing with the Wind von Salvador Sobral, dem Portugiesen. Mein Name ist Roland Kunz. Ich wünsche Ihnen noch einen schönen Tag, einen schönen Montag. Gleich Jochen Marmit mit der SR-Infobilanz am Mittag.

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1: Bis um 13 Uhr haben wir unter anderem diese Themen für Sie. Fast alle Wahlkreise tiefblau Sachsen-Anhalt hat die AfD gewählt und die CDU abgestraft. Wir schauen auf die Reaktionen aus Magdeburg und Berlin und berichten über Erklärungsversuche und Koalitionsvarianten. Außerdem den Druck erhöhen. US-Gesandte waren in Moskau und auch Kiew. Welchen Einfluss könnten sie ausüben? Und 9/11 ist nie mehr vorbei. 25 Jahre nach den Anschlägen schauen wir auch auf gesellschaftliche Auswirkungen, damals wie heute. Am Mikrofon begrüßt Sie Jochen Marmitt. 44-18, oder um es aus der Sicht der CDU exakt zu formulieren, 17,2 zu 43,8. So der vorläufige Endstand nach der gestrigen Landtagswahl in Sachsen-Anhalt. Sieger ist die AfD, abgestraft, mehr oder weniger vom Magdeburger Hof gejagt, die CDU. Die Siegerparty, die ging vor allen Dingen die der AfD bis spät in die Nacht und fast alle Wahlkreise und auch Direktmandate hat sie gewonnen, bestärkt durch eine Wahlbeteiligung, die bei über 75% gestern lag. Mein Kollege Uwe Wittstock in Magdeburg, wie haben sich am Morgen danach nun die Protagonisten geäußert? Fangen wir doch mal mit dem BSW an, denn die sind ja jetzt mit drin und damit Zünglein an der Waage.
2: Sie könnten Zünglein an der Waage sein und haben heute schon mal ein bisschen gezüngelt, indem sie gesagt haben, na ja, im dritten Wahlgang könnten wir uns vorstellen, dann sozusagen uns der Stimme zu enthalten. Und das wäre dann sozusagen die Möglichkeit für Ulrich Siegmund, zum Ministerpräsidenten gewählt zu werden. Aber der Herr Siegmund sagt, nee, will ich nicht, denn er möchte eigentlich eine stabile Mehrheit haben. Eine Minderheitsregierung kommt für ihn nicht in Frage. Außerdem ist ja auch nicht ganz klar, was eigentlich das BSW dafür will, für diese Unterstützung, diese indirekte. Und insofern, glaube ich, ist das kein Kompromiss, der sich derzeit abzeichnet.
1: Das heißt, Ulrich Siegmund hat darauf schon geantwortet. Heute Morgen hat man sich nochmal neu präsentiert, positioniert, auch in der großen Runde bei der AfD. Wie ist denn insgesamt dort die Aussage nach dem gestrigen Abend? Da wurde ja beispielsweise schon von Händen gesprochen, die man allen reichen möchte.
2: Das sagt er auch weiterhin, aber er fügt dann immer an, aber es wird keine Kompromisse geben. Insofern ist das, dieses Handausstrecken ein bisschen eher, naja, wie soll ich sagen, man zeigt, dass man irgendwie kompromissbereit sei, ist es dann aber nicht. Und das ist eine Haltung, mit der er sicherlich hier in Magdeburg keine Mehrheiten finden wird. Das weiß man auch in Berlin. Tino Chrupalla zeigt sich da schon etwas kompromissbereiter und sagt, ja, wenn wir regieren wollen, dann müssen wir eben tatsächlich irgendjemanden finden, der uns unterstützt. Und dafür müssen wir dann eben auch den einen oder anderen Kompromiss eingehen.
1: Jetzt haben wir die CDU als Wahlverliererin. Wie haben die sich heute Morgen in Magdeburg präsentiert? Gab es da nochmal eine neue Stellungnahme?
2: Nee, da gibt es noch keine Stellungnahme. Jetzt liegt der Ball ja in Berlin. Jetzt wird in Berlin beraten. Am Nachmittag erwarten wir dann, dass der Kanzler was sagt. Vielleicht gibt es eine personelle Entscheidung. Könnte sein, dass der Spitzenkandidat der CDU und auch der jetzige Ministerpräsident Sven Schulze zumindest als Landesvorsitzender zurücktritt. Das weiß man alles nicht genau. Und die Stimmung in der CDU-Fraktion ist natürlich verheerend, muss man sagen. Gleichzeitig kann man aber auch feststellen, dass Sven Schulze eigentlich hier in Sachsen-Anhalt so schlecht gar nicht abgeschnitten hat. Persönlich hat er ganz gute Werte, aber er war halt nur ein halbes Jahr im Amt. Und vor allem, das kommt hinzu, aus Berlin, der Gegenwind, der da durch die Bundesregierung erfolgte, der war eben zu immens.
1: Linke, SPD und Grüne sind die drei anderen, die ebenfalls im neuen Landtag mitvertreten sein werden. Wie haben die sich jetzt nach den Ergebnissen vom Abend heute nochmal vielleicht auch neu positioniert?
2: Naja, die müssen sich gar nicht groß neu positionieren. Für die ist ohnehin klar, dass es mit der AfD keine Zusammenarbeit geben wird. Die SPD und auch die Grünen haben ja sehr profitiert von der Kampagne, dass man tatsächlich die Zweitstimme an die kleinen Parteien gibt, nach der Idee, je mehr kleinere Parteien im Landtag vertreten sind, umso schwieriger wird es mit einer Alleinregierung für die AfD. Und da hat, glaube ich, die Linke einige Stimmen an die Grünen und auch an die SPD abgeben müssen, weswegen die relativ gut dastehen. Aber an der Situation hier im Magdeburger Landtag, an den Mehrheitsverhältnissen, ändert das natürlich nichts. Denn selbst wenn die CDU es wollte, müsste sie mit allen anderen Parteien außer der AfD zusammenarbeiten. Eine solch breite Koalition ist schlecht vorstellbar. Zumal man auch sagen muss, es gibt große Probleme im Land. Die Kassen sind wirklich leer. Es muss extrem gespart werden. In dieser Koalition mit so vielen Parteien fast undenkbar.
1: Jetzt ist natürlich nach den Zahlen auch in Sachen Wahlforschung einiges vorgelegt worden. Was ist denn heute Morgen mit der Hauptgrund, warum diese Wahl, dieser enorme Erfolg für die AfD möglich geworden ist?
2: Der Hauptgrund sind die Nichtwählerinnen und Wähler, die die AfD sozusagen auf ihre Seite ziehen konnte. Und das liegt im Wesentlichen am Wahlkampf der AfD, muss man klar sagen. Einen solchen Wahlkampf hat es, glaube ich, in Deutschland so noch nicht gegeben. Das ist sehr stark an amerikanischen Vorbildern orientiert gewesen. Ulrich Siegmund, der Popstar, mit langen Schlangen, die man stehen muss, um ein Selfie mit ihm zu machen. Die Leute standen tatsächlich über eine Stunde an, um ein Autogramm von ihm zu bekommen. Das kennt man tatsächlich eher so aus Konzertereignissen. Und der wird wie ein Heilsbringer verkauft. Und die AfD ist Land auf Land ab vor Ort gewesen, mit großem Besteck, großer Technik. Kleinere Orte wurden bespielt mit Hunderten von Leuten, Familienfesten, freie Bier und Bratwurst, wenig Politik, gute Stimmung, gute Laune und ein Gemeinschaftsgefühl. Und das hat funktioniert.
1: Emotion statt Politik? Fragezeichen oder mit Politik? Sachsen-Anhalt hat die AfD gewählt. Einschätzungen am Morgen danach aus Magdeburg hier in der SR-Infobilanz am Mittag. Uli Wittstock, unser Kollege vom MDR, war das. Ja, der CDU-Kandidat ist abgewählt worden. Die AfD enorm stark. Fast die Hälfte der Wählerinnen und Wähler haben sich für eine gesichert rechtsextreme Partei entschieden in ihrem Bundesland. Das ist ein politisches Beben sondergleichen. Eins mit Anbahnung und Auswirkungen auch aus und nach Berlin. Selten hat eine Landtagswahl, wir sprechen von Sachsen-Anhalt, mit 1,7 Millionen Stimmberechtigten eine derart große bundespolitische Sprengkraft entwickelt. Oder ist das jetzt zu weit gedacht? Nicole Markwald hat Berliner Reaktionen von heute Vormittag auf dieses Ergebnis.
0: Als AfD-Chefin Alice Weidel am Morgen mit breitem Lächeln vor die Hauptstadtpresse tritt, spricht sie zuerst übers Wetter.
3: Vielleicht hat es jemand gestern mitbekommen von Ihnen. In der Wettervorhersage wurde von dem Hoch Ulrich gesprochen. Ein glücklicher Zufall, ich glaube ja nicht an Zufälle, ich glaube an Fügungen. Lieber Uli, du bist das Hoch für Sachsen-Anhalt, für Deutschland.
0: Das Hoch für Sachsen-Anhalt, jener Ulrich Siegmund, sitzt neben seinen beiden Parteichefs und nennt als Grund für seinen Wahlerfolg:
4: Wir haben wieder eine positive Perspektive in die politische Entwicklung hereingebracht und Menschen wieder Hoffnung gegeben.
0: Für die Regierungsparteien begann schon in der Nacht die Analyse dieser Landtagswahl. Tim Klüssendorf, Generalsekretär der SPD, schiebt einen Teil der Verantwortung in Richtung Bundeskanzler, wünscht sich eine andere Ansprache. Er nennt es eine Politik des Misstrauens, die Wähler verprelle. Stichwort Krankschreibung ab dem ersten Tag. Seinen Auftrag versteht er nun so:
5: Diese Bundesregierung, aber auch die tragenden Parteien und insbesondere natürlich die SPD, für die ich Verantwortung trage, muss deutlich machen, wohin wir wollen, was die bessere Zukunft, die Zuversicht auch geben soll für uns ist, wohin wir dieses Land steuern wollen.
0: Alexander Schweizer, stellvertretender Bundesvorsitzender der SPD, stellt die Reformpolitik in Frage. Und der parlamentarische Geschäftsführer Dirk Wiese sagte im Morgenmagazin von ARD und ZDF:
6: Ich habe selbst bei mir im Wahlkreis gemerkt, wie sehr die Menschen die Frage der Rente beschäftigt. Wie kann ich, wenn ich mein Leben lang schwer gearbeitet habe, einen Weg in den Ruhestand finden, ohne Abschläge zu haben? Die Situation der Pflege beschäftigt viele Menschen. Das müssen wir aufgreifen und hier als Bundesregierung Antworten finden, die den Alltag der Menschen adressieren. Und das scheinen wir nicht zu tun.
0: Zwar hat die AfD die Landtagswahl mit großem Vorsprung gewonnen. Für eine Alleinregierung reicht es aber nicht. Für die Partei zeichnen sich drei Möglichkeiten ab, die Landesregierung in Sachsen-Anhalt zu übernehmen. Sie besteht auf einer stabilen Koalition. Diese könnte zum Beispiel durch eine Zusammenarbeit mit dem BSW entstehen. Angesichts der schwierigen Mehrheitsverhältnisse könnte es auch auf Neuwahlen hinauslaufen. Oder ein drittes Szenario, das zur Zerreißprobe für die Union werden könnte. CDU-Abgeordnete in Magdeburg geben dem AfD-Kandidaten Siegmund ihre Stimme. Sepp Müller, Fraktionsvize der Union, winkt ab.
7: Wir stehen klar hinter den Beschlüssen. Keine Zusammenarbeit mit rechts und links. Wir brauchen diese Leitplanken. Wir wollen Glaubwürdigkeit. Wir brauchen Glaubwürdigkeit. Das hat uns der Wähler gesagt, dass wir Glaubwürdigkeit verloren haben. Und das in aller Brutalität, wie sie hätte gar nicht härter kommen können.
0: Mit Spannung wird nun erwartet, wie sich Bundeskanzler Friedrich Merz zum Wahlergebnis von Sachsen-Anhalt äußert.
1: Und das wird in gut einer Stunde sehr wahrscheinlich sein in Berlin. Nach dem Wahlsieg ist vor dem Rechtsruck im politischen Alltag. Das ist der Weg, den die AfD als Siegerin in Sachsen-Anhalt einschlagen will. Wie es dazu kommen konnte, wie sich das vor Ort entwickeln wird und was es im Großen wie Kleinen auch für das Saarland bedeutet, das haben Politikerinnen und Politiker im Saarland ebenfalls in ihren Statements erkennen lassen. Eine Partei ist dabei hoch erfreut, alle anderen enttäuscht. Denise Friemann aus der SR-Landespolitik-Redaktion fasst die Reaktionen zusammen.
8: Für den Landtagsabgeordneten und Sprecher der Saar-AfD Schaufert ist nach der Wahl in Sachsen-Anhalt eins klar.
9: Das ist ein klares Signal, dass an der AfD eigentlich kein Weg mehr dran vorbeigeht.
8: Dass ein vom Landesverfassungsschutz als gesichert rechtsextrem eingestufter Landesverband der AfD eine Wahl gewinnt, für Schaufert ein Zeichen für eine starke Demokratie. Denn die Wahlbeteiligung war extrem hoch und profitiert hat vor allem seine Partei. Die AfD hat etwas geschafft, was anderen Parteien bisher nicht gelungen ist. 170.000 Nichtwähler konnte sie in Sachsen-Anhalt mobilisieren.
9: Alles andere, diese gesamte Verhinderungspolitik, die stattgefunden hat, oder es ist ja das einzige Thema noch, alle anderen Parteien, die AfD zu verhindern. Und ich glaube, das ist kläglich gescheitert.
8: Dieser Frage nach dem Scheitern muss sich nach der Wahl unter anderem die CDU widmen. In Sachsen-Anhalt hat sie ihren Stimmanteil mehr als halbiert. Für den saarländischen CDU-Generalsekretär Frank Wagner ist die Nachwahlanalyse vor allem die Aufgabe seiner Kollegen in Sachsen-Anhalt. Als möglichen Grund für das schlechte Ergebnis seiner Partei sieht er vor allem die Unzufriedenheit mit der Bundesregierung. Die müsse jetzt ihren Job machen und die geplanten Sozialreformen angehen.
10: Ich glaube, das Wichtigste ist, dass wenn gemeinsam in einer Bundesregierung eine Entscheidung getroffen wird, bei schwierigen Reformen, dass die dann auch durchgezogen wird. Und dann hilft es uns nichts, wenn auch von der Seitenlinie dann permanent gute Ratschläge reinkommen, sondern es gilt dann, dass die Bundesregierung dann bei ihren Entscheidungen auch bleibt und diese auch durchzieht.
8: Auch der saarländische SPD-Generalsekretär Limbacher zeigt sich trotz leichter Steigerung der SPD in Sachsen-Anhalt unzufrieden mit dem Ergebnis. Man müsse sich um die wichtigen Themen im Land kümmern, um einen Rechtsruck zu verhindern.
11: Können die Menschen sich das Leben leisten? Können sie sich das Wohnen leisten? Haben sie in Zukunft auch einen Job noch in der Industrie? Das sind die Themen, um die wir uns kümmern müssen. Und dafür kämpfen wir, dass diese Orientierung nicht verloren geht. Dass die Mehrheit jetzt so extrem ist für die AfD, ist natürlich auch ein Auftrag für uns, genau diesen Kurs jetzt einzuschlagen.
8: Wieder durch Inhalte überzeugen. Ein Vorsatz, den es vor allem bei SPD und CDU schon lange gibt. Aber erstmal geht es in Sachsen-Anhalt jetzt darum, wer am Ende tatsächlich regiert. Kann. Für die absolute Mehrheit reicht es für die AfD in Sachsen-Anhalt nicht. Sie ist auf Stimmen anderer Parteien angewiesen. Der saarländische Landeschef der Linken sagt, seine Partei wolle das verhindern.
12: Das bedeutet, dass wir Mehrheiten jenseits der AfD auf jeden Fall ermöglichen werden. Wir erleben das, dass es eine ganz schreckliche Situation ist, was das mit den Menschen dort vor Ort macht, insbesondere mit Menschen mit einer Migrationsgeschichte, queere Menschen, die mit riesiger Sorge jetzt auf den Verbleib in ihrem Bundesland blicken. Und um diesen Menschen gerecht zu werden, werden wir natürlich alles dafür tun, dass es keine Alleinregierung der AfD gibt, oder geschweige denn ein AfD-Ministerpräsident dort gewählt wird.
8: Und damit bleiben neben der AfD einzig die Saargrünen, die sich zumindest teilweise über ihr verhältnismäßig starkes Ergebnis in Sachsen-Anhalt freuen.
13: Ob die Demokratie mit einem blauen Auge davonkommt, das wird man sehen. Wir Grüne konnten dazu gewinnen. Das gute Ergebnis führe ich darauf zurück, dass wir Grüne dort zeigen konnten, dass wir wichtig für diese Demokratie und für dieses Land sind. Dass wir die Brandmauer nach rechts darstellen.
8: So der grüne Co-Landeschef Morbe. Während die Saar-AfD begeistert ist über das Rekordergebnis ihrer Partei, bleibt nach der Wahl in Sachsen-Anhalt für die anderen Politikerinnen und Politiker im Saarland vor allem eins hängen. Die Sorge um einen Rechtsruck. Vielleicht auch schon mit Blick auf die kommende saarländische Landtagswahl im April.
1: Und damit schauen wir nochmal nach Sachsen-Anhalt. Zum Thema radikaler Rechtsruck, Angriff auf die Demokratie, Umdeuten der Geschichte. Schauen wir uns doch mal ganz konkret einen Bereich an, der mit einer möglichen AfD-Regierung in Sachsen-Anhalt dann in den Fokus geraten wird. Die Schulpolitik ist Ländersache. Und nicht nur dort, aber genau dort plant die AfD einen Richtungswechsel. Was das bedeuten könnte und was eben nicht möglich ist, Max Bauer.
14: Mehr Bismarck, weniger Hitler. Inklusion abschaffen und Unterricht zu Hause. Im Bereich der Bildungspolitik hat die AfD in Sachsen-Anhalt viele Pläne und sie hat auch großen politischen Spielraum. Denn Bildungspolitik ist grundsätzlich Ländersache, das regelt das Grundgesetz. Doch nicht alles, was politisch gefordert wird und wofür eine AfD-Landesregierung auch zuständig wäre, ist rechtlich möglich. In den Lehrplänen im Fach Geschichte etwa will die AfD, dass sich der Schwerpunkt verschiebt. Weg von der Zeit des Nationalsozialismus hin zu Bismarck und dem Deutschen Reich. Lehrpläne sind nicht in einem Gesetz geregelt. Möchte das Bildungsministerium eines Landes Lehrpläne ändern, ist das grundsätzlich möglich und auch zügig umsetzbar. Doch in der Schule geht es nicht nur um Inhalte, sondern auch um die Bedürfnisse von Kindern und Jugendlichen. Die Bedürfnisse von behinderten Kindern werden von der AfD aber so bewertet. Inklusion sei auf ganzer Linie gescheitert. Kinder mit und ohne Behinderungen gemeinsam zu unterrichten, nennt die AfD Experimente an unseren Kindern, die sie beenden will. Inklusion in der Schule ganz zu streichen, ist rechtlich aber nicht möglich. Die UN-Behindertenrechtskonvention und auch das Grundgesetz schützen die Rechte von behinderten Kindern. Aber nicht nur das gemeinsame Lernen von Kindern mit oder ohne Behinderung wird von der AfD in Frage gestellt, sondern auch, ob Lernen überhaupt in der Schule stattfinden muss. Die AfD möchte, dass Eltern ihre Kinder selbst zu Hause unterrichten können, Lernfortschritte würden dabei durch das Land kontrolliert werden. Rechtlich gibt es da aber zwei Hürden. Zum einen ist die allgemeine Schulpflicht in Sachsen-Anhalt in der Landesverfassung verankert. Nicht abschließend geklärt ist aber, ob die Schulpflicht auch eine Pflicht zum Schulbesuch vor Ort in der Schule bedeutet oder ob die Schulpflicht auch durch Homeschooling erfüllt werden kann. Die andere Hürde ergibt sich aus dem Grundgesetz und der Rechtsprechung des Bundesverfassungsgerichts. In Karlsruhe wurde nämlich entschieden, zur Schule gehört mehr als Mathe, Deutsch oder Biologie. Auch der soziale Aspekt spielt eine große Rolle. Kinder und Jugendliche sollen sich zu eigenverantwortlichen Persönlichkeiten entwickeln. Zu dieser Entwicklung gehört auch, mit anderen Kontakt zu haben, sich mit anderen Meinungen und Kulturen auseinanderzusetzen und von anderen gleichen Alters zu lernen. Beim Homeschooling findet das überhaupt nicht statt. Ob der Unterricht nur zu Hause erlaubt ist, würde wohl letztlich das Bundesverfassungsgericht entscheiden. Wenn die AfD alle ihre bildungspolitischen Forderungen durchsetzt, könnte das aber für Schüler in Sachsen-Anhalt eine deutliche Einschränkung mit sich bringen. Die Kultusministerkonferenz der Länder könnte beschließen, einen Schulabschluss in Sachsen-Anhalt in allen anderen Bundesländern nicht mehr anzuerkennen. Dann könnte eine Abiturientin aus Magdeburg zum Beispiel nicht mehr in Berlin studieren. Der Grund wäre, dass die anderen Länder die gemeinsamen Qualitätsstandards durch Homeschooling oder mangelnde Inklusion gefährdet sähen. Rechtlich stehen die Vorhaben der AfD also zum Teil auf unsicherem Boden. Die Freiheit in der Bildung, die die AfD verspricht, könnte also für Kinder und Jugendliche in Sachsen-Anhalt an der Landesgrenze enden.
1: Der Beitrag von Max Bauer in der SR-Infobilanz am Mittag. Hat Christian Leistenschneider jetzt weitere Nachrichten des Tages.
15: Das Volkswagen-Werk in Osnabrück soll zum Rüstungsstandort werden. Das geht aus einer Vereinbarung zwischen dem Land Niedersachsen, dem israelischen Investor Aurelius Capital, dem israelischen Rüstungskonzern Rafael und dem VW-Konzern hervor. Das Land und der Investor sollen das Werk übernehmen und für die Verteidigungsindustrie umbauen. Als erstes sollen dort Luftverteidigungssysteme hergestellt werden. Laut IG Metall sollen von den rund 1.800 VW-Mitarbeitenden etwa 1.400 eine langfristige Perspektive an dem Standort bekommen. Volkswagen hatte bereits 2024 entschieden, die Fahrzeugfertigung in Osnabrück bis Mitte des kommenden Jahres auslaufen zu lassen. Die EU will ihr Engagement in Grönland deutlich ausweiten. Beim heutigen Besuch von Kommissionspräsidentin von der Leyen soll eine entsprechende Erklärung unterzeichnet werden. Von der Leyen kündigte unter anderem Pläne für Investitionen in den Abbau von Bodenschätzen an. Die EU will damit ein Zeichen gegen die Annexionspläne von US-Präsident Trump setzen. Grönland ist 1985 aus der EU ausgetreten, erhält aber Geld aus Brüssel für Bildung und zur Unterstützung der Fischerei. Seit heute Morgen streiken erneut die Fahrer der Saarbahnen. Das hatte das Unternehmen mitgeteilt. Zum Streik aufgerufen hat die Gewerkschaft GDL. Betroffen ist wieder die Linie S1. Laut Saarbahn greift das Ersatzkonzept mit Bussen und einigen Zügen.
1: Erst Handshake in Moskau, dann Umarmung in Kiew. Die beiden US-Gesandten Steve Witkoff und Jared Kushner sind damit gestern Nachmittag genau diese Verbindung gefahren und in der Ukraine eingetroffen. Bei ihrem Besuch in Kiew erklärten sie, die Zutaten für einen Frieden zwischen Russland und der Ukraine seien alle vorhanden. Der ukrainische Präsident Volodymyr Zelensky, der scheint da weniger Hoffnung zu haben bei diesen Zutaten. Klar ist allerdings, der Druck aus den USA steigt auf die Partner an der Front. Peter Sawicki.
16: Peace Express, Friedensexpress stand auf der Anzeigetafel auf dem Bahnsteig in Kiew, auf dem Steve Witkoff und Jared Kushner Sonntagnachmittag ankamen. Es war der erste Besuch der US-Unterhändler und Vertrauten von Donald Trump in der Ukraine, im Gegensatz zu Moskau, wo sie schon mehrfach gewesen und von wo aus sie nach Kiew gereist waren. Auf der Pressekonferenz am frühen Abend bedankte sich der ukrainische Staatschef Volodymyr Zelensky bei seinen Gästen beinahe mit Galgenhumor. Sie haben besser gearbeitet als das Patriot-System. Unsere Einwohner schätzen das sicherlich wert. Kommen Sie gerne öfter, sodass die Menschen hier ein bisschen häufiger durchschnaufen können. Zuletzt hatte Russland Kiew mehr als eine Woche lang durchgehend und mehrmals am Tag aus der Luft angegriffen. Parallel mangelte es der Ukraine an Flugabwehr, vor allem an Munition fürs Patriot-System aus US-Produktion. Während des Aufenthalts von Witkoff und Kushner gab es in Kiew keine Angriffe. Zelensky hatte die beiden US-Vertreter zunächst in der historischen Sophienkathedrale empfangen. Anschließend wurden in mehreren Runden Gespräche über ein mögliches Ende der russischen Großinvasion geführt, zu denen auch die nationalen Sicherheitsberater Frankreichs, Großbritanniens und Deutschlands hinzustießen. Es ist ein Versuch, neue Bewegung in den stockenden Gesprächsprozess zu bekommen. Nach den Worten von Steve Witkoff gibt es dabei frische Impulse, ohne dass er dabei ins Detail ging. Ich denke, wir haben in Moskau große Fortschritte erzielt. Wir haben eine Reihe neuer Ideen besprochen und sie hier nach Kiew mitgebracht. Beide Seiten werden Kompromisse eingehen müssen. Wir haben aber alle Zutaten zur Verfügung, um ein Ergebnis zu erreichen. Dieses Ergebnis soll laut Jared Kushner am Ende ein stabiler Frieden sein. Sowohl Russland als auch die Ukraine sollten sich wirtschaftlich entwickeln können, so Kushner. Einem möglichen Waffenstillstand stehen zunächst unter anderem russische Territorialforderungen im Weg, die für die Ukraine nicht akzeptabel sind. Jared Kushner räumte ein, dass der Krieg schwierig zu beenden sei. Er plädierte dafür, mit kleinen Schritten anzufangen. Aus unserer Sicht wäre es sinnvoll, zum Format der Dreiergespräche zurückzukehren, das vor 6 Monaten eingerichtet wurde. Wir haben mit beiden Seiten darüber gesprochen und hoffen auf Fortschritte. Es ist wichtig, über die großen Themen zu sprechen, ebenso wie über Maßnahmen zur Deeskalation. Wie diese konkret aussehen könnten, blieb jedoch offen. Volodymyr Zelensky ließ durchblicken, dass ein Ende der Kämpfe nicht unbedingt in Reichweite zu liegen scheint. Wir werden mit unseren amerikanischen Partnern weiter verhandeln und freuen uns über europäischen Beistand, sollte der Krieg im Winter weitergehen, wonach es derzeit aussieht. In diesem Fall zählen wir vor allem auf Unterstützung in den Bereichen Flugabwehr und Energie. Als Beispiel nannte Zelensky Flüssiggas aus den USA, das die Ukraine vermehrt beziehen will. Die Gespräche am Sonntag bezeichnete er als sinnvoll. Die nach außen wenig konkreten Ergebnisse sollen zeitnah zwischen der Ukraine, den USA und Europa ausgewertet werden. Nach der Abreise von Steve Witkoff und Jared Kushner aus Kiew dürfte dort jedoch wieder der Kriegsalltag Einzug halten.
1: Es ist und bleibt einer jener wenigen Tage, an denen sich alle erinnern können, den 9. September 2001. Übermorgen, vor 25 Jahren, da änderte sich die Welt explosiv und nachhaltig, auch in Deutschland. Da wurden unter anderem auf einmal Menschen muslimischen Glaubens zu Beobachtungsobjekten. Konstanze Nastarowitz und Charlotte Horn haben mit Menschen gesprochen, für die der 11. September wirklich ein Wendepunkt war.
17: So, das sind 9,97 €.
18: Eine Apotheke in Hamburg-Wandsbek. Obeizeit steht heute hinter dem Tresen und verkauft routiniert Medikamente. Ihm gehören 2 Apotheken in Hamburg. Er beschäftigt mehrere Dutzend Mitarbeiter.
19: Guten Tag, tschüss.
18: Ende der 80er Jahre ist Obeizeit mit seiner Familie aus Afghanistan geflohen. Vor den gewaltsamen Auseinandersetzungen der russischen Besatzer und den islamistischen Widerstandskämpfern, den Mudschahidin. In Hamburg angekommen, lernt er schnell Deutsch, geht zur Schule. Kurz vor seinem Abitur bekommt er die deutsche Staatsangehörigkeit. Er studiert Pharmazie. Nach dem 11. September bemerkt er plötzlich diese Blicke.
20: Ich war auf einmal der Muslime, der Terrorverdächtige, derjenige, der damit etwas vielleicht zu tun haben könnte. Das heißt, diese schöne, heile Welt für mich in Deutschland war damit ein bisschen angekratzt.
18: Nach diesem Tag ist für ihn nichts mehr so, wie es einmal war, sagt er. Am Tag nach den Anschlägen wird klar, die Attentäter kamen aus Hamburg. Mohamed Atta gilt als Kopf der Gruppe. Er hatte im Hamburger Stadtteil Harburg in einer WG gelebt, hat Stadtplanung studiert und sich offenbar radikalisiert in einer Moschee.
19: Es war eine unruhige Nacht für die Hamburger Polizei. Gegen 1 Uhr morgens rückte das mobile Einsatzkommando in den Stadtteil Harburg aus.
18: Die Polizei ermittelt noch in der Nacht. Wohnungen werden durchsucht. Es begann
21: ein nicht enden wollender Horrorfilm,
18: sagt Andreas Lohmeier. Heute ist der Polizist in Pension. 2001 ist er beim Hamburger LKA. Schnell kommen auch Beamte des BKA nach Hamburg, die Bundesanwaltschaft und das FBI. Der Druck ist groß, mögliche Unterstützer der Hamburger Terrorzelle zu finden und weitere Anschläge zu verhindern. Der damalige Innensenator Olaf Scholz ordnet die sogenannte Rasterfahndung an.
22: Wir versuchen, Profile zu entwickeln, die uns dann führen auf Personen, die wir etwas genauer beobachten sollten.
18: Lohmeier und sein Team fahnden nach Menschen, die in ein bestimmtes Raster fallen, mit ähnlichen Merkmalen wie die 9-11-Attentäter. Zum Beispiel wie männlich, 18 bis 40 Jahre alt, Student, islamische Religionszugehörigkeit, Nationalität bestimmter Länder. Mit Hilfe von Daten, zum Beispiel von Universitäten, rastern sie die Informationen. Die Treffer, die übrig bleiben, schauen sie sich genauer an. Auch der Pharmaziestudent Obaid Said hört im Herbst 2001 von der Rasterfahndung. Gerade arabisch- oder afghanischstämmige Studenten wie er machen sich Sorgen. Und dann klingelt irgendwann die Polizei bei Said. Zwei Beamte sagen, sie kämen wegen der Ereignisse vom 11. September. Sie fragen nach seiner Einstellung zum Islam, ob er häufig bete.
23: Auch teilweise fragen, ob ich Teil einer Terrororganisation bin, wo ich dachte, Leute, also solche Fragen müssen ein bisschen professioneller kommen und ich sag mal, kein Terrorist der Welt würde auch da sagen, ja, bin ich.
18: Irgendwann gehen die Beamten. Said hört nie wieder von ihnen. Bis heute weiß er nicht, wie die Polizei damals auf ihn kam. Die Bundesanwaltschaft bestätigt den Besuch, gibt aber keine Auskunft über die Hintergründe. Obaid Said findet, es hat sich seitdem etwas verändert in Deutschland. Muslime stünden unter Generalverdacht, immer wieder vor allem nach Terroranschlägen. Und der Aufstieg der AfD, der hat damit auch was zu tun, glaubt er.
23: Und das hätte man sich vor dem 11. September nie erträumt, dass das passieren würde. Ist jetzt passiert.
18: Aus Sorge hat der Hamburger Apotheker einen Plan B geschmiedet, für sich und seine Familie. Vielleicht irgendwann ins Ausland, auch wenn er hofft, dass der Fall nie eintreten wird.
1: 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Damit noch ein Blick aufs Wetter. Das ist heute nochmal richtig prickelig heiß. 28 bis 32 Grad erreichen wir am Nachmittag. Es bleibt trocken. Wetter wechselt dann ab morgen Nachmittag wieder. Bis dahin ist ja noch ein klein bisschen. Genießen Sie es. Soweit an dieser Stelle die SR-Infobilanz am Mittag. Am Mikrofon war Jochen Marmitt.
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25: Sachsen-Anhalt ist ein vergleichsweise kleines Bundesland, aber das Ergebnis der dortigen Landtagswahl findet großen Widerhall in den internationalen Medien. Jyllands Posten aus Dänemark schreibt: Umfragen in Sachsen-Anhalt haben gezeigt, dass soziale Sicherheit, Frieden in Europa, Wirtschaft, innere Sicherheit und Bildung die fünf wichtigsten Themen der Wähler sind. Einwanderung folgte auf dem 6. Platz. Dass die Populisten auf viele der Fragen keine ernsthaften Antworten haben, riskiert ein großer Teil der AfD-Wähler aber erst dann festzustellen, wenn sie die Partei an die Macht gebracht haben. Zunächst müssen sich die Einwohner Sachsen-Anhalts auf politisches Chaos einstellen, wenn versucht wird, eine Regierung in dem Bundesland zu bilden, in dem die Gräben inzwischen metertief sind. Der Volkskrant aus den Niederlanden beschäftigt sich mit den Auswirkungen der Wahl auf die Bundesebene. Bundeskanzler Friedrich Merz ist außerordentlich unbeliebt und seine Position wird durch dieses Wahlergebnis noch weiter geschwächt. In den Medien wird bereits seit einiger Zeit über eine vorzeitige Ablösung von Merz spekuliert. Hendrik Wüst, Ministerpräsident von Nordrhein-Westfalen, wird als möglicher Nachfolger genannt. In der CDU wird allerdings auch bezweifelt, ob ein solches Vorgehen eine Lösung bieten würde. Sollte die CDU jedoch weiterhin Niederlagen einstecken und in den landesweiten Umfragen weiter abrutschen, dürfte der Druck auf Merz noch weiter zunehmen. De Tijd aus Belgien bezeichnet den Wahlsieg der AfD in Sachsen-Anhalt als politisches Erdbeben. Der Erfolg der AfD ist insofern ungewöhnlich, als sich Deutschland stets mit seiner Nazi-Vergangenheit auseinandergesetzt hat. Die Partei steht der Neonazi-Bewegung nahe, verbreitet rassistische Verschwörungstheorien und plädiert für die Remigration von Menschen mit Migrationshintergrund. Zudem verfolgt die AfD einen ausgesprochen pro-russischen Kurs, während die Bundesregierung dieser Tage vor einem hybriden Krieg Moskaus warnte. All das war den Wählern jedoch egal. Für die Parteiführung der AfD war Sachsen-Anhalt die Bestätigung, dass ihre Strategie funktioniert. Sie hat den Blick fest auf die Bundestagswahlen gerichtet, die für das Frühjahr 2029 geplant sind. Dann soll der endgültige Putsch stattfinden. Das waren Auszüge aus Kommentaren der internationalen Presse, zusammengestellt von Klaas Christoffersen.
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3: Hallo, ich bin Gabi Sauer, ich begrüße Sie ganz herzlich. Ein ereignisreiches Wochenende liegt hinter uns. Ich hoffe, Sie haben trotz allem ein bisschen Erholung tanken können und auch Inspiration bekommen für eine gute neue Woche. Die gibt's auch heute Nachmittag bei uns, unter anderem musikalisch St. Paul and the Broken Bones hier.

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1: Gute Laune im Duett hier mit dem Duo Hand in Hand. Froh, der Titel von Beate Wein und Annette Lipske hier bei uns auf SR Kultur. Oscar Wilde hat ja mal so schön gesagt, kein Möbelstück ist so bezaubernd wie Bücher. Und Jean-Paul, so spricht man ihn aus, meint, finde ich auch sehr schön. Bücher lesen heißt wandern gehen in ferne Welten aus den Stuben über die Sterne. Ich finde ja, es gibt fast nichts, was die Fantasie so anregen kann, wie ein gutes Buch zu lesen und sich in imaginäre Welten zu vertiefen und sie ganz kreativ

auszumalen im Geiste. Es ist erfüllend, es ist zerstreuend und inspirierend zugleich und auch ein schöner Kontrapunkt zu unserer schnelllebigen Social Media geprägten Welt. Geht's Ihnen auch so? Dann ist heute Ihr Stichtag. Es ist nämlich der internationale Kaufe-ein-Buch-Tag. Also ab in die Buchhandlung Ihres Vertrauens. Und falls Sie schon was im Auge haben, erzählen Sie es mir doch gerne. Welches Buch liegt Ihnen besonders am Herzen und warum? Haben Sie vielleicht schon eins ausgesucht, was Sie als nächstes lesen? Oder sind Sie noch gerade in eins vertieft, was Sie ganz besonders beschäftigt? Wenn Sie mögen, erzählen Sie es mir gerne. Sie könnten mir eine WhatsApp-Nachricht oder eine Sprachnachricht schicken an dieser Brückernummer 65 100 oder auch gerne bei mir anrufen. Wir quatschen ein bisschen über das Lesen und Ihre Liebe dazu.

Das Höllenfeuer lodert hier kräftig in dieser Sinfonie von Luigi Boccherini, einem italienischen Klassiker, La Casa del Diavolo. Das Haus des Teufels heißt diese Sinfonie im Beinamen. In D-Moll steht sie und da hatten wir den dritten Satz mit La Pietà und Angèle Dubaud. Und jetzt geht's nach Irland. Dave Lofts ist ein irischer Singer-Songwriter, der so ganz entspannten Folk macht hier mit einem Titel seiner neuen Platte Holy, Where's the Love?

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Beethoven durch die Brille von Arash Safayan hier bei uns auf SR Kultur. Sebastian Knauer und das Züricher Kammerorchester mit drei Variationen aus der sogenannten Beethoven-Variationen-Fantasie. Sie kennen es bestimmt auch, ein bisschen mit den Händen in der Erde wühlen, Gemüse oder Blumen pflanzen. Das tut gut, das spüren die meisten von uns immer wieder. Und es gibt da jetzt eine neue Studie dazu, habe ich gerade gelesen, fand ich ganz interessant. 200 Teilnehmende waren dabei, die im sogenannten Green Social Prescribing Programm aufgenommen worden sind. Menschen mit psychischen Problemen insbesondere sind an die Natur rangeführt worden. Das Ziel war, mentale und körperliche Gesundheit stärken. Und was dabei rausgekommen ist, diejenigen Personen, die mehrmals die Woche sich um einen Garten gekümmert haben, also gesät und gepflanzt haben und vielleicht auch geerntet haben, die haben ganz besonders davon profitiert. Also Gartenarbeit statt Psychopharmaka, vielleicht ja auch ein guter Wegweiser für die Zukunft. Und am Ende hilft's ja auch der Natur und damit auch unser aller Gesundheit.

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Programmtipp. Die Opernstars des Barocks waren viel unterwegs und damals, in der ersten Hälfte des 18. Jahrhunderts, war es üblich, dass sie ihre Lieblingsarien einfach überall hin mitnahmen. Kofferarien heißen diese musikalischen Gepäckstücke. Und der Komponist, der seine Oper mit einer gefeierten Primadonna herausbringen wollte, musste ihre mitgebrachte Arie in sein eigenes Werk einbauen. Wartete doch das Publikum nur darauf, sie mit ihrem Signature-Song zu hören. Die Sopranistin Giulia Lesniva hat die schönsten Kofferarien ausgewählt und packt sie für uns aus. In einem Mitschnitt aus dem markgräflichen Opernhaus in Bayreuth. Um 20:03 Uhr hier auf SR Kultur.

Nachdenklich, traurig, auch ein bisschen verzweifelt, aber vielleicht klingt am Ende doch ein bisschen Hoffnung durch in dieser Filmmusik von Frederick Talgeron, Höllenglut, Elegie für Bratsche und Orchester. Am 2. Februar 1959 ist in den USA ein Flugzeug abgestürzt und damit auch drei der angesagtesten Musiker Amerikas. Für einen Wegbegleiter war das der Tag, so hat er es später gesagt, an dem die Musik starb. Außer zwei Bandmitgliedern war in diesem Flugzeug auch der sogenannte Anti-Rock'n'Roller Buddy Holly. Er war gerade 23 Jahre alt und auf dem Weg zu einer Weltkarriere. Er war damals der einzige Rockstar mit Brille, der ein Talent hatte für einfühlsame und temperamentvolle Rocksongs. Heute wäre er 90 geworden und daran erinnern wir mit einem Song. Er hat ja in seiner kurzen Karriere eine Menge Songs geschrieben. Einer der bekanntesten bis heute ist ganz sicher Peggy Sue. Und diese Peggy Sue, das war die spätere Frau des Band-Drummers und dann auch noch erste Klempnerin der USA. So wurde damals übrigens der erste internationale Top-10-Hit. Also Top-10-Hit, so heißt es richtig, für Buddy Holly. Und den haben wir hier für Sie zusammen mit seinen Crickets.

0: was auch passiert, am Ende geht's immer weiter. Moving on, listen to Jules hier und Florin Küppers. Heute ist internationaler Kauf-ein-Buch-Tag, also Smartphone aus und schmökern ist die Devise. Und das hat unseren SR-Kulturhörer und Dichter Hartwig inspiriert.
1: Es gibt heute ein besonderes Wesen, das Smartphone-digitale Lesen. Ich mach da selten nur Besuch, ich brauche in der Hand ein Buch. Ob Wissenschaft, Philosophie, ob Prosa oder Poesie, ihr Bücher, ach, verlasst mich nie.

Da hätte man gerne mal Mäuschen gespielt, als Mozart selbst mit seiner Schwester Nannerl an zwei Klavieren saß und dieses Klavierkonzert uraufgeführt hat vor vielen Jahrzehnten. Dieses Doppelkonzert in S-Dur. Der Rondo saß hier nicht mit einem Geschwisterpaar, aber befreundeten Pianisten, nämlich Margareta Höhenrieder und Antti Siedala aus Finnland, der vor einiger Zeit auch bei uns zu Gast war, hier als Solopianist mit der Deutschen Radiophilharmonie. Hier war es der Wiener Konzertverein und William Garfield Walker. Und hier ist Rose und Lalliest.

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Musiker und Soundtüftler, das ist Phil Young hier bei uns auf SR Kultur mit Little Moments. Und hier haben wir noch Antonio Vivaldi, ein Satz aus einem Violinkonzert in A-Moll. Gleich geht's weiter hier auf SR Kultur mit Musik und unserem Zeitwort.

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1: Es ist 14 Uhr. Nach dem Wahlsieg der AfD in Sachsen-Anhalt hat sich jetzt auch Bundeskanzler Merz geäußert. Er sagte soeben in Berlin, er und das Präsidium der CDU seien zutiefst schockiert. Das Wahlergebnis hätten sie so nicht erwartet.
2: Es macht etwas mit uns, auch mit mir persönlich. Und ich muss einräumen, dies ist die schwerste Wahlniederlage, die die CDU seit Jahren, seit Jahrzehnten auch eingefahren hat.
1: Merz äußerte sich auch zur anhaltenden Kritik an seiner Person. Er sagte, er wolle den angestrebten Reformkurs fortsetzen, räumte aber ein, man müsse diese Reformen den Menschen gegenüber besser begründen.
2: Wir müssen versuchen, ich selbst auch, die Menschen auch in ihrer ganzen Emotionalität stärker zu erreichen. Die Lebenssituation vieler Menschen in Deutschland ist schwierig. Wir wissen, dass viele Menschen Angst haben um ihre eigene Zukunft, um das wirtschaftliche Fundament, um ihre soziale Absicherung. Seit gestern ist die Angst vieler Menschen hinzugetreten, dass sich unser Land zum Schlechten hin verändert.
1: Die in Sachsen-Anhalt als gesichert rechtsextrem eingestufte AfD will nach eigenen Angaben nur mit einer stabilen Mehrheit regieren. Wie diese zustande kommen soll, ist bisher unklar. Die eigentlich angestrebte absolute Mehrheit hatte die AfD verpasst. Der Wahlsieg der AfD in Sachsen-Anhalt setzt die Bundesregierung auch wirtschaftspolitisch unter Druck. Mehrere Wirtschaftsverbände fordern von der schwarz-roten Koalition jetzt schnelle Reformen. Aus Berlin berichtet Isabel Karras.
3: Die Antwort auf dieses Wahlergebnis dürfe kein politischer Stillstand im Bund sein, das sagte Tanja Gönner, Hauptgeschäftsführerin des Industrieverbands BDI, dem Redaktionsnetzwerk Deutschland. Auch der Maschinenbauverband VDMA sieht Handlungsbedarf. In Sachsen-Anhalt könnten dem Arbeitsmarkt in 9 Jahren rund 12% weniger Arbeitskräfte zur Verfügung stehen. Deshalb brauche das Land auch Facharbeiterinnen und Arbeiter aus dem Ausland. Die AfD dagegen will Zuwanderung deutlich begrenzen. Die Bundesregierung verweist auf ihren wirtschaftspolitischen Kurs. Regierungssprecher Sebastian Hille sagte, Schwarz-Rot wolle Deutschland als wettbewerbsfähigen und erfolgreichen Wirtschaftsstandort erhalten. Politik mache die Regierung dabei nicht für einzelne Bundesländer, sondern für ganz Deutschland.
1: Die russische Regierung schließt neue Gespräche mit der Ukraine und den USA nicht mehr aus. Kreml-Sprecher Peskow sagte, es sei aber noch zu früh, um über Ort und Zeit solcher Verhandlungen zu sprechen. Auch ein Telefonat zwischen den Präsidenten Putin und Trump sei möglich, mit dem Zweck, die jüngsten Vermittlungsbemühungen zu besprechen. Die US-Unterhändler Witkow und Kushner hatten gerade erst Moskau, dann Kiew besucht. Bisher sind allerdings keine Informationen darüber bekannt, was konkret besprochen wurde. Vor dem Landgericht Saarbrücken hat der Prozess gegen einen 37-jährigen Altenpfleger begonnen. Die Staatsanwaltschaft

0: Erwartet. Wagner ist aufgrund der gelb-roten Karte für das Heimspiel am Sonntag gegen Bayern München gesperrt. Wann der DFB über den Einspruch entscheidet, ist noch unklar. Und das waren die Nachrichten mit Stefan Eising. 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
1: Der Hochsommer gibt heute noch mal Gas. Mit Sonne, ein paar Wolken und 28 Grad in Freisen und 32 in Saarbellingen. Heute Nacht geht es dann runter auf 18 bis 13 Grad, ist klar oder leicht bewölkt. Auch morgen ist es noch mal sonnig und sehr warm mit 26 bis 30 Grad. Dann kommt der Regen, es wird dann kühler. Am Mittwoch Sonne mit Wolken bei bis 21 Grad.
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1: Hallo, ich bin Gabi Sawasch, begrüße Sie ganz herzlich. Ja, um Vincent Wagner, den Trainer der SVE Elversberg, ging es eben. Und ich habe gestern erfahren, dass er ja eigentlich gar nicht Fußballtrainer in erster Linie ist, sondern Lehrer. Und vielleicht, wenn es dann irgendwann nicht mehr so richtig klappt mit der Fußballkarriere, kann er wieder zurück in den Lehrerberuf. Im Moment sieht es aber zum Glück gar nicht danach aus. Und er hat ja auch im Interview mit der ZDF-Sportschau gesagt, dass er sich die Haare, die im Moment ein bisschen länger gewachsen sind, erst dann abschneiden wird, wenn die SVE irgendwann mal verliert. Hoffentlich dauert das noch ganz lang.

0: Nur durch die Fantasie von J.K. Rowling entstanden diese Figuren um Harry Potter und seine Freunde, die in Hogwarts auf die Zauberschule gehen. Und das war die Hymne von Hogwarts, Filmmusik von Patrick Doyle. Das Einheitsgrau von vielen Städten war für ihn die Hölle. Friedensreich Hundertwasser wollte bunte Städte mit farbenfrohen Häusern, aus denen Bäume wachsen und vor allem eines, nämlich ohne gerade Linien.
1: Solange wir das Lineal als Ideal haben, nicht wahr, gehen wir in die Irre, weil alles, was mit dem Lineal gebaut wird, hat sowohl keine moralische wie auch keine tatsächliche, auch keine praktische Berechtigung, und das fällt dann früher oder später zusammen. Denn alles, was wirklich funktioniert in der Natur, im Weltall, ist nicht gerade und kann sich selbst erhalten.
0: Und eines dieser bunten Häuser ohne gerade Linien ist das Haus Wien. Darum geht's gleich im Zeitwort hier auf SR Kultur nach Dota Kehrs Song für die Sterne.
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0: Dota Kehr und für die Sterne hier auf SR Kultur. Seine bunten Häuser und Bilder haben mich persönlich schon als Jugendliche fasziniert. Ich hatte ganz viele Kalender mit seinen Motiven, Blöcke oder Postkarten, war schon so ein bisschen verliebt in die Werke von Friedensreich Hundertwasser. Seine Häuser, die so bunt und krumm stehen und aus den Bäumen wachsen. Da gibt's keine Vierecke, keine rechten Winkeln. Eine Art Anti-Bauhaus-Haus. Das war in den 80er Jahren, als er so aufs Tapet kam, eine architektonische Revolution. Wobei er ja eigentlich gar kein Architekt im klassischen Sinne war, sondern eben ein Künstler, der selbst so zu einer Art Gesamtkunstwerk geworden ist. Friedensreich Hundertwasser hat alle Grenzen und Regeln ignoriert und ist damit zu einem der berühmtesten Österreicher seiner Zeit geworden. Sehr beliebt immer noch bei Touristen, vielleicht waren sie auch schon dort, ist das von ihm geplante Haus in Wien. Am 7. September 1985, heute vor 41 Jahren, hat er es der Öffentlichkeit vorgestellt.
1: Die Korridore im Haus sind gewölbt, mit so kleinen Mosaiks gemacht und auch die Nassräume drinnen sind gewölbt. Also die Badezimmer und wie man findet, ich sag, die Häusl.
2: Sagt Stadtführer Rainer Lefevre mit viel Schmäh über das Haus in der Löwengasse 3 in Wien-Landstraße. In der Tat, so etwas Ungerades, Schiefes und dazu Quietschbuntes suchte man damals seinesgleichen. Nicht nur im Wien der vergleichsweise grauen Gemeindebauten einer Nachkriegszeit, die sich in der ehemaligen KUK-Metropole optisch bis in die 80er Jahre hineinzog. Der Schöpfer der Fassade, Friedensreich Hundertwasser, ist 1928 als Fritz Stohwasser auf die Welt gekommen, verlor fast 70 Verwandte aus dem jüdischen Teil seiner Familie in der Nazizeit. Nach dem Krieg abgebrochenes Kunststudium und relativ später Erfolg als Maler, der an die Tradition von Klimt und Schiele anschloss und sich nach ausgedehnten Reisen als Architekt von der Sachlichkeit eines Adolf Loos löste, und zwar radikal.
3: Unebene Böden, unebene Wände, das Haus ist mit Gras bedeckt, Bäume stehen auf dem Haus.
2: So die Vision für die 50 öffentlich geförderten Wohnungen mit 16 privaten und 3 allgemeinen Dachterrassen. Keine Chance dem Rechteck. Weg mit Lineal und Wasserwaage. Das war die Parole. Hundertwasser wollte von der Natur inspiriert organisch bauen.
4: Solange wir das Lineal als Ideal haben, nicht wahr, gehen wir in die Irre. Weil alles, was mit dem Lineal gebaut wird, hat sowohl keine moralische wie auch keine tatsächliche, auch keine praktische Berechtigung und das fällt dann früher oder später zusammen. Denn alles, was wirklich funktioniert in der Natur, im Weltall, ist nicht gerade und kann sich selbst erhalten.
2: Das Hundertwasserhaus war nach 3 Jahren Planungs- und Bauzeit fertig und wurde der Öffentlichkeit am 7. September 1985 an einem Tag der offenen Tür vorgestellt und sorgte sofort für allerlei Debatten. Kitschig und visionär sei das Haus, zu verspielt und unpraktisch, lebenswert und erfrischend anders, so das Urteil der Fans und der Verächter. Das Hundertwasserhaus wurde zum Besuchermagneten. Über 1 Million Menschen rückten den mittlerweile ziemlich genervten Mitbewohnern auf die Pelle. Ein zweites Haus vis-à-vis mit Shops und Cafés sorgt für die touristische Infrastruktur. Dass die im gleichen unverwechselbaren Stil errichtet wurden, versteht sich von selbst. Und dabei blieb es nicht. Hundertwasser verschönte in Wien den weithin sichtbaren Schornstein eines Fernwärmewerks, baute Raststätten, Kindergärten, Schulen, Einkaufszentren und Bahnhöfe auch in Deutschland und den USA. Und ein weiteres Hundertwasserhaus in Plochingen. Natürlich hielten viele den Mann mit den seltsamen Ballonmützen und den ausgebeulten Hosen für einen Spinner. Manche allerdings auch für einen radikalen Zeterer. Denn der selbsternannte Architekturdoktor, der kranke Häuser heilen wollte, polemisierte gegen die zeitgenössische Architektur, wo er nur konnte.
4: Und das sind eigentlich Konzentrationslager, ähnliche Gebilde, die da gemacht wurden infolge dieses unseligen Bauhausdenkens, mit Bauhausmentalität gebaut. Das heißt unmenschlich, hart, aggressiv, kalt, herzlos, gähnende Leere und so weiter.
2: Warm und menschlich, so wollte Hundertwasser die Menschen wohnen lassen. Doch energetisch waren seine Häuser alles andere als optimal. Auch der fulminant geforderte Einsatz von Licht und Luft im Gebäude blieb häufig ein leeres Versprechen. Heute sieht das Hundertwasserhaus immer noch imposant aus, aber auch leicht lediert, bräuchte dringend einen neuen Anstrich. Die österreichische Architekturkritikerin Ute Woltron sagte es so. Friedensreich Hundertwasser habe für kein einziges Problem der zu Recht kritisierten Bausünden eine Lösung gefunden. Es sei denn, die geschmäcklerische Umhüllung desselben.
0: Steht trotzdem noch auf meiner Bucketlist, das Haus Wien von Friedensreich Hundertwasser mal in echt sehen. War eine schöne Inspiration, das endlich mal anzugehen, dieser Beitrag von Klaus Heinrich für unsere Reihe Zeitwort. Die komplette Reihe haben wir auch für Sie zum Stöbern in ARD Sounds.

Antonín Dvořák, ganz melancholisch, wie man es eigentlich oft von ihm hört, so auch dieser Walzer in A-Dur bei uns am Montagnachmittag auf SR Kultur. Und jetzt Johann Sebastian Bach in den Händen eines isländischen Pianisten, der gerade ziemlich angesagt war. Er war ja vor nicht allzu langer Zeit mal bei uns im Saarland und hat im Gebäude des Europa gespielt, wo ja im nächsten Jahr auch die Opernfestspiele stattfinden werden, und kommt auch jetzt wieder zu uns nach Deutschland, zum Beispiel am 4. Dezember nach Baden-Baden. Wenn Sie sich da einstimmen möchten, haben wir auch die passende Musik, Víkingur Ólafsson mit Johann Sebastian Bach, er aus der 6. Partita e-Moll.

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0: Look, Park, I'm gonna haunt this place. So klein das Saarland ist, so viel los ist hier an Kultur, an Theater, Literatur, Kino oder Musik. Ich finde es unglaublich schön, dass man hier so viel erleben kann. Zum Beispiel diese Woche auch ein Musiker mit Wurzeln in Tongo, der in Australien lebt. Er heißt Joel Havea und kommt am 11. September jetzt zu uns ins Saarland, nämlich nach Neunkirchen. Er hat meiner Kollegin Evelyn Krebs seine Geschichte erzählt von der Reise zwischen den Kontinenten in höhere Sphären und mit einem generationenüberdauernden Traum im Gepäck.
1: In seiner Musik hört man die Sonne Australiens und die Sonne seines Herzens. Das hat man Joel Havea schon öfter gesagt und man kann es auch nachvollziehen. Look at her, she's in
2: Die Themen von Heimat und Heimweh, die kommen sehr häufig in meiner Musik über die Jahre. Und ja, es ist ein Thema, das mein ganzes Leben beschäftigt.
1: Und man ahnt schon, dass der Australier mit tongaischen und niederländischen Wurzeln, der heute so gut Deutsch spricht, keinen schnurgeraden Lebensweg hat.
2: Es gibt dieses Zitat von John Lennon: Das Leben ist, was passiert, wenn man andere Pläne hat. Und das kann auf jeden Fall meine Zeit in Deutschland beschreiben.
1: In der Tat, denn Joel Havea kommt 2008 auf einer Rucksacktour nach Deutschland. Eigentlich will er um die Welt reisen, bleibt dann aber bei einem Freund in Berlin hängen und macht kurzerhand einen VHS-Kurs, weil er Deutsch lernen will. Um sich über Wasser zu halten, nimmt er dann einen Job bei Airbus in Hamburg an. Denn zu dieser Zeit tritt Joel Havea noch nicht musikalisch in Atmosphären ein.
2: Ich bin gelernter Ingenieur und Pilot. Ich habe Luft- und Raumfahrttechnik studiert und 7 Jahre in der Branche gearbeitet. Aber die Musik war immer bei mir. Seit ich klein bin, habe ich immer gesungen mit meiner Familie. Und ich wollte immer eine Karriere daraus machen. Es hat einfach ein bisschen länger gedauert als geplant.
1: Sein Vater kommt von der Südpazifikinsel Tonga und ist Arzt. Er hatte hohe Erwartungen an Joel und deshalb entscheidet der sich erstmal für diese Ingenieurslaufbahn. Aber während seiner Zeit in Deutschland macht Joel Havea immer mehr Musik, bringt 2012 sein erstes Album raus und ab dann ist er auf den Bühnen großer Festivals wie dem Montreux Jazz Festival oder dem Hamburger Reeperbahn Festival zu sehen. We are all just people. 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In seiner Musik treffen sich Soul, Blues, Rock und Folk. Und auf der Gitarre ist ihm eins wichtig: ein cooler Groove, ein perkussiver Sound. Und das alles ohne Plektrum, bitteschön. Sweet.

In Hamburg lernt er dann auch zwei Musiker kennen, mit denen er das Joel Havea Trio gründet. Arndt Geise am Bass und Leo Lazar am Schlagzeug und auch am Gesang.

0: Ich glaube jetzt, wir haben über 200 Konzerte gespielt im ganzen Europa. Bei uns dreien, schon beim ersten Ton im Proberaum. Wir wussten, dass wir zusammen Musik machen.
1: 2020 haben die drei das Album Kia Lavaca rausgebracht. Und darauf hört man zum ersten Mal auch die Einflüsse aus der Musik seiner Familie aus Tonga.
0: Es gibt in meiner Familie über Generationen Songschreiber auf Tonga. Mein Onkel und mein Großonkel Siotame Hawea und Mano Hawea sind wahrscheinlich die berühmtesten. Und es gibt Songs, die werden jetzt langsam fast 100 Jahre alt und die werden immer noch gesungen auf Tonga und bei der tongaischen Community in Amerika, Australia.
1: 15 Jahre lang hat Joel Hawea in Deutschland gelebt und hier hat für ihn seine Musikkarriere begonnen. Und damit ist ein großer Traum in Erfüllung gegangen. 2023 ist er zurück nach Melbourne, nach Australien gezogen. Aber die Tour mit seinem Trio führt ihn wieder zurück nach Deutschland.
0: Ich vermisse die Jungs ganz sehr, seit ich wieder in Australien bin. Und deswegen freue ich mich umso mehr auf die Tour und auf das Konzert in Neunkirchen.
2: Ja, genau. Das ist nämlich am Freitag, den 11. September diese Woche. Da spielt das Joel Hawea Trio in der Stumpschen Reithalle in Neunkirchen. Es wird ein grooviger Abend mit einer Brise Südpazifik. Der Eintritt ist frei. Los geht's um 20 Uhr.

Ja, was er mit 12 Jahren gerade mal zu Papier gebracht hat, Gioachino Rossini. Zum Beispiel diese Streichersonate Nummer 2 in A-Moll mit der Academy of St. Martin in the Fields. Kaiserslautern wird 750 Jahre alt, meine Geburtsstadt übrigens. Deshalb ja, fühle ich da auch eine ganz besondere Verbindung. Und dieser Geburtstag, der wird gefeiert schon seit Wochen. Unter anderem mit Kulturfesten, einem 750 Meter langen Hefezopf, von dem man kostenlos Stücke bekommen konnte. Und auch die Verbindung zur amerikanischen Kultur steht bei diesen Feierlichkeiten im Fokus. Morgen singt der Rheinland-Pfalz International Choir, der selbst Geburtstag hat, nämlich den 40. Susanne Böhme war bei einer Probe dabei und blättert die besondere Geschichte nochmal auf.

0: Auch wenn noch T-Shirt-Wetter ist, stehen Stücke fürs Weihnachtsprogramm auf dem Probenplan des International Choir. Alle sind konzentriert bei der Sache, trotzdem wirkt die Stimmung lockend. Die Chorsprache ist Englisch. Das zieht vor allem Menschen aus anderen Nationen an oder Deutsche mit Erfahrungen im Ausland, so wie Goscha Schulze. Die erste Vorsitzende mit polnischen Wurzeln hat 8 Jahre lang in den USA gelebt.
1: Ich fühle mich wie zu Hause. Und das ist auch ein bisschen lockerer. Wir dürfen lachen, wir dürfen auch Witze machen und dabei noch ein bisschen singen. Ja.
0: So unterschiedlich wie die Nationalitäten ist auch die musikalische Vorbildung, erklärt die US-Amerikanerin Hannah Arendt.
2: Es ist wunderbar, in einer gemischten Gruppe zu singen von Leuten mit so unterschiedlichem Hintergrund. Manche haben eine gute Ausbildung, für manche ist das alles neu. Aber unser Mix und die Vielfalt wirken auf alle sehr anziehend.
0: Um die Unterschiede im musikalischen Niveau auszugleichen, sitzen Profis neben Anfängern. Außerdem gibt es Musikdateien zum Üben zu Hause. Hannah Arendt lebt seit 12 Jahren als Angestellte der US Army in Deutschland. Viele ihrer Landsleute werden nach wenigen Jahren in ein anderes Land versetzt, so wie Spencer Lee. Er arbeitet seit 2024 hier und weiß, dass er im nächsten Sommer Abschied nehmen muss. Das ist er inzwischen gewöhnt und fokussiert sich auf die guten Aspekte des häufigen Wechsels.
3: Du bist immer traurig, aber du bist auch gespannt auf die nächsten Möglichkeiten. Und du hast irgendwann überall Freunde, was auch eine schöne Sache ist.
0: Das internationale Repertoire hält auch deutschsprachige Stücke parat und reicht stilistisch vom Choral über Popsongs und klassische Musik bis zu zeitgenössischen Kompositionen. Die Singenden dürfen sich auch Stücke wünschen. Ob die wirklich geübt und aufgeführt werden, entscheidet eine kleine Jury, der natürlich auch Chorleiter Eric Weddle angehört. Seit 6 Jahren hat er diesen Job. Besonders die Intonation des Chores liegt ihm am Herzen. Dafür denkt er sich immer wieder neue Übungen aus und die Sänger folgen ihm gerne, denn sein Enthusiasmus ist ansteckend.
3: Ich liebe es. Ich freue mich auf unsere Dienstagabende und auf unsere Konzerte. Ich bin erfreut über die Fortschritte des Chores, wie er gewachsen ist zu einer Gemeinschaft von Musizierenden. Also lasst uns Spaß haben, denn schließlich verbringen wir hier unsere Dienstagabende. Wenn es quälend wäre, warum sollte man dann kommen?
0: Spaß haben ist oberstes Gebot. Deshalb bleibe die Weltpolitik außen vor, erzählt Altistin Conny Desloch.
4: Nur mit Leuten, die man halt ein bisschen näher kennt, außerhalb vom Chor, dann kann man solche Gespräche führen, aber hier lassen wir das.
0: Ein neues Chor-T-Shirt trägt die Aufschrift »We sing the world together, no borders, just voices«. Das ist die klingende Botschaft des Rheinland-Pfalz International Choir.
4: Die unterschiedlichen Sprachen, die Wesensarten, die Musik hält uns zusammen und es funktioniert wirklich sehr gut.

Wieder ein schöner Beweis dafür, dass Chor in Klammern Musik, nämlich eigentlich Musik aller Genres, Menschen verbindet über alle sprachlichen und sonstigen Grenzen hinweg. Auch dieser Rheinland-Pfalz International Choir, der seit 40 Jahren in Kaiserslautern zu Hause ist und morgen am 8. September zum 750. Stadtgeburtstag in Kaiserslautern singt.

Hallo. Eine syrisch-amerikanische Künstlerin, die aber eigentlich mehr musikalisch zumindest in Brasilien beheimatet sein könnte. Beduin, hier mit Dagmar Chiga bei uns auf SR Kultur. Und hier gibt's noch Marc Knopfler, Kopf der Dire Straits, der ja seit einigen Jahren hauptsächlich solo unterwegs ist, mit einem Titel, in dem er sich an einen recht aufdringlichen Fan erinnert. Rüdiger heißt er.

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1: Es ist 15 Uhr. Nach der Wahlniederlage in Sachsen-Anhalt hat Ministerpräsident Schulze von der CDU Konsequenzen angekündigt. Er sagte nach einer Reihe von Sitzungen der Spitzengremien seiner Partei in Berlin, die CDU habe in Sachsen-Anhalt keinen Regierungsauftrag mehr, dieser liege nun bei der AfD. Parteichef und Bundeskanzler Merz sprach von der schwersten Wahlniederlage für die CDU seit Jahrzehnten. Aus Berlin Jan Zimmermann.
2: Das Wahlergebnis treffe ihn persönlich. Er sei sich seiner Verantwortung bewusst und wolle sich dieser nicht entziehen. An dem eingeschlagenen Reformkurs hält er fest. Merz kündigte aber Konsequenzen an. Der CDU-Chef sagte, seine Politik künftig mehr und besser erklären zu wollen. Es gehe darum, die Menschen in ihrer ganzen Emotionalität zu erreichen, so Merz wörtlich. Der Kanzler sendet auch ein Signal an alle, die sich im In- und Ausland Sorgen machen, dass womöglich eine in Teilen rechtsextremistische Partei in Regierungsverantwortung kommt. Er betonte, die Institutionen in Deutschland seien wehrhaft und stabil. Die Bundesregierung werde alles tun, um das Grundgesetz durchzusetzen.
1: Das Volkswagenwerk in Osnabrück soll zum Rüstungsstandort werden. Das geht aus einer Vereinbarung zwischen dem Land Niedersachsen, dem israelischen Investor Aurelius Capital, dem israelischen Rüstungskonzern Rafael und dem VW-Konzern hervor. Das Land und der Investor sollen das Werk übernehmen und für die Verteidigungsindustrie umbauen. Als erstes sollen dort Luftverteidigungssysteme hergestellt werden. Laut IG Metall sollen von den rund 1800 VW-Mitarbeitenden etwa 1400 eine langfristige Perspektive an dem Standort bekommen. Volkswagen hatte bereits 2024 entschieden, die Fahrzeugfertigung in Osnabrück bis Mitte des kommenden Jahres auslaufen zu lassen. Die EU baut die Zusammenarbeit mit Grönland aus. Dazu unterzeichnete EU-Kommissionspräsidentin von der Leyen eine Erklärung in der Hauptstadt Nuuk. Dazu gehört die Vertiefung der wirtschaftlichen und politischen Beziehungen zwischen der EU und Grönland sowie ein 200 Millionen Euro schweres Investitionspaket. Dieses soll zur Erschließung kritischer Rohstoffe sowie zum Ausbau von sicheren Internetverbindungen für die Arktisinsel genutzt werden. Die EU setzt damit außerdem ein Zeichen gegen die Annexionspläne der US-Regierung gegenüber Grönland. Das Land Rheinland-Pfalz hat die Erweiterung des Fashion-Outlets in Zweibrücken abschließend genehmigt. Rund 30 neue Geschäfte sollen dazukommen. Für SR Info Christina Fleischhandel.
3: Das Fashion Outlet liegt auf dem Gelände des Flugplatzes in Zweibrücken. Angefangen hat das Einkaufszentrum mit rund 50 Geschäften. Immer wieder wurde es in den vergangenen Jahren erweitert. Jetzt soll es von 21.000 auf etwa 30.000 Quadratmeter wachsen. Ende Juni hatte schon der Zweibrücker Stadtrat und auch der Zweckverband des Flughafens Zweibrücken den Ausbauplänen zugestimmt. An den Plänen gibt es aber auch Kritik. Mehrere Städte in der Nähe, zum Beispiel Saarbrücken oder Homburg, befürchten, dass dadurch weniger Leute in ihren Innenstädten einkaufen. Sie wollen gegen die Erweiterung des Outlets auch klagen.
1: Im Saarwellinger Ortsteil Schwarzenholz gibt es weiterhin Probleme mit dem O2-Netz. Das hat der Anbieter Telefonica Deutschland dem SR bestätigt. Demnach könne es in Schwarzenholz zu lokalen Einschränkungen kommen. Für den Standort müsse eine neue Anbindung im Transportnetz geschaffen werden. Telefonica geht davon aus, dass die Mobilfunkversorgung in dem Ortsteil bis Ende des Monats wieder vollständig hergestellt sein wird. In der Sulzbacher Aula wird heute Abend die Französin Rose Laborie mit dem Eugène Elmley

0: Heute ist es nochmal hochsommerlich mit 28 Grad in Freisen und 32 in Savellingen. Dazu scheint die Sonne und es sind nur ein paar Wolken unterwegs. Heute Nacht geht es dann runter auf 18 bis 13 Grad, ist dabei klar oder leicht bewölkt. Auch morgen scheint die Sonne und es ist wieder sehr warm mit 26 bis 30 Grad. Dann wechselt das Wetter und ein bisschen Regen kommt auf uns zu und es wird insgesamt deutlich kühler. Am Mittwoch Sonne mit Wolken bei bis 21 Grad.
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0: Ich bin Gabi Sawasch, begrüße Sie, wünsche Ihnen einen schönen Nachmittag. Ich habe gerade mal nach einem Zitat des Tages gesucht, das ich als Inspiration für Sie auch ganz schön finde. Ich zumindest muss mir da immer selber auch auf die Schulter klopfen und sagen, ja, leg endlich mal los. Eines Tages wirst du aufwachen und keine Zeit mehr haben für die Dinge, die du immer wolltest. Deshalb tu sie jetzt, sagt Paulo Coelho.

0: Ja, im Original ein Nirvana-Song, kennen Sie vielleicht, Smells Like Teen Spirit. Hier auf Deutsch riecht wie Teen Spirit, nämlich von der Band Erdmöbel. Es vergeht kaum ein Tag, in dem es keine neuen Schlagzeilen gibt über die deutsche Schauspielerin Sandra Hüller. Sie ist ja hierzulande wirklich ein richtiger Star geworden, schon längst bis nach Hollywood, wo sie ja auch in vielen Filmen spielt. Aktuell zum Beispiel ist Vaterland in den Kinos gestartet. Da geht es ja um die Geschichte von Thomas Mann, der ins Nachkriegsdeutschland zurückkehrt von Amerika aus und seine Tochter Erika mit dabei hat in diesem Film gespielt von Sandra Hüller.
1: Ich will nach Hause, Papa.
2: Wo ist das?
0: Ja, wo ist dieses Zuhause im Nachkriegsdeutschland? Diese Frage wird in Vaterland beantwortet. Schon jetzt einer der ganz großen Filme dieses Jahres. Und wir fragen gleich, was macht den Erfolg von Sandra Hüller als deutsche Schauspielerin international aus? Was macht sie so besonders? Gleich in einer neuen Folge von Crashkurs Weltkino am Montag hier bei uns auf SR Kultur.

0: Romantische Musik durch und durch von Robert Schumann, dieses Fantasiestück zart und mit Ausdruck mit der Cellistin Solga Betta und dem Pianisten Bertrand Chamaillot. Sandra Hüller ist ohne Zweifel einer der großen Stars derzeit am deutschen Filmhimmel, spätestens seit dem Film Zone of Interest, der ja auch international ziemlich gehypt worden ist. Sie schafft es wirklich mit internationalem Renommee und das schaffen eigentlich nicht viele aus Deutschland bzw. Europa. Warum also klappt das zum Beispiel bei Sandra Hüller so gut, bei anderen nicht so? Was macht den Unterschied? Dieser Frage gehen wir jetzt mal nach.
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0: Jeden Montag hier auf SR Kultur nimmt uns Hendrik Warnke mit in die Welt des Films. Hallo Hendrik.
2: Hallo Gabi.
0: Hendrik, Sandra Hüller ist ja gerade, ich habe es schon gesagt, international extrem präsent mit Vaterland aktuell in einer europäischen Produktion ab Oktober, aber dann in Digger neben Tom Cruise wieder in Hollywood. Und es gab ja schon einiges dieses Jahr. Wie würdest du erklären, kommt denn dieser Hype überhaupt zustande?
2: Also ich glaube, bei Sandra Hüller kommt da einiges zusammen. Vielleicht mal vorweg, sie ist schon eine sehr gute Schauspielerin, das hilft. Hatte dann aber 2023 mit Anatomie eines Falls und The Zone of Interest Hauptrollen in zwei vielfach ausgezeichneten Filmen, was nochmal besonders die Augen auf sie gelenkt hat. Und dann kommt da eben eins zum anderen. Also Leute aus der Filmbranche sagen, dass es sehr angenehm ist, mit ihr zu arbeiten. Dann fehlt nur noch ein bisschen ein gutes öffentliches Image und zack, bist du ein internationaler Star.
0: Klingt nach einem guten Erfolgsrezept. Ist das so eine Mischung, die oft so zum internationalen Erfolg führt?
2: Also ich glaube, das sind schon Merkmale, die man bei vielen Leuten findet, die internationalen Erfolg haben und eben vor allem als Nicht-US-Amerikanerin auch in den USA, also dem größten Filmmarkt der Welt, die dann schaffen, da Fuß zu fassen. Du brauchst irgendeinen Anfangshype, da muss ich eben in der Branche rumsprechen, dass man unkompliziert ist, weil Drehs von Land zu Land teilweise auch sehr unterschiedlich funktionieren und du da irgendwie flexibel sein musst. Und dann ist da eben auch sehr viel Marketing beziehungsweise dein öffentliches Bild.
0: Wie kann das dann aussehen?
2: Also ich glaube, ein wichtiger Punkt, gerade in Hollywood, ist, dass man so einen, ich nenne es mal, leichten, fremden Geschmack hat. Also irgendwie so ein bisschen exotisch, aber nicht zu viel. Das hat mir auch Mark Gallagher erzählt. Der ist nämlich Filmwissenschaftler und forscht unter anderem zu diesem ja, transnationalen Stardom, nennt er das.
3: If something is perceived as entirely foreign and unfamiliar, then we can't really create a map of that in our head.
4: Wenn jemand komplett fremd und ungewohnt wirkt, können wir das schwer einordnen. Wir brauchen so eine Art Orientierung. Aber wenn ein Schauspieler oder eine Schauspielerin aus einem anderen Land einfach genauso aussieht und wirkt wie alle, die wir aus Hollywood oder dem internationalen Kino kennen, warum sollten wir uns dann gerade für diese Person interessieren?
3: Why would you develop an interest in that other actor?
2: Und das kann ganz unterschiedlich ausfallen. Also mal ein Akzent. Sandra Hüller wird ja online auch sehr dafür gefeiert, wie trocken und deutsch in Anführungszeichen sie mit irgendwelchen Floskeln auf dem roten Teppich umgeht und so weiter. Und natürlich auch, wie die Leute ausgehen. Also tatsächlich sind die meisten internationalen Stars sehr konventionell attraktiv und auch irgendwo typisch für ihre Nation. Also Sandra Hüller, es gibt in Norwegen Renate Reins, für die gerade sehr durch die Decke geht. Oder ja zum Beispiel auch ein Javier Bardem aus Spanien.
0: Wenn wir vielleicht nochmal auf das zu anders eingehen, was genau heißt das denn?
2: Also ja, wir haben ja bisher nur über Leute aus Europa gesprochen. Man könnte auch Leute aus Lateinamerika aufzählen. Die sind kulturell und sprachlich meist näher an den USA dran, in beide Richtungen. Aber zum Beispiel in China und Indien, da gibt es ja auch riesige Filmmärkte mit riesigen Stars, die aber eben viel mehr nationale Phänomene sind, weil einerseits die Filme von da weniger global vermarktet werden. Und die Stars aber auch weniger global in Erscheinung treten, weil sie in Hollywood eben nicht so gefragt sind, weil ihr öffentliches Auftreten, also wie sie sich verhalten und so weiter, zu anders ist, so blöd das klingt und natürlich auch ist.
0: Also ist Hollywood immer noch so der Place to be? Wer dort ist, der hat es dann international geschafft?
2: Also ich glaube, das muss man schon so sagen. Kein Filmmarkt exportiert so viel und kann dadurch diese globalen Megastars schaffen, aber es wird weniger.
4: Internationale Streaming-Plattformen haben vieles zugänglich gemacht, was man sonst gar nicht oder nur sehr schwer gefunden hätte. Gerade Filme und Serien aus Mexiko, Südamerika oder Südkorea.
2: Und das merkt man natürlich schon. Also du hast Leute wie Lee Byung-hun oder Lee Jung-jae, die in Korea Superstars sind und jetzt spätestens durch Squid Game zum Beispiel auch im Westen bekannte Gesichter geworden sind. aber die eben weiter in Korea arbeiten und auch mit ihren koreanischen Arbeiten ein internationales Publikum erreichen. Und zum Beispiel auch ein Mads Mikkelsen oder sowas, der arbeitet ja auch immer wieder in dänischen Filmen mit und lebt nicht dauerhaft in den USA, Sandra Hüller auch und so weiter. Das gibt's natürlich heute auch noch, aber früher war das eben gar nicht anders vorstellbar. Also Greta Garbo, Arnold Schwarzenegger und so weiter.
0: Also es gibt ein erfolgreiches Filmbusiness jenseits von Hollywood, aber irgendwie wird der Ton dann trotzdem noch dort angegeben. Danke, Hendrik. Die nächste Folge Crashkurs Weltkino haben wir nächsten Montag für Sie und passenderweise gucken wir da mal ein bisschen genauer nach Südkorea.

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Mika Miller, A Little Bit of Me on the Boardway hier bei uns auf SR Kultur Montagnachmittag. Bevor wir uns gleich mal dem Thema gesunde und schöne Haut widmen, da gibt es ja einiges, was man sich so einwerfen oder auch äußerlich auf die Haut tun könnte, damit sie für immer schön jung und faltenfrei bleibt. Aber weiß nicht, ob Sie schon von dem neuen Trend Microneedling gehört haben. Da schauen wir auf jeden Fall gleich mal nochmal genauer hin, ob das tatsächlich am Ende auch so viel hilft, wie es versprochen wird. Davor ein Stückchen Oper von Maria Theresia von Paradies, der Schulkandidat, die Ouvertüre dazu.

0: Maria Theresia von Paradis, eine Mozart-Zeitgenossin hier mit einer Opernouvertüre der Schulkandidat und der Hofkapelle München. Kollagen, Hyaluron oder Baby-Botox. Im Netz und auf Social Media kursiert so einiges, was unsere Haut für immer faltenfrei und jugendlich machen sollte, theoretisch zumindest. Eine gesunde und faltenfreie Haut, ja, das wollen wir alle. Und da wird auch einiges in Kauf genommen, zum Beispiel eine neue hippe Methode, die gerade viral geht, Nadelstiche für den Heimgebrauch, das sogenannte Microneedling oder Microinfusion. Was bringen diese neuen Do-it-yourself-Methoden oder sind sie vielleicht am Ende sogar schädlich? Dieser Frage gehen für uns Madeleine Zeller und Wiebke Nielsen nach.
1: Microneedling, also die Behandlung mit kleinen Nadelstichen, und Microinfusion, also Infusionen, sind im Internet der Renner. Influencerinnen bewerben sie so.
2: Diese Mikronadeln hier in diesem Serum sind so klein, stechen einfach so kleine Piekser in die Haut.
3: Auf euer Gesicht leicht aufdrücken und das hochwirksame Peptidserum dringt tief in die Dermis ein und strafft eure Haut.
1: Es gibt sie zum Beispiel als akkubetriebenen Stift, etwa von Hersteller Dr. Penn, für 89,90 Euro. Als Infusion mit einem Nadelstempel von Coconut für 144 Euro für eine einmalige Anwendung. Oder in Naturvariante als Serum mit darin eingearbeiteten Nadeln eines Süßwasserschwamms von Needless Shot zum Preis von knapp 84 Euro für zwei Dosen. Das Serum wird wie eine Creme auf die Haut aufgetragen. Die Mikronadeln im Serum sollen nach Herstellerangaben die Epidermis, also die äußere Schutzschicht der Haut, öffnen. So würde Lachs-DNA in die Haut eindringen und die Kollagenproduktion fördern. Wie fühlt sich das Produkt an?
4: Pritzelt's?
5: Tut es tatsächlich.
4: Ehrlich?
5: Ja.
4: Jetzt pritzelt's richtig, ja. Wenn Sie das mit was vergleichen, brennt es vielleicht.
1: Hautärztin Katharina Herberger zufolge gibt es keine Studien, die die Wirksamkeit solcher Serien für die Eigenbehandlung belegen. Der Hersteller antwortet auf die Frage dazu nicht. Hautarzt Philipp Buck sagt, für einen Effekt bräuchte es Spritzen unter die Haut.
6: Da gibt es auch Studien zu, die das belegen, dass die Elastizität sich verbessert, aber eben nicht als auf die Haut aufgetragenes Produkt.
1: In Nadelform soll der akkubetriebene Stift von Dr. Penn funktionieren und bis 2,5 mm tief in die Haut eindringen, bis zur Unterhaut, wo sich größere Blutgefäße befinden. Die beiden Hautärzte raten davon ab.
6: Wenn irgendwo ein Pickel besteht und man geht mit den Nadeln da drüber, dann verteilt man die Bakterien im ganzen Gesicht und kann dann ganze Ausbrüche von Pickeln bekommen.
7: Man kann Herpes bekommen, man kann sich Narben produzieren und das Ganze eben, weil man irgendwie nach Gefühl behandelt, mit einem Nadelsystem, das extrem tief geht.
1: Der Hersteller antwortet dazu nicht. Der Nadelstempel von Coconut dringt nur 0,5 mm tief ein, doch auch damit können Muttermale verletzt werden oder bei der nächsten Hautkontrolle übersehen, also für harmlose Nadelwunden gehalten werden, so Hautarzt Philipp Buck. Die Angabe des Herstellers, dass bereits 3 Stunden nach der Anwendung 25% weniger Falten zu sehen sind, hält Hautärztin Katharina Herberger für, wie sie sagt, absoluten Humbug.
7: Kollagen wird vom Körper nach bestimmten Reizen produziert und die Haupteffekte sieht man zwischen Monat 3 und Monat 6.
1: Nach Herstellerangaben muss die Anwendung für 144 Euro monatlich wiederholt werden, um Ergebnisse zu erzielen. Fazit: Microneedling kann durchaus Effekte erzielen, doch wer sich dafür entscheidet, sollte das bei ausgebildeten Therapeuten machen lassen, die Dauer und Tiefe der Nadelstiche einschätzen können. Die Do-it-yourself-Methoden schaden im Zweifel mehr als zu nützen.
0: Also hilft am Ende vielleicht auch nur eine möglichst gesunde Lebensweise. Madeleine Zeller und Wiebke Nielsen über den neuen Trend Microneedling.

funkige Sounds hier sogar mit Fiddle von Harry Connick Jr. Schöne Stimme hat er, finde ich. Balsam auf die Wunden unserer Zeit, könnte man sagen, auch mit diesem schönen Song Greatest Love Story hier bei uns auf SR Kultur am Montagnachmittag. Tamara Konstantin ist in einer Familie aufgewachsen, in der Musik so gar keine Rolle gespielt hat. Umso wichtiger ist sie ihr geworden. Sie sagt, es ist ihre größte Leidenschaft bis heute. Sie ist Pianistin und Komponistin. Wir haben ein Stück von ihrem Programm Green Hill.

0: Tamara Konstantin, eine Komponistin und Pianistin hier mit ihrem Stück Greenhill bei uns auf SR Kultur. Hand aufs Herz, wenn Sie jemand fragt, wer in Ihrer Partnerschaft fürs Geld zuständig ist, dann werden bestimmt viele sagen, das ist Männersache. Ausnahmen bestätigen natürlich die Regel. Aber das ist wahrscheinlich nicht nur gefühlt so, sondern es gibt tatsächlich auch empirische Studien zu diesem Thema, die zeigen, dass Frauen im Durchschnitt sowohl geringere Kenntnisse als auch ein geringeres Selbstvertrauen in Bezug auf zentrale Finanzfragen aufweisen. Woher kommt dieser Gender Gap beim Thema Finanzen und was kann man dagegen tun? Das besprechen wir mit Professorin Dr. Tabea Bucher-Köhnen. Sie ist Professorin für Finanzmärkte an der Uni Mannheim und Leiterin des Forschungsbereichs Zentrum für europäische Wirtschaftsforschung an der Uni Mannheim. Frau Bucher-Köhnen, gibt es wirklich messbare geschlechtsspezifische Unterschiede in der Finanzkompetenz?
1: Ja, das ist so. Und das ist auch wiederholt in unseren Studien gezeigt worden. Und das Interessante ist, dass diese Unterschiede sowohl in Deutschland als auch im internationalen Kontext total markant und immer wieder auftauchen. Und das haben wir dann in verschiedenen Studien auch versucht, ein bisschen näher anzuschauen. Das heißt, uns hat interessiert, ist das ein Effekt, der vor allen Dingen zum Beispiel von den älteren Frauen getrieben wird, weil man sagt, okay, da gab es vielleicht noch mehr traditionelle Aufteilungen von Verantwortung im Haushalt, wer solche Entscheidungen getroffen hat. Und dann haben wir uns angeguckt, sind das eher die älteren Frauen oder auch jüngere. Dann haben wir geguckt, wie korreliert das zusammen mit dem Bildungsniveau und so weiter und so fort. Und das Interessante ist dieser Unterschied im Finanzwissen, in der Finanzkompetenz, der ist super persistent. Den gibt es weltweit, den gibt es unter hochgebildeten Frauen und unter weniger gebildeten, den gibt es unter den Jungen und unter den Alten und der taucht immer wieder in den Studien auf. Und dann haben wir in einer Studie vor ein paar Jahren gesagt, okay, jetzt lass uns da nochmal ganz tief reinbohren und gucken, liegt es vielleicht an der Art und Weise, wie wir unsere Fragen, also wie wir die Fragen zur Messung von Finanzkompetenz stellen und haben dann festgestellt, dass dieser Unterschied gar nicht so sehr davon getrieben wird, dass die Frauen falsche Antworten geben auf so Wissensfragen zu Finanzen, sondern die sagen ganz oft, ich weiß es nicht. Und dann haben wir da nochmal tiefer nachgebohrt und haben eben festgestellt, dass dieser Unterschied im Finanzwissen, den wir messen in diesen internationalen Studien, dass der ungefähr 2/3 eine echte Wissenslücke ist. Das heißt, die Frauen beantworten so Wissensfragen zu Zins und Inflation und Risikodiversifikation, also so diese ganzen klassischen grundlegenden Themen, die man beim Thema Finanzen wissen muss, tatsächlich häufiger falsch, aber ungefähr 1/3 von diesem Unterschied ist auch getrieben davon, dass die Frauen einfach schneller sagen, ich weiß das nicht, obwohl sie es am Ende vielleicht wissen.
0: Das heißt, Bildung ist gar nicht so das Thema, sondern Selbstvertrauen?
1: Beides, das ist die Kombination. Die Bildung ist schon auch das Thema, ja. Also ungefähr 2/3 der Lücke ist ja eine echte Wissenslücke. Das ist nur ungefähr 1/3, die kommen noch oben drauf, sind praktisch eine Selbstbewusstseinslücke.
0: Welche Folgen hat das denn für uns Frauen?
1: Also tatsächlich ist es so, dass sowohl das Wissen, also das Faktenwissen, als auch das Selbstbewusstsein, mit dem ich dieses Wissen anwende, Auswirkungen hat auf Finanzentscheidungen und auch auf finanzielles Wohlbefinden. Das heißt, wir haben uns das zum Beispiel angeguckt im Kontext von Altersvorsorgeplanung. Also da ist es wichtig, was ich weiß, beeinflusst, inwiefern ich mich mit dem Thema Finanzen auch auseinandersetze. Und dann haben wir es uns auch angeguckt im Kontext von zum Beispiel Aktienpartizipation. Auch da findet man starke Zusammenhänge. Das heißt, das hat Konsequenzen. Wenn ich weniger gut Bescheid weiß, dann setze ich mich mit den Themen weniger auseinander und dann treffe ich vielleicht auch eher keine Entscheidung oder lasse mein Geld einfach auf meinem Girokonto liegen, anstatt es zu investieren und für mein Alter vorzusorgen.
0: Was können wir denn tun, damit das besser wird? Also wo setzen wir an, damit wir diesen Gender Gap beim Thema Finanzen schließen können?
1: Ja, also das ist auch eine der wirklich schwierigen Fragen. Also da läuft auch gerade eine Menge Forschung zum Thema, wie Finanzbildungsinterventionen Menschen und insbesondere auch Frauen dabei helfen können, dieses Wissen und auch das Selbstbewusstsein aufzubauen. Also was man aus der Forschung weiß, ist, dass Finanzbildungsangebote allgemein helfen, auch für bestimmte Zielgruppen helfen, dieses Wissen aufzubauen und dann auch im zweiten Schritt Leute dabei zu unterstützen, Finanzentscheidungen zu treffen. Aber wo wir tatsächlich in der Forschung noch gar nicht so richtig weitergekommen sind, ist systematisch Evidenz aufzubauen dazu, was hilft wem eigentlich besser als anderes. Das heißt, welche Angebote, welche Formate in der Wissensvermittlung funktionieren denn für welche Gruppen besser und für andere Gruppen schlechter, um praktisch genauer zu gucken, wie erreichen wir denn zum Beispiel junge Frauen oder wie erreichen wir Personen, die besonders gefährdet sind, jetzt zum Beispiel von Überschuldung oder Verschuldung und solche Sachen. Also praktisch so genau zu gucken, wie müssen wir die Angebote ausrichten, damit sie möglichst gut die Gruppen erreichen, die dann auch das am besten davon profitieren.
0: Das heißt, der Gender Gap ist entdeckt und es muss einfach weiter geforscht werden. Und
1: ja, genau. Also letzten Endes müssen wir rausfinden, wie wir das so zuschneiden, dass es eben möglichst effektiv dann am Ende den Personen hilft, die solche Entscheidungen treffen müssen.
0: Vielen Dank für das Gespräch hier uns auf SR Kultur, Frau Tabea Bucher-Köhn. Danke, dass wir mit Ihnen über das Thema sprechen konnten.
1: Ja, danke ebenfalls.

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1: Es ist 16 Uhr. Ein deutlicher Wahlsieg der AfD bei der Landtagswahl in Sachsen-Anhalt. Und der saarländische AfD-Fraktionschef Dörr äußerte sich heute erfreut darüber, dass keine absolute Mehrheit für die AfD zustande gekommen ist. Denn das würde den Druck auf die anderen Parteien erhöhen. SR-Landespolitik-Reporter Felix Jakobs.
2: Dadurch, dass die AfD in Sachsen-Anhalt keine Alleinregierung stellen kann, müssten sich jetzt die anderen Parteien beweisen, so AfD-Fraktionschef Dörr. Er spielte damit auf die anstehende Regierungsbildung an und warf SPD, CDU, Linken und Grünen vor, sich untereinander kaum zu unterscheiden. Bei der kommenden Landtagswahl im Saarland wolle die AfD um die absolute Mehrheit kämpfen. Die gestrige Wahl habe gezeigt, dass dies Voraussetzung dafür sei, damit die AfD regieren könne. Die saarländischen CDU- und SPD-Fraktionen machen vor allem die Unzufriedenheit der Menschen mit der Bundesregierung für die schlechten Ergebnisse ihrer Parteien in Sachsen-Anhalt verantwortlich. Bei der Wahl in Sachsen-Anhalt habe man eher Gegenwind aus Berlin bekommen, so der parlamentarische Geschäftsführer der CDU-Fraktion Schäfer.
1: Der neueste Streik bei der Saarbahn ist vorerst beendet. Das Unternehmen räumte jedoch ein, dass es zu weiteren kurzfristigen Streikaufrufen kommen könne. Sollte die Gewerkschaft GDL am Nachmittag nicht erneut zum Streik aufrufen, wird der Regelbetrieb der Linie S1 ab 18 Uhr wieder aufgenommen. Außerdem sind dann zwei neue Saarbahnen im Probebetrieb zwischen Römerkastell und Etzenhofen unterwegs. Die Busse des Schienenersatzverkehrs sollen unabhängig vom Streikverhalten durchgehend fahren. Die russische Regierung schließt neue Gespräche mit der Ukraine und den USA nicht mehr aus. Kreml-Sprecher Peskow sagte, es sei aber noch zu früh, um über Ort und Zeit solcher Verhandlungen zu sprechen. Die US-Unterhändler Witkow und Kushner hatten gerade erst Moskau, dann Kiew besucht. Bisher sind allerdings keine Informationen darüber bekannt, was konkret besprochen wurde. Währenddessen wurden bei russischen Luftangriffen auf die Ostukraine zwei Menschen getötet und vier verletzt. Zwei Gleitbomben schlugen den örtlichen Behörden zufolge in Wohnhäuser ein. In Ostsachsen sind 9 weitere Sprengsätze an Stromleitungen entdeckt und entschärft worden. Nachdem bereits am Wochenende 12 Sprengvorrichtungen in der Lausitz gefunden worden waren, erhöht sich damit die Gesamtzahl der in Ostsachsen gefundenen Sprengsätze auf 21. Diese sollten laut Polizei Schäden an Hochspannungsleitungen durch einen Kurzschluss auslösen. In der vergangenen Woche gab es ähnliche Fälle in Nordrhein-Westfalen und Brandenburg. Es wird europaweit nach einem 48-jährigen Tatverdächtigen gefahndet. Ein Zusammenhang mit den Sprengsätzen in Sachsen wird nach Angaben der Polizei geprüft. Waldbrände und Hitzewellen gefährden zunehmend die Gesundheit von Menschen weltweit. Das geht aus dem jährlichen Bericht der Weltorganisation für Meteorologie, WMO, hervor. Vor allem bei extremen Waldbränden entsteht nach Angaben der Organisation Rauch, der hochgiftige Schadstoffe enthält. Dadurch seien Menschen und Ökosysteme verstärkt, besonders kleinteiligem Feinstaub ausgesetzt. Aus Genf berichtet Sandra Bieger.
3: PM2,5 bezeichnet mikroskopisch kleine Feinstaubpartikel, die tief in Lunge und Blutbahnen eindringen und gesundheitsschädlich sein können. Einem aktuellen WMO-Bericht zufolge lagen die PM2,5-Werte im vergangenen Jahr vor allem im Norden Kanadas, in Teilen Russlands, in West- und Zentralafrika sowie im Nordwesten Spaniens über dem langjährigen Durchschnitt. Neben Feinstaub rückt die WMO auch die Belastung durch bodennahes Ozon in den Fokus. Beobachtungen während Hitzewellen in Europa, China und den USA zeigten einen deutlichen Anstieg der Ozonkonzentration, so die WMO.
1: Am Völklinger Albert-Einstein-Gymnasium hat das Casting für ein Unplugged-Konzert des Vereins Zweite Chance Saarland begonnen. Der Verein sucht musikbegeisterte und talentierte junge Menschen, die gemeinsam mit professionellen Musikern ein Abschlusskonzert am 13. Oktober in der Garage Saarbrücken gestalten. Die Casting-Tour geht noch bis Samstag mit Stationen unter anderem in den Jugendzentren in Sulzbach und Burbach.

bin Gabi Sawasch. Sachsen-Anhalt hat gewählt, AfD. Die Partei AfD ist die stärkste Kraft geworden mit knapp 43,8%. Das ist eine ganze Menge, auch wenn es nicht zur absoluten Mehrheit gereicht hat, sind die Sorgen insbesondere in der Kulturszene groß. Die Deutsche Jazz-Union hat sich zum Beispiel schon mit einem Statement zu Wort gemeldet und auch der Deutsche Musikrat, der sich große Sorgen um die kulturelle Vielfalt auch nicht nur in Sachsen-Anhalt, sondern deutschlandweit macht. Was bedeutet das? Darüber sprechen wir gleich mit Dr. Lydia Grün. Sie ist Präsidentin des Deutschen Musikrats. Um 15:45 wird das unser Thema sein. Bis dahin erstmal noch musikalisch was hier von Paul Weller zum Beispiel. Gute Nachrichten.

Angèle und en Sabitu hier bei uns auf SR Kultur am Montagnachmittag. Ich kann mich noch gut dran erinnern, als Wynton Marsalis mal bei uns im Saarland war. Es war damals im Weltkulturerbe Völklinger Hütte. Da ist er aufgetreten mit seinem Jazz at Lincoln Center Orchestra. Und jetzt ist es wieder soweit in ein paar Wochen. Am 12. Dezember kommt er nämlich zum letzten Mal in dieser Funktion als Leiter des Orchesters auch zu uns in die Region. Um 19.30 Uhr nämlich in die Philharmonie Luxemburg. Also die letzte Gelegenheit, Wynton Marsalis zu erleben. Als kleinen Appetizer haben wir ihn jetzt hier bei uns. Er ist ja nicht nur im Bereich Jazz absolut angesagt, einer der großen Trompeter unserer Zeit, sondern auch klassisch. Und hier spielt er uns das Finale aus dem S-Dur-Trompetenkonzert von Joseph Haydn.

0: der amerikanische Trompeter Wynton Marsalis im Jazz genauso zu Hause wie in der Klassik. Hier mit dem Finale des S-Dur-Trompetenkonzerts von Joseph Haydn. Sachsen-Anhalt hat gewählt. Die AfD, eine in Teilen gesichert rechtsextreme Partei laut Verfassungsschutz, hat knapp 44% der Stimmen bekommen. Ein Beben in der politischen Landschaft Deutschlands, das heute nicht nur die Menschen im Land, sondern auch die internationalen Medien beschäftigt. Was bedeutet das Wahlprogramm? Sollte die AfD ihren Regierungsanspruch erfüllen für die Kultur in Sachsen-Anhalt, aber auch darüber hinaus? Die Deutsche Jazz-Union hat sich gerade mit einer Pressemitteilung positioniert und ruft auf, weiter zu konzertieren, Zeichen zu setzen und zusammenzustehen. Und auch vom Deutschen Musikrat gibt es eine erste Stellungnahme. Darüber sprechen wir mit Professorin Lydia Grün. Sie ist Präsidentin des Deutschen Musikrats. Frau Grün, wie konkret bedroht eine AfD-Regierung laut Wahlprogramm die kulturelle musikalische Freiheit in Sachsen-Anhalt und eventuell auch bundesweit?
1: Also für uns ist das Wahlergebnis erstmal ein, auch wie Sie gerade formuliert haben, eine politische Zäsur. Das Wahlergebnis ist Ausdruck einer gesellschaftlichen Polarisierung, eben in dem Ergebnis auch, dass unter anderem die AfD 44% und damit bekommen hat und damit stärkste Kraft geworden ist. Wir ordnen es diese gesellschaftliche Polarisierung so ein, dass es weiterhin einfach Grundlagen für die Auseinandersetzung mit Kunst, Kultur und eine gute Grundlage für das Musikleben braucht. Und das Wahlergebnis ist für uns auch ein Ausdruck davon, dass eben demokratische Werte offensichtlich keine Selbstverständlichkeit mehr scheinen. Und deshalb sind aus unserer Sicht jetzt hier die Akteurinnen und Akteure der Zivilgesellschaft aufgerufen, auch zu sagen, was ist für die künftige Gestaltung des Musiklebens beispielsweise braucht. Und aus unserer Sicht braucht es Freiheit, Vielfalt und Demokratie, damit Musik ein Raum für Auseinandersetzung, auch für in unterschiedlichen Positionen, ein Resonanzraum auch für das andere weiterhin sein kann.
0: Was sind denn die größten Sorgen aus Perspektive des Deutschen Musikrats zum Beispiel?
1: Also wenn Sie beispielsweise auf das Thema Kunstfreiheit schauen, wenn man es ganz praktisch macht, Kunstfreiheit heißt, dass sich zum Beispiel im aktuellen Bühnenschaffen, in der Auswahl der Stücke oder auch im zeitgenössischen Musikschaffen, da müssen sich unterschiedliche Positionen finden und auch in Zukunft finden können, auch vor allen Dingen gerade in der öffentlich geförderten Kunst und Kultur. Und das ist für uns keine Frage von politischer Zustimmung, das ist ein Grundrecht. Ein Grundrecht, was in unserer Verfassung festgeschrieben wird, nämlich in Artikel Nummer 5. Und wir fordern daher die künftige Landesregierung oder die Parteien der künftigen Landesregierung auf, genau das zu wahren, zu stärken und auch in Zukunft zu fördern.
0: Vielleicht können wir es ein bisschen konkret machen als Beispiel. Was könnte es vielleicht unter einer AfD-geführten Regierung, vielleicht auch in anderen Bundesländern künftig, dann nicht mehr geben aus musikalischer Sicht oder kultureller Sicht?
1: Das werden wir eng beobachten und auch kritisch begleiten, auch als, wie gesagt, als größter Dachverband in diesem Bereich. Für uns ist wichtig, immer sozusagen hervorzuheben, was für uns die Voraussetzung für freies Handeln und für freie Kultur und Kunst und Kultur ist. Und das ist, frei auszuwählen, welches Stück spiele ich auf meiner Bühne, auf der ich unterwegs bin. Mit welchem Publikum möchte ich sozusagen in Kontakt treten und wie kann ich auch in einer vielfältigen Gesellschaft, in der es ganz unterschiedliche Identitäten gibt, wie kann ich diese Stimmen auch auf der Bühne sichtbar machen und nicht nur beispielsweise eine Bevölkerungsgruppe stärken.
0: Wie können Sie sich denn als Musikrat aktuell auch positionieren, um befürchtete Konsequenzen vielleicht zu verhindern?
1: Also erstmal tun wir das im Schulterschluss. Wir tun das im Schulterschluss mit dem Landesmusikrat in Sachsen-Anhalt, was jetzt die Situation in diesem Bundesland betrifft. Es ist aber auch so, dass wir natürlich ein sehr, sehr großer Dachverband sind, in dem ja alle 16 Landesmusikräte teil sind und eben wir vertreten 17 Millionen musizierende Bürgerinnen und Bürger in ihrer ganzen Vielfalt. Und dafür ist der Deutsche Musikrat Resonanzraum, er ist Netzwerk, aber er steht eben dann auch dafür ein, wenn beispielsweise es die Gefahr besteht durch eine restriktive Migrationspolitik, dass eben diese Vielfalt nicht mehr Ausdruck im Kunst- und Kulturleben sein kann. Und das werden wir in unterschiedlichen Stellungnahmen tun, aber auch mit einer engen medialen Beobachtung und Begleitung der unterschiedlichsten konkreten Handlungen, die wir dann in den Bundesländern sehen.
0: Das heißt, heute ist erstmal der Tag der politischen Zäsur. Und wie es dann kulturell überhaupt aussieht, das müssen Sie auch beobachten, weil heute kann man wahrscheinlich auch noch gar nicht so viel sagen.
1: Wir sagen heute erstmal, was uns wichtig ist. Und wichtig ist dieser Dreiklang, von dem ich vorhin schon sprach. Freiheit, Vielfalt und Demokratie. Und wir sehen schon in den Kommunikationen und in den Auseinandersetzungen, die wir haben bzw. die wir erleben, dass dieser Dreiklang durchaus in Frage gestellt wird als Grundlage. Und da stehen wir natürlich auf und müssen dann eben auch ganz klar im Sinne eines vitalen Musiklebens sagen, dafür stehen wir nicht, sondern wir möchten fördern, dass eben jeder Mensch die Freiheit hat, kulturelles Leben zu erfahren, egal von welchen Hintergrund er hat, egal welche Meinung er vertritt. Und auch die Frage von, wie kann sich ein Mensch oder egal welchen Alters sozusagen musikalisch auch ausleben, zum Beispiel im Chor oder in der musikalischen Früherziehung. Dafür treten wir ein.
0: Was bedeutet der AfD-Sieg in Sachsen-Anhalt möglicherweise für die kulturelle und musikalische Vielfalt in Deutschland? Darüber haben wir mit der Präsidentin des Deutschen Musikrats gesprochen, Lydia Grün. Vielen Dank für das Gespräch.
1: Herzlichen Dank.

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Die Musik war gar nicht ihre erste Leidenschaft. Georgia hat eines Tages mit Freunden im Park gespielt in Amerika und wurde angesprochen von einem Scout des Premier League Clubs Queen Park Rangers und hat dort tatsächlich angefangen, professionell Fußball zu spielen, schon in jungen Jahren. Als ihr Trainer gestorben ist, hat sie aber alles hingeschmissen und sich der Musik zugewandt, auch um das, was sie da erlebt hat, zu verarbeiten. Inzwischen ist sie eine angesagte Pop- und Rap-Künstlerin in den USA. Hier war es Georgia mit Confessions, Good Things, hier bei uns auf SR Kultur. Und jetzt Yo-Yo Ma mit John Williams. Er ist der Cellist, der so eng mit ihm zusammenarbeitet. Wir haben ja schon Anne-Sophie Mutter auch oft im Programm, die viele Geigenstücke auch von John Williams in die Finger komponiert bekommen hat. Und genauso ist das mit Yo-Yo Ma. Hier spielt er uns 7 Jahre in Tibet.

0: einer der erfolgreichsten Filme, 7 Jahre in Tibet. John Williams hat die Musik dazu geschrieben und es war ein kleiner Auszug aus dem Soundtrack mit dem Cellisten Yu-Yu Ma. Tupac Shakur gilt als eine der einflussreichsten Rap-Größen, obwohl er nur 25 Jahre alt geworden ist. 30 Jahre ist es inzwischen her, als er in Las Vegas aus einem vorbeifahrenden Wagen Schüsse abbekommen hat. Das war genau heute vor 30 Jahren, am 7. September. 6 Tage später ist er an den Verletzungen gestorben. Antje Sieb erinnert für uns.
1: Er stammte eigentlich von der Ostküste, ging aber als Westküstenrapper in die Geschichte ein. Rock'n'Roll Hall of Fame, Grammy Hall of Fame, mehr als 75 Millionen verkaufte Alben. Belege für Tupac Shakurs dauerhaften Einfluss.
2: But Tupac was more than an artist, he was a poet, a revolutionary spirit, and one of the most fearless voices of his generation.
1: Er sei nicht nur ein Künstler, sondern ein Poet gewesen, eine der unerschrockenen Stimmen seiner Generation. Das sagte sein Kindheitsfreund Malcolm Greenidge dieses Jahr in einer Ansprache bei der Recording Academy. Denn bekannt wurde Tupac auch durch seine politischen Texte, mit denen er etwa Polizeigewalt anprangert,

0: und die Realität von Schwarzen in den USA thematisierte. Das machte ihn zu einem Sprachrohr seiner Generation, aber brachte ihm auch Kritik, etwa wegen Gewaltverherrlichung ein, gegen die er sich mit Musik und in Interviews wehrte. Man könne es keinem recht machen, sagte er etwa bei CNN.
1: If I compromise and put out a clean record, oh, look, cop out, he ain't real, you know what I mean? So, you can't please everybody, nor do I want to, I'll just be myself.
0: Der Sohn einer politisch bei den Black Panthers engagierten Mutter wuchs erst in New York, dann im Norden Kaliforniens auf und kam in Berührung mit Gangkultur, Drogen und Gewalt. Seine Musik machte ihn weltberühmt. Schon 1994 wurde auf ihn geschossen, wofür er auch Rapper von der East Coast wie Notorious B.I.G. verantwortlich machte. Das gilt als ein Auslöser der Feindschaft zwischen East- und West Coast Rap in den 90er Jahren.
2: While I'm in jail, strangers is telling me. Yo, you don't know? Biggie Hallboy shot you. Cause they bragging, they telling they n****s in jail. Yo, we just got popped. And that's why what I'm doing, I know what I'm doing, I'm destroying them.
0: Tupac verbringt nach einer Verurteilung wegen sexuellen Missbrauchs einige Monate im Gefängnis und unterschreibt danach beim Westküstenlabel Death Row Records. Mit einem der Gründer ist er in Las Vegas unterwegs, steht an einer Ampel, als aus einem vorbeifahrenden Auto geschossen wird.
3: Tupac Shakur was shot 4 times after leaving the Mike Tyson boxing match in Las Vegas in a car driven by Marion Suge Knight, the head of his label Death Row Records.
0: 6 Tage später stirbt Tupac im Alter von 25 Jahren. Gerade erst wurde der ehemalige Gangleader Duane Davis in Las Vegas dafür schuldig gesprochen. Nicht als Todesschütze, aber als Organisator der Tat. Der Grund, ein Racheakt zwischen 2 verfeindeten Gangs aus Los Angeles. Tupac und seine Begleiter hatten am selben Tag offenbar Davis' Neffen verprügelt. Das habe man in der Gangkultur nicht auf sich sitzen lassen können, so Staatsanwalt Bino Palal in seinem Abschlussplädoyer.
4: And Duane Davis, in the culture of gangs, could not let that stand. And so what did he do? He acquired a firearm.
0: Das fand die Jury überzeugend, denn Davis hatte in seinen Memoiren und in Interviews schon vor Jahren erzählt, wie er mit dem Tatauto gesessen und die Waffe besorgt hatte. Die Feindschaft zwischen East- und West Coast Rap spielte im Prozess eher eine Nebenrolle als Teil des möglichen Hintergrunds einer langen Feindschaft zwischen Gangs. Tupacs Familie äußerte sich nach dem Urteil dankbar und erleichtert, Tupacs Erbe werde weiterleben.
5: Tupac Shakur, heute vor 30 Jahren, ist aus einem vorbeifahrenden Wagen auf ihn geschossen worden. 6 Tage später ist er an den Verletzungen gestorben. Antje Sieb hat daran erinnert.

The Divine Comedy um Neil Hannon mit You'll Never Work in This Town Again. Es ist nie zu spät, was Neues anzufangen. Das gilt zum Beispiel für den Schauspieler Edward Selge. Vielleicht kennen Sie ihn aus dem Polizeiruf 110. Er hat erst mit 70 Jahren seinen Debütroman veröffentlicht und jetzt mit 78 eine Fortsetzung vorgelegt. Die stellen wir gleich vor. Juras letzter Winter heißt das neue Buch von Edward Selge. Bis dahin noch Streicherserenadenmusik von Antonin Dvořák.

0: Ganz schön viel Sonne scheint aus diesem Stück von Antonín Dvořák. Der erste Satz aus der Streicherserenade E-Dur, hier mit den Metamorphosen Berlin. Auf der Bühne stehen, im Fernsehen oder auf der Kinoleinwand, das kennt Edward Selge als Schauspieler schon seit vielen Jahrzehnten. Dafür wird er auch gefeiert. Sie kennen ihn wahrscheinlich unter anderem auch als Kommissar im Polizeiruf 110. Seit einigen Jahren schreibt er auch, und zwar autobiografisch. Sein Debüt war, das hat er mit 70 rausgebracht, direkt ein Bestseller. Jetzt mit 78 erzählt er weiter aus seiner Kindheit, vom Beginn der Belagerung von Leningrad. Da führt ein kleiner russischer Junge, den er hier als Figur benennt, Tagebuch und erzählt von diesen Tagen. Und damit geht Selge nochmal erzählend in seine eigene Kindheit und Jugend zurück. Knut Kortzen hat für uns Juras letzter Winter gelesen und mit Edgard Selge in München gesprochen.
1: Die Russin Marina Tsvetajewa hat einmal formuliert, Dichter wird man als Kind. Früh wird das Fundament gelegt für das, was man schreibt, auch wenn man so wie Edgar Selge sehr spät erst literarisch debütiert hat. Das Parterre der Kindheit, wie der 78-Jährige das nennt in seinem neuen Buch, bildet die Grundlage für alles Weitere.
2: Ja, ich habe das zuletzt bei Ingeborg Bachmann gelesen. Es hat mich einfach beeindruckt, als ich das gehört habe. Ja, wie apodiktisch sie sagt, Kindheit, Kindheit, Kindheit und nichts anderes ist entscheidend für alles, was ich schreibe.
1: Edgar Selge schreibt hier nicht allein abermals eindringlich und in plastischen Szenen, wie schon in seinem Erstling Hast du uns endlich gefunden, über seine eigene Kindheit und Jugend zwischen der tiefgläubigen Mutter und dem strengen Vater, heimgekehrt aus dem Krieg in Weißrussland. Er befragt tastend und mit feinem psychologischem Gespür ein ebenso faszinierendes wie erschütterndes Dokument aus der Zeit der Belagerung Leningrads. Das Tagebuch des 15-jährigen Jura Rjabinkin, der während der deutschen Blockade seinen Alltag und den seiner Familie protokollierte, bis zu seinem Hungertod mit gerade einmal 16 Jahren. Dieses Zeugnis einer ungeheuren Souveränität, noch im Angesicht des nahenden Endes, sprach Selge sofort an, als er es las. Ihn begeisterte Juras Beobachtungsschärfe, seine Gier nach Büchern. Teilweise las Selge als Jugendlicher dieselben Bücher wie Jura, zum Beispiel Jack Londons Liebe zum Leben.
2: Es ist die geistige Kraft, über die er verfügt. Es ist sein Charakter, es ist sein unglaublich breit gestreutes Interesse, was die Geschichte betrifft. Er ist ein hervorragender Schachspieler. Er ist jemand, der wild mit seinen Schulkameraden zusammenspielt. Er reflektiert sich und er lebt mit seiner Mutter und mit seiner kleinen Schwester zusammen. So.
1: Die Geschichte dieses Jura, von ihm selbst festgehalten im Tagebuch, lässt Edgar Selge, das Kind eines ehemaligen deutschen Soldaten, der über seine Zeit in Weißrussland schwieg wie so viele und der seinen Sohn schlug, nicht mehr los.
2: Auch in der Angst, mein Vater könnte mit Kindern, irgendwelchen verdreckten Kindern am Straßenrand, in einer Weise umgegangen sein, die ich mir nicht vorstellen möchte.
1: Und so arbeiten Juras Aufzeichnungen in Selge. So sehr, bis er, der immer schon zu Selbstgesprächen neigte, Zwiesprache mit eben diesem Jura zu halten beginnt.
2: Es ist eine Suche nach Nähe. Es ist die Einsamkeit des Lesers, die dem Erzähler, dem Ich-Erzähler, deutlich wird. Er möchte dieses Buch, dieses Tagebuch nicht einfach zuklappen mit den vielen Strichen, die er da reingemacht hat und auch dem Eindruck, den er hat und dem, was man darüber vielleicht sagen kann, wie viele andere historische Bücher das auch machen, sondern er möchte die Verlebendigung dieser Beziehung.
1: Das ist die große Leistung des Erzählers Edgar Selge. Diese Dialoge, die er nun in seinem Kopf führt mit Jura, kommen einem nicht nur vollkommen glaubhaft vor. Sie konturieren diesen Jungen, von dem man noch nicht einmal weiß, wann genau er 1942, zurückgelassen von Mutter und Schwester, gestorben ist, in seiner imaginierten Persönlichkeit. Er steht uns im Wortsinn vor Augen. Das kann nur einem gelingen, der als Schauspieler auch nichts anderes ist als ein sehr genauer Interpret von Texten. Bibelfest wie er ist, zitiert Selge an einer Stelle seines starken Buches die berühmte Frage aus der Apostelgeschichte. Verstehst du auch, was du da liest?
2: Eine Stelle, die ich eine der tollsten Stellen im Neuen Testament finde. Und so ist Jura da und fragt, verstehst du, was du da liest?
1: Eine äußerst produktive Unruhe regiert dieses Buch. Aber wie schreibt Selge so treffend, auch mit Blick auf seine bis heute in ihm rumorenden, eben nicht ruhegebenden Eltern, wir selbst erzeugen die Unruhe, mit der die Toten in uns wirken. Edgar Selge erweist sich in Juras letzter Winter als ein begnadeter Stilist. Sein Buch endet mit einem Lobpreis der Einzigartigkeit des Mediums, Literatur.
2: Eine unsichtbare Stimme erzählt uns von Vorgängen, die irgendwann einmal stattgefunden haben sollen und von denen wir nichts erführen, gäbe es nicht diese Rückstände ihrer Formulierungen.
1: Aus eben diesen Relikten entsteht beim Erzähler Edgar Selge eine Prosa, die bleibt.
2: Ein riesiger Totenacker ist die Literatur, hier auf dem Knochenfeld, wo wir die Spuren des Lebendigen von den Buchstaben lecken, fühlen wir uns sicherer als im Risiko der wirklichen Begegnung mit unserem Nächsten.
0: Juras letzter Winter von Edward Selge führt zurück in seine eigene Kindheit. Das Buch ist gerade rausgekommen, beim Rowohlt Verlag, hat 256 Seiten und kostet 25 €.

Andrew Combs und Rose Colored Blues hier bei uns auf SR Kulturen. Jetzt gibt's noch einen kleinen Appetizer, nämlich Rebecca Backen, die ja gerade beim Fill-In Jazz Festival gespielt hat. 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
1: Es ist 17 Uhr. Die SPD sieht im Wahlergebnis von Sachsen-Anhalt ein klares Signal an die Bundesregierung. Die Parteichefs Baas und Klingbeil fordern Veränderungen, die Koalition stellen sie aber nicht in Frage. Ein Weiter-so dürfe es nicht geben. Aus Berlin berichtet Isabel Karras.
2: Das Wahlergebnis in Sachsen-Anhalt sei auch eine klare Wahl gegen Berlin und gegen die Bundesregierung gewesen. Das könne man nicht einfach wegdrücken. Reformen bei Rente, Gesundheit und Pflege hält Baas trotzdem für zwingend notwendig. Aber sie dürften nicht gegen die Menschen gemacht werden. Auch Parteichef Lars Klingbeil sagt, nach einem Ergebnis wie gestern könne man nicht mit dem Kopf durch die Wand. Deutschland brauche zwar Reformen, zum Beispiel für die Wirtschaft oder sichere Arbeitsplätze, aber die Menschen müssten am Ende merken, dass es ihnen dadurch besser gehe. Baas macht dabei aber auch klar, jetzt die Bundesregierung in ein Chaos zu stürzen, das könne nicht der richtige Weg sein. Und auch Klingbeil bekräftigt, personelle Konsequenzen für Kanzler Friedrich Merz seien in der SPD heute kein Thema.
1: Merz hatte am Mittag von der schwersten Wahlniederlage für die CDU seit Jahrzehnten gesprochen und eingeräumt, man müsse die geplanten Reformen besser begründen. Aufgeben sei für ihn keine Option. Die russische Regierung hat offiziell die Schließung aller Goethe-Institute im Land angeordnet. Nach Angaben des Außenministeriums in Moskau müssen alle Mitarbeiter das Land bis spätestens 13. September verlassen. Außerdem ordnete die russische Regierung die Schließung des deutschen Generalkonsulats in St. Petersburg an. Russland reagiert damit auf die Ankündigung der Bundesregierung, das russische Generalkonsulat in Bonn und das russische Haus in Berlin zu schließen. Dies geschah als Reaktion auf den versuchten Drohnenangriff am Leipziger Flughafen Anfang August, für den die Bundesregierung Russland verantwortlich macht. In Serbiens Hauptstadt Belgrad haben tausende Menschen den verstorbenen Kriegsverbrecher Mladic geehrt. Mit Flaggen und Plakaten geleiteten sie seinen Sarg durch die Stadt zu einem Friedhof. Örtlichen Medien zufolge nahmen mehr als 300 orthodoxe Priester und auch mehrere Minister der serbischen Regierung an der Gedenkfeier teil. Aus Protest hat EU-Erweiterungskommissarin Kos einen geplanten Besuch in Serbien abgesagt. Sie schrieb, die Verherrlichung Mladics sei unvereinbar mit den Werten der EU. Unter seinem Kommando verübten bosnisch-serbische Truppen 1995 das Massaker von Srebrenica mit mehr als 8000 Toten. Bis heute wird Mladic in Teilen der serbischen Bevölkerung als Held verehrt. Im Saarwellinger Ortsteil Schwarzenholz gibt es weiterhin Probleme mit dem O2-Netz. Das hat der Anbieter Telefonica Deutschland dem SR bestätigt. Demnach kann es in Schwarzenholz zu lokalen Einschränkungen kommen. Für den Standort müsse eine neue Anbindung im Transportnetz geschaffen werden. Telefonica geht davon aus, dass die Mobilfunkversorgung bis Ende des Monats wieder vollständig hergestellt sein wird. Fußball-Bundesligist SV Elversberg hat beim Deutschen Fußballbund Einspruch gegen die Sperre von Trainer Vincent Wagner eingelegt. Das bestätigte der Verein dem SR. Einzelheiten von Anne Hild.
3: Schon unmittelbar nach dem Spiel in Mönchengladbach hatte Wagner die Hoffnung geäußert, dass die Sperre für das kommende Ligaspiel zurückgenommen würde und er gegen den FC Bayern München an der Seitenlinie stehen könnte. Wann das DFB-Sportgericht darüber entscheidet, ist noch offen. Die SVE teilte dem SR mit, man habe den Einspruch fristgerecht eingereicht. Wagner hatte am Samstag während der Bundesliga-Partie zwischen Borussia Mönchengladbach und Elversberg unerlaubt den Platz betreten und dafür die gelbe Karte gesehen. Es sei ein stiller Protest gegen eine Fehlentscheidung des Schiedsrichters gewesen, so Wagner. Weil er mit Beginn der Halbzeitpause auf den Schiedsrichter zugegangen war, hatte er eine zweite Verwarnung bekommen und musste das restliche Spiel von der Tribüne aus verfolgen. Laut Regelwerk des DFB hat eine gelb-rote Karte mindestens ein Spiel Sperre zur Folge.
1: Und das waren die Nachrichten mit Stefan Eising. 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
4: Ein vorletzter Hochsommertag, ich sag's mal so, den hatten wir heute und ein bisschen dauert er ja auch noch mit viel Sonne und Werten zwischen 28 und 32 Grad. Heute Nacht kühlt's ab auf 18 bis 13, bleibt dabei klar oder leicht bewölkt. Auch morgen dann nochmal sonnig und sehr warm mit 26 bis 30 Grad. Dann kommt Regen, der zieht dann am Morgen ab, es wird aber insgesamt kühler, ab Mittwoch nämlich bis 21 Grad mit Sonne und Wolken.
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4: Ich bin Gabi Sarisch, begrüße Sie, wünsche Ihnen noch einen schönen Restnachmittag. Babylon Berlin, die Kultserie in der ARD, die hat am Samstag einen Preis bekommen, nämlich die Goldene Henne beim Deutschen Fernsehpreis. Und die Fans unter Ihnen, die werden wahrscheinlich schon die Tage zählen. Ein bisschen dauert es noch bis zum 10. September, da startet nämlich endlich die finale Staffel.

Aldous Harding mit Fixture Picture. Gerade vor wenigen Minuten haben sie die letzten Takte ihrer Wettbewerbsrunde gespielt, die Musikerinnen des Elaia-Quartetts. In München läuft nämlich gerade der ARD-Wettbewerb und da die zweite Runde im Fach Streichquartett. Und wir freuen uns, dass eine saarländische Musikerin auch mit dabei ist, im Elaia-Quartett, nämlich die Bratscherin Francesca Rivinius. Ja, der Name lässt es vermuten. Sie ist Teil der berühmten Rivinius-Familie aus dem Saarland, Tochter von Gustav Rivinius. Er ist ja Solist und Professor an der Saarbrücker Musikhochschule und Adnana Rivinius, sie ist Cellistin in der Deutschen Radiophilharmonie. Die zweite Runde haben Francesca und ihr Quartett schon erreicht. Das ist schon mal ein großer Erfolg. Das ARD-Wettbewerb oder der ARD-Wettbewerb ist ja ein Sprungbrett für viele große Karrieren. Thomas Quasthoff oder Sol Gabetta haben da zum Beispiel auf dem Treppchen gestanden und dann international Karriere gemacht. Wir drücken Francesca ganz fest die Daumen, dass es weitergeht bis ins Halbfinale. Ich denke mal so gegen morgen Abend wissen wir mehr.

0: Olivia Belli und die Ithaca Suite hier mit ihr selbst am Klavier und unter anderem Rafaela Gomez am Cello. Viele Fans warten schon gespannt drauf, dass es weitergeht mit der 5. Staffel von Fauda, einer israelischen Actionserie, die von der Realität überholt worden ist, nämlich der Eskalation des Gazakriegs am 7. Oktober 2023. Die Drehbücher mussten umgeschrieben werden und einige Crewmitglieder haben an der Front gekämpft. Die Dreharbeiten sind zur emotionalen Zerreißprobe geworden, erzählt uns Julio Segador.
1: Es ist ein weltweites Phänomen, das ab dem 8. September auf Netflix in die nächste Runde geht. Die israelische Actionserie Fauda, arabisch für Chaos, zieht seit Jahren Millionen Zuschauer in ihren Bann. Sie zeigt den brutalen, oft schmutzigen Alltag einer israelischen Undercover-Spezialeinheit im Kampf gegen den Terror. Doch die neue Staffel ist anders. Sie steht im tiefen Schatten der jüngsten Geschichte des echten Krieges. Die Macher konnten die Realität nicht mehr an der Studiotür abgeben, erläutert Fauda, Schöpfer und Drehbuchautor Avi Issacharov.
2: So of course it's gonna deal with reality and what happened on the ground on October 7th.
1: Natürlich wird es um die Realität gehen und darum, was am 7. Oktober geschehen ist. Denn man kann den Terrorangriff nicht ignorieren, diese schreckliche Tragödie, die das israelische Volk an diesem Tag ereilt hat. Die Autoren verwarfen ihre ursprünglichen Ideen komplett. Die neue Handlung setzt 2 Jahre nach dem Massaker der Hamas an und sie beginnt ungewohnt verletzlich. In der ersten Szene sitzt der sonst so unbezwingbare Protagonist Doron Cavillo auf der Couch einer Therapeutin, tief traumatisiert. Es beginnt ein Wettlauf gegen die Zeit, um einen verheerenden Anschlag zu verhindern. Die Mission führt die Elite-Truppe in dieser Staffel sogar weit über die Grenzen des Nahen Ostens hinaus, bis ins französische Marseille, wo Hauptprotagonist Doron zum einsamen Rächer wird.
3: It's a war.
1: Für Schauspieler Doron Ben-David war dieser Dreh eine völlig neue emotionale Erfahrung. Wow, das wird wirklich eine sehr emotionale Staffel. Es geht ja um den 7. Oktober, es wird hart. Es ist ein anderes Fauda, anders als in den 4 vorangegangenen Staffeln. Für mich ist sie zweifellos die stärkste aller bisherigen Staffeln. Die Serie, bisher für ihre rasanten und überraschenden Wendungen gelobt, musste unter extremen Bedingungen entstehen. Mitten im andauernden Konflikt zu schreiben und zu drehen, forderte alle Beteiligten alles ab. Mehrere Crewmitglieder wurden im echten Leben als Reservisten eingezogen, der Produktionsleiter fiel im Gazastreifen. Hauptdarsteller Lior Rass beschreibt den Prozess als einen der schwersten seiner Karriere. Es war sehr kompliziert. Wir alle haben während dieses Krieges sehr schwere Erfahrungen gemacht. Es war also alles andere als einfach. Es war nicht einfach zu produzieren, nicht einfach zu schreiben und nicht einfach zu drehen. Fauda wagt mit der neuen Staffel den extremen Spagat zwischen Serienunterhaltung und kollektivem Trauma. Ein filmisches Wagnis im realen Chaos. Die Folgen 7 und 8 der neuen Fauda-Staffel zeigen den Terrorangriff der Hamas bedrückend realistisch. Bei der Ausstrahlung in Israel veröffentlichte der Sender Yes einen Warnhinweis, dass manche Szenen nur schwer auszuhalten seien. Sensible Zuschauer können die beiden Episoden überspringen, ohne dass die Haupthandlung verpasst wird.
0: Die 5. Staffel von Fauda gibt's ab dem 8. September bei Netflix.

Bruno Maderna und der ungarische Marsch aus den 5 Tänzen nach Vorlagen von Franz Schubert. Ben Watt haben wir noch für Sie und Forget. Gleich um 17.30 Uhr geht's weiter mit SR Infobilanz am Abend und noch weiterer Wahlnachlese nach der Wahl von Sachsen-Anhalt. Ich bin Gabi Sauer, wünsche Ihnen noch einen schönen Abend und spannendes Weiterhören. Tschüss.

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1: Mit Reaktionen auf die Landtagswahl in Sachsen-Anhalt. Außerdem das VW-Werk in Osnabrück soll Rüstungsstandort werden. Und die Weltkarte wird geändert. Mit diesen Themen beschäftigen wir uns in der kommenden halben Stunde. Mein Name ist Aaron Klein und ich freue mich, dass Sie mit dabei sind. Das Wahlergebnis in Sachsen-Anhalt. Es sei eine der schwersten Wahlniederlagen seit Jahrzehnten für die CDU. Das hat Bundeskanzler Merz am Mittag gesagt. Die AfD hat die Wahl gewonnen, knapp 44% für die AfD, 17,2% für die CDU, SPD 9,3, Grüne 8,9, Linke 8,6 und BSW 5,3%. So viel zu den nackten Zahlen. Kommen wir zu weiteren Reaktionen aus dem politischen Berlin. Dazu bin ich jetzt mit unserer Hauptstadtkorrespondentin Dagmar Pepping verbunden. Frau Pepping, Friedrich Merz, der Bundeskanzler, hat sich erst heute Mittag zur Wahl in Sachsen-Anhalt geäußert. Wie hat er das Ergebnis kommentiert?
2: Er hat gesagt, er war zutiefst schockiert. Er und die Partei, die hätten das so nicht erwartet. Und Sie haben das ja gerade angesprochen. Er hat gesagt, das ist eine der schwersten Wahlniederlagen der CDU in den letzten Jahren. Und der komplette Ton, den spiele ich jetzt mal ein.
3: Es macht etwas mit uns, auch mit mir persönlich. Und ich muss einräumen, dies ist die schwerste Wahlniederlage, die die CDU seit Jahren, seit Jahrzehnten auch eingefahren hat.
2: Ich finde, man hört es auch. Also es hat durchaus wirklich was mit ihm gemacht. Er sah ziemlich betroffen aus. Neben ihm stand Sven Schulze, der bisherige Ministerpräsident der CDU in Sachsen-Anhalt. Der sah wirklich aus, das Gesicht sah wie versteinert aus. Also es hat wirklich Schockwellen in diese Partei reingebracht. Und der Kanzler war durchaus selbstkritisch und hat gesagt, wir haben die Angst in der Bevölkerung unterschätzt. Er will stärker erläutern, mehr dafür werben. Er hat aber auch gesagt, dass das Ergebnis des gestrigen Tages nicht sein kann, dass sich die Regierung sich von ihrem Reformkurs abbringen lässt. Das war seine Botschaft auch rein in die Koalition mit der SPD. Und er hat auch angekündigt, dass er mit der SPD-Führung in den nächsten Tagen sprechen wird, wie das eben jetzt mit diesem Reformkurs weitergehen soll.
1: Es kommen in Richtung Bundeskanzler auch schon vereinzelt Rücktrittsforderungen, eher aus den hinteren Reihen der CDU. Wie fest sitzt der Kanzler aktuell im Sattel?
2: Er sitzt im Sattel. Wir haben auch in 2 Wochen die nächsten Landtagswahlen in Mecklenburg-Vorpommern und hier in der Bundeshauptstadt in Berlin. Davor wird, glaube ich, gar nichts passieren, weil man diese Wahlergebnisse nicht noch weiter gefährden will. Und hier gerade in Mecklenburg-Vorpommern sieht es ziemlich düster aus für die CDU. Da wird, glaube ich, nichts passieren. Es gibt Gemurre. Es gibt sogar Leute, die hinter verschlossenen Türen darüber reden, dass man vielleicht zu Weihnachten schon einen anderen Bundeskanzler haben wird, der nicht mehr Friedrich Merz heißt. Dieses Gemurmel gibt es. Aus der Parteispitze hören wir das bislang nicht. Man hält an ihm fest und er will weitermachen. Aber es kommt jetzt wirklich darauf an, wie in 2 Wochen die Wahlergebnisse in Mecklenburg-Vorpommern und Berlin aussehen und ob er sich mit der SPD-Spitze, mit Bärbel Baas und Lars Klingbeil, die jetzt auch nicht super stark im Sattel sitzen, einigen kann, wie dieser Reformkurs weitergehen sollte. Wenn der Streit und Diskussionen weitergehen, dann werden sich die miserablen Zustimmungswerte für die Regierungskoalition nicht verbessern.
1: Also hierzu eventuell dann in 2 Wochen an selber Stelle mehr Informationen dazu. Weg von der CDU hin zur AfD, zur Wahlsiegerin. Der Spitzenkandidat der AfD, Ulrich Siegmund, der hat heute auch nochmal bekräftigt, Ministerpräsident werden zu wollen, wenn es eine stabile Mehrheit gibt. Er war heute ja auch in Berlin gemeinsam mit den Parteivorsitzenden Weidel und Chrupalla vor den Kameras. Wie stehen die beiden Parteivorsitzenden zu Siegmunds aktuellen Plänen?
2: Ja, die sagen, wir haben den Regierungsauftrag, das Ergebnis ist ja wirklich, also es sind ja fast 44%, die AfD geholt hat. Die sehen den Regierungsauftrag bei sich. Das hat gerade auch Alice Weidel heute nochmal in dieser gemeinsamen Pressekonferenz gesagt. Hat sozusagen dann den Fokus auch geweitet und hat gesagt, die CDU, die wird nie wieder eine Bundestagswahl gewinnen. Und wir als AfD, wir nehmen jetzt sozusagen bald die 40% bundesweit ins Visier. Also da hat sie sich sehr selbstbewusst gegeben. Und jetzt will man eben in Magdeburg anderen Parteien ein Angebot zu Gesprächen machen. Die AfD bräuchte dort mindestens 3 weitere Abgeordnete aus anderen Fraktionen, damit Ulrich Siegmund eine Mehrheit hätte im Landtag. Wie er die hinkriegt, das wissen wir nicht. Das kann Wochen dauern, das kann Monate dauern, diese Gespräche, die er führen will, um gegebenenfalls eine Mehrheit zu schaffen. Man munkelt, man könnte vielleicht CDU-Abgeordnete rüberholen ins AfD-Lager, aber da hat Sven Schulze, der Ministerpräsident von der CDU, gesagt, kein einziger geht rüber. Er wettet jetzt eher darauf, dass das Bündnis Sarah Wagenknecht Ulrich Siegmund mit seinen 5 Abgeordneten zum Ministerpräsidentenamt schaffen wird. Also es sind wirklich chaotische Wochen. Es kann noch Wochen, Monate dauern, bis wir wissen, wie es überhaupt mit der Regierungsbildung in Magdeburg weitergeht.
1: Wir schauen uns noch kurz die restlichen Parteien an. Grüne und Linke haben bei der Wahl in Sachsen-Anhalt auch Stimmen verloren. Die SPD hat leicht gewonnen. Alle 3 Parteien, wie auch das BSW, haben aber jeweils weniger als 10% der Stimmen erreicht. Wie fallen die Reaktionen aus den jeweiligen Berliner Parteizentralen heute aus dazu?
2: Also die Grünen sind wirklich zufrieden, denn die haben sich stark verbessert. Die sind von knapp 5% auf fast 9 gekommen. Die sind zufrieden, aber gleichzeitig voller Sorge, wie das weitergehen kann in Sachsen-Anhalt, sollte ein AfD-Ministerpräsident kommen. SPD ist relativ zufrieden, die konnten sich einigermaßen stabilisieren, aber die gucken jetzt auch eher bang auf die nächsten Wochen und Monate in der Koalition, wie man eben gemeinsam mit der Union weitergehen will. Und die Linke, ja, da muss man sagen, es ist ein enttäuschendes Wahlergebnis. 2 Prozentpunkte verloren, obwohl man dort sehr engagiert auch Haustürwahlkampf gemacht hat mit Heidi Reicheneck. Da ist so ein bisschen Wundenlecken. Also das ist kein Ergebnis, mit dem man dort zufrieden sein kann.
1: Vielen Dank für diese Informationen von Dagmar Pepping aus dem ARD-Hauptstadtstudio. Und weitere Reaktionen auf die Wahl in Sachsen-Anhalt aus dem Ausland hören Sie jetzt in dieser Reihenfolge von unseren Korrespondenten aus Russland, Frankreich und aus Polen.
0: Die Reaktionen in Russland auf den Wahlsieg der AfD in Sachsen-Anhalt reichen von nüchterner Analyse bis hin zu offener Häme. Besorgnis darüber, dass mit der AfD Sachsen-Anhalt eine vom Verfassungsschutz als gesichert rechtsextrem eingestufte Partei Regierungsverantwortung übernehmen könnte, ist dabei kaum zu erkennen. Zahlreiche Kommentatoren staatsnaher Medien sagen der Bundesregierung von Kanzler Friedrich Merz schwierige Zeiten voraus, manche sogar ihr Ende. Die russische Regierungszeitung Rassiskaja Gazeta schreibt, es werde immer schwieriger, eine Partei wie die AfD zu ignorieren, die bei Wahlen so große Zustimmung erfahre. Deshalb werde in Deutschland bereits über Szenarien diskutiert, die bis zu einer Spaltung der CDU reichen könnten. Hintergrund sei die Frage, ob eine Zusammenarbeit mit der AfD künftig möglich oder notwendig werde. Stefan Lag aus Köln für das ARD-Studio Moskau.
4: Hier in Frankreich ist der AfD-Sieg in allen großen Zeitungen das dominierende Thema. Die linksliberale Zeitung Le Monde hebt gleich 3 Artikel zur AfD auf ihre Startseite und schreibt, der Sieg der extremen Rechten in Sachsen-Anhalt sei eine Demütigung für Kanzler Merz. Die linke Zeitung Libération spricht von einem Donnerschlag. Das erste Mal seit 1945 stehe die extreme Rechte vor den Toren der Macht. Das konservative Blatt Le Figaro zeigt ein Jubelfoto von Alice Weidel und Ulrich Siegmund auf ihrer Titelseite. Bei den politischen Akteuren in Frankreich fällt auf, dass ausgerechnet Marine Le Pen den AfD-Sieg gar nicht kommentiert. Die Präsidentschaftskandidatin des rechtsnationalen Rassemblement National hatte zuletzt Distanz zur AfD gesucht, weil sie ihre eigene Entdämonisierungsstrategie nicht gefährden will. Le Pens Konkurrentin am rechten Rand hingegen, Sarah Knafo, jubelt, lange hätten, so wörtlich, die europäischen Völker gewartet, nun stehe ein ganzer Kontinent auf. In der Mitte und im linken politischen Spektrum sitzt der Schock hingegen tief. Der frühere Premier Gabriel Attal, der ebenfalls im nächsten Jahr Präsident werden will, spricht von einem Alarmzeichen und davon, dass die Brandmauer an sich noch keine Politik ausmache. Es gelte vielmehr, Visionen aufzuzeigen, wie man dem Wandel in der Welt begegnen könne. Der linksradikale Präsidentschaftskandidat Jean-Luc Mélenchon nennt den AfD-Sieg ein Desaster. Er sei auf die Verblendung der Parteien der Mitte zurückzuführen. Und Mélenchon schickt eine Warnung nach Deutschland. Vor dem Hintergrund des Ergebnisses in Sachsen-Anhalt sei das Projekt der deutschen Bundesregierung, die stärkste konventionelle Armee Europas aufzubauen, völlig inakzeptabel. Aus Paris, Julia Borutta.
5: Polen blickt mit Sorge auf das Erstarken der AfD in Deutschland wegen der Relativierung der NS-Zeit durch die Partei, aber auch aufgrund ihrer Haltung zu Russland. Auf den Wahlsieg der AfD in Sachsen-Anhalt reagierte Polens Regierungschef Donald Tusk mit drastischen Worten. In Polen könnten sich nur Idioten oder Verräter über den Triumph der AfD freuen, schrieb Tusk im Online-Dienst X. Die AfD sei im deutschen Nationalismus verwurzelt, erklärte der ehemalige Botschafter Polens in Deutschland Janusz Reiter in einem Interview. Der deutsche Nationalismus sei schon immer polenfeindlich gesinnt und pro-russisch gewesen. Das Wahlergebnis der AfD bezeichnete der polnische Außenminister Radosław Sikorski als ein sehr beunruhigendes Zeichen. In Polen ist die Erinnerung an den Zweiten Weltkrieg und den Überfall durch Deutschland nach wie vor sehr präsent. Paulina Milling. Warschau.
1: Reaktionen aus Russland, Frankreich und Polen. Schauen wir noch, wie die Parteien bzw. die Landtagsfraktionen im Saarland die Wahl in Sachsen-Anhalt einordnen. Bei der saarländischen AfD-Fraktion ist die Freude natürlich groß. Bei SPD und CDU-Fraktion bleibt vor allem Entsetzen. Denise Friemann hat heute Mittag in der Landespressekonferenz mit den Vertretern der saarländischen Landtagsfraktion gesprochen. Denise, schauen wir vielleicht erst nochmal auf den Wahlsieger des gestrigen Abends, die AfD. Die saarländische AfD-Fraktion ist sicherlich nicht unglücklich über diesen Wahlerfolg.
6: Nee, also die sind sehr zufrieden und der saarländische AfD-Fraktionschef Dörr ist tatsächlich glücklich darüber, dass die AfD in Sachsen-Anhalt nicht die absolute Mehrheit geholt hat. Klingt erstmal ein bisschen paradox, er hat das so erklärt in der Landespressekonferenz.
7: Weil genau mit diesem Ergebnis werden sich die sogenannten demokratischen Parteien jetzt zeigen müssen. Das fängt mit dem BSW an, die ja gesagt haben, sie wollen einen nicht parteimäßigen Ministerpräsidenten oder eine Ministerpräsidentin haben. Aber das andere ist dann, wie verhalten sich die vier Parteien, die zusammen nicht einmal so viel Sitze haben wie die AfD? Wie demokratisch verhalten sie sich?
6: Ja, vielleicht nochmal zur Erklärung. Dörr spielt damit auf die jetzt anstehende Regierungsbildung in Sachsen-Anhalt an. Die AfD wäre dabei auf die Stimmen anderer Parteien angewiesen, um eine Mehrheit ohne die AfD zu erreichen, müssten sich aber auch alle anderen Parteien zusammentun, also CDU, SPD, Linke, Grüne und BSW. Sollte das so kommen, würde eben nach Ansicht des saarländischen AfD-Fraktionschefs das zeigen, dass die alle gleich seien. Wobei er das BSW da so ein bisschen ausnimmt, ein Stück weit zumindest, das käme eben darauf an für ihn, wie das sich jetzt bei dem Wahl zum Ministerpräsidenten verhält. Das BSW hatte ja vor der Wahl schon angekündigt, dass es sich im dritten Wahlgang enthalten würde und das könnte dann so möglich machen, dass in Sachsen-Anhalt der AfD-Kandidat Siegmund zum AfD-Ministerpräsidenten gewählt wird.
1: Ja, in der Tat eine etwas paradoxe Erklärung, Herleitung des AfD-Fraktionschefs Dörr. Schauen wir noch auf die anderen Fraktionen im saarländischen Landtag und in dem Fall auf die Verlierer der Wahl. CDU und SPD-Fraktionen sind ja wahrscheinlich sehr unzufrieden mit ihrem Ergebnis in Sachsen-Anhalt, oder?
6: Ja, da sind heute in der Landespressekonferenz so Worte wie Zäsur oder auch schwere Niederlage gefallen. Das, was wir jetzt in den letzten Tagen auch schon viel gehört haben. Beide Fraktionen sind jetzt auch auf der Suche nach den Gründen für dieses schlechte Abschneiden ihrer Parteien. Und sie sind sich da auch einig in der Ursache. Sie machen beide die Unzufriedenheit mit der Bundesregierung für das schlechte Ergebnis verantwortlich. Der parlamentarische Geschäftsführer der CDU-Fraktion Schäfer sagt, es gehe jetzt darum, wieder mit Inhalten zu überzeugen. Ehrlicherweise ist das auch das, was wir von SPD und CDU schon seit Monaten, wenn nicht sogar Jahren zum Thema AfD hören. Der SPD-Fraktionsvorsitzende Commerson sagt, man müsse sich jetzt auch im Bund bei den anstehenden Reformen das Thema soziale Gerechtigkeit nochmal ganz genau anschauen.
8: Es darf nicht sein, dass Reformen von den Menschen nur verstanden werden als Kürzungs- oder Sparlisten, sondern eine Reform muss auch immer beinhalten, dass es am nächsten Tag oder durch diese Reform für die Menschen in unserem Land besser wird. Und offenkundig ist es nicht so, dass die Menschen das Gefühl haben, dass es durch die Reform ihnen besser gehen wird.
6: Commerson hat da auch konkrete Vorschläge nochmal angebracht, zum Beispiel eine Deckelung der Pflegekosten. Das ist jetzt auch kein ganz neuer Vorschlag, aber grundsätzlich kann man sagen, die beiden saarländischen Fraktionen, also SPD und CDU-Fraktion, sind auf Linie ihrer Partei. Und vielleicht noch am Rande gesagt, die Personalie Friedrich Merz wollten beide heute auch nicht so richtig diskutieren. Da gab es ja aus anderen Landesverbänden und teilweise eben aus der CDU auch schon Rücktrittsforderungen.
1: Also CDU und SPD-Fraktion im Saarland auf Linie. Bis zu unseren Landtagswahlen hier im Saarland sind es noch 7 Monate. Im April wird gewählt. Gibt dieses Ergebnis da jetzt nicht zu denken? Also bereitet man sich anders vor jetzt? Was haben die Fraktionen dazu gesagt?
6: Darauf gab es von der CDU-Fraktion im Endeffekt eine ähnliche Antwort wie eben auf die vorherige Frage nach den Gründen. Auch hier nochmal der parlamentarische Geschäftsführer Schäfer.
9: Wir haben momentan überhaupt keinen Rückenwind, eher sogar Gegenwind aus Berlin. Also fokussieren wir ganz klar auf unsere Stärken, auf unseren Plan. Die inhaltlichen Dinge folgen jetzt auf unserem Landesparteitag Ende November.
6: Da müssen wir uns also noch ein bisschen gedulden, bis wir da mehr erfahren. Die SPD-Fraktion findet, sie würde das im Saarland bisher alles schon ganz gut machen. Und für den Wahlkampf würde man sich jetzt eben auf das Thema soziale Gerechtigkeit fokussieren wollen und auf Hoffnung und Zuversicht bei anderen Themen setzen. Und die AfD-Fraktion, die hat sich persönlich jetzt das Ziel gesetzt, die absolute Mehrheit im Saarland zu erreichen. Das ist Stand jetzt ein sehr ambitioniertes Ziel und ehrlich gesagt auch utopisch.
1: Und wir halten auch fest, dass die CDU im Saarland weder gestern Abend noch heute Mittag in der Landespressekonferenz ihren Landes- und Fraktionschef Toscani vor die Kamera gestellt hat. Und du hattest am Rande der Landespressekonferenz heute Mittag auch Gelegenheit, mit der Landeschefin des BSW im Saarland, Astrid Schramm, zu sprechen. Was sagt sie denn zur nicht uninteressanteren Rolle ihrer Partei aktuell in Sachsen-Anhalt?
6: Ja, im Endeffekt ist auch sie bzw. der Saarländische Landesverband auf Parteilinie des BSW. Also inhaltlich mit der AfD zusammenarbeiten, ja, auch in Sachsen-Anhalt. Schramm hat gesagt, inhaltliche Überschneidungen zwischen AfD und BSW gäbe es ja zum Teil auch, zum Beispiel bei der Migrationspolitik. Sie würden sich auch enthalten bei der Wahl des Ministerpräsidenten in Sachsen-Anhalt. Aber eine Koalition mit der AfD, da hat auch die saarländische Landesvorsitzende des BSW gesagt, ganz klar nein. Astrid Schramm meinte aber auch, für eine Koalition mit den anderen Parteien, also SPD, CDU, Linken und Grünen, da seien auch die Unterschiede zu groß. Also auch das hatte sie ausgeschlossen heute im Interview.
1: Reaktionen auf die Landtagswahl in Sachsen-Anhalt aus dem saarländischen Landtag, zusammengetragen von Denise Friemann aus der SR-Landespolitik-Redaktion. Und das Gespräch haben wir kurz vor der Sendung aufgezeichnet. Sachsen-Anhalt hat gewählt und es stellt sich auch die Frage, inwieweit die schwarz-rote Bundesregierung in Berlin jetzt danach einfach weitermachen sollte. Dazu ein Kommentar von Maximilian Ulrich aus dem ARD-Hauptstadtstudio.
10: Ich finde, jetzt ist ein guter Zeitpunkt, mal kurz innezuhalten. Wir alle sollten uns fragen, welche Schlüsse wir aus der Wahl ziehen. Ich fange mal bei mir an. Die Wahl war ja schließlich auch eine Abstimmung über meine Arbeit. AfD und BSW wollen den öffentlich-rechtlichen Rundfunk in seiner jetzigen Form abschaffen. Viele ihrer Wählerinnen und Wähler glauben, wir machen hier Fake News. Klar, ich kann mich hinstellen und laut sagen, nein, das ist nicht so. Aber wie bringe ich sie dazu, dass sie mir wieder glauben? Wie kommen wir wieder in einen Dialog? Daran muss und will ich arbeiten. Die Bundesregierung muss sich auch fragen, ob sie der ständige Getriebene der AfD bleiben will. Will sie versuchen, der AfD die Themen zu klauen? Migration, Gendern, Aufschieben des Klimaschutzes. Oder will sie eine eigene Vision der Zukunft entwickeln? Eine moderne Demokratie der Bürgerbündnisse und Bürgerräte vielleicht? Von Parteien, die empathisch, freundlich und lustig sind, die Anlaufstellen sind, die zuhören und nicht erklären oder belehren? Und auch die Wählerinnen und Wähler der AfD müssen innehalten und sich fragen, ob sie so weitermachen wollen. 87% der AfD-Wählerinnen in Sachsen-Anhalt sagen, die AfD stehe eher in der Mitte der Gesellschaft. Aber das ist nicht so. Die AfD möchte Menschen mit Behinderung, mit Migrationshintergrund, queere Personen und Menschen, die sich für Frauenrechte und Gleichberechtigung einsetzen, an den Rand der Gesellschaft drängen. Manche sogar remigrieren, also ausweisen. Die AfD will freiwillige Bürgerwehren zulassen. Sie will die Medienstaatsverträge kündigen und damit in die Pressefreiheit eingreifen. Sie will Kunst nur dann fördern, wenn sie aus Sicht der Partei deutsch genug ist. Die AfD in Sachsen-Anhalt ist nicht in der Mitte. Sie ist rechtsextrem. Bisher war es ein Denkzettel, wenn man die AfD gewählt hat, klar. Jetzt aber ist die Partei so stark, dass aus einer Stimme für die AfD auch AfD-Politik werden kann und wird. Also halten wir alle inne und fragen uns, wollen wir das wirklich? Wollen wir das wirklich noch einmal?
1: Die Meinung von Maximilian Ulrich aus dem ARD-Hauptstadtstudio. Und hier in der SR-Infobilanz am Abend hören Sie jetzt um 6:12 weitere Meldungen des Tages von Christian Leistenschneider.
11: Die russische Regierung hat nun auch offiziell die Schließung aller Goethe-Institute im Land angeordnet. Nach Angaben des Außenministeriums in Moskau müssen alle Mitarbeiter das Land bis spätestens 13. September verlassen. Außerdem ordnete die russische Regierung die Schließung des deutschen Generalkonsulats in St. Petersburg an. Auch dessen Mitarbeiter müssen das Land verlassen, und zwar bis zum 18. September. Die russische Regierung schließt neue Gespräche mit der Ukraine und den USA nicht mehr aus. Kreml-Sprecher Peskow sagte, es sei aber noch zu früh, um über Ort und Zeit solcher Verhandlungen zu sprechen. Die US-Unterhändler Witkow und Kushner hatten gerade erst Moskau, dann Kiew besucht. Bisher sind allerdings keine Informationen darüber bekannt, was konkret besprochen wurde. Währenddessen wurden bei russischen Luftangriffen auf die Ostukraine 2 Menschen getötet und 4 verletzt. 2 Gleitbomben schlugen den örtlichen Behörden zufolge in Wohnhäuser ein. Die EU baut die Zusammenarbeit mit Grönland aus. Dazu unterzeichnete EU-Kommissionspräsidentin von der Leyen eine Erklärung in der Hauptstadt Nuuk. Dazu gehört die Vertiefung der wirtschaftlichen und politischen Beziehungen zwischen der EU und Grönland sowie ein 200 Millionen Euro schweres Investitionspaket. Dieses soll zur Erschließung kritischer Rohstoffe sowie zum Ausbau von sicheren Internetverbindungen für die Arktisinsel genutzt werden. Die EU setzt damit außerdem ein Zeichen gegen die Annexionspläne der US-Regierung gegenüber Grönland. In Serbiens Hauptstadt Belgrad haben tausende Menschen den verstorbenen Kriegsverbrecher Mladic geehrt. Mit Flaggen und Plakaten geleiteten sie seinen Sarg durch die Stadt zu einem Friedhof. Örtlichen Medien zufolge nahmen mehr als 300 orthodoxe Priester und auch mehrere Minister der serbischen Regierung an der Gedenkfeier teil. Aus Protest hat EU-Erweiterungskommissarin Kos einen geplanten Besuch in Serbien abgesagt. Sie schrieb, die Verherrlichung Mladics sei unvereinbar mit den Werten der EU. Unter seinem Kommando verübten bosnisch-serbische Truppen 1995 das Massaker von Srebrenica mit mehr als 8000 Toten. Bis heute wird Mladic in Teilen der serbischen Bevölkerung als Held verehrt. Der neueste Streik bei der Saarbahn ist vorerst beendet. Das Unternehmen räumte jedoch ein, dass es zu weiteren kurzfristigen Streikaufrufen kommen könnte. Sollte die Gewerkschaft GDL nicht erneut zum Streik aufrufen, wird der Regelbetrieb der S1 ab 18 Uhr wieder aufgenommen. Außerdem sind dann zwei neue Saarbahnen im Probebetrieb zwischen Römerkastell und Etzenhofen unterwegs. Die Busse des Schienenersatzverkehrs sollen unabhängig vom Streikverhalten durchgehend fahren.
1: Dass im VW-Werk in Osnabrück in Niedersachsen ab dem kommenden Jahr keine Autos mehr gebaut werden, das war schon länger bekannt. Unklar war bisher noch, ob und wie es danach weitergeht für die rund 1800 Beschäftigten. Seit heute gibt es eine Zukunftsperspektive. Es gibt eine Absichtserklärung, ein Letter of Intent. Darin erklären das Land Niedersachsen und der israelische Finanzinvestor Aurelius, der Volkswagen AG das Werk abzukaufen. Und statt Cabrios sollen dann dort Luftabwehrsysteme gebaut werden. Für einen israelischen Konzern, der auch unter anderem den Iron Dome baut. Infos und Reaktionen dazu von Oliver Jürgens.
10: Es ist wieder einmal der große Schulterschluss, den Niedersachsens Ministerpräsident Olaf Lies demonstriert. Nach der Einigung über den Zukunftsplan bei Volkswagen in der vergangenen Woche, jetzt der Auftritt des Sozialdemokraten zusammen mit der Gewerkschaft, dem Betriebsrat, mit Volkswagen und sogar mit der CDU, der Opposition im Land. Niedersachsen steigt mit ein beim bisherigen Volkswagen-Werk in Osnabrück. Mehrheitsinvestor wird die internationale Investmentgesellschaft Aurelius mit Sitz in Tel Aviv. Ohne das Land geht es jedoch nicht, sagt Ministerpräsident Olaf Lies.
12: Am Anfang war nicht die Rede davon, dass das Land selber sich auch finanziell beteiligen wird an dem neuen Unternehmen. Es war aber das klare Commitment, es muss einen weiteren Partner geben. Volkswagen hat diese Aufgabe nicht wahrnehmen können. Und insofern sind wir als Land in die Verantwortung gegangen und deswegen ist, glaube ich, ganz wichtig, dass wir das hier gemeinsam tun.
10: Die Investition des Landes soll etwa so hoch sein wie bei der Meyer-Werft. Das waren seinerzeit 200 Millionen Euro. Produzieren soll in Osnabrück der israelische Rüstungskonzern Rafael. Der ist vor allem bekannt für das Raketenabwehrschild Iron Dome. Für die Rüstungsproduktion sei das bisherige VW-Werk gut geeignet, so Lies.
12: Also eine echte Zukunftsperspektive, bei der ich Entwicklung brauche, bei der ich die Kompetenz des industriellen Baus brauche, bei dem ich qualifizierte Mitarbeiterinnen und Mitarbeiter brauche. Und das ist der Grund, weshalb ein Unternehmen wie Rafael sagt, Osnabrück ist der richtige Standort. Hier sehen wir Perspektiven.
10: 1400 der 1800 Beschäftigten sollen übernommen werden. Am Ende sollen es nach Abgängen durch Rente und Altersteilzeit noch 1200 sein. Die bekommen eine Beschäftigungssicherung bis 2029. Allerdings ist die VW-Gesamtbetriebsratschefin Daniela Cavallo nicht ganz zufrieden.
13: Es wird darum gehen, dass aus unserer Sicht natürlich die 1400, die bis jetzt eine Absicherung bekommen können, nicht ausreichen, dass wir jetzt über weitere Perspektiven sprechen müssen.
10: Die Perspektiven für die anderen zur Debatte stehenden Werke in Hannover, Emden, Zwickau und Neckarsulm bleiben unklar. Die Lösung für Osnabrück sei keine für alle nicht profitabel laufenden Werke von Volkswagen, sagt der Automobilexperte Frank Schwope.
14: Es gibt ja auch andere Vorschläge wie Landmaschinen und dergleichen oder für die Raumfahrtindustrie. Das sind sicherlich Optionen für einen kleinen Teil eines Werkes, aber die realistischere Option ist, glaube ich, wirklich, dass man die Werke ein bisschen schlanker aufstellt, dass man die Werke restrukturiert, dass sie konkurrenzfähig sind im Wettkampf des Konzerns und dass mindestens 3 von 4 Standorten zukünftig auch noch neue Zuschläge von Fahrzeugen bekommen.
10: Andere Autoexperten hingegen halten es für unrealistisch, alle Werke zu retten. Wie es für die Beschäftigten dort weitergeht, soll in spätestens einem Jahr klar sein.
1: Oliver Jürgens zum Volkswagenwerk in Osnabrück, das bald ein Rüstungsstandort werden soll. Ganz anderes Thema, die traditionelle Weltkarte, wie sie wahrscheinlich jeder aus der Schule kennt, die wird geändert. Sie steht vor einem Umbruch. Die Generalversammlung der Vereinten Nationen hat mit sehr großer Mehrheit dafür gestimmt, diese sogenannte Mercator-Karte aus dem 16. Jahrhundert wohlgemerkt, schrittweise zu ersetzen durch eine neue Darstellung. Mit der sollen dann die tatsächlichen Größenverhältnisse der Länder und der Kontinente realistischer dargestellt werden. Bisher nämlich erscheint vor allem Afrika deutlich kleiner als es eigentlich ist. Und afrikanische Staaten waren es auch, die diese Initiative vorangetrieben haben. Die USA waren als einziges Land dagegen. Stefan Überbach berichtet.
15: The result of the vote is as follows. In favor 164.
16: Das Ergebnis ist wie folgt. Ja-Stimmen 164, Nein-Stimmen 1, Enthaltungen 6. Die Resolution ist damit angenommen. Annalena Baerbock, die Präsidentin der UN-Generalversammlung, verkündet nicht nur das Ergebnis einer Abstimmung, sondern eine kleine Revolution. Die Vereinten Nationen empfehlen nämlich, sich von der jahrhundertealten Mercator-Projektion als Standardbild der Erde zu lösen, zugunsten von Karten, auf der die Flächen der Kontinente wirklichkeitsgetreuer dargestellt werden. Die Afrikanische Union spricht von einem Akt der Gerechtigkeit in der Wahrnehmung der Welt.
17: Die Resolution fördert Weltkarten, auf denen die Kontinente in ihrer tatsächlichen Größe in Klassenzimmern, Medien und internationalen Institutionen erscheinen. So soll endlich Afrikas wahre Größe, sein Gewicht und sein Platz in der Welt widergespiegelt werden.
16: Die sogenannte Mercator-Karte stammt aus dem Jahr 1569. Erschaffen hat sie der niederländisch-flämische Kartograf Gerhard Mercator, vor allem als Navigationshilfe für die internationale Schifffahrt. Der Geologe Thebogo Makobela von der Universität Johannesburg sagte dem südafrikanischen Nachrichtenkanal INCA:
18: It is a problematic map because what it does, it distorts.
16: Diese Karte ist problematisch, weil sie Regionen rund um den Äquator verzerrt und die Gebiete in Polnähe stark vergrößert darstellt. Schaut man auf die Länder nahe den Polen, sieht man Kanada, die Vereinigten Staaten und Europa. Dabei handelt es sich um Regionen, die seit langem globale Machtzentren sind. Die Karte stellt diese Gebiete viel größer dar, während Afrika, das zu weiten Teilen in Äquatornähe liegt, kleiner erscheint.
18: Is around the equatorial region.
16: Grönland etwa sieht auf der Mercator-Karte fast so groß aus wie Afrika. In Wirklichkeit aber ist der afrikanische Kontinent mehr als 14 Mal größer als die Insel im Nordmeer. Eine neue, gerechtere Karte bietet die Chance, Afrika anders darzustellen, sagt Marketing-Experte Tshepo Matseba, nämlich als großen Wirtschaftsraum und politischen Akteur auf Augenhöhe.
18: Perceptions over time are those of famine.
16: Über lange Zeit hinweg wurden die Wahrnehmungen Afrikas vor allem mit Hunger, Entwicklungshilfe, Gewalt oder Kriegen verbunden. Doch dieser Kontinent ist viel mehr als das. Angesichts der enormen Rohstoffvorkommen hier ist es wichtig anzuerkennen, dass dies ein bedeutender Schritt ist, die Geschichte Afrikas neu zu erzählen.
18: In reshaping how Africa's story is told.
16: Als einziges Land in der UN-Generalversammlung haben die USA mit Nein gestimmt und die Resolution als Teil einer ideologischen Agenda kritisiert. Rechtlich bindend ist der UN-Beschluss nicht. Trotzdem gilt er als wichtiges Signal. Denn die Vereinten Nationen sagen damit offiziell, dass die alte Mercator-Darstellung die Wiedergabe der Erde verzerrt. Die Weltkarte, an der sich Schulbücher, Medien und internationale Organisationen orientieren, dürfte sich nach und nach verändern. Und damit auch der Blick auf Afrika.
1: Stefan Überbach über die neue Weltkarte. Und damit sind wir am Ende dieser Bilanz am Abend angekommen. Das bedeutet, es fehlt nur noch der Blick auf die Wetteraussichten. Die wenigen Wolken, die heute über dem Saarland schweben, lösen sich jetzt am Abend auf. Es ist immer noch angenehm warm. Heute ist der wärmste Tag der Woche. Heute Nacht dann leicht bewölkt bei 18 bis 13 Grad, morgen am Dienstag trocken und sonnig bei 26 bis 32 Grad. In der Nacht zu Mittwoch und am Mittwochmorgen könnte es dann ein wenig Regen geben, ansonsten kommen wir wahrscheinlich trocken durch diese Woche, ab Mittwoch dann bei Temperaturen zwischen 20 und 25 Grad ungefähr. Und damit sage ich Tschüss, mein Name ist Aaron Klein und ich empfehle Ihnen jetzt die Abendmusik auf SR Kultur, denn Evelyn Kreb steht schon bereit.
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20: Ja, danke dir. Und es ist ja so, egal wie unruhig die Welt da draußen ist, manche Musik nimmt einen doch einfach in den Arm. Und das tut jetzt auch der Song Will I Tell You a Secret von Belle & Sebastian. Einen schönen guten Abend wünsche ich Ihnen. Ja, ich bin Evelyn Kreb und freue mich, dass Sie zuhören.

Auch wenn die letzten Tage wieder wärmer waren, wird's doch so langsam wieder etwas grüner bei uns nach diesen trockenen Wochen, die wir hatten. Ich habe das Gefühl, das Gras wächst wieder ein bisschen und man sieht einen grünen Schimmer zwischen den trockenen Halmen. Ja, und an grüne Wiesen muss ich auch bei der Musik denken, die wir gerade gehört haben. Das war das irische Volkslied Sally Gardens. Vivienne Chassot hat es auf dem Akkordeon gespielt. Und nach einem romantischen Spaziergang klingt auch die Romance aus der Orchestersuite von Camille Saint-Saëns.

Partieromance aus Camille Saint-Saëns Orchestersuite in D-Dur, gespielt vom Ensemble Orchestral de Paris. Und wenn Sie sich zu dieser Musik gut Bilder vorstellen konnten, vielleicht eine weite Landschaft oder eine gefühlvolle Begegnung, dann haben Sie vielleicht schon vorausgeahnt, dass Camille Saint-Saëns tatsächlich der erste namhafte Komponist sein wird, der Musik zu Filmen schreiben wird. 1809 hat er die Musik zu L'Assassinat du Duc de Guise

geschrieben und das war der erste große Erfolg des Kinos. Ein großer Erfolg für den Liedermacher Reinhard May ist sein Lied Gute Nacht, Freunde. Das sieht man zum Beispiel daran, dass es auch in andere Sprachen übersetzt wurde. Hier ist Francesco Wilking mit seiner italienischen Version.

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Diese smooth Musik kommt aus dem Saarland. Das ist die Künstlerin Ann-Kathrin. Und bei ihr kann man sagen, der Apfel fällt nicht weit vom Stamm. Sie ist in einer musikalischen Familie groß geworden. Papa Harry spielt Klavier und komponiert. Und Bruder Dominik Schmidt ist Schlagzeuger. Und das Schöne, die drei machen auch zusammen Musik. Ein Ständchen spielen könnten sie jetzt für das nächste Geburtstagskind. Marc Eicham wird 75 Jahre alt, Komponist und Trompeter. Und ihn hören wir jetzt mit einer Eigenkomposition, Seeking Isaiah.

In diesem Chanson ist er noch durch die Menge in Rom gegangen. Full Roman. Und vor 3 Jahren ist er leider schon von uns gegangen. Jean-Louis Murat, ein ganz besonderer im französischen Chanson, markante Stimme und immer überraschend in seinen Texten. Und überrascht hat er übrigens auch 2007 mit einem Album, das Léo Ferré und Charles Baudelaire gewidmet ist. Darauf hat er unveröffentlichte Vertonungen von den berühmten Fleurs du Mal von Charles Baudelaire aufgenommen. Léo Ferré hatte die eigentlich selbst noch aufnehmen wollen, ist aber nicht mehr dazu gekommen und hat sie dann seiner Familie anvertraut und gesagt, vous en ferez quelque chose, ihr werdet was draus machen. Und Jean-Louis Murat hat das dann gereizt und er hat nochmal seine ganz eigene Interpretation von dieser illustren Musik-Text-Kombi von Ferré und Baudelaire gemacht. Mit großen Namen geht's bei uns jetzt auch weiter in der Abendmusik. Die Wiener Philharmoniker spielen Johannes Brahms.

Igor Levitsas an den schwarzen und weißen Tasten bei diesem vierten Satz aus Johannes Brahms zweitem Klavierkonzert. So, wie ist das bei Ihnen, wenn Sie an der Kuchentheke stehen? Müssen Sie erstmal drüber nachdenken, ob Schokolade oder eher was Fruchtiges, eher was Trockenes oder bitte mit Sahne? Ich habe da früher immer minutenlang überlegt, bis die Verkäufer irgendwann ungeduldig geworden sind. Aber mittlerweile ist das meine Übung für Spontanität. Ich versuche da immer meine erste Intuition zu nehmen und meistens bin ich auch danach froh mit meiner Entscheidung. Da habe ich mich ein bisschen an den Rat von Bob Dylan gehalten. In einem seiner Songs gibt er ja den Tipp Don't think twice, it's alright. Denk nicht zweimal drüber nach, das passt schon so. Auch wenn er natürlich ein Grübeln über viel, viel wichtigere Dinge gemeint hat. Lisa Wallant, Paolo Morello und Sven Fader haben jetzt letzten Monat ihre Version von diesem Bob Dylan-Hit veröffentlicht. 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

Der berühmte Geiger Daniel Hope hat das Liebesthema aus dem Film Ben-Hur gespielt, gemeinsam mit dem Philharmonischen Orchester Stockholm unter der Leitung von Alexander Shelley. Die nächste Künstlerin ist nicht nur Komponistin und Musikerin, sie ist auch Wissenschaftlerin. Clara Blume hat in Geschichte und Kulturwissenschaft promoviert. In ihrer Doktorarbeit hat sie sich mit dem Spanischen Bürgerkrieg beschäftigt, vielleicht auch, weil ihre Mutter halb Spanierin ist und sie dadurch bestimmt besonders aufmerksam auf das Thema wurde. Heute lebt Clara Blume in San Francisco und geht ihren beiden Leidenschaften nach, der Forschung nach neuem Wissen und dem Schreiben von neuen Songs. In der Abendmusik singt sie jetzt für uns Olerte.

Musik aus Dänemark von Christopher Ernst Friedrich Weise. Das Finale aus seiner zweiten Sinfonie hat das Orchester der Königlichen Oper Kopenhagen gespielt. Und Kopenhagen war auch die Heimatstadt des nächsten Komponisten, Johann Peter Emilius Hartmann. Er war circa eine Generation nach Weise, ist 1805 geboren und ist ein wichtiger Komponist im Dänemark der Romantik geworden. Er hat unter anderem eine Reihe von Etüden komponiert, die Etude Instructive. Und die erste davon spielt uns jetzt Thomas Trondhjem.

Die Leipziger Band Hotel Rimini singt von dem, was sich nicht sagen lässt. Und Unaussprechliches, das ist auch der Sängerin Duffy passiert. Jahrelang konnte sie darüber nicht sprechen. Duffy war ja Ende der 2000er Jahre sehr erfolgreich mit Hits wie Mercy oder Warwick Avenue. Aber dann ist ihr was Schlimmes zugestoßen. Sie wurde scheinbar entführt und vergewaltigt und das hat ihr ganzes Leben aus der Bahn geworfen. Diesen Sommer hat die BBC berichtet, dass Duffy in einem geheimen und geschlossenen Rahmen in London erstmals wieder ein Konzert geben wird und dabei auch neue Songs spielen soll. Und auf Instagram hat Duffy auch ein mögliches Comeback angekündigt. Hier ist ein Song von ihr von 2008. Das ist Hanging On Too Long.

In Schweden war die Komponistin dieses Stücks zu Hause, Elfrida André. Das war der zweite Satz aus ihrer Frithjofs-Suite. Und Elfrida André hat sich in ihrer Heimat übrigens für die Frauenbewegung eingesetzt und dort Änderungen im Gesetz veranlasst, wodurch Frauen dann mehr berufliche Möglichkeiten hatten. Von starken Frauen und starker Musik hören wir auch morgen wieder in der Abendmusik auf SR Kultur. Bis dahin wünsche ich Ihnen einen schönen Montagabend, gleich mit der Sendung Andruck. Ich bin Evelyn Kreb. Bis morgen und tschüss.

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1: Guten Abend und herzlich willkommen im Studio Katrin Stöwesand.
2: Auf der einen Seite war natürlich immer das Wissen, dass sich dann diese Kampagnen damit durchsetzen. Das ist bitter, bis zum heutigen Tag. Das andere Thema, was mich mindestens genauso erschreckt hat und wo wir auch als Gesellschaft echt aufpassen müssen, ist, dass mir gerade aus der Unionsfraktion eben vorgeworfen wurde, ich sei für so ein Richteramt nicht geeignet, weil ich so eine selbstbewusste, starke, exponierte und profilierte Frau sei.
1: Die Juristin Frauke Brosius-Gersdorf hat ihre verhinderte Wahl zur Bundesverfassungsrichterin im vergangenen Jahr noch einmal nachvollzogen. Im Buch Wahl und Wahrheit. Wir stellen es gleich als erstes vor. 25 Jahre Antiterrorkriege nach 9/11. Der Autor Ronald Ofteringer stellt Ihnen eine schlechte Bilanz aus und sorgt sich vor allem um das beschädigte Völkerrecht im Buch Die Welt in Trümmern. Akademischer Antisemitismus ist ein weiteres Thema in der Sendung und es geht um die Anfänge der Entwicklungspolitik in Ost- und Westdeutschland vor dem Hintergrund des Kalten Krieges

0: Selten hat die Wahl der Verfassungsrichter in Deutschland so viel Aufsehen erregt. Sozusagen am lebenden Beispiel konnte man im vergangenen Jahr nachvollziehen, wie sich eine von rechtsgerichteten Akteuren und Plattformen gelenkte Kampagne aufbaute. 3 Richterstellen waren am Bundesverfassungsgericht neu zu besetzen. Die CDU-CSU hatte das Vorschlagsrecht für einen Richter. Die SPD schlug 2 Richterinnen vor. Zunächst nahm alles seinen normalen Gang. Alle 3 erhielten die erforderliche Zweidrittelmehrheit im Richterwahlausschuss. Die anschließende Wahl durch das Plenum schien eine Formsache zu werden. Aber gegen eine der Kandidatinnen der SPD, die renommierte Juraprofessorin Frauke Brosius-Gersdorf, startete eine Kampagne mit Falschbehauptungen und Diffamierungen. Brosius-Gersdorf zog ihre Kandidatur schließlich zurück. Jetzt hat sie den Richterwahlsommer in einem Buch ausführlich beschrieben. Wahl und Wahrheit. Was unser Grundgesetz gefährdet und wie wir es schützen, ist der Titel des Werks. Annette Wilmes hat es gelesen.
1: Protokoll eines politischen Ausnahmezustands heißt die Überschrift für den ersten Teil des Buches. Aber was Frauke Brosius-Gersdorf dort schreibt, ist mehr als ein Protokoll. Es ist Analyse, Bewertung und Richtigstellung. Sie schreibt:
2: Hinter diesen Kampagnen stand eine aparte Mischung von Akteuren, die trotz unterschiedlicher Interessenlagen das Ziel einte, die parlamentarischen Kräfte zu desinformieren, politische Entscheidungsprozesse zu beeinflussen und so die Funktionsweise unserer Demokratie bloßzustellen.
1: Da seien zunächst rechtsnationale Kreise wie die AfD gewesen, die einen Keil in die Koalition aus CDU, CSU und SPD treiben und die Regierung zum Sturz bringen wollten. Außerdem wollten sie verhindern, dass mit Frauke Brosius-Gersdorf eine Person an das Bundesverfassungsgericht kommt, von der sie annahmen, sie würde sich für ein Verbot ihrer Partei stark machen. Angegriffen wurde sie jedoch in erster Linie wegen ihrer wissenschaftlichen Positionen zum Schwangerschaftsabbruch, erläutert Frauke Brosius-Gersdorf.
3: Das war schon gerade in der Unionsfraktion ein starkes Motiv. Schade ist halt, dass sie sich über die Positionen teilweise nicht richtig informiert haben, dass sie Desinformation aufgesessen sind. Sehr schade auch, dass sie nie das inhaltliche Gespräch mit mir darüber gesucht haben. Das hätte ich sehr gern gemacht, aufgeklärt, informiert, Missverständnisse ausgeräumt.
1: Die Fehlinformationen gipfelten in diffusen Vorwürfen. Sie spreche dem Embryo das Lebensrecht ab und sie fordere Abtreibungen bis zur Geburt. Zu den Akteuren, die das verbreiteten, gehörten Plattformen wie News und Apollo News, einzelne Journalisten der Qualitätsmedien, erzkonservative religiöse Kreise und einzelne Personen aus den Kirchen. Die Juraprofessorin wurde als ultralinke Aktivistin bezeichnet. Im Buch erläutert sie ausführlich ihre wissenschaftlichen Positionen, um die vielen falschen Behauptungen richtigzustellen. Das war ihr vorher nicht möglich, denn als Kandidatin für das Richteramt am Bundesverfassungsgericht musste sie sich zurückhalten. Es wäre für ihre Kritiker aber möglich gewesen, ihre Veröffentlichungen zu den verschiedenen Reizthemen nachzulesen. Wer darauf hinwies, wurde nicht gehört. Die sachlichen Stimmen gingen in dem Geschrei unter. Die Akteure in sogenannten sozialen Medien wie X und TikTok mischten eifrig mit. Am 7. Juli 2025 hatte der Richterwahlausschuss, der mit Fachleuten aus den verschiedenen Bundestagsfraktionen besetzt ist, der Kandidatenauswahl mit der erforderlichen Zweidrittelmehrheit zugestimmt. 4 Tage später sollte das Plenum die Wahl bestätigen. Aber in diesen 4 Tagen kochte die Stimmung gegen die Juraprofessorin so hoch, dass die Wahl abgesetzt wurde. Im Buch schildert Brosius-Gersdorf, wie sie sich in dieser Situation entschloss, doch an die Öffentlichkeit zu gehen.
3: Das war ein absoluter Ausnahmezustand, nicht nur für mich, sondern auch für meinen Mann und meine ganze Familie und Freunde. Als allererstes, und das war für mich nach wie vor der wichtigste Schritt, habe ich mich dann bei Markus Lanz öffentlich gewehrt. Das war für mich ein Akt der Notwehr, weil ich eigentlich als Richterkandidatin nicht in die Öffentlichkeit gehen sollte. Das macht man nicht so etwas.
1: Nach der Fernsehsendung erhielt sie endlich auch viele positive Zuschriften und die Aufforderung, durchzuhalten. Einen entscheidenden Teil der CDU-CSU-Abgeordneten konnte sie indes nicht überzeugen. Schließlich zog Frauke Brosius-Gersdorf ihre Kandidatur zurück.
3: Auf der einen Seite war natürlich immer das Wissen, dass sich dann diese Kampagnen damit durchsetzen. Das ist bitter bis zum heutigen Tag. Und auf der anderen Seite wusste ich aber, dass der Fortbestand der Koalition, der Regierung auf dem Spiel stand, weil die Union mich nicht wählen wollte und die SPD mich nicht zurückgezogen hätte.
1: Außerdem wollte sie das Bundesverfassungsgericht und die anderen Kandidaten nicht beschädigen. Sie schreibt:
2: Welche Schäden entstehen für das Bundesverfassungsgericht, wenn auch künftige Richterkandidaten ein vergleichbares mediales Trommelfeuer zu befürchten haben? Wer stellt sich dann eigentlich noch zur Verfügung für das Amt am Bundesverfassungsgericht, wenn er mit einer öffentlichen Demontage rechnen muss? Jeder vernünftige Wissenschaftler wird es sich jedenfalls im nüchternen Zustand dreimal überlegen, ob er sich dem aussetzt.
1: Frauke Brosius-Gersdorf bleibt aber nicht dabei stehen, über ihren Fall zu berichten. So beschreibt sie im zweiten Teil des Buches die Richterwahl als Stresstest für Demokratie und Rechtsstaat. Denn die Demokratie sei angegriffen und die Unabhängigkeit der Justiz in Frage gestellt worden. Frauke Brosius-Gersdorf schlägt Reformen für das Wahlverfahren vor, damit sich so etwas wie in ihrem Fall nicht wiederholt. Die Entscheidung über die Richterkandidatinnen und Kandidaten sollte Fachleuten überlassen bleiben. Die könnten mit entsprechender Sachkunde prüfen, ob die vorgeschlagenen Personen geeignet sind. Gegen Ende des Buches widmet sie sich dem Thema Gleichberechtigung. Denn die Richterwahl habe einmal mehr Muster von Frauenfeindlichkeit in Politik, Medien und Gesellschaft erkennen lassen. Sie meint damit nicht nur die Beleidigungen und die sexistischen Angriffe widerwärtigster Art, die sie getroffen haben. Frauke Brosius-Gersdorf.
3: Das andere Thema, was mich mindestens genauso erschreckt hat und wo wir auch als Gesellschaft echt aufpassen müssen, ist, dass mir gerade aus der Unionsfraktion eben vorgeworfen wurde, ich sei für so ein Richteramt nicht geeignet, weil ich so eine selbstbewusste, starke, exponierte und profilierte Frau sei. Und Männer mit solchen Eigenschaften, die sind souverän, die sind durchsetzungsfähig, die sind führungsstark. Als Frau sind sie dann nervig und eine Aktivistin. Und ich glaube, da müssen wir schon mal aufpassen. Rechtliche Gleichberechtigung ist das eine, tatsächlich ist das andere. Auch das will unser Grundgesetz.
1: Bei allem Schaden, der ihr zweifellos zugefügt wurde, nimmt Frauke Brosius-Gersdorf im Buch nie die Opferrolle ein. Sie bleibt im Ton sachlich. Ab und zu blitzt ein wenig Ironie auf, was den schwierigen Inhalt erträglicher macht. Zum Schluss gibt sie sich kämpferisch. Eltern sollten ihre Töchter ermutigen, genauso selbstbewusst zu sein wie Männer. Sie sollten sich das gleiche Recht nehmen und nicht in die zweite Reihe zurücktreten. Das Buch endet mit den drei Worten: Jetzt erst recht.
0: Annette Wilmes war das über Frauke Brosius-Gersdorf, Wahl und Wahrheit. Was unser Grundgesetz gefährdet und wie wir es schützen. Gerade im Drömer Verlag erschienen, 352 Seiten, 24 Euro.

0: Der 11. September 2001. Wahrscheinlich wissen auch Sie noch ganz genau, wo Sie an dem Tag waren, wie und wann Sie von den Terroranschlägen in den USA erfahren haben und mit wem Sie abends versucht haben zu verarbeiten, dass Sie womöglich live im Fernsehen beobachtet haben, wie das zweite Flugzeug ins World Trade Center steuerte und wie die Türme später in sich zusammenstürzten und einen großen Teil von New York in eine riesige und gefährliche Staubwolke hüllten. Und dann die Reaktion der USA auf diese Terroranschläge der Organisation Al-Qaida. Der Antiterrorkrieg in Afghanistan, später im Irak, die zahlreichen Menschenrechts- und Völkerrechtsverletzungen, die Folter von Gefangenen, die sogenannten Kollateralschäden. Schon lange ist klar, diese Antiterrorkriege haben weder islamistisch motivierte Gewalt eingedämmt, noch die Demokratie nachhaltig am oder vom Hindukusch aus verteidigt. Ronald Ofteringer hat Nothilfe- und Menschenrechtsprojekte unter anderem im kurdischen Teil des Irak und im Libanon betreut und in verschiedenen Funktionen in der internationalen humanitären Hilfe in Konfliktgebieten gearbeitet, unter anderem im Jemen, in Mali und Niger. In seinem Buch »Die Welt in Trümmern« hat er alle Antiterroroperationen seit 9/11 im Detail nachvollzogen und für gescheitert erklärt. Und er sucht nach Strategien, um dem beschädigten Völkerrecht wieder mehr Geltung zu verschaffen. Wir haben vor der Sendung gesprochen. Herr Ofteringer, zunächst eine kurze Frage zum Titel des Buches. Der Untertitel über das Scheitern der Antiterrorkriege und ihre Folgen, der ist ja einleuchtend. Aber der Haupttitel, Die Welt in Trümmern, geht der nicht vielleicht etwas zu weit? Zumal Sie ja selbst nach Auswegen aus den weiter schwelenden Konflikten suchen.
1: Das ist natürlich etwas plakativ, zu sagen, die Welt in Trümmern. Es ist auf der einen Seite natürlich ein Teil der Bilanz, vor allem wenn wir uns angucken, welche Ausmaße die Folgen der Antiterrorkriege oder der Kriege und Konflikte haben. Und jetzt besonders, sagen wir mal, im letzten Jahrzehnt, wenn wir nach Irak, Syrien, Jemen, Libyen gucken. Aber das soll natürlich nicht den skizzierten Ausweg versperren, sondern das ist eher ein Teil der Bilanz.
0: Sie vollziehen im Detail nach, welche islamistisch motivierten Anschläge es in den vergangenen Jahrzehnten gab und welche Antiterrorkämpfe wo und von wem wie geführt wurden. Und Sie kommen zu dem Schluss, dschihadistische Gruppen haben sich in den vergangenen 25 Jahren ausgebreitet und als resilient erwiesen. Und Sie schildern im Buch ziemlich detailliert die Anfänge auch der verschiedenen Strömungen und Entwicklungen. Manchmal wird einem da fast schwindelig bei all den Namen der Gruppierungen. Was an der Idee des Dschihadismus oder des islamistischen Kampfes gegen den Westen, gegen Ungläubige, verfängt denn so nachhaltig?
1: Wenn wir an die Ursprünge denken, dann gibt es, sagen wir mal, eine ideologische Dimension, also der Kampf gegen repressive Regime, aber eben auch gegen eine Rolle des Westens, der westlichen Einmischung, vor allem der amerikanischen Politik. Also Ende der 80er, Anfang der 90er Jahre ist diese globale dschihadistische Bewegung entstand. Da war das natürlich Palästina. Da war es auch die Situation im Irak nach dem Krieg 1991 mit den Folgen der Sanktionen und des Embargos und so weiter. Und man muss eigentlich sagen, dass das, was mit den Antiterrorkriegen dann passiert ist, also die Invasion in Afghanistan, vor allem dann der Irakkrieg ab 2003, natürlich diese Auswirkungen von westlicher Politik und westlicher Dominanz noch einmal potenziert hat. Wenn wir dann auch denken an das, was in Guantanamo, Abu Ghraib passiert ist, an den geheimen Haftorten später offengelegt worden ist mit der Folter und den Verstößen gegenüber den Gefangenen. Also da ist eine ganze Menge passiert, die das immer wieder natürlich genährt hat. Und wenn wir an bestimmte Länder und Gebiete denken, in denen jetzt sich diese Konflikte entzündet haben, und zwar erst nach dem 11. September und dem Beginn des Antiterrorkriegs. Und da sehen wir dann auch zum Teil, dass die dschihadistischen Gruppen Teil einer Konfliktkonstellation sind, wo sie eigentlich Bürgerkriegsparteien geworden sind. Ich sage das jetzt ganz bewusst, ein Teil, wo sie auch dann eine gewisse Verankerung haben, wo sie von bestimmten lokalen Bevölkerungen auch zumindest vorgeben, bestimmte Interessen zu vertreten und ihnen das dann natürlich auch Zulauf verschafft.
0: Sie sagen, der Antiterrorkampf ist ein auf ein Freund-Feind-Schema, ausgelegter Ausnahmezustand. Und dieser Ausnahmezustand sollte eben vieles rechtfertigen, was Völkerrecht oder Menschenrechte eigentlich verbieten. Das zynische Wort Kollateralschaden wurde seit den Nullerjahren sehr verbreitet benutzt. Sie haben gesagt, es gab Foltermisshandlungen. Gewalt wurde auch outgesourced an Firmen wie Blackwater. Und sie sagen, Straflosigkeit ist ein wesentliches Merkmal des Antiterrorkriegs. War das Ihrer Ansicht nach von Anfang an so angelegt?
1: Also es war von Anfang an so angelegt. Also wenn wir zum Beispiel in diese Memos gucken und in diese Gutachten, die also in der amerikanischen Administration dann zu Beginn des Antiterrorkriegs verfasst wurden, da war es ganz klar darauf angelegt, rechtliche Konstrukte zu schaffen, die eine strafrechtliche Verfolgung von den Personen oder Soldaten oder Sicherheitsleuten verhindern sollte, die eben in diese Behandlung der Gefangenen involviert waren. Dann gibt es natürlich eine andere Dimension auch, wenn wir uns angucken, was in Afghanistan passiert ist nach dem Beginn des Krieges und bei den Versuchen, sozusagen eine andere Gesellschaft in Afghanistan aufzubauen. Da sehen wir dann, dass eben sehr schnell die früheren Warlords in den Prozess involviert worden sind und dass das auch ein Konstrukt der Straflosigkeit gewesen ist, weil sie für ihre Vergehen in den 90er Jahren, also zur Zeit des Bürgerkrieges in Afghanistan, nicht mehr belangt worden sind.
0: Teil des Antiterrorkampfs auch in Deutschland war ja, dass Bürgerrechte beschnitten wurden. Und es gab so absurde Debatten darüber, unter welchen Bedingungen man Zivilflugzeuge abschießen darf. Haben die Europäer da ihrer Ansicht nach wieder ihr Maß gefunden oder ist da ein Damm gebrochen, der nicht mehr zu schließen ist?
1: Also ich glaube, dass da einfach sehr viele Gesetze und Verordnungen und Richtlinien auf den Weg gebracht worden sind, mit denen man genau dem gefolgt ist, was dann in den USA gemacht worden ist oder was dann auch federführend von der USA zum Beispiel auf der Ebene der Vereinten Nationen in Gang gesetzt worden ist. Und ich habe in meinem Buch ja die UN-Berichterstatterin zu dem Thema Bekämpfung des Terrorismus und Menschenrechte zitiert. Und sie plädiert natürlich dafür, dass sowohl auf nationaler Ebene diese gesamte Antiterrorgesetzgebung, die sich eben in den letzten 25 Jahren auch akkumuliert hat, einer Revision unterzogen werden muss und eben auf Rechtsstaatlichkeit, aber vielleicht auch auf Funktionalität überprüft werden müsste. Und das gilt natürlich auch, und das hebt sie besonders hervor, auf diesen ganzen umfangreichen Apparat, der sich dann im Rahmen des UN-Systems gebildet hat und der über die Jahre geschaffen worden ist. Und für bestimmte dieser rechtlichen Maßnahmen ist das ja auch sehr wohl dokumentiert, ne, dass das den Weg geebnet hat für Verstöße. Und natürlich, denke ich, ist ein Weg zurück auf jeden Fall der richtige Weg.
0: Wurden denn Ihrer Ansicht nach auch die Exzesse unter der aktuellen Trump-Regierung, also die Militäraktion in Venezuela oder dass immer wieder Boote beschossen werden, auf denen vermeintlich Drogenkartelle ihre Waren transportieren, das wird ja auch mit Antiterror-Einsatz begründet, wurden diese Entgrenzungen auch möglich durch die völkerrechtswidrigen Aktionen der vorherigen Regierungen?
1: Ja, also ich denke, da gibt es eine ganz klare Kontinuität. Denn dem ist ja vorausgegangen, dass eine der ersten Amtshandlungen der zweiten Trump-Regierung dann war, diese Drogenkartelle auch als terroristische Gruppen einzustufen. Also man hat sich desselben Instrumentariums bedient, das nach 2001 geschaffen worden ist und damit eben den Weg geebnet und dann zusätzlich dann eben auch noch andere Konstrukte geschaffen, um eben Präventivschläge zu begründen. Mhm. Und das wird von Juristen als bedenklich oder falsch eingeschätzt und eben auch sehr viel schneller den Weg zu finden in neue bewaffnete Konflikte und Kriege.
0: Sie schreiben, es gehe jetzt darum, entschieden Position zu beziehen für das Völkerrecht. Wen meinen Sie da genau? Wer muss was tun?
1: Also ich denke, das sind zum einen die Staaten, aber das ist dann natürlich auch die Zivilgesellschaft. Das basiert erstmal auf der Analyse und auf der Schlussfolgerung, dass diese langen Jahre der Antiterrorkriege dem Ansehen des Völkerrechts sehr geschadet haben aufgrund der offenen Verletzungen des Rechts. Aber auf der anderen Seite sehen wir ja auch, dass bestimmte Staaten Initiativen ergriffen haben. Also es gibt Staaten, denen die Bewahrung und Verteidigung des Rechts wirklich wichtig sind. Und das sind bestimmte Dynamiken. Die sind vielleicht heute nicht dominant, aber das sind Dynamiken. Und dann natürlich die Zivilgesellschaft, weil ich in dem Buch ja auch beschrieben habe, wie Menschenrechtsorganisationen, Bürgerrechtsorganisationen, Anwältinnen und Anwälte, Angehörige von Gefangenen, gerade in diesen ersten Jahren nach dem 11. September sich sehr dafür eingesetzt haben und dann eben auch Prozesse ausgelöst haben, dass ein Teil der Verstöße zumindest aufgearbeitet wurde, dass bestimmte Dinge zurückgenommen wurden. Es gibt ja ganz konkrete Beispiele jetzt auch, dass sich zivilgesellschaftliche Organisationen zusammengeschlossen haben, zum Beispiel für die Verteidigung des Internationalen Strafgerichtshofs gegenüber der von der Trump-Regierung verhängten neuen Sanktionen.
0: Vielen Dank. Ronald Ofteringer war das. Und wir sprachen über sein Buch Die Welt in Trümmern, über das Scheitern der Antiterrorkriege und ihre Folgen. Im Quadriga Verlag erschienen, 364 Seiten, 24 €.

0: Nach dem Massaker der Hamas in Israel und den Gegenschlägen der israelischen Regierung im Gazastreifen ist die Zahl antisemitischer Anfeindungen und Übergriffe in Deutschland gestiegen. Auch an deutschen Hochschulen, wo man womöglich einen zivilisierteren Umgang erwarten würde. Jüdische Studenten werden attackiert, Universitätsräume beschmiert, Veranstaltungen zu jüdischem Leben und zu Israel abgesagt. Nicht selten geschieht dies mit Schützenhilfe von Professoren, Lehrbeauftragten und wissenschaftlichen Mitarbeitern. Die Autoren eines aktuellen Sammelbandes gehen diesem akademischen Antisemitismus auf den Grund. Sie beleuchten die aktuellen Debatten, unter anderem im Postkolonialismus, in den Gender Studies, den Orientwissenschaften und dem Völkerrecht. Herausgegeben haben ihn Andreas Jacobs und Richard Ottinger. Und Sebastian Engelbrecht stellt den Band vor.
1: Forschung und Lehre dienen der Wahrheitssuche. Zugleich wissen alle Beteiligten, dass diese Wahrheitssuche nie klinisch rein ist. Politische Einstellungen oder das Erkenntnisinteresse der Wissenschaftlerinnen und Wissenschaftler können sich in Fragestellungen und Argumentationen hineinmischen. Echte Wissenschaft zeichnet sich dadurch aus, dass sie darüber Rechenschaft ablegt. Das Buch Akademischer Antisemitismus präsentiert dagegen einen Wissenschaftszweig, der in wichtigen Fragen auf diese selbstkritische Reflexion verzichtet. Die Autorinnen und Autoren analysieren die Pervertierung der akademischen Wahrheitssuche, wie sie sich vor allem im Postkolonialismus zeige, in einer Theorie, die in verschiedenen Geistes- und Gesellschaftswissenschaften floriert. Den Herausgebern geht es darum, die akademischen Verirrungen des Postkolonialismus zu dokumentieren und zu entzaubern, die sich an Universitäten weltweit breit gemacht haben. Dem Politologen und Islamwissenschaftler Andreas Jacobs und dem katholischen Theologen Richard Ottinger ist das mit ihrem Buch gelungen. Sie machen den Anfang. Jacobs blickt in diesem Zusammenhang auf den grassierenden Antisemitismus an den Universitäten.
2: Es ist ja kein Zufall, dass wir gerade diese Häufungen von Übergriffen an den Unis haben, obwohl wir gleichzeitig empirisch feststellen, dass hier Antisemitismus eigentlich nicht mehr verbreitet ist als in der Gesamtbevölkerung. Und wir haben uns gefragt, wie kann das sein?
1: Der geistige Brennstoff für den Angriff auf alles Jüdische komme aus den wissenschaftlichen Disziplinen selbst, so schreiben Jacobs und Ottinger. Es sind Wissenschaftler, die den Antisemitismus zu einer von vielen Formen des Rassismus hin aufgelöst haben. Und Wissenschaftler haben die Shoah zu einem von vielen Kolonialverbrechen umgedeutet. Diese verharmlosenden Denkmuster des Postkolonialismus enttarnt das Buch über akademischen Antisemitismus.
2: Der Postkolonialismus hat sich aber zunehmend entwickelt zu einer Denkrichtung, die mit starken, vereinfachen Dichotomien arbeitet, ja, wo es letztendlich oft nur noch darum geht, jegliche Ungerechtigkeit oder Form von Rassismus auf Ausbeutung durch den, in Anführungszeichen, weißen europäischen Westen zu reduzieren.
1: Ähnlich wie der Marxismus-Leninismus sich als Wissenschaft verstand und doch nur eine Ideologie war, so betreiben es viele Postkolonialisten. Wissenschaft und anti-israelischer Aktivismus verschwimmen ineinander. Besonders gut gelingt es dem Philosophen Ingo Elbe von der Universität Oldenburg, die wahren Absichten postkolonialer Israelfeindschaft zu dekouvrieren. Er nimmt sich die Parolen und Kampfbegriffe der anti-israelischen Bewegung vor, etwa das Wort Genozid. Postkolonialisten und Pro-Palästina-Aktivisten werfen Israel tatsächlich einen Völkermord an den Palästinensern vor. Ingo Elbe klärt auf, dass der Literaturtheoretiker Edward Said, einer der Gründerväter des Postkolonialismus, dem Zionismus schon immer den Genozid anlastete. Demnach habe Israel von Anfang an das Ziel gehabt, das indigene Volk der Palästinenser zu eliminieren. Damit werde der Genozidbegriff ins Unermessliche inflationiert, wie Elbe schreibt. Ähnlich überzeugend nimmt Ingo Elbe Slogans auseinander wie »Palestine will set us free« oder »Decolonization is not a metaphor«, Sprüche, die Aktivisten gern an Universitätswände sprühen und die sie bei Demonstrationen skandieren. Herausgeber Andreas Jacobs ist überzeugt,
2: dass es vor allen Dingen darum geht, solche Skandalisierungsbegriffe im öffentlichen Sprachgebrauch zu etablieren und auch als nicht hinterfragbar darzustellen. Ja, dazu gehört dann Apartheid oder Genozid oder einige andere, das eben immer wiederholt wird und das Begriffe, die dadurch eben auch eine Wirkmächtigkeit erhalten.
1: Postkolonialistische Theoretiker unterstellen dem Zionismus, er sei eine rassistische Nationalbewegung. Damit entzögen diese Israel faktisch die Existenzberechtigung, wie die Juristin Angelika Günzel in ihrem Aufsatz über Antisemitismus im Völkerrecht zeigt. Diese politische Sicht der Dinge, wie sie in den Vereinten Nationen von einem starken arabisch-afrikanischen Bündnis propagiert wird, wird auch auf das viel zitierte Völkerrecht übertragen. Israel wird auch dabei als illegitimer Apartheidstaat gesehen, bestehend aus westlichen Siedlern, die das Land angeblich ohne historischen Bezug besetzt und gestohlen haben. Zugleich wird der palästinensische Kampf gegen die Zionisten als Befreiungskrieg gegen eine Kolonialherrschaft begriffen. Palästinenser werden demnach auch völkerrechtlich als Kämpfer gegen ein rassistisches Regime gesehen. Ihr Kampf wird damit einseitig legitimiert. Der Band beleuchtet am Rande auch das erstaunliche Bündnis der Postkolonialisten mit islamistischen Gruppen im Kampf gegen Israel, wie es in den vergangenen Jahren häufig auch bei anti-israelischen Demonstrationen auf den Straßen zu sehen war. Der Antisemitismusforscher Stefan Griegert spricht von einer zunehmenden Fraternisierung mit islamistischen Bewegungen und einer Tabuisierung von Kritik am orthodox-konservativen Mehrheitsislam. Beides beobachtet Griegert in der akademischen Linken. Herausgeber Andreas Jacobs erläutert, was Postkolonialisten und Islamisten verbindet.
2: Da gibt es eine ganze Reihe von Andockmöglichkeiten und eine der wichtigsten ist eben der israelbezogene Antisemitismus. Und da ist dann vielen eben auch egal, dass man sich mit Personen quasi ins ideologische Bett legt, die Frauenrechte ablehnen, die queere Rechte, also von queeren Menschen ablehnen und die Demokratie und Menschenrechte ablehnen.
1: Die Bereitschaft zum Bündnis mit dem Islamismus reicht bis hin zur Partei Die Linke. Deren populäre Politikerin Heidi Reichinek veröffentlichte 2016 einen Text, in dem sie offen zur Kooperation mit der islamistischen Muslimbruderschaft aufruft. Islamo-Gauchisme nennt sich diese Koalition im französischen Diskurs. Der Sammelband weitet schließlich den Blick mit einem bemerkenswerten Aufsatz des Historikers Vojin Sascha Vukadinovic von der Universität Paderborn. Er schaut auf den Beitrag der queer-feministischen Szene zur antisemitischen Koalition in akademischen Disziplinen. Für Teile dieser Szene sei Palästina eine queer-feministische Angelegenheit, ein antipatriarchales, antikapitalistisches, antiimperialistisches Anliegen. Die Befreiung Palästinas ist für diese Queer-Feministinnen die Befreiung für alle, die um ihre Freiheit und Würde kämpfen. Vukadinovic stellt kritisch klar, dass diese Befreiung faktisch nur gleichbedeutend sein könne mit der Zerstörung Israels. Es ist ernüchternd, den Band Akademischer Antisemitismus zu lesen. Es erscheint wenig konstruktiv und ist auch wenig erbaulich. Allerdings bringt das Buch Licht ins Dunkel einer akademischen Szene, die allergrößten Einfluss auf eine ganze Generation von Studentinnen und Studenten gewonnen hat. Wer verstehen will, warum der Antisemitismus seit 3 Jahren in Deutschland wieder so präsent ist, sollte sich diesen Blick auf die akademischen Disziplinen nicht entgehen lassen.
0: Meint Sebastian Engelbrecht über das Buch Akademischer Antisemitismus: Wie Forschung und Lehre Judenhass begründen und verbreiten. Herausgegeben von Andreas Jacobs und Richard Ottinger im Verlag Hendrich und Hendrich erschienen. Die 192 Seiten kosten 23 €.

0: Lebensmittel- und Medikamentenlieferungen. In den 50er Jahren wurden die ersten groß angelegten Programme zur Entwicklungshilfe aufgelegt in Ost- und Westdeutschland. Und es ging natürlich auch um internationale Zusammenarbeit und den Zugriff auf Rohstoffe. Wie die beiden deutschen Staaten diese Politik verfolgten, das hat die Historikerin Agnes Bresselau von Bressensdorf zusammengetragen. Wettlauf um die dritte Welt, so der Titel ihres Buches. Michael Kuhlmann hat es gelesen.
1: Am Anfang stand der Ost-West-Konflikt. Die Bundesrepublik und die DDR steckten Mitte der 50er Jahre noch im Wiederaufbau. Da erwachte schon ihr lebhaftes Interesse am globalen Süden. Agnes Bresselau von Bressensdorf stellt klar:
2: Die Entwicklungspolitik West- und Ostdeutschlands ist ohne deren Einbindung in globale Kontexte wie den Kalten Krieg und den Nord-Süd-Gegensatz schwerlich zu verstehen. Für die Bundesregierung wie für die SED-Führung bedeutete dies zunächst vor allem das Ausbalancieren außen-, wirtschafts- und deutschlandpolitischer Interessen.
1: Wie das im Einzelnen geschah und wie es sich wandelte, je nach der Großwetterlage zwischen Ost und West, das fasst dieses Buch griffig zusammen. Zunächst ging es um das diplomatische Parkett. Bonn wollte Ost-Berlin international isolieren, im Zeichen der Hallstein-Doktrin. Ost-Berlin kämpfte dagegen an, gerade unter den sogenannten Entwicklungsländern, die eben die Fesseln des Kolonialismus abstreiften. Da hatte die DDR gute Karten, denn
2: für viele Befreiungsbewegungen erschien der Sozialismus als attraktives Gegenmodell zum Westen, der durch seine koloniale Vergangenheit und die anhaltende Unterstützung des Apartheid-Regimes an Glaubwürdigkeit eingebüßt hatte. Aus diesem Grund suchten sie frühzeitig Kontakt zu den Ostblockstaaten, auch und gerade zu Ost-Berlin.
1: Anhand mehrerer Fallbeispiele erzählt das Buch von gelungenen Ansätzen, aber auch von Misslungenen. In Tansania etwa hatte die Bundesrepublik anfangs einen Fuß in der Tür. Dann aber taktierte Präsident Julius Nyerere sehr geschickt zwischen Ost und West. Bonn verlor daraufhin die Nerven, trat Nyerere unnötig vors Schienbein und verspielte seinen Vorsprung. Ost-Berlin hingegen initiierte vor Ort ein großes Wohnbauprojekt. Aber die Qualität stimmte nicht und bald gerieten sich Tansania und die DDR darüber in die Haare, was denn Sozialismus sei und was nicht. Zu dieser Zeit immerhin setzte zwischen Ost und West Entspannung ein. Man wusste bald zudem um die Grenzen des Wachstums. Das hatte Folgen auch für die Entwicklungspolitik, wie die Autorin herausarbeitet. Beide Seiten, Ost und West, sahen vorübergehend genauer hin.
2: Beide hatten zunächst Elemente der Wachstumskritik aufgegriffen. Die Bundesregierung, indem sie ökologische Fragen in den Vordergrund stellte, die SED-Führung, indem sie die strukturellen Ungleichheiten der Weltwirtschaftsordnung betonte.
1: Das aber blieb Theorie, denn beiden deutschen Staaten wehte bald wirtschaftlich der Wind ins Gesicht. Sie reagierten und steuerten entwicklungspolitisch um. Agnes Bresselau schält anhand etlicher Beispiele anschaulich Parallelen und Unterschiede heraus. Beide deutsche Staaten wollten neue Rohstoffquellen erschließen. Sie suchten umgekehrt nach neuen Absatzmärkten für ihre Maschinen und Konsumgüter. Die DDR war darauf besonders erpicht, denn auf dem internationalen Markt wurde vielfach in US-Dollar gezahlt, also in heiß begehrten Devisen. In diesem Handel ging es keineswegs immer fair zu. Das hielt der Osten dem Westen zu Recht vor. Er machte es selbst allerdings oft auch nicht besser. Das Buch behandelt diese Materie fair und zählt Inkonsequenzen in Ost und West gleichermaßen auf, indem es etwa erinnert an den zweifelhaften Umgang des Westens mit den südamerikanischen Militärdiktaturen und ihren hunderttausendfachen Menschenrechtsverletzungen. Die staatliche Entwicklungspolitik mit ihren Beweggründen bestimmte allerdings nur einen Teil des Nord-Süd-Verhältnisses. Das Buch erinnert auch an die vielen privaten Initiativen, die trotz etlicher Fehlschläge immer wieder wertvolle Hilfe leisteten. In Ost und West unter dem Dach der Kirche. Im Westen gab es darüber hinaus ein buntes Spektrum von Solidaritätsaktionen, Dritte Weltläden, Menschenrechtsgruppen und etlichen anderen. Plausibel scheint die Einschätzung der Autoren, dass Dritte Weltarbeit der linken Szene nach dem Ende des Prager Frühlings 1968 auch eine Art Ventil bot. Denn
2: der Weg zu einem Sozialismus mit menschlichem Antlitz innerhalb des Ostblocks schien in weite Ferne gerückt. Umso attraktiver erschien nun die Hinwendung zu den noch jungen, im Zuge der Dekolonialisierung unabhängig gewordenen Staaten des globalen Südens.
1: Auch für die nichtstaatliche Entwicklungshilfe zeichnet Agnes Breslau also Wege und Irrwege nach, bis zum Ende der deutschen Teilung 1990. Da kamen bereits die neuen Debatten in Gang, um fairen Handel, um Globalisierung, im Zeichen der neuen multipolaren Welt. War es also ein Wettlauf, wie der Buchtitel fragt? Das muss man beim Lesen selbst entscheiden, zumal dem Buch leider eine knappe Zusammenfassung fehlt. Teilweise liefen beide Seiten tatsächlich um die Wette, wenn man Staaten wie eben Tansania oder später Nicaragua ins eigene Lager ziehen wollte. Aber unter dem Strich hält die Autorin die Frage wohl zu Recht für zu simpel. Denn zum einen schälte sich bereits 1980 der globale Nord-Süd-Gegensatz heraus, der die Welt heute prägt. Die übermächtige Weltbank setzte den Süden im Geist des Neoliberalismus unter Druck. Der deutsch-deutsche Gegensatz spielte da nur mehr allenfalls eine Nebenrolle. Und zum anderen ergab sich im Zeichen der Entwicklungspolitik auch die eine oder andere zivilgesellschaftliche Verbindung von einem Deutschland zum anderen, im gesellschaftlichen wie im kirchlichen Bereich. Freilich zeigte sich schon damals, dass das Interesse östlicher Akteure am Handeln der westlichen weit stärker war als umgekehrt.
0: Michael Kuhlmann war das über Agnes Breslau von Bressensdorf, Wettlauf um die dritte Welt. Entwicklungspolitik und transnationale Solidarität in Ost- und Westdeutschland. Im Bebra Verlag erschienen in der Reihe Die geteilte Nation, 208 Seiten, 24 €.

0: der Sohn einer bürgerlichen Familie in London, Zack Bradler. Sein neues Umfeld kannte ihn jedoch unter dem Namen Zack Ismailov. Sein Vater sei Milliardär und Zack sei die Aufgabe anvertraut worden, für die Familie zu investieren. So trat der junge Mann in Kreisen von Oligarchen und Immobilienspekulanten in der britischen Hauptstadt auf, lebte das kurze Leben eines Hochstaplers. Die Eltern hatten schon länger den Verdacht, Zacks Geschäfte könnten nicht ganz legal sein, beließen es aber dabei. Mit nur 19 Jahren stürzte Zack vom Balkon eines Luxushochhauses in den Tod. Wirklich aufgeklärt wurde dieser Fall nie. Aber der US-amerikanische Reporter Patrick Redden-Keefe ist ihm nachgegangen. Der Sohn des Oligarchen heißt sein Buch. Martin Tschechne über das Resultat seiner Recherchen.
1: Der Autor Patrick Redden-Keefe begibt sich auf die Spur eines ungeklärten Todesfalls und entdeckt darin die Geschichte einer Stadt, einer ganzen Gesellschaft. Die Hauptrolle dabei spielt das Geld. Das war in London eigentlich immer so. Schon immer hatte die Stadt Menschen mit sehr viel Geld angelockt. In den Nuller- und Zehnerjahren waren es vornehmlich solche aus der ehemaligen Sowjetunion, die einen neuen, aggressiven Stil vorgaben, die den Immobilienmarkt für ihre Residenzen kaperten. Ein Mann wie der Russe Roman Abramowitsch kaufte sich einen ganzen Fußballclub, den FC Chelsea, und alles jubelte, schreibt Keefe.
2: Diese vorbehaltlose Aufnahme des mysteriösen Neureichen mit seinen dubiosen Vermögen und seinen Legitimierungsambitionen war typisch für die kriecherische Gastfreundschaft Londons den Oligarchen gegenüber. Es war nicht so, dass das politische und finanzielle Establishment Englands nur widerwillig ein paar missliebige Eindringlinge duldete. Ganz im Gegenteil. Auf den höchsten Ebenen der Regierung und Gesellschaft herrschte die Sicht, dass London sich nicht die lukrative Chance entgehen lassen sollte, den Oligarchen als komfortabler Zufluchtsort zu dienen.
1: Protagonist der Geschichte ist Zack Bradler. Sein Tod mit gerade einmal 19 Jahren liefert den Anlass für die Recherche. Zacks Familie, obere Mittelschicht, gebildet, wohlhabend. Der Lebensstil entspannt, ein leichter Hang zum Hedonismus. Der ältere Bruder, ein Jahr zuvor angenommen an einer noblen Privatschule, und Zack selbst, intelligent, witzig, beliebt, aber in seiner Aufnahmeprüfung fiel er durch. Eine Demütigung, die Zack auszugleichen suchte mit Geld. Und vielleicht braucht es die Distanz eines Reporters aus dem Ausland. Keefe arbeitet für die New York Times, um diesen Zusammenhang so klar herauszustellen. Der Junge wurde erwachsen in einer Stadt, die sich am ausländischen Geld berauschte. Oder besser, die von solchem Geld korrumpiert wurde. Auch Zack wurde korrumpiert.
2: Er schien den Adrenalinrausch des Lebens auf der Überholspur zu genießen, glaubte sein Bruder. Er kaufte sich Schuhe von Gucci und einmal wedelte er vor der Nase seiner Mutter mit einem dicken Stoß 50er herum und verkündete, er gehe jetzt ins Casino.
1: Der junge Mann hob ab, geriet in schlechte Gesellschaft, wählte sich die falschen Vorbilder, brach mit seiner Familie, kehrte zurück. Patrick Redden-Keefe rekonstruiert, interpretiert, fasst zusammen und türmt die Fakten zu einem Schicksal von bedrückender Ausweglosigkeit.
2: In den frühen Morgenstunden des 29. November 2019 zeichnet eine Überwachungskamera am MI6-Hauptquartier Bewegungen im fünften Stock des Riverwalk-Turmes auf der gegenüberliegenden Seite der Themse auf. Zu sehen ist eine schlanke Silhouette vor den hell erleuchteten Fenstern. Ein junger Mann. Er läuft ans Ende des Balkons und späht über das Geländer, bevor er ans andere Ende geht und dort kurz innehält. Dann kehrt er zurück in die Balkonmitte und springt.
1: Tage später wird Zack Bradler aus dem morastigen Ufer flussabwärts geborgen. War es Mord, Selbstmord? Sein Tod wird nie aufgeklärt. Der Reporter konstatiert eklatantes Versagen der Ermittler von Scotland Yard. Es sei, so fasst Keefe erstaunt zusammen, als ob niemand wirklich Interesse daran gehabt hätte, den Fall aufzuklären. Was er selbst zutage fördert in der Familie, bei Freunden, Polizisten, bei Treffen mit Zacks windigen Geschäftspartnern und sogar in der Londoner Unterwelt, ist das Bild eines orientierungslosen jungen Mannes, der so verzweifelt seinen Idolen aus der Halbwelt der Trickser und Spekulanten nacheiferte, dass er einen falschen Namen annahm und vorgab, der Sohn eines russischen Oligarchen zu sein. Patrick Redden-Keefe begegnet einer Familie, deren jüdische Vorfahren der Verfolgung in Deutschland entkommen waren, die ratlos ist, zornig, zugleich aber auch merkwürdig abgehoben von der eigenen Tragödie. Er spekuliert über die Ursprünge eines entfesselten Raubtierkapitalismus, tastet sich zurück bis zur neoliberalen Kälte einer Margaret Thatcher, zum Erbe des Kolonialismus. Er befragt die Gesellschaftssatiren eines Mark Twain und die Tagebücher von Anne Frank und kommt doch in alledem zu keiner Lösung. Der Leser erlebt die Ratlosigkeit unmittelbar. Der Bericht wird weitschweifig. Was dafür entschädigt, ist das Bild einer Stadt und einer Gesellschaft, die sich in schamloser Bereitwilligkeit ihre Moral hat abkaufen lassen. Das Bild einer Kultur, in der Immobilienspekulanten ihren Kindern die Namen von Steueroasen geben.
0: Martin Tschechne besprach Patrick Redden-Keefe, der Sohn des Oligarchen, über die globale Macht der Superreichen und den Niedergang einer Weltstadt. Übersetzt von Hannes Meyer, bei Hansa Blau erschienen. Umfang 448 Seiten, Preis 29 €.

Und das war die politische Literatur für diese Woche. Am kommenden Montag geht es unter anderem um die autoritäre Bedrohung der Wissenschaftsfreiheit. Mein Name ist Katrin Stövesand. Ich danke fürs Lauschen und wünsche einen schönen Abend.

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1: 20 Uhr. In Saarbrücken haben laut Polizei rund 300 Menschen gegen die AfD demonstriert. Anlass ist der Wahlerfolg der Partei bei der Regionalverbandswahl in Saarbrücken vorletzte Woche und bei der Landtagswahl in Sachsen-Anhalt gestern. Zu der Demo auf dem Max-Ophüls-Platz aufgerufen hatten die Jugendorganisationen von SPD, Linken und Grünen. Sie sehen in den Wahlerfolgen der AfD ein erschütterndes Signal. Es zeige deutlich, Antifaschismus sei notwendiger denn je. Die Veranstalter sind der Meinung, es brauche eine klare gesellschaftliche Haltung gegen Faschismus, Rassismus, Antisemitismus und Queerfeindlichkeit. Die Regionalzüge im Saarland verspäten sich immer mehr. Das hat die Landesregierung auf eine Anfrage der CDU-Fraktion mitgeteilt. Im vergangenen Jahr waren demnach 84% der Züge von DB Regio und Flex pünktlich. Das sind 9 Prozentpunkte weniger als 4 Jahre zuvor. Der Sprecher des Vereins Plattform Mobilität Saarlo Lux, Pizzius, sieht einen bundesweiten Trend.
2: Das Saarland war ja mal so ein bisschen mit in der Spitze mit der Pünktlichkeit der Nahverkehrszüge. Aber wir rutschen runter, natürlich auch mit den Baustellen, das ist klar. Aber wir haben natürlich auch viele Zugausfälle, die ja gar nicht in die Verspätungen mit einfließen. Siehe Niedtalbahn, in den Weihnachtsferien fährt kein Zug, in den großen Ferien fährt kein Zug. Nicht nur baustellenbedingt, sondern auch, weil die Deutsche Bahn sich verkalkuliert hat mit ihrem Personalmanagement.
1: Die Landesregierung sieht die Deutsche Bahn und den Bund in der Verantwortung. Die Vereinten Nationen sehen die Lage der Menschenrechte weltweit unter Druck. UN-Menschenrechtskommissar Türk verwies in Genf auf die weltweit aktuell 60 Kriege, bei denen insbesondere die Zivilbevölkerung zu den Opfern gehöre. Daneben würden vielerorts Frauen und Minderheiten diskriminiert, der Antisemitismus sei auf dem Vormarsch und die Schere zwischen Arm und Reich werde immer größer. Eindringlich forderte Türk die Staatengemeinschaft auf, der unregulierten Entwicklung künstlicher Intelligenz einen Riegel vorzuschieben. In Serbien will die Regierung das Parlament auflösen. Damit soll der Weg für Neuwahlen im Oktober geebnet werden. Die Abstimmung gilt auch als Test für die Macht von Präsident Vučić. In Serbien finden seit fast 2 Jahren Massenproteste gegen die Regierung statt. Damals waren beim Einsturz eines Bahnhofsvordaches 16 Menschen ums Leben gekommen. Die Demonstranten machen Korruption für die mangelnden Renovierungen verantwortlich. Und das waren die Nachrichten mit Marc Langels. 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Das Wetter in der Nacht meist klar und Abkühlung auf 18 bis 13 Grad. Morgen dann viel Sonne mit lockeren Wolken bei Höchstwerten zwischen 26 und 30 Grad. Die Zeit, es ist gleich 20.03 Uhr.
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3: Wenn man ihn höre, würde man vor Staunen das Atmen vergessen, schreibt die Süddeutsche Zeitung. Kritiker feiern ihn als strahlenden Star der Opernszene, mal in Hosen, mal im Kleid. Einer, der mit Rollenklischees spiele, ein moderner Influencer der Klassikwelt. Gemeint ist der brasilianische Sänger Bruno de Sá. Heute Abend ist er zu Gast beim Festival Bayreuth Barock. Und damit ganz herzlich willkommen. Ich bin Tobias Hürenbach und darf Sie durch diesen sicherlich stimmungsvollen Konzertabend begleiten. Wir von BR Klassik übertragen aus dem wunderschönen markgräflichen Opernhaus dieses Konzert im Rahmen des ARD Radio Festivals. Seit vergangenem Freitag läuft das Bayreuth Barock Opera Festival, das zum 7. Mal unter der künstlerischen Leitung von Max Emanuel Zenzit stattfindet. Der Fokus liegt auf der Wiederentdeckung seltener Barockopern. Internationale Spitzenensembles spielen auf Originalinstrumenten. Renommierte Weltstars, Barockkünstler und Gesangssolistinnen prägen die Besetzungen. Und dazu zählt auch Bruno de Sá, der in den vergangenen Jahren bereits mehrfach in Bayreuth das Publikum verzaubert hat und das vor eindrucksvoller Kulisse. Das markgräfliche Opernhaus ist UNESCO-Welterbe und bietet die Akustik und opulente barocke Optik, wie vor 300 Jahren mit kunstvoll geschnitztem und bemaltem Holz aus edlen Stoffen und blitzendem Blattgold. Ein wahrhaft fürstliches, Ambiente. Eigentlich sollte hier die Sopranistin Julia Lezhneva heute auftreten. Die ist leider erkrankt und so konnte Bruno Dissar für diesen Abend gewonnen werden. Sein Programm heißt Delirio d'Amore, also Liebesrausch, uns erwartet eine hochemotionale Ariensammlung. Und flankiert wird der Sänger vom diesjährigen Orchester in Residence bei Bayreuth Barock, dem Wrocław Barock Orchestra aus Polen. Die Leitung hat Pedro Berisso. Es geht los mit einem Auszug aus der Kantate Aminta e Filide von Georg Friedrich Händel. Das ist ein einziger Flirt. Der verliebte Hirte Aminta verfolgt da die Nymphe Filide, die der Liebe abgeschworen hat und vor ihm flieht. In leidenschaftlichen Arien versucht er, sie von der Aufrichtigkeit seiner Gefühle zu überzeugen. Bühne frei für Orchester und Solisten, uns allen jetzt leidenschaftliche Minuten.

Applaus und die ersten Bravo-Rufe für Bruno Dissart im markgräflichen Opernhaus Bayreuth. In Schwarz gekleidet ist er. Er trägt aber eine Art funkelnde Weste, die besteht nämlich aus geschliffenen Glassteinen, die das Licht reflektieren. Blitzsaubere Wahl, würde ich sagen. Wo er auftritt, da wird gestaunt. Das liegt vor allem an seiner Höhe, die er erreichen kann, haben wir eben schon erlebt, und an seiner engelsgleichen Stimmfarbe. Dem brasilianischen Sänger ist es wichtig, dass er als männlicher Sopran bezeichnet wird und nicht als Countertenor. Da gibt es feine Unterschiede. Seine Stimme ist ein natürlicher Sopran und heute Abend, da

können wir uns von ihr umschmeicheln und mitreißen lassen, obgleich das jetzt gleich emotional eine ganz andere Nummer wird, denn in der nächsten Arie regiert die Eifersucht, ein Auszug aus Arci Galatea e Polifemo, der dramatischen Kantate von Georg Friedrich Händel, in der es um eine tragische Dreiecksbeziehung aus der griechischen Mythologie geht, zwischen dem eifersüchtigen Riesen Polifemo, dem Hirten Arci und seiner Geliebten, der Meeresnymphe Galatea. Das jetzt gleich, vorweg eine Ouvertüre von Georg Philipp Telemann mit dem Wroclaw Barock Orchestra.

Da haben sich Solist und Orchester die Verzierungen und Melodien zugeworfen. Viel Beifall im markgräflichen Opernhaus in Bayreuth für Bruno Dysart und das Wrocław Barock Orchestra aus Polen unter der Leitung von Pedro Berisso. Das war hier eben ein Auszug aus Arci Galatea e Polifemo, der dramatischen Kantate von Georg Friedrich Händel. Barockwerke bekannter Meister und unbekanntes Opernrepertoire. Genau dafür wurde 2018 dieses Festival in Bayreuth ins Leben gerufen. Bayreuth Barock, mittlerweile eine gefragte Adresse im Festspielkalender und eine große Erfolgsgeschichte. Der Sopranist Bruno Dysart hat die Bühne für einen Moment verlassen. Das Wrocław Barock Orchestra spielt jetzt den langsamen, schreitenden Auftakt zur Sinfonie E-Moll. Das Ganze für zwei Oboen, zwei Violinen, zwei Violen und Basso Continuo von Georg Philipp Telemann. Und dann heißt es wieder Taschentücher bereithalten, denn der Hirte Aminta legt sein Herz seiner angebeteten Philidae zu Füßen in einer hinreißenden Arie. Und danach dann, im Anschluss, wird es dramatisch mit einer verzweifelten Kleopatra. Bruno Dysart im Gefühlschaos und wir mittendrin. Weiterhin gute Unterhaltung.

0: Eine bewegte und, wie Sie hören, bewegende Arie aus Marc Antonio e Cleopatra. Ein psychologisches Barockdrama von Johann Adolf Hasse, in dem es um die letzten gemeinsamen Stunden und den Freitod des legendären historischen Liebespaares geht. Der Sopranist Bruno di Sa und das Wadsworth Barock Orchestra umjubelt im markgräflichen Opernhaus von Bayreuth. Wir von BR Klassik übertragen heute Abend im ARD Radio Festival dieses stimmungsvolle Konzert des aktuell stattfindenden Bayreuth Barock Opera Festivals. Und da geht es jetzt in eine knapp 20-minütige Pause. Die versüßen wir Ihnen mit verschiedenen Beiträgen. Zunächst mit einem kleinen Interview mit dem Solisten des heutigen Abends, Bruno di Sa. Mein Kollege Thorsten Preuß hat ihn im Vorfeld getroffen und auf das für alle, auch für ihn, eigentlich unerwartete Konzerterlebnis angesprochen.
1: Bruno di Sa, Sie hätten heute Abend eigentlich ganz gemütlich durch Bayreuth spazieren können oder einen gemütlichen Abend auf dem Sofa verbringen können. Aber dann ist Julia Leschniewa krank geworden und Sie sind kurzfristig für sie eingesprungen. Wann und wie haben Sie denn erfahren, dass Sie diesen Abend auf der Bühne verbringen werden?
2: Well, I discovered last week on Wednesday, so not long ago.
3: Das war letzten Mittwoch. Da habe ich erfahren, dass meine Kollegin sich leider krank fühlte und ihre ganze Tournee absagen musste. Und dann musste ich schnell gemeinsam mit dem Orchester ein Programm zusammenstellen. Die große Herausforderung war der enge Terminkalender. Am Freitag habe ich hier die Premiere von Händels Oper Floridante gesungen. Samstag war der einzige Tag, um das neue Konzert zu proben. Dann gestern Oper, heute das Konzert und morgen schon wieder Oper. Ah, das ist ziemlich anstrengend. Aber jetzt freue ich mich sehr darauf, heute Abend für Sie alle aufzutreten.
1: Und was war das für ein Gefühl, als Sie davon erfahren haben, dass Sie einspringen?
2: It's a mixed feeling.
3: Gemischte Gefühle. Zunächst einmal bin ich natürlich traurig für meine Kollegin, denn es ist immer schwer, ein Konzert abzusagen. Ich bin auch nervös. Zwar bin ich ja eigentlich in Bayreuth ziemlich bekannt. Nächstes Jahr wird es das 9. Mal sein, dass ich hier auftrete. Das Publikum kennt mich also und weiß ungefähr, was es von mir zu erwarten hat. Aber gleichzeitig steht immer der Gedanke im Raum, eigentlich wollten sie ja Julia hören. Und jetzt ist es Bruno. Manche Leute geben vielleicht sogar ihre Karten zurück. Also, diese Furcht schwingt immer mit. Gleichzeitig freue ich mich, weil es ein schönes Programm ist. Und weil es schön ist, hier für andere aufzutreten. Das sind also meine gemischten Gefühle.
1: Sie haben es aber schon angedeutet, Sie sind quasi von Anfang an jetzt beim Festival dabei. Was bedeutet Ihnen das Festival? Was ist das Besondere an diesem Festival?
2: I think the incredible thing about this festival is the combination between the.
3: Ich denke, das Tolle an diesem Festival ist die Kombination von Ort und Musik. Das markgräfliche Opernhaus ist an sich schon ein unglaubliches Erlebnis. Normalerweise ist es ein Museum. Die Leute kommen zur Besichtigung. Aber jetzt, während des Festivals, haben Sie noch dazu die Möglichkeit, die Barockmusik an diesem Originalschauplatz zu erleben. Noch dazu ist es eine brillante Idee von Festivalchef Max Zenzic, jedes Jahr eine unbekannte Barockoper wieder zu entdecken. Das ist für die gesamte Barockmusikszene toll. Und dann ist Bayreuth so eine schöne kleine Stadt. Wo man hingeht, trifft man Leute, die wegen des Festivals hier sind. Egal ob im Restaurant oder im Café. Es fühlt sich sehr familiär an.
1: Haben Sie einen Lieblingsort in Bayreuth?
2: If you just walk around.
3: Wenn man hier umherläuft, gibt es hinter jeder Ecke etwas Interessantes zu entdecken. Neulich bin ich zufällig in eine ganz kleine Seitenstraße eingebogen und stand plötzlich vor einem gigantischen Dinosaurier. Und es war nicht der bekannte große Dinosaurier auf dem Marktplatz, der für das Urweltmuseum wirbt. Ich dachte nur, wow, damit habe ich überhaupt nicht gerechnet. Das ist die niedliche Seite von Bayreuth.
1: Sind Sie denn auf Ihren Streifzügen auch schon mal zum Grünen Hügel hochgelaufen, zum anderen Festspielhaus hier in Bayreuth?
2: Yes, I went there and of course.
3: Ja, und natürlich ist das einfach großartig. Ich mag den Gedanken, dass diese beiden Orte, obwohl sie so unterschiedlich sind und aus unterschiedlichen Zeiten stammen, doch miteinander verbunden sind. Wagner hat das markgräfliche Opernhaus besucht, sich einige Vorstellungen dort angehört und wurde davon inspiriert. Und wenn man heute ins markgräfliche Opernhaus kommt und das ganze Rokoko dort sieht, all die Gemälde, die Linien, die Sanftheit, dann vermittelt das einem einen Eindruck von Legato. Und das ist wiederum ziemlich stark damit verknüpft, wie Wagner seine Musik komponiert hat.
1: Interessanter Gedanke. Wenn Sie auf der Bühne stehen im markgräflichen Opernhaus und dann bei einem Konzert in den Saal hineinschauen, in den Publikumsraum, was ist das für ein Gefühl?
2: I kind of feel home in this stage.
3: Ich fühle mich irgendwie zu Hause auf dieser Bühne, weil ich schon so oft hier aufgetreten bin. Aber gleichzeitig bin ich jedes Mal nervös. Ich mag es eigentlich sehr, beim Singen visuell mit den Menschen in Verbindung zu sein. Und bei einem Gala-Konzert kann man die Reaktionen der Menschen besser beobachten als in einer Oper. Also, es gibt immer die Aufregung. Und es gibt die Schönheit. Für mich ist es einer der schönsten Konzertsäle überhaupt. Und das erzeugt Freude. Es ist magisch. Und dann ist da noch die Frage der Akustik. Wenn man zum ersten Mal dort auftritt, kann sie sehr tückisch sein und trocken wirken. Man muss dann quasi erst mal den Punto Callas auf der Bühne finden. Kleine Erklärung dazu. Maria Callas ist oft in der Meile in der Scala aufgetreten. Und sie wusste, je nachdem, wo man dort auf der Bühne steht, hat man ein anderes akustisches Feedback. Und Maria Callas stellte sich immer genau auf denselben Punkt, wenn sie wollte, dass man sie deutlich hört. Das ist der berühmte Punto Callas. Und ich denke, wir haben so einen Punto Callas auf der Bühne von Bayreuth. Je nachdem, wo man sich hinstellt, empfindet man ein anderes akustisches Feedback.
2: Depending where you place yourself, you feel the acoustic different and then gives you an interesting feedback.
1: Das Programm, das Sie heute aufführen, trägt den Titel Delirio d'amore. Was ist die Idee dahinter?
2: So, well, first of all, the idea is it was to collect arias that I could put together easily.
3: Zuerst einmal ging es darum, kurzfristig machbare Arien zusammenzustellen. Und dann habe ich sehr schnell gemerkt, dass die alle mit Liebe zu tun haben und mit dem Verrücktwerden durch Liebe. Eine der Arien stammt aus einer Händel-Kantate namens Delirio Amoroso. Also haben wir beschlossen, das Wort Delirio daraus zu verwenden, weil da vieles mitschwingt. Aufregung, Angst, Koketterie und d'amore, weil alle Charaktere des Konzerts, ob Archie, Cleopatra oder Aminta, von ihrer Liebe geleitet werden.
2: Aminta, they are all being guided by their love.
1: Dieses Delirio d'amore, kennen Sie das eigentlich nur von der Bühne oder von den Kantaten oder auch aus dem Privatleben?
2: I mean, I have the passion of singing, I have the passion to be on stage.
3: Ich kenne jedenfalls die Leidenschaft für das Singen, die Leidenschaft auf der Bühne zu stehen. Und das Delirio, diese Art von Liebe, leitet uns alle. Wir alle haben eine Leidenschaft, für die wir Schwierigkeiten auf uns nehmen. Das kann eine romantische Leidenschaft sein oder auch in der Arbeit, in der Familie oder ein Hobby. Zum Beispiel, wenn deine Leidenschaft darin besteht, ein Konzert anzuhören, nimmst du dafür vielleicht eine weite Anreise auf dich. Noch dazu mit der Deutschen Bahn, die, wie wir alle wissen, nicht sehr zuverlässig ist. Also, das ist dann auch so ein Delirio d'amore.
2: D'amore in the reality.
1: Und haben Sie das Programm dann innerhalb von kürzester Zeit so zusammengestellt?
3: Ja, also zum Beispiel habe ich in dieser Saison viel Händel gesungen. Und dann habe ich auf meine Saison zurückgeschaut und die Arien, die mir gefallen. Und dann habe ich das am Mittwoch spontan so zusammengestellt. Aber kleiner Fun Fact, ich glaube, ich werde dieses Programm beibehalten. Am Samstag nach der Probe habe ich gedacht, oh, eigentlich ist das ein wirklich interessantes Programm. Ich werde das also in mein festes Repertoire aufnehmen.
1: Sie haben ja eine ganz besondere Stimme, also Sie sind ja kein Countertenor, der im Falsett singt, sondern Sie haben eine natürliche Sopranstimme. Die Stücke, die Sie heute singen, für welche Stimmen wurden die komponiert damals?
2: They were all composed for soprano. Some of them castrati soprano, so for example.
3: Die wurden alle für Sopran komponiert, einige für Kastratensopran, zum Beispiel Aminta, Aci, Cleopatra. Denn Hasse hat die Rolle der Cleopatra für Farinelli geschrieben. Andere Arien entstanden für Sängerinnen und alle sind ziemlich hoch. Viele hohe Cs, auskomponierte hohe Cs, also nicht nur in meinen Verzierungen. Alles sehr hoch.
2: High top C's written, so B-flat, C's, so it's quite high.
1: Aber Sie haben sich selber ausgesucht, also ist das auch eine Herausforderung oder macht es Spaß, das dann zu probieren?
2: Yeah, I mean, and also that's just my voice, so it's not...
3: Ja klar, das ist einfach meine Stimme. Es ist zwar schwierig, aber es gehört dazu. Und dann füge ich noch ein paar andere verrückte Töne hinzu. Ja, so machen wir das eben.
1: Sie haben vorhin schon noch diesen besonderen Spot, den besonderen Ort angesprochen auf der Bühne, den man sich suchen muss, wo man das Konzert gibt. Wie ist es denn mit dem Kostüm für den Abend, die Kleidung? Wie suchen Sie das aus?
2: That's a big discussion. I still didn't decide my costume. I still have few hours to decide because I wasn't prepared.
3: Das ist eine große Frage. Ich habe mein Kostüm noch nicht festgelegt und habe noch ein paar Stunden Zeit, um zu entscheiden. Denn ich war ja gar nicht vorbereitet. Fun Fact: Am heutigen Tag hätte ich eigentlich ein Fotoshooting gehabt und das wollte ich diesmal gerne ein bisschen casual machen. Also ist mein Koffer voller Kleidung. Aber nichts davon kann ich auf der Bühne tragen. Hoodies, Jeans, könnte ich natürlich schon anziehen, aber bei einem Galakonzert erwarten die Leute schon etwas mehr. Besonders von mir, der ja immer mit verrückten Sachen auf die Bühne kommt. Also habe ich Corina Gramostiano, unsere Kostümdesignerin für die Oper Floridante, um Hilfe gebeten. So nach dem Motto, Corina, kannst du mir vielleicht was aus der Opernproduktion leihen? Also, es wird eine Überraschung. Bis jetzt weiß ich noch nicht, was ich anziehe.
2: So, it will be a surprise. Until now, I don't know.
1: Kurze Frage noch zum Abschluss. Welche Musik macht Sie glücklich, wenn Sie nicht auf der Bühne stehen?
2: You know, I'm kind of person that I
3: also, ich bin so jemand, wenn mir eine Musik gefällt, höre ich sie ständig und lege sie dann nach ein paar Wochen wieder beiseite. Vor 2 Wochen zum Beispiel war ich wirklich besessen von einem Lied namens Perichero. Ich weiß nicht einmal, wie man das übersetzen soll. Also, im Norden des Amazonasgebiets gibt es eine Stadt, 12 Stunden Bootsfahrt von Manaus entfernt, und dort haben sie ein Festival, auf dem sie einheimische Mythen feiern. Es geht um einen Stier, der getötet wurde und dann wieder zum Leben erweckt. Es ist ein riesiges Festival im Norden Brasiliens. Und eines der Lieder dieses Festivals habe ich vor kurzem entdeckt. Und es hat mich einfach umgehauen. Die Musik ist sehr folkloristisch, sehr poppig. Es gibt eine Choreografie, Menschenmassen tanzen dazu. Und ich habe das wochenlang in Dauerschleife gehört. Ich habe mein Haus geputzt und dabei getanzt und die Choreografie nachgemacht. Also keine Oper, keine klassische Musik, sondern brasilianische Folklore.
2: Cleaning my house and dancing and doing the choreography. So, no opera, no classic music at all, pretty much Brazilian.

0: Schöne Einblicke von Sopranist Bruno Dessart und neue Lieblingsmusik von ihm haben wir gehört. Klar, hängen wir die noch dran. Bruno Dessart, gern gesehener Gast beim Bayreuth Baroque Orchestra und auch beim Bayreuth Baroque Opera Festival. Heute Abend gibt er gemeinsam mit dem Wroclaw Baroque Orchestra ein Rezital beim Festival Bayreuth Baroque, ein Festival, das seine Heimat im markgräflichen Opernhaus hat. Ein Prachtbau der Stadt, der lange Zeit renoviert wurde und dann nach Wiedereröffnung 2018 mit dem Opernfestival Bayreuth Baroque zu neuem Leben erweckt wurde. Der Bau geht auf die Markgräfin Wilhelmine von Bayreuth zurück, der Schwester von Friedrich des Großen. Sie kam vom preußischen Hof ins kleine Bayreuth und hat das Städtchen ordentlich umgekrempelt. Zusammen mit Museumspädagogin Cornelia Weiß hat sich Stefanie Billmeier-Frank in Bayreuth auf Spurensuche gemacht, und zwar im dortigen Schloss. Wie sie es von zu Hause in Potsdam kannte, hat Wilhelmine sich dort ein Musikzimmer eingerichtet.
1: Es ist ein Traum in Pastell mit Goldornamenten, großem Kronleuchter in der Mitte, und über uns an der Decke thront Orpheus.
2: Ja, richtig. Also erstmal muss man sagen, dass der Raum für die damalige Zeit schon was Modernes, Neuartiges ist, weil Musikzimmer so in der Zeit erst in Mode kommen. Also ein Raum extra für die Musik.
1: Wie wenn man sich heutzutage vielleicht eine Sauna einbaut, wenn man sich was gönnen will, dann musste es für Wilhelmine das Musikzimmer sein.
2: Da gibt es hier in der Hohlkehle stuckierte, vergoldete Instrumente.
1: Also ich sehe eine Flöte Musik. Und ein Fagott hier direkt.
2: Genau,
1: über
2: da drüben, das ist ganz witzig, gibt es sogar einen Dudelsack.
1: Notenblätter sehe ich in Gold an der Decke.
2: Und Notenblätter und natürlich dann auch hier die ganzen Bilder, die Herrschaften an der Wand.
1: Es schauen uns ganz viele Augen von den Wänden an.
2: Das sind Sänger, Schauspieler und Musiker, die Wilhelmine engagiert hat. Also es war ihr ganz, ganz wichtig, ein gutes Ensemble aufzubauen. Sie mistet aus und sie schafft internationale Künstler nach Bayreuth zu holen.
1: Da war sie wahrscheinlich auch eine sehr durchsetzungsstarke Person, oder?
2: Ich glaube, sie hatte einfach ein Ziel. Also so aus ihrem Leben heraus, Tochter eines Königs, Friedrich Wilhelm in Preußen, Prinzessin, der mal 20 Jahre lang eintrichtert, du wirst mal Königin von England. Denn gleich nach ihrer Geburt hat man eben ins Auge gefasst, dass sie ihren Cousin, ihre Mutter, heiraten soll, der vermutlich später die englische Krone übernehmen sollte.
1: Und dann war es aber nicht London, sondern Bayreuth.
2: Provinzstadt, kleines, unbedeutendes Fürstentum, begrenzte finanzielle Mittel.
1: War sie anfangs nicht so begeistert?
2: Überhaupt nicht. Aber sie hat ein Ziel dann. Sie möchte den Anschluss Bayreuths an die tonangebenden Höfe der Zeit finden. Das ist Berlin, Wien, Dresden. Und wie schafft sie das? Indem sie die kulturellen Formen, die damals zu einem Hof gehörten, nämlich italienische Oper und französische Komödie, auch nach Bayreuth holt. Weil mit den Künstlern, die nach Bayreuth kommen, hat sie auch Unterricht nehmen können. Also zum Beispiel in Gesang, zum Beispiel in Komposition, und hat sich da natürlich gewaltig engagiert.
1: Sie hat nicht nur Opern komponiert, sondern sie hat sich gleich ein ganzes Opernhaus gebaut.
3: Und was für eins! Das markgräfliche Opernhaus war für das kleine Bayreuth ziemlich größenwahnsinnig. Vom neuen Schloss aus erreicht man es in wenigen Gehminuten. Als wir da sind, lotst mich Museumspädagogin Cornelia Weiß nicht gleich in den Zuschauerraum, sondern erstmal die Stufen rauf. Da gibt's den besten Blick, sagt sie.
1: So, da ist die Fürstenloge.
2: Wenn ich hier mit Schülern hochgehe, egal wie oft ich mache, es läuft mir immer noch kalt den Rücken runter.
1: Wow, atemberaubend. Also hier ist einfach auf jedem Zentimeter Gold oder Gemälde, Ornamente. Also das Auge kommt gar nicht zur Ruhe und weiß gar nicht, wo es hinschauen soll.
2: Und es sieht teuer und prachtvoll aus.
1: Und wo hat die Wilhelmine jetzt gesessen, wenn sie sich ihre Opern angeschaut hat?
2: Naja, eigentlich ist natürlich der offizielle Platz für die Wilhelmine hier die Fürstenloge. Aber während der Oper geht man davon aus, dass sie eher nah an der Bühne gesessen ist.
1: Aber ich würde mich jetzt trotzdem mal da vorne auf den Sitz setzen.
2: Natürlich ein bisschen Ambiente.
1: Sich einmal so fühlen wie Wilhelmine. Ja, funktioniert. Diesen Blick, wenn man unterm Baldachin sitzt, da muss ich, glaube ich, noch ein Foto machen, weil den hat man, glaube ich, nicht so oft.
2: Nee.
3: Im benachbarten Museum zeigt mir Cornelia Weiß dann noch einen Brief, den Wilhelmine an Voltaire geschrieben hat. Dem berühmten Philosophen gegenüber, der am Hof ihres Bruders in Potsdam lebte, nimmt sie kein Blatt vor den Mund.
2: Mit den Mitgliedern der königlichen Familie wird ein Theaterstück aufgeführt und mangels Schauspielerinnen werden alle Frauenrollen aus dem Stück gestrichen. Und das findet sie furchtbar. Und schreibt dann an Voltaire, wäre es nicht möglich, dass sie eines ihrer Stücke für uns umschreiben und dort die zwei Hauptrollen an Frauen vergeben?
1: Meinen Sie, man kann sagen, sie war eine frühe Feministin?
2: Ja, oder jemand, der erkannt hat, dass Frauen genauso viel drauf haben wie Männer? Das hatte sie bestimmt.
0: Stefanie Billmeier-Frank über Wilhelmine von Bayreuth. Ihr ist es zu verdanken, dass sich Bayreuth von einer provinziellen Residenzstadt im 18. Jahrhundert zu einem glanzvollen europäischen Kulturzentrum entwickelte und das bis heute. Und das bringt uns zurück zur Konzertübertragung heute Abend. Nach der Pause geht es jetzt gleich weiter im markgräflichen Opernhaus Bayreuth. Der männliche Sopran aus Brasilien, Bruno de Sá, präsentiert heute Abend das Programm Delirio d'Amore. Ein einziger Liebesrausch mit Kantatenauszügen und Opernarien. Und los geht der zweite Teil mit dem Werk, das diesem Programm seinen Namen gab, Il Delirio Amoroso, der Kantate von Georg Friedrich Händel. Da fliegt ein Liebesgebet zum Himmel. Dann folgt ein instrumentales Durchatmen mit der Sonate C-Moll von Johann Georg Pisendel und dann, wie im ersten Teil bereits gehört, eine Kleopatra, die sich mit einer politischen Niederlage und Liebesleid herumschlagen muss. Da müssen bzw. dürfen wir jetzt alle durch mit Bruno de Sá und dem Wroclaw Baroque Orchestra. Hier bereits erwartungsfroh empfangen im Saal und oha, Bruno de Sá hat sich umgezogen. Er trägt jetzt eine rote, wehende, weite Buntfaltenhose und ein mit Ornamenten verziertes ärmelfreies Top. Weiterhin gute Unterhaltung.

Das Publikum hörbar hingerissen, Beifall für Bruno Di Sarr und das Wroclaw Barock Orchestra im markgräflichen Opernhaus Bayreuth. Da geben sie heute Abend ihr Programm Delirio d'Amore im Rahmen des Opera Festivals Bayreuth Barock. Wir von BR Classic übertragen diesen Konzertabend im Rahmen des ARD Radio Festivals. Im Mittelpunkt heute Arien verschiedener Komponisten aus der Zeit des Barock. Arien, die die Liebe in all ihren Facetten behandeln, mal melancholisch, mal aufwühlend, jubilierend, hinreißend, mal schmerzvoll und niedergeschlagen. Dafür zuständig der Sopranist Bruno Di Sarr. Er ist eng mit dem Opernfestival verbunden. Seit einigen Jahren ist er regelmäßig hier in Opernproduktionen zu erleben. Und nicht nur in Bayreuth, weltweit ist er ein gefeierter Star der Opern und insbesondere der Originalklangszene. Das Rezital neigt sich langsam dem Ende entgegen. Das Wroclaw Barock Orchestra spielt nun ein Concerto aus Ottone Redi Germania, der Oper von Georg Friedrich Händel. Und dann wird es vertrackt, denn der römische Kaiser Adriano verliebt sich leidenschaftlich in seine Gefangene Emirena. Das sorgt für massive politische und private Verstrickungen. Eine Oper von Giovanni Battista Pergolesi, daraus eine Koloratur-Arie vom Feinsten zum Abschluss des Konzerts. Und bestimmt gibt's noch eine Zugabe. Zunächst also das Wroclaw Barock Orchestra und dann nochmal alle Ohren und Augen gerichtet auf Sopranist Bruno Di Sarr.

Sie hören es, da ist was los im markgräflichen Opernhaus Bayreuth. Ovationen, stürmischer Beifall für den Solisten, für Bruno Dissart und das Wroclaw Baroque Orchestra. Da stehen sie alle auf der Bühne, auch der künstlerische Leiter, der das Konzert vom Cembalo aus begleitet hat, Pedro Berisso.

Romantische und, wie gehört, ausgelassene Liebe vor dem Hintergrund der antiken Olympischen Spiele. Ein Auszug aus der Oper L'Olympiade von Antonio Vivaldi. Eine feurige Zugabe von Bruno Di Sarr und dem Wroclaw Baroque Orchestra.

Das Publikum im markgräflichen Opernhaus in Bayreuth ist hin und weg. Hier sitzt kaum mehr jemand. Die haben noch Lust auf mehr. Und ihr Wunsch wird wohl erfüllt. Sopranist Bruno Dissart und das Orchester haben wohl noch was dabei.

Haben Sie sich erkannt? Der Schwan aus dem Karneval der Tiere von Camille Saint-Saëns, Anmut in Musik gegossen und hier in einer schönen Fassung als Vokalise präsentiert von Bruno Dissart und mit ihm auf dem Wasser das Wrocław Baroque Orchestra.

Ja, die Stimmung ist magisch. Das Publikum ganz hingerissen von der Darbietung. Ein stimmungsvoller Konzertabend geht zu Ende. Wir von BR Klassik übertrugen heute vom Festival Bayreuth Barock diesen Arienabend von Bruno di Sarr. Wir hoffen, dass es Ihnen ebenso gefallen hat wie den Besuchern im Saal. Und vielleicht schaffen Sie es ja auch mal live nach Bayreuth zu schauen. Das Opernfestival im markgräflichen Opernhaus dauert noch bis zum 13. September und ist wirklich mehr als eine Alternative zu den berühmten Bayreuther Festspielen. Der Tonmeister unserer Übertragung war Christian Jäger, Toningenieur Andreas Turnwald, Tontechnik Tanja Bauer, in der Senderegie Christian Beer und Benjamin Richter, die Redaktion hatte Thorsten Preuß. Soweit diese Übertragung. Wegschalten brauchen Sie aber nicht, denn bis 23 Uhr, da geht es im ARD Radio Festival weiter mit einem Konzertmitschnitt aus dem Jahr 2021 beim Bayreuth Barock Opera Festival. In diesem Jahr fand das Barockfest in der oberfränkischen Wagnerstadt zum zweiten Mal statt. Der Initiator und künstlerische Leiter Star-Countertenor Max Emanuel Zenzic hatte erneut ein reiches Programm zusammengestellt. Opern- und Oratorienaufführungen flankiert von Konzerten, dies alles mit internationalen Gesangsstars und exzellenten Originalklangensembles. Am 8. September 2021 gastierte dort das Och Orchestra aus Polen, gegründet 2012 in Katowice. Seither wird es von der Geigerin Martina Pastuschka geleitet. Schwerpunkte des Repertoires bilden die italienische und französische Musik des Hoch- und Spätbarocks. Ihr Konzert hatte die Überschrift Musica Princeps, fürstliche Musik, und präsentierte höfische Musik in Auftrag gegeben von bayerischen und fränkischen Fürsten. Einer dieser Fürsten hat sogar selbst komponiert. Es ist der Kurfürst Maximilian III. Joseph von Bayern, der unter anderem 12 Triosonaten für zwei Violinen und Basso Continuo schrieb und zu Beginn eine davon gespielt vom Och Orchestra unter der Leitung von Martina Pastuschka.

Musik eines komponierenden Fürsten, das war die Sonate für zwei Violinen und Basso Continuo in G-Dur, eine Triosonate von Maximilian III. Joseph von Bayern. Dessen Großvater Maximilian II. Emanuel von Bayern komponierte zwar nicht selbst, aber er war ein großer Liebhaber der Kunst und der Musik. Er trat gerne als Mäzen in Erscheinung. Neben vielen anderen förderte er auch den italienischen Geiger und Komponisten Michele Maschiti, ein Neapolitaner, der Anfang des 18. Jahrhunderts in Paris große Karriere machte. Dort veröffentlichte er sein Opus 4, eine farbenfrohe Sonatensammlung. Gewidmet ist sie dem Kurfürsten Maximilian von Bayern. Ja, und so klingt das erste Stück der Sammlung, eine Sonate für Violine und Basso Continuo in D-Dur.

Martina Pastuschka und ihr Och Orchestra mit Barockmusik von Michele Maschiti. Ein Konzertmitschnitt aus dem Jahr 2021, mitgeschnitten beim Opera Festival Bayreuth Barock. Musiker Prinzeps, fürstliche Musik, so war das Konzert des polnischen Originalklangensembles im markgräflichen Opernhaus Bayreuth überschrieben. Und was dann folgte, war eine Hommage an die Hausherrin, Markgräfin Wilhelmine von Bayreuth, die nicht nur kunstbeflissen, sondern auch eine vielseitige Komponistin war. Ihr solides musikalisches Handwerk lernte sie bei einem Nürnberger, bei Johann Pfeiffer, ein Komponist und Kapellmeister, der nach Stationen in Weimar und Berlin nach Oberfranken kam und zum Hofkapellmeister des Markgrafen Friedrich III. In Bayreuth avancierte. Hier kommt sein Konzert für Viola da Gamba in A-Dur. Es spielt wieder das Och Orchestra.

Das virtuose A-Dur-Konzert für Viola da Gamba von Johann Pfeiffer, seines Zeichens Bayreuther Hofkapellmeister Mitte des 18. Jahrhunderts. Die Viola da Gamba spielt auch in unserem nächsten Stück eine wichtige Rolle. Es stammt einmal mehr von dem Neapolitaner Michele Maschiti, der 1711 seine Sonaten Opus 4 dem Kurfürsten Maximilian Emanuel von Bayern widmete. Wir hören daraus jetzt gleich die 11. Sonate, die neben den beiden Solovioline und dem Basso Continuo als besondere Pointe noch einen Basso Obbligato fordert, also ein drittes Solo in tiefer Lage, das beim Och Orchestra von der Viola da Gamba übernommen wird.

Applaus im markgräflichen Opernhaus Bayreuth für das Originalklangorchester aus Polen, dem Och Orchestra. Ein Konzertmitschnitt aus dem Jahr 2021 beim Festival Bayreuth Baroque. Und da hatten die Musikerinnen und Musiker aus Polen noch ein Gampenkonzert im Gepäck, und zwar aus der Feder von Johann Pfeiffer. Der Solist ist Krzysztof Firlus, flankiert vom Och Orchestra.

Konzert für Viola da Gamba und Obligatus Cembalo von Johann Pfeiffer, ein Teil des Konzerts in Bayreuth mit dem Och Orchestra. Fürstliche Musiken hatten sie zusammengestellt und das Konzert endete mit der Triosonate Nummer 6 G-Dur von Kurfürst von Bayern Maximilian Joseph III.

Die Triosonate Nummer 6 G-Dur, präsentiert vom Och Orchestra aus Polen unter der Leitung von Martina Pastuszka. Soweit diese Sendung hier im ARD Radio Festival. Wir von BR Classic präsentierten Ihnen heute ein Konzert vom diesjährigen Bayreuth Baroque Opera Festival und ein Konzertmitschnitt aus dem Jahr 2021 aus Bayreuth. Wir hoffen, Sie hatten eine gute Zeit. Gleich übernehmen hier die Kolleginnen und Kollegen vom Mitteldeutschen Rundfunk. Tobias Führenbach bedankt sich bei Ihnen fürs Einschalten. Einen klangvollen Abend noch. Ciao, tschüss.

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1: Um 23 Uhr mit Felix Sprung. Die CDU in Sachsen-Anhalt zieht nach dem schlechten Abschneiden bei der Landtagswahl Konsequenzen. Wie Landeschef und Spitzenkandidat Schulze nach einer Sitzung mitteilte, stellen alle Mitglieder des Landesvorstands ihre Ämter zur Verfügung. Über eine neue Parteiführung soll auf einem Sonderparteitag im November oder Dezember entschieden werden. Der Bundestagsabgeordnete Sepp Müller hat als erster angekündigt, für den Landesvorsitz zu kandidieren. Die CDU ist bei der Wahl am Sonntag auf 17,2% abgestürzt. Vor 5 Jahren kam sie noch auf 37,1%. Nach der Landtagswahl in Sachsen-Anhalt ist Deutschland laut einer repräsentativen bundesweiten Blitzumfrage gespalten, ob AfD-Spitzenkandidat zum Ministerpräsidenten gewählt werden sollte. Für den ARD-Deutschland-Trend Extra hat Infratest DIMAP etwa 1000 Wahlberechtigte befragt. Aus Berlin Markus Sambale.
2: 45% der Befragten deutschlandweit sind dafür, dass er gewählt wird. 48% meinen, der AfD-Mann Siegmund sollte nicht zum Ministerpräsidenten gewählt werden. Klar ist, dass natürlich die Anhänger der AfD das mit großer Mehrheit befürworten. Aber interessant, auch unter den Anhängern der Union gibt es ein gutes Drittel und bei den Anhängern der Grünen knapp ein Fünftel, die es zumindest für folgerichtig halten, wenn Ulrich Siegmund jetzt zum Ministerpräsidenten gewählt würde.
1: Als Reaktion auf die jüngsten deutschen Sanktionen hat Russland nun auch angeordnet, das Generalkonsulat in St. Petersburg zu schließen. Das teilte das russische Außenministerium heute mit. Die deutsche Dienststelle muss spätestens am 18. September ihre Arbeit einstellen. Bereits bekannt ist, dass die Goethe-Institute in Russland geschlossen werden. Die Bundesregierung hatte zuvor die Schließung des russischen Hauses in Berlin und des Generalkonsulats in Bonn verfügt. Dies ist eine Reaktion auf den mutmaßlich von Moskau initiierten Drohnenangriff auf den Flughafen Leipzig-Halle. Die Temperaturen in Nordsee und Ostsee haben in diesem Sommer deutlich über dem langjährigen Mittel gelegen. Das zeigen neue Daten des Bundesamtes für Seeschifffahrt und Hydrographie. Danach hat die durchschnittliche Oberflächentemperatur der Nordsee im Sommer bei 15,6 Grad gelegen, knapp 1 Grad über dem langjährigen Mittel. Die durchschnittliche Oberflächentemperatur der Ostsee lag bei 17,2 Grad. Das waren die Nachrichten. Das Wetter in Deutschland. In der Nacht meist wechselnd bewölkt, Schauer erst im Südosten und später im äußersten Nordwesten. Tiefstwerte 18 bis 12 Grad. Morgen fast überall Schauer oder Regen, im äußersten Süden und in Ostsachsen meist trocken und sonnig. Höchstwerte zwischen 18 Grad im Norden und 32 Grad im Süden. Mittwoch 16 bis 22 Grad. Es ist 23.03 Uhr.
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3: Reden wir doch mal über das Great American Songbook. Weil Michael Feinstein singt dieses Songbook die ganze Zeit und er lehrt es, er sammelt es und er macht Shows drumherum. Weil er so verhindern will, dass diese Lieder in Vergessenheit geraten, weil er eine Tradition bewahren will, die für ihn zu den größten kulturellen Errungenschaften der USA zählt. Heute wird Michael Feinstein 70, der Chronist des Songbooks. Ich bin Ralf Dorschel.

Michael Feinstein singt Gershwin. Und zwar mit Dolly Parton. Love is Here to Stay aus seinem aktuellen Album mit dem programmatischen Titel Gershwin Country. An dem vieles erstaunt. Erstmal sind da die Gäste, neben Dolly Parton auch Liza Minnelli, Alison Krauss und Roseanne Cash. Aber halt auch der spielerische Ansatz. Gershwin im Country-Sound, das ist neu für den strengen Traditionalisten, der doch an sich überhaupt nicht spielen will mit diesem Liedgut, mit dem andere seit einem Jahrhundert so erfolgreich gespielt haben. Denn Feinstein hat eine Mission, das Great American Songbook, also die Songs von Cole Porter, Irving Berlin, Jerry Herman oder natürlich der Gershwins, bewahren, sie aufarbeiten und dann fit für die Zukunft machen. Für Feinstein sind diese Songs das kollektive Erbe Amerikas. Sie sind ein Schnappschuss einer unglaublich kreativen Szene im New York der späten 1920er, als eine Gruppe von oft jüdischen Einwanderern verarbeitete, was sie in der neuen Heimat so aufnahm und dann große und sehr elegante Kunst draus machte. Kunst, die ein ganzes Jahrhundert lang die US-Kultur geprägt hat. Auf den Bühnen, in den Studios, in Hollywood-Filmen, auf dem Broadway, in jeder Hotelbar und in jedem Jazzclub. Irgendwas muss Mitte der 1920er im Wasser gewesen sein, um so viele Genies gleichzeitig

0: Sänger, Pianist, Dirigent, Songwriter, Musikhistoriker, Lehrer, nicht zuletzt Clubbesitzer und Entertainer. Geboren wurde er 1956 in Columbus, Ohio. Mit 5 spielte er am Klavier ohne Noten Musik nach, die er so gehört hatte. Eine Art Wunderkind, das von klein an fremdelte mit allem, was in seiner Jugend an Sounds eigentlich sonst trendete. 12 Jahre lang jobbte er als Pianist in Bars, seit er 20 ist dann in Los Angeles. Genau dort kam er in den Orbit der Gershwins. Was alles für ihn veränderte, wirklich alles.
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Die Gershwins, so sagt Michael Feinstein, wurden zum Soundtrack seines Lebens. Und 1977, da kam er durch einen Zufall über eine Bekannte ins Haus von Ira Gershwin, George Gershwins Bruder und der Texter. Er erinnert sich, an sich sollte ich Ira Gershwin nur helfen, seine Schallplatten zu katalogisieren. Und da waren dann Heimaufnahmen bei, die nicht mal richtig beschriftet waren. Da waren Aufnahmen einer Privatparty von 1938 mit Harold Arlen und Jip Harburg. Feinstein begann Feuer zu fangen. Und er riss den damals 80-jährigen Gershwin dabei mit. Gemeinsam spielten und sangen die beiden sich Sachen vor, lebten in der Geschichte und in all diesen Geschichten. Sie fanden Manuskripte bislang unveröffentlichter Gershwin-Songs. Sie rätselten über eine ziemlich mitgenommene Aufnahme mit einem Song, den Harold Arlen selbst gesungen hatte, den Gershwin aber überhaupt nicht kannte. Gershwin schickte den jungen Assistenten zum nicht minder greisen Kollegen Jip Harburg. Doch der winkte müde ab. Der Text, die eher lahmen Reime, das konnte doch wohl nur von Ted Köhler sein. Feinstein tauchte ein in eine Welt alter Lieder und alter Komponisten. Viele von ihnen lebten damals noch. Und mittendrin immer Ira Gershwin. Er erinnert sich, ich wurde dafür bezahlt, Zeit mit einem meiner Idole zu verbringen. Ira wurde für mich eine Art Großvater. Was im Hause Gershwin begann, das setzte sich dann bei Jerry Herman fort, bei Julie Stein und Andre Previn. Soweit diese Komponisten damals noch lebten, suchte Feinstein den Kontakt. Er fuhr hin und er durchforstete Archiv nach Archiv. 1985 erschien dann sein Debüt Pure Gershwin und seine frühen Alben, die folgen gern solchen Themen. Sings the Julie Stein Songbook oder Sings the Hugh Martin Songbook. Und einer der Songs, den Michael Feinstein und Ira Gershwin damals entdeckten, das war Ask Me Again. Geschrieben hatten die Gershwin-Brüder das mal für Girl Crazy, dann aber im Musical nicht benutzt. Feinstein, der erinnert sich, Ira hatte viele solcher unveröffentlichten Gershwin-Songs, war sich aber nicht sicher, was mit denen nach Georges Tod 1937 passieren sollte. Und dann gab er sie Feinstein in die Hand. Und 1996 erschien dieses Ask Me Again auf dem Album Nice Work, If You Can Get It.

Michael Feinstein singt, Jerry Herman 1993 war das. Auch mit Herman, dem Komponisten dieses Hello Dolly und der ewigen Queer-Hymne I Am What I Am, hat er intensiv zusammengearbeitet. Die beiden haben ganze Shows ausgearbeitet. Und dann ist da Harry Warren. Über seine Zeit mit dem Komponisten von Songs wie Lullaby on Broadway und I Only Have Eyes for You, da sagt er, 3 Jahre lang war ich morgens bei Harry Warren und nachmittags bei Ira Gershwin. Harry hatte Stapel voller Schallplatten. Ich habe die Musik dann transkribiert. Ira Gershwin hatte ihm alle diese Türen geöffnet und die führten in die Katakomben der großen Studios, in die Keller der Komponisten und aufs Sofa noch lebender ZeitzeugInnen, wo man sich austauschte über die Entstehung bestimmter Songs, über die genaue Wortwahl der Texte und über die Strophen, die dann am Ende weggelassen wurden. Was Michael Feinstein dabei feststellte, ganze Schatztruhen drohten zu verschwinden. Die Studios stellten damals Originalbänder raus, historische Karteikarten mit den Sessionterminen, mit den Gagen und der Besetzung. Sie räumten Orchesterarrangements aus den Regalen. Und das alles landete auf Flohmärkten und es landete in den Privatsammlungen irgendwelcher reicher Sammler. Und nun wollte Feinstein diese Songs nicht nur singen, sondern auch sichern. Er wollte die Ergebnisse seiner Forschung professionell aufarbeiten. Das Ganze gipfelte 2007 in der Great American Songbook Foundation in Carmel, Indiana. Ursprünglich hieß die Feinstein Foundation for the Education and Preservation of the Great American Songbook. Und dort gibt es ein Museum, gibt es eine Hall of Fame, gibt es Arbeitsplätze für StudentInnen und weil diese Musik nicht nur studiert und bewundert werden soll, sondern auch aufgeführt, gibt es Förderprogramme für junge KünstlerInnen, dazu Masterclasses und eine Songbook Academy. Feinstein sagt, jede Form Musik bleibt nur am Leben, wenn es auch ein Publikum für sie gibt.

One Day at a Time, das ist Michael Feinstein 1999 mit Maynard Ferguson und dessen Big Band. Nur, was ist das jetzt eigentlich, was Feinstein da macht? Jazz kann es gar nicht sein. So viel ist schon mal klar. Das merkt man, wenn man seinen Namen nachschlägt. Kein Jazzlexikon, das irgendwas auf sich hält, führt den Sänger auf. Generell pflegen gestrenge KritikerInnen gern eine Kultur der Verachtung gegenüber Michael Feinstein. Der Autor Will Friedwald, der feiert ja gern Amerikas große Stimmen, aber Feinstein kanzelt er ab als kreatives Leichtgewicht, als banal. Für Friedwald ist Feinstein das Bambi unter allen, die sich jemals des Songbooks angenommen haben. Was ganz viel damit zu tun hat, dass Feinstein dieses Material notengetreu singt und vor allem textgetreu. Also anders als Jazzlegenden wie Billie Holiday oder Betty Carter oder auch ein Frank Sinatra. Weil es gerade auch die Inhalte sind, die Feinstein in den Mittelpunkt stellen will. Er sagt, die Texte, die sind doch oft noch faszinierender als die Musik. Der Text ist für mich die treibende Kraft hinter meiner Interpretation. Er sagt, die Texte, die sind doch oft noch faszinierender als die Musik. Der Text ist für mich die treibende Kraft hinter meiner Interpretation. Weil diese Texter immer wieder aufs Neue frische Wege fanden, um Gefühle auszudrücken, die doch schon millionenfach zuvor ausgedrückt worden waren. Feinstein betont diese Texte. Er singt sie aus, er nimmt sie hörbar sehr ernst und er fügt schrecklich gern zu Welthits noch vergessene Originalstrophen hinzu, die er dann irgendwo unter einem Sofa gefunden hatte. Sinatra hat er gleich zwei Alben gewidmet und zwar durchaus originelle und liebevolle Verbeugungen vor Old Blue Eyes. Doch sein Ansatz, das betont Feinstein dann eben auch, der ist halt ein anderer. Sinatra hat sich jeden dieser Evergreens geschnappt und zu eigen gemacht. Das war dann sein Stil, sein Timing. Michael Feinstein lässt die Songs aber am liebsten, wie sie sind. Hier ist Sway aus Feinsteins zweitem Sinatra-Projekt.

Die Songs von Jimmy Webb gehören nicht zum Great American Songbook. Die sind im Vergleich nun ja auch fast schon zeitgenössisch. MacArthur Park, The Moon's Harsh Mistress und dieses Up, Up and Away eben, das ist eine total andere Generation als Irving Berlin und Cole Porter. Evergreens sind es aber mittlerweile auch. Feinstein hat Webb 2003 ein ganzes Album gewidmet. Klingt komisch, muss man aber angesichts seines Lebenswerks gelegentlich anmerken. Feinstein liebt eben auch Lieder, die in der zweiten Hälfte des 20. Jahrhunderts entstanden sind. Ihm fallen dann Namen ein wie Elton John, Van Morrison und Billy Joel. Er hat aber auch einen Song der Indigo Girls aufgenommen und, wenig überraschend, er feiert die Musik von Burt Bacharach. Für Feinstein sind solche Songs eine perfekte Ergänzung für das Great American Songbook, denn das ist ja nicht in Stein gemeißelt, das ist für ihn eine lebende Sammlung, ein weiter aktiver Kanon. Und wer passt da rein? Songs müssen für Feinstein musikalisch und bei den Texten Substanz haben. Sie müssen sich anbieten für Interpretationen, die sich dann lösen vom Original. Und Jimmy Webb ist für Feinstein das Bindeglied zwischen den Klassikern und den zeitgenössischen KomponistInnen. Hier ist jetzt Feinsteins Blick auf einen neuzeitlichen Klassiker, Joni Mitchells Both Sides Now.

Michael Feinstein singt, Joni Mitchell, Both Sides Now. Reden wir übers Gendern. Was macht ein männlicher Sänger, wenn er Gershwins The Man I Love singt? Klar, der nimmt die andere Version und der singt dann The Girl I Love. Außer natürlich, man ist queer, dann wird's knifflig, weil dann diese Wahl ein Statement sein kann. Michael Feinstein, der sagt heute, dass er anfangs arg vorsichtig war in Bezug auf die eigene Homosexualität, dass er den Weg des geringsten Widerstandes ging, obwohl er sich nie verleugnet hat. Also The Girl I Love. Feinstein hat aber auch in späteren Jahren mit großer Liebe den schwulen Subtext dieser Songs rausgearbeitet. Den gibt's ja schon allein deshalb, weil Cole Porter, Billy Strayhorn, Stephen Sondheim und eben auch Jerry Herman schwul waren. Und bei George Gershwin, da sagen ja auch manche so und manche so. Schon die ersten Engagements als Pianist, die führten den jungen Michael Feinstein oft in schwulen Bars, wo er mit seiner Liebe zu Torch-Songs, Showstoppern, zu all diesen Broadway-Dramen bestens aufgehoben war. Feinstein über diesen Teil der schwulen Szene, warum da eine solche besondere Offenheit für Ironie und Camp und Kunst ist, das kann ich bis heute nicht erklären. Aber diese Sensibilität hat die Welt ganz bestimmt reicher gemacht. Seit 18 Jahren ist Feinstein nun mit Terence Flannery verheiratet und den Text zu The Man I Love, den singt er heutzutage nach Lust und Laune, mal mit Man, mal mit Girl. Und wenn er sich gar nicht entscheiden kann, dann kommt das halt instrumental am Flügel. Feinstein hat 2010 eine ziemlich turbulente Revue mit Dame Edna gemacht und als er 2009 gemeinsam mit dem Musical- und Filmstar Cheyenne Jackson die Show The Power auf Tour rausbrachte, da blieben überhaupt keine Zweifel, vor allem wenn die beiden gemeinsam We Kiss in a Shadow aus The King and I singen.

Hoffnungslose Romantiker, Hopeless Romantics, das sind Michael Feinstein und der britische Jazzpianist George Shearing. Gemeinsam haben sie 2005 ein ganzes Album rund um die Songs von Harry Warren gemacht. Mit solchen Projekten, mit seinen TV-Features, seinen Nachtclubs in New York, Los Angeles und Carmel und seiner Stiftung wurde Feinstein zum Retter solcher Lieder, zu einem Songdetektiv, im Prinzip einem totalen Nerd. Er erinnert sich an ein Gespräch mit Ira Gershwin. Wie viele von deiner Sorte gibt es noch? Und mir wurde plötzlich klar, dass ich eine Anomalie bin, ungewöhnlich, und dass ich mir das nur noch bisher gar nicht klar gemacht hatte. Für Feinstein leben diese Songs. Und wenn dann heute die Fans in seinen Shows wieder jünger werden, dann weiß er, dass dieser Rettungsring angekommen ist. Er sagt, jüngere Leute entdecken diese Songs heute wieder auf einem Diana Krall-Album, im Abspann eines neuen Hollywood-Films, in einem Werbespot oder weil Annie Lennox das singt. Ich habe mir früher viele Sorgen gemacht, dass mein Publikum stirbt, im Alter oder an AIDS. Aber diese Musik wird überleben. Und wie könnte man die US-Kultur des 20. Jahrhunderts auch besser verstehen als durch diese Songs? Heute wird Michael Feinstein 70, der Chronist des Songbooks, und hier feiert er noch das Überleben dieser Musik. Swing is back in style. Mein Name ist Ralf Dorschel, tschüss und danke fürs Zuhören.

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1: 0 Uhr. Die Mehrheit der Deutschen blickt besorgt auf das Wahlergebnis in Sachsen-Anhalt. Das ergab eine Umfrage von Infratest DIMAP im Auftrag der ARD. Für SR Info Markus Sambale.
2: Deutschland ist in zwei Hälften gespalten. Bei der Frage, ob AfD-Kandidat Ulrich Siegmund nach dem Wahlsieg in Sachsen-Anhalt zum Ministerpräsidenten gewählt werden sollte. 45% der Befragten sind dafür. 48% meinen, AfD-Mann Siegmund sollte nicht zum Ministerpräsidenten gewählt werden. Das Wahlergebnis von Sachsen-Anhalt wird oft als Denkzettel für die Bundesregierung interpretiert. Im ARD Deutschland-Trend Extra sagen gut 3/4 der Befragten, die Bundesregierung habe einen solchen Denkzettel verdient.
1: Finanzminister Klingbeil bringt heute den Entwurf des Haushalts für das kommende Jahr in den Bundestag ein. Der SPD-Politiker plant dabei mit Ausgaben von mehr als 555 Milliarden Euro, 30 Milliarden Euro mehr als in diesem Jahr. Die Neuverschuldung soll bei gut 200 Milliarden Euro liegen. Neben rund 119 Milliarden Euro im Kernhaushalt kommen neue Kredite aus den Sondervermögen für Infrastruktur und Klimaneutralität sowie für die Bundeswehr hinzu. Der Direktor des von US-Präsident Trump geschaffenen Friedensrats Mladenov dringt auf den Abzug der israelischen Armee aus dem Gazastreifen. Er betonte gestern in Abu Dhabi, dies gehöre ebenso zur Umsetzung von Trumps Friedensplan wie die Entwaffnung der militant-islamistischen Hamas. Zugleich warnte Mladenov, die zunehmende Gewalt im besetzten Westjordanland könne eine Zwei-Staaten-Lösung im Konflikt zwischen Israel und den Palästinensern verhindern. Er sehe aktuell keinen glaubwürdigen Weg zu einer politischen Lösung des Konflikts. Heute werden die jüngsten Ergebnisse der PISA-Studie vorgestellt. Dafür werden in Deutschland im vergangenen Jahr rund 6.700 Schüler im Alter von 15 Jahren in grundlegenden Kompetenzen wie Lesen, Mathematik und Naturwissenschaften getestet. Nach einem Vorabbericht der Bild-Zeitung haben sie dabei in allen drei Bereichen schlechter abgeschnitten als bei der letzten Erhebung. Bei einem Autounfall zwischen Rheinsfeld und Holzerath im Landkreis Trier-Saarburg sind zwei Frauen verletzt worden. Laut Polizei hat eine 63-jährige Autofahrerin in einer Kurve die Kontrolle über ihr Fahrzeug verloren. Sie sei daraufhin mit einem entgegenkommenden PKW kollidiert. Beide Fahrerinnen wurden mit einem Rettungshubschrauber in ein Krankenhaus gebracht. Die 63-jährige schwebt nach wie vor in Lebensgefahr. Das waren die Nachrichten mit Dominik Holl. 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Das Wetter in der Nacht meist klar und Abkühlung auf 18 bis 13 Grad. Tagsüber viel Sonne mit lockeren Wolken, Höchstwerte 26 bis 30 Grad. Die Aussichten am Mittwoch nach regnerischem Beginn meist ein trockener Sonne-Wolken-Mix. Die Zeit, es ist 0.03 Uhr.
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4: Ihr Wegbegleiter durch diese Nacht auf Dienstag ist Tobias Führenbach. Ganz herzlich willkommen zu dieser Ausgabe des ARD-Nachtkonzerts. Die beginnt in Großbritannien. Wir hören eine Orchestersuite von Henry Purcell, die Andrew Manzi zusammengestellt hat, der Dirigent, der hier das Deutsche Symphonieorchester Berlin dirigiert. Ein Konzertmitschnitt aus der Berliner Philharmonie 2009.

Das Deutsche Symphonieorchester Berlin unter der Leitung von Andrew Manzi mit der Orchestersuite von Henry Purcell. Hier im ARD-Nachkonzert geht es weiter mit der Krönungsmesse von Mozart, eine Komposition, die im Salzburger Dom zuerst erklang und dann später immer wieder mal bei Krönungsfeierlichkeiten, etwa in Prag oder in Wien, aufgeführt wurde. Die Messe C-Dur, Köchelverzeichnis 317, geschrieben im Auftrag von Fürst Erzbischof Hieronymus Graf Colloredo. Als Salzburger Hoforganist stand Mozart in Diensten des Bischofs. Mit der liturgischen Pflichterfüllung und der prächtigen musikalischen Ausgestaltung der Messen hatte Mozart keine Probleme, dafür allerdings mit der tyrannischen Art seines Dienstherrn ein Grund, warum die Zusammenarbeit der beiden bald enden sollte. Wir hören hier die Messe C-Dur mit Miriam Mayer Sopran, Ruth Sandhoff Alt, Markus Ullmann Tenor, Sebastian Noack Bass, dem Dresdner Kammerchor und der Kammerakademie Potsdam unter der Leitung von Hans-Christoph Rademann.

Messe C-Dur, Köchelverzeichnis 317, die sogenannte Krönungsmesse von Wolfgang Amadeus Mozart für Solichor und Orchester. Das waren hier Miriam Mayer, Sopran, Ruth Sandhoff, Alt, Markus Ullmann, Tenor, Sebastian Noack, Bass, Hans-Christoph Rademann dirigierte den Dresdner Kammerchor und die Kammerakademie Potsdam. Sie befinden sich im ARD-Nachtkonzert, präsentiert von BR Klassik. Und da erwartet uns jetzt das Konzert für Violoncello, Streicher und Basso Continuo A-Moll von Karl Philipp Emanuel Bach mit Hans Jakob Eschenburg und dem Kammerorchester Karl Philipp Emanuel Bach aus Berlin. Die Leitung hat Hartmut Hähnchen.

Konzert für Violoncello, Streicher und Basso Continuo A-Moll aus der Feder von Karl Philipp Emanuel Bach. Nach ihm benannt hat sich hier auch das Kammerorchester aus Berlin, Karl Philipp Emanuel Bach. Und der Cellist war hier Hans Jakob Eschenburg. Die Leitung hatte Hartmut Hähnchen. Das ist das ARD-Nachtkonzert und da geht es jetzt mit Musik von Robert Schumann in diese Nacht auf Dienstag. Und zwar seine Studien für den Pedalflügel eigentlich, die 6 Stücke in kanonischer Form. Hier an der Orgel sitzt Arvid Gast.

An der Orgel in der Marienkirche Küritz zu hören. Arvid Gast, er präsentierte hier Auszüge aus den Studien für den Pedalflügel von Robert Schumann. Schumann selbst hat seine Werke für Pedalklavier auch für eine Verwendung auf der Orgel vorgesehen. Hier im ARD-Nachtkonzert als nächstes nun noch eine Sinfonie von Franco Alfano, einem italienischen Komponisten und Pianisten, Jahrgang 1876. Seine Sinfonie in E-Dur, präsentiert vom Brandenburgischen Staatsorchester Frankfurt. Am Pult Israel Yenon.

Sinfonie Nummer 1, E-Dur von Franco Alfano. Wir hörten das Brandenburgische Staatsorchester Frankfurt, dirigiert von Israel Yenon. Kurz vor 2 Uhr, das ist das ARD-Nachtkonzert, raus aus dieser Stunde mit Musik von Frédéric Chopin.

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1: Um 2 Uhr mit Ronald Lessig. Die CDU in Sachsen-Anhalt will ihren Landesvorstand neu aufstellen. Der bisherige Vorsitzende, Ministerpräsident Schulze, sagte nach einer Sitzung, die Neuwahl solle Ende November oder Anfang Dezember stattfinden. Aus der Nachrichtenredaktion Johannes Zuber.
2: Schulze selbst will dann nicht mehr für den Landesparteitag